0: gab es in mehr als 7 Stadtteilen Einschläge und Schäden durch herabstürzende Trümmer. Trümmerteile lösten teilweise Großbrände in Lagerhallen und Wohnhäusern aus. Mindestens eine Frau wurde getötet, 12 weitere Personen wurden verletzt. Einsatzkräfte suchen in den Trümmern weiter nach Verschütteten. Der Ukraine fehlen laut eigenen Angaben die nötigen Abfangraketen, um die russischen Angriffswellen wirksam abzuwehren. Die brasilianische Botschafterin in Washington steht wegen eines diplomatischen Streits plötzlich ohne gültiges Visum da. Die US-Regierung hat ihr die Papiere entzogen. Das US-Außenministerium spricht von einer direkten Antwort auf Blockaden aus Brasilien. Die linke Regierung von Präsident Lula da Silva verweigert nämlich ihrerseits dem neuen US-Botschafter seit Wochen die offizielle Zulassung. Zudem verwehrte Brasilien US-Diplomaten die Einreise und beschuldigte Washington, die anstehenden Wahlen beeinflussen zu wollen. Die USA streiten das ab und werfen Brasilien ihrerseits die Zensur von Konservativen vor. Das Visum der Botschafterin solle erst wieder erneuert werden, wenn Brasilia einlenkt. Das Wetter heute Mittwoch. Es wird auch heute oft sonnig, Schauer und Gewitter sind im Verlauf des Nachmittags und Abends vor allem in den Alpen zu erwarten. Die Temperatur im Norden um 32, im Süden bis 35 Grad. Das waren die Nachrichten von Radio SRF. Verantwortlich ist heute Nacht Patrick Seiler.
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2: Endlich leben. Oder auch endlich leben. Ja, beides auch miteinander zu tun. Weil wenn wir wissen, dass das Leben endlich ist, dann können wir auch endlich leben. Und über den Zusammenhang zwischen Tod und Leben reden wir in diesem Podcast. Wir treffen Leute, die sich mit Tod, Sterben und Trauer auskennen. Und fragen, wie gehen sie mit ihrer Endlichkeit um? Ich bin Evelyn Gutknecht und heute gibt es bereits die letzte Folge von unserem Sommer-Best-of. In 2 Wochen sind wir dann auch schon wieder zurück mit einer neuen Folge. Für heute habe ich eine von meinen persönlichen Highlight-Folgen noch einmal vorgeholt. Im März dieses Jahr bin ich von Zürich ans andere Ende der Schweiz gefahren, auf Genf. Dort lebt mein Gast, wenn sie nicht gerade in der Elfenbeinküste ist. In Afrika ist nämlich eigentlich ihr Herz zuhause. Dort hat sie ihr Lebenswerk aufgebaut. Aber zu dem nachher mehr. Zuerst einmal zu meinem Gast. Liselotte Latrus, oder einfach Lotti. Sie ist 73, ist mit dem Aziz verheiratet und hat 3 erwachsene Kinder und 3 Enkelkinder. An der Elfenbeinküste hat sie unter den Ärmsten Centre L'Espoir aufgebaut, das Zentrum der Hoffnung. Das beinhaltet unter anderem ein Ambulatorium, ein Sterbehospiz und ein Waisenhaus. Heute arbeiten über 80 Mitarbeiter im Zentrum. Sie setzen sich dafür ein, dass alle Menschen würdevoll sterben können. Und Lotti ist eine Kämpferin. Wenn sie Ungerechtigkeit sieht, dann kann sie nicht wegschauen.
3: Ich will einfach die Würde der Menschen retten. Man kann einen Menschen aufgeben. Man kann sagen, es ist nichts mehr machen, medikalisch ist nichts mehr zu machen. Er wird sterben, kannst gerade alles, es lohnt sich nicht mehr. Und das habe ich nie können akzeptieren. Es lohnt sich nicht mehr, das geht nicht.
2: Dass ich die Lotti Latrus für die Folge treffen durfte, freut mich enorm. Weil ich habe schon beim Lesen von ihrer Autobiografie gemerkt, diese Frau hat ganz einen besonderen Bezug zum Sterben und zum Tod. Von ihr kann ich sicher viel lernen. Und so war es auch. Über ihr Werk ist in den Medien schon viel berichtet worden und da gibt es immer noch viel Spannendes zum Erzählen. In dieser Folge lege ich aber den Fokus ganz bewusst auf Fragen rund ums Sterben, den Tod und das Leben. Weil Lotti hat in den letzten 27 Jahren tausende Menschen in den Tod begleitet. Menschen, die wegen AIDS verstossen waren, vor allem Mütter und Kinder. Sie, die keinen Beruf gelernt hat, ist eine Expertin in der Sterbebegleitung geworden.
3: Ich war nie die Person, die gesagt hat, du bist am Sterben. Ich habe immer auf diesen Moment gewartet, weil ich bin hundertprozentig überzeugt, dass man weiss es. Dass wenn man stirbt, weiss man es. Man merkt es. Und dann kommen die Fragen. Und dann muss jemand da sein, der auf die Fragen tut, eine Antwort geben. Und nicht eine Lüge.
2: Und so war die Lotti für die Menschen da gewesen, wenn die Fragen gekommen sind. Oder auch wenn es nichts mehr gegeben hat zum Reden. Was heisst das, würdevoll sterben? Und warum ist das der Lotti so wichtig? Und was zählt am Ende des Lebens? Das und mehr wollte ich von ihr wissen, wo wir uns in ihrem Zuhause getroffen haben. Und schon mal so viel. Die Lotti erzählt Geschichten, die herzzerreissend sind. Es ist manchmal harte Kost. Ich war während dem Gespräch ein paar Mal den Tränen nahe.
4: Und auch sie hat beim Erzählen immer wieder Tränen zuvorderst gehabt. Aber genau das finde ich so schön. Es zeigt, dass all die sterbenden Menschen für die Lotti nicht einfach eine Nummer sind, eine von vielen, sondern Persönlichkeiten mit einer ganz individuellen Geschichte. Menschen, die es verdient haben, dass sie geliebt werden. Ich habe ganz viel mitnehmen aus dieser Begegnung mit der Lotti und ich hoffe, dir geht es gleich, wenn du das Gespräch jetzt hörst. Lotti, es gibt so viel, wo ich gerne mit dir darüber reden würde. Darum möchte ich eigentlich gar nicht lange um den heißen Brei reden, sondern ziemlich direkt ins Thema hineingehen, in dein Lebenswerk, in deine Arbeit. Wobei, du nennst es eben nicht gerne Arbeit, gell?
3: Nein, es ist keine Arbeit.
4: In dein Werk, in dein Herzblut,
3: ja.
4: Wo du gestartet hast vor gut 27 Jahren an der Elfenbeinküste. Du bist ja zu einer Zeit in die Elfenbeinküste gekommen, wo in Afrika AIDS wirklich noch ein Todesurteil war. Ja. Wenn man AIDS hatte, war klar, das überlebt man nicht. Ja. Die Menschen dort hatten noch keinen Zugang zu der rettenden Therapie. Und ja, niemals doch ein bisschen mit einwärts, wir können verstehen, wie das für die Menschen dort mal war, so schwer krank zu sein. Was ist das, wie sind da die Umstände gewesen, die du angetroffen hast?
3: Wie bin ich eigentlich in das alles reingekommen? Das ist, weil mich jemand mitgenommen hat ins Spital von der Mutter Teresa. Und das ist wirklich ein Sterbespital gewesen. Also wirklich, dort ist nur gestorben worden. Und dann habe ich das erste Mal Einblick bekommen, dass auf die AIDS-Patienten, wie es haben müssen gehen. Und dann habe ich dort einen afrikanischen Arzt kennengelernt und der hat mir gesagt, weißt du, komm mit mir ins Slum. Weil da haben doch die Leute wenigstens ein Bett, aber es gibt Schlimmeres als. Und dann hat er sie mir regelmässig in den Slum von Fridi Canal gegangen. Und dort hat immer ein alter Mann von uns gewartet, der uns umgeführt hat in die bestimmten Hütten, wie man das kann man nicht anders sagen,
4: ja.
3: Wo sterbende Leute hatten. Und dann, das erste Mal, als ich ihnen, ich kann das vielleicht erklären, wie das erste Mal war. Und dann ist es nachher tausendmal immer gleich wieder gewesen. Das erste Mal, als ich in so ein Hütchen reingekommen bin, habe ich erstens einmal nicht gerade rein, sondern musste richtig den Kopf beugen, um in den Türeingang reinzukommen. Und dann das erste, was mich wirklich schockiert hat, ist der Gestank, Entschuldigung, der Geruch gewesen. Und die Fliegen und die Hitze und die Feuchtigkeit. Aber vor allem, bevor ich überhaupt etwas gesehen habe, der Geruch. Und dann, es ist ja immer so dunkel in diesen Hütten. Es hat ein kleines Fenster, aber ein Haufen Wäschleinen, wo mit Wäsche behängt ist. Und ein Haufen Möbel, kleine Möbel und Stühle und einfach ein Haufen Sachen in diesen Hütten. Und ein Strohmatten am Boden. Und eine junge Frau drauf. Abgemagert bis auf Knochen. In einen Abfallplastiksack eingewickelt, weil man ja 15 bis 20 Durchfall hat am Tag, wenn man am Ende ist von der AIDS-Krankheit. Und neben ihr zu einfach so ein Kacheli, wie wenn es ein Hundekacheli gewesen wäre, von trockenem, vertrocknetem Reis, Haufen Fliegen drauf. Also ein anderes Kacheli mit Wasser. Und das war gerade alles. Und die Frau ist dort am Boden unten gelegen, am Sterben. Und dann habe ich mich über die Frau gebückt und habe so den Arzt und den Mann, der uns begleitet, angeschaut und gesagt, ja, was machen wir jetzt? Man kann doch nicht so sterben. Man darf doch nicht so sterben. Und dann hat sie aber noch ein bisschen reden können. Dann habe ich gesagt, kannst du ein bisschen reden mit mir? Und dann sagt sie, ja, ich höre dich. Und dann habe ich gesagt, wer tut sich um dich kümmern? Dann sagt sie, niemand. Es haben alle Angst vor mir.
4: Wie sie gemeint haben, AIDS ist so ansteckend,
3: total.
4: Wenn man miteinander redet oder
3: total,
4: sich berührt.
3: Total, sogar, genau. Ja. Nur schon mit dem Reden.
4: Ja.
3: Und dann hat mich das einfach so total, ich konnte sie dann nur noch streicheln. Streicheln, ich bin wirklich schockiert gewesen. Ich hätte mir das nicht einmal in meinem schlimmsten Traum können einfallen lassen, dass es Menschen gibt, die so leben müssen, vegetieren und dann sterben.
4: Mhm.
3: Und dann konnte ich sie nur noch streicheln. Und nichts mehr können sagen, nur noch brüllen und streicheln. Und dann bin ich wieder raus, der grösste Feigling. Aber ich habe es nicht vertraut. Und dann habe ich nicht mal probiert, mit den Eltern zu reden oder mit jemandem. Ich hatte die Idee gar nicht gehabt. So bin ich schockiert gewesen. Und dann haben wir weiter müssen. Und das Weiter müssen war immer wieder das gleiche Bild gewesen. Immer wieder die sterbenden Leute am Boden. Abgemagert, abgemagert bis auf die Haut. Die Leute waren alle keine 30 Kilo mehr schwer. Erwachsene, meistens Mütter, junge Mütter. Und dann habe ich nachher gesagt zu meinem Mann, da sind wir noch, mein Mann war noch mit mir drin, und zu dem Arzt, gesagt, du, wir müssen irgendetwas machen. Ich kann das nicht, das geht nicht, dass die Leute so sterben. Und dann sind wir zu unserem Botschafter und wir haben dann von der Gemeinde haben wir Land bekommen. Dort haben wir Container drauf da. Also mein Mann hat nachher dort ausrangierte Container drauf machen lassen. Wir haben Betten bekommen. Uralte Betten, wo gut ist, alles gut gewesen. Wenn es nur Betten gewesen sind, mit einer Matratze und mit schönen, sauberen Bettwäsche. Und dann bin ich selber immer wieder die Leute gesucht. Ich habe immer gesagt, ich bin kein Lumpensammler gewesen. Ich bin ein Menschensammler gewesen.
4: Sterbende Menschen bist
3: genau.
4: Du gesammelt aus dem Land.
3: Genau, auflesen.
4: Ja.
3: Und wir haben nichts mehr anders können machen. Und jetzt sage ich auch immer, wenn man nichts mehr machen kann, ist noch viel zu tun. Haben die Menschen in saubere Betten rein da, mit sauberer Wäsche. Zuerst habe ich mal angefangen, die Menschen zu waschen. Und nachher in die schönen Betten rein und einfach begleiten und auch gefragt, was kann ich noch machen für dich? Was kann ich noch machen für dich? Sie wissen ja, dass sie am Sterben sind. Mhm. Man weiss es. Ein Mensch, der stirbt, weiss es. Man kann ihm nichts vorlügen. Und immer die Antwort, meine Kind.
4: Also grosse Sorge um die Kinder. Was ist, wenn sie stirbt?
3: Und ich habe auch, was ich herausgefunden habe, dass wenn jemand nicht in Frieden ist mit sich selber, kann er nicht in Frieden sterben. Und dann habe ich diesen Frauen versprochen, ich tue mich um deine Kinder kümmern. Ich kann dir nicht versprechen, dass ich es überleben kann. Überleben, also leben lassen. Aber ich tue mich um sie kümmern, was auch immer daraus wird.
4: Mhm.
3: Und so haben doch die Frauen dürfen sterben. Und dann, als wir das Sterbehospiz gebaut haben, haben die Kinder auch dürfen kommen. Die haben wir dann auch aufgenommen, im gleichen Moment wie die Mutter. Die Kinder haben natürlich auch AIDS gehabt, infiziert von der Mutter. Schon durch Geburt und dann auch durch Stillen, weil Milch tut ja übertragen. Und dann das war immer so herrlich gewesen, immer die Mutter, die meine Hand genommen hat auf ihre Brust, ihrem Kind seine Hand auf ihre Brust, dann ihre Hand auf unsere Brust und gesagt, Madame Lotti, du musst mir versprechen, dass du dich um mein Kind kümmerst. Und das habe ich immer können versprechen.
4: Ich finde, das ist ja dann, du hast dann ein Waisenhaus sogar später aufbauen. Also du hast wirklich deine Versprechen gehalten.
3: Ja.
4: Du hast Kinder
3: ja.
4: von diesen Sterbenden aufgenommen.
3: Einmal ist unsere Mutter, eine Mutter ist gekommen mit dem Emmanuel. Der Emmanuel ist eine von meinen Hauptfiguren, die überhaupt alles angefangen hat mit dem Emmanuel im Sterbenspital. Dann. Die ist aus dem Gefängnis gekommen. Und der Emmanuel ist so total an ihr gehangen, dass er immer müssen in Körperkontakt sein mit ihr. Er hat immer ein Händchen auf ihrem müssen haben. Und dann hat er aber ganz, ganz schlimm riechende Wunde gehabt. Und die hat wirklich, wirklich, obwohl wir es jeden Tag verbunden haben, frisch neu verbunden haben, ist sie einfach am Verfaulen gewesen. Und dann habe ich gemerkt, dass der Emmanuel immer schwächer wird, nicht mehr tut essen. So eine richtige Depression verfallen. Und hat das dem Kinderarzt gesagt. Und er hat gesagt, los, du musst ihn wegnehmen. Sonst tut er sich sterben lassen. Und dann sage ich, ja, der ist so in Symbiose mit seiner Mutter. Dann sagt er so einfach, ja, dann tust du ihn halt in dein Bett nehmen. Und das habe ich gemacht.
4: Mhm.
3: Und dann hat sich da Emmanuel an mich geklammert, nächtelang an mich geklammert. Ist
4: Ersatzmutter geworden.
3: Ersatzmutter geworden. Und seine Mutter ist dann gestorben. Und der Emmanuel hat dann dürfen weiterleben.
4: Jetzt schon in diesen paar Sätzen, die du erzählt hast, Lotti, merkt man schon so viel von dieser Liebe, die du hast für die Menschen. Und man merkt aber auch, ja, wie viel zum Tod geht in deinen letzten Jahren, Jahrzehnten. Also Sterben war allgegenwärtig, ist dein Alltag. Und das ist auch eigentlich mit der Grund, warum ich dich ja angefragt habe für das Gespräch, weil ich glaube, du hast so viel gelernt über das Sterben und auch über das Leben, was ich mega gerne möchte darüber erfahren. Und vielleicht als erstes, eben, Du hast gesagt, AIDS ist dort mal tödlich gewesen. Du hast ja ganz viel mal müssen diesen Leuten sagen, ja, sie haben AIDS. Also die Leute haben sich bei euch untersuchen lassen, man hat Tests gemacht und dann hast du müssen diesen Menschen sagen, ja, sie haben AIDS und sie werden sterben. Weißt du, wie sagt man das jemandem? Du wirst sterben?
3: Also ganz am Anfang haben wir eigentlich gar keine Zeit mehr gehabt, um den Leuten zu sagen, du wirst sterben. Die sind einfach gekommen und sind gestorben.
4: Hm.
3: Es ist drastisch, total drastisch, aber es war so gewesen. Nachher, wo wir haben anfangen konnten, AIDS zu analysieren, man hat ja, an und dazu mal haben wir gar keine AIDS noch analysiert. Wir hatten kein Medikament, wir hatten kein Apparat, wir hatten kein Labor. Wir konnten nichts analysieren. Wir haben einfach gesehen, ich meine, wenn ein Mensch 15 bis 20 Durchfall hat im Tag, Fieber, höchst Fieber, Schüttelfrost Nacht und so total abgemagert ist, dann muss man sich gar nicht fragen, an was man stirbt. Weil Krebs ist an und dazu mal noch nicht so präsent gewesen wie jetzt. Und nachher, wo wir haben angefangen zu analysieren, wo wir dann ein Apparat bekommen haben und haben den Leuten müssen sagen, dass sie AIDS haben, dann haben wir aber schon Medikamente gehabt. Dann haben wir können den Leuten, den Frauen, immer wieder den Frauen, können sagen, los, du hast eine Krankheit, aber es gibt Medikamente und wenn du die Medikamente regelmässig dein Leben lang einnimmst, ist es keine tödliche Krankheit mehr, sondern es wird eine chronische Krankheit. Die anderen Leute, später, die wir dann begleitet haben, wo wir richtig angefangen haben zu begleiten, das heisst, wo die Leute zu uns gekommen sind, wo es ist ihnen eigentlich noch gut gegangen und haben aber zum Beispiel andere Krankheiten gehabt, Tuberkulose oder Krebs auch, die man einfach nicht können behandeln konnte, wo es zu spät war. Und diese Menschen hat man natürlich dann müssen begleiten. Mhm. Und wir haben auch gemerkt, dass nicht nur an AIDS sterben, sondern eben auch vielleicht noch an Tuberkulose. Und dort haben wir dann eben die Leute, weißt du, mit dieser Todesbegleitung, wie ich es in Afrika gelernt habe, das sind immer die Leute, die mir gesagt haben, bin ich am Sterben.
4: Mhm.
3: Ich bin nie die Person gewesen, die gesagt hat, du bist am Sterben. Ich habe immer auf diesen Moment gewartet, weil ich bin hundertprozentig überzeugt, dass man weiss es. Also in Afrika auf jeden Fall, und ich glaube es da auch, dass wenn man stirbt, weiss man es. Man merkt es. Und dann kommen die Fragen. Und dann muss jemand da sein, der auf die Fragen tut, eine Antwort geben. Und nicht eine Lüge.
4: Mhm.
3: Wenn man mich gefragt hat, du weißt, ich glaube, ich tue sterben. Dann hätte ich können sagen, ja, nein, weißt du, das geht dem Mund schon wieder besser. Komm jetzt, komm, das ist nicht so schlimm. Komm, wir tun das Klassenteil oder irgendetwas. Die Leute wissen es und die Leute dürfen da keine Lüge bekommen. Wie können sie denn ihren Tod vorbereiten, wenn man ihnen tut vorlügen? Dann haben mich die Leute immer gefragt, ich glaube, ich bin am Sterben. Ah, wie merkst du das? Dummer sagen.
4: Hm.
3: Was hast du für ein Gefühl? Du mir etwas erzählen. Ich habe immer mit einer Gegenfrage geantwortet. Und dann haben sie angefangen zu erzählen. Ja, weisst, ich merke das einfach. Ich habe einfach das Gefühl, dass ich nicht mehr gesund werde. Ich habe das Gefühl, dass ich nicht mehr kann. Ich habe einfach das Gefühl, dass ich sterbe. Und dann, und was, immer wieder. Und was willst du denn noch? Dass du kannst in Frieden sterben, musst noch irgendetwas fertig machen mit deinem Leben. Und dann sind dir viele, viele Probleme gekommen. Ich muss noch meine Mutter fragen, um Verzeihung bitten. Ich muss noch mal mein Kind sehen. Bis er gut gegangen ist, meinen Mann suchen. Ich muss ihm noch etwas anvertrauen. Bis er gut, ich will noch mal einmal aufstehen. Bis er gut, ich will noch mal. Die Leute, die können nicht in Frieden sterben, wenn sie nicht alles bekommen haben, was sie noch brauchen, um in Frieden zu sterben.
4: Und das hast du? Alles probiert möglich machen, oder? Also mit alles, deinem Buch liest man das, wie du nächtelang
3: am
4: Bett gesessen bist, wie du letzte Wille so möglich gemacht hast.
3: Warum sagt mir der letzte Wunsch? Das ist so wichtig. Ich habe so ein wunderbares Erlebnis gehabt mit einer Frau, die ist an AIDS und an Krebs gestorben. Und die hat also wirklich fast nicht mehr können. Die ist im Bett gelegen. Die hat einen unglaublichen Glauben gehabt. Und wir haben kein Morphium, also die Leute leiden und sie können leiden, wie wir das uns überhaupt nicht vorstellen können. dann hat sie mir am Sonntagmorgen gesagt, du, ich will noch mal in den Rollstuhl sitzen. Und dann habe ich gesagt, du, ich glaube nicht, dass das gut ist für dich. Du hast so einen schwachen Herzschlag. Und weißt du, du kannst gerade sterben, wenn du in dem Rollstuhl. Ich will noch mal in den Rollstuhl sitzen. Okay. Dann habe ich die Helfer gerufen und gesagt, hör, wir müssen sie ganz langsam und vorsichtig aufnehmen. Zuerst über den Bettrand aufnehmen, ganz vorsichtig in den Stuhl. Dann haben wir das fertig gebracht und dann war sie dort und hat so geschaut, wie eine Königin. Wie eine Königin. Und hat gesagt, danke vielmals, Madame Lotti, dass ich noch mal haben dürfen sitzen. Dann haben wir sie wieder müssen zurück tun, weil der Puls ist dann und Blutdruck und ist alles zusammengeklappt. Oder? Dann haben wir gesagt, so, wir müssen dich wieder ablegen. Und dann ist sie 3-4 Stunden später ist sie gestorben. Der letzte Wunsch, das ist so wichtig. Und nachher, man kann nicht immer. Die Leute kommen manchmal in dem Zustand, wo sie nicht mehr reden können. Wo sie im Koma sind, oder? Wo dann Sterben angeht. Ohne dass sie uns überhaupt noch Fragen stellen können. Und dann tun wir halt einfach, also ich habe einfach immer dann viel, viel, viel massiert, Füße massiert, gestreichelt. Wir haben Musik gehört miteinander. Wir haben, die Präsenz einfach ist wichtig und immer wieder das Berühren. Einmal hatte ich eine Frau gehabt, ganz wirklich todkrank. Todkrank. Die hat aber noch ein bisschen reden. Und dann bin ich neben ihr vorbeigelaufen und habe so über den Kopf gestreichelt und dann fängt sie an zu brechen. Dann sage ich, du, Entschuldigung, habe ich dir weh da? Dann sagt sie, nein. Weisst du, mich hat 10 Jahre lang niemand mehr angelangt.
4: Oh.
3: Und so hat sie brechen. Dann ist sie gestorben. Und es gibt auch Menschen, die nicht wollen, dass wir so nah an sie ankommen. Aber das merken wir dann sofort.
4: Aber ich frage mich, eben, du hast keine Ausbildung gemacht als Sterbebegleiterin oder eine medizinische Ausbildung, sondern du hast das einfach, bist in das hineingerührt worden oder hast dich in das hineinbegeben und hast Tag für Tag gelernt. Aber wie hast du denn gemerkt, was jetzt wichtig ist, was dran ist, was die Sterbenden brauchen? Weil da ist ja auch ganz viel, also ich stelle mir vor, da hat man einfach auch Angst, etwas falsch zu machen. Oder ja, ist überfordert.
3: Es ist schon am Anfang, habe ich schaurig viel brüllt. Wenn ich jemanden gesehen habe, sterben, habe ich einfach immer wieder brüllen müssen. Ich bin am Bett gehockt und habe brüllt. Und dann habe ich gemerkt, dass ich die sterbenden Menschen total verängstige. Wieso brüllen sie jetzt und wieso hockt sie mit mir zu und du brüllst? Und dann habe ich gesagt, das ist überhaupt, das kann es gar nicht sein. Und dann habe ich mir gesagt, wie willst denn du mal begleitet werden? Wie willst du mal sterben? Und so, und weißt du, ich habe so ein ganz grosses Geschenk bekommen vom lieben Gott, die Menschen, die Nächstenliebe und die Menschenliebe. Und ich mache keinen Unterschied zwischen mir, oder besser gesagt, zwischen den anderen und mir. Oder zwischen meinen Kindern und anderen Kindern. Oder zwischen, ich liebe einfach die Menschen. Und dann habe ich gesagt, das ist der letzte Weg, das ist die letzte Reise. Es ist sicher die wichtigste Reise in deinem ganzen Leben. Oder vielleicht sogar die schwerste Reise, das Sterben in deinem ganzen Leben. Wie hätte ich es denn am liebsten? Was würde mir denn noch gut tun? Streicheln, in die Arme nehmen. Und weisst auch, Menschen, die an AIDS tun, sterben, können nicht mehr schlafen. Finden keinen Schlaf mehr. Und man kann ihnen kein Schlafmittel geben, weil das würde sie gerade erlösen, oder? Wäre manchmal schön, aber es ist verboten.
4: Mhm.
3: Und dann habe ich herausgefunden, dass du die Fußmassage die Menschen einfach ein paar Stunden schlafen können.
4: Das hat einfach das mal ausprobiert so total, und gemerkt,
3: ja,
4: dass das...
3: Ja, ja. Ich habe immer schon die Leute angelangt. Immer. Ich bin immer, wie sagt man dem, ein Döppli gewesen, oder? Aber ich brauche den Kontakt. Ich bin so ein richtiger Döppli-Kontakt, wirklich. Und ich habe auch gewusst, dass die Leute nicht mehr angelangt worden sind. Die Leute sind nicht mehr gestreichelt worden. Die Leute sind nur noch
4: ausgestoßen.
3: Die sind nur noch so schnell wie möglich das Sterben, so gut ist es für die Familie. Die sind nicht mehr als Mensch behandelt worden. Die sind nur noch als Seuch behandelt worden. Und weißt du, wenn man so überhaupt keine Liebe mehr bekommt, weder Liebe noch Respekt, noch du bist mir wichtig, einfach nur noch gehen, wow, stirb doch so schnell wie möglich, dann haben wir dich los, oder? Das gibt es einfach nicht. Und ich habe den Menschen immer gesagt, du bist mir wichtig. Manchmal haben mich Menschen gefragt, wieso machst du das eigentlich?
4: Mhm.
3: Wieso sitzt du da und tust mich begleiten? Hättest du doch sicher etwas Schönes zu tun. Dann habe ich immer gesagt, nein. Schöneres vielleicht schon, aber nichts Besseres.
4: Also für dich ist das wirklich auch erfüllend, oder?
3: Du bist mir jetzt das Wichtigste, was mir jetzt, was ich jetzt machen will, das ist dich begleiten.
4: Mhm.
3: Dass du wenigstens noch in Liebe stirbst. Ich bin viel bei den Kindern, zum Beispiel Clarisse. Die habe ich in mein Bett hineingenommen. Die ist mit mir ganz eng, so wie ich es mit meinem eigenen Kind gemacht habe, oder? Ganz eng neben mir gelegen und hat mich festgehalten, der Emanuel auf sie. Viele andere Kinder einfach festheben.
4: Mhm.
3: Und nachher Clarisse, wo es dann überhaupt nicht mehr gegangen ist, wo sie dann auch angefangen hat zu merken, dass sie stirbt. Sie war 13. Sie hat das... Dann hat sie in Kiel schlafen. Und dann haben wir dort die Bank rausgehauen und haben eine Matratze drin da. Und dann sagt sie, du musst mit mir in der Kiel schlafen. Und dann war das so schön gewesen. Da sind alle anderen Kinder gekommen. Die Grossen sind alle gekommen. Da sind wir dort nächtelang, stundenlang, sind sie am Boden runtergehockt. Und wir haben gesungen. Und das Personal ist gekommen. Es ist so eine irrsinnig eine schöne Begleitung gewesen. Weißt du, so menschlich.
4: Mhm.
3: Und wie sie gestorben ist, dann habe ich ihr einmal gesagt, weißt du was, Clarisse, ich weiss, warum du nicht gehen willst. Weil du nicht gehen willst. Du willst nicht loslassen. Aber schau jetzt einmal, jetzt bist du so krank, jetzt kannst du nichts mehr essen. Sie hat das Maul voll Pilz gehabt. Und der Pilz ist ja eben auch im Endstadium, oder? Pilz im ganzen Maul, im ganzen Rachen, bis im Magen, bis in den Darmausgang, alles voller Pilz, nur noch alles voller Pilz, furchtbar. Und dann eben der Durchfall. Ich habe gesagt, schau mal, du bist so müde. Und dort oben ist jemand, der auf dich wartet. Du weißt es ja, ich habe das so viel mal erzählt schon, dass ich dort oben einfach eine Tür gesehen, die offen ist und wo der liebe Gott wartet, bis du ihm sagst, soll schon mal einen Engel, soll schon mal einen Schutzengel schicken, dass er dich holen kann. Und dann sagt sie, aber ich will ja nicht gehen. Ich will doch den Adama. Und sie war in Adama verliebt gewesen.
4: Also einer von diesen Jungs.
3: Ja. Der hat gerade seine Matura gemacht, hat sie aber nicht geschafft, eben, weil er immer bei ihr war. Ich will doch euch nicht verlassen, Mama, ich will doch den Adama nicht verlassen. Ich sagte, weißt du was, wir geben dir das Recht, dass du darfst gehen. Hey Adama, hey Kind, was meint ihr? Darf sie gehen? Da haben sie mich alles so komisch angeschaut, oder? Und ich habe mit dem Kopf genickt. Ja, Clarisse, ja, Mama, sie darf gehen. Clarisse, du darfst gehen. Wir geben dir die Erlaubnis zum Gehen. Und dann war irgendwie eine Erlösung. Sie ist ins Koma gefallen dann und ist einfach nur so, noch so da gelegen. Wir haben gemassiert und dann gesungen. Und ich habe zu ihr immer gesagt, mon papillon, mein Sommervogel, sie war mein Sommervogel. Und immer gesagt, los, mon papillon, darfst fortfliegen. Wir geben dir die Erlaubnis zum Fliegen. Und dann ist sie so da gelegen und auf einmal hat sie ihre Arme so, sie hat ja nicht mehr können bewegen, sie hat sich nicht mehr können bewegen und hat die Arme so
4: in die Luft.
3: Weißt, wie
4: die Luft.
3: Wie Flügel.
4: Mhm.
3: Und ist gestorben.
4: Wow. Ja, das geht dir immer noch näher, gell, so Geschichten. Das finde ich auch so schön, weißt, wenn du erzählst, man merkt, es sind ja tausende Menschen, die du über all die Jahre begleitet hast, aber es sind nicht Nummern für dich, sondern es sind wirklich, jedes Einzelne ist eine Persönlichkeit, ist eine Geschichte, wo man merkt, eben, du hast alles.
3: Ja, alles die einen gehen einem nachher. Und vor allem, weißt du, Kind, oder? Mhm. Vor allem Jugendliche.
4: Du hast einmal gesagt, in irgendeinem Interview oder vielleicht hast du es auch in deinem Buch geschrieben, deine Lebensaufgabe ist es, die Würde der Menschen zu bewahren und zurückzugeben, wenn es um das Thema würdevolles Sterben geht. Ja. Weißt du, was ist da besonders wichtig, dass ein Mensch in Würde kann sterben?
3: Natürlich, wenn du Menschen auflässt, die in einem Plastiksack eingebunden sind, weil sie kein Geld haben zum Windeln kaufen. 20 Durchfälle in einem Plastiksack inne. Nichts zu essen bekommen. Nicht mehr, nur noch Flüge, die sich um sich kümmern. Also das ist doch einfach traurig. Das ist zum, Entschuldigung, kotzen traurig sein. Das darf man nicht akzeptieren. Und dort hat das eigentlich angefangen. Und seitdem habe ich immer gesagt, ich will einfach die Würde der Menschen, retten. Die Würde der Menschen. Man kann einen Menschen aufgeben. Man kann sagen, es ist nichts mehr machen, medikalisch ist nichts mehr zu machen, er wird sterben, kannst grad alles, es lohnt sich nicht mehr. Und das habe ich nie können akzeptieren. Es lohnt sich nicht mehr, das geht nicht. Und das ist immer so wichtig gewesen. Ich weiss noch, bei der Schwester Teresa hat den Senegales gelegen, das ist da, glaube ich, im Buch. Der hat AIDS gehabt und Tuberkulose. Und der hat mir gesagt, ich habe kein Medikament mehr für meine Tuberkulose. Und man hat mir doch den Kopf voll geträumt, ich muss mit Medikamenten nehmen für meine Tuberkulose. Und dann bin ich zu der Schwester und habe gesagt, wieso hat er kein Medikament mehr für seine Tuberkulose? Das lohnt sich nicht mehr. Er ist am Sterben. Was heisst, es lohnt sich nicht mehr? Er will die Medikamente und das ist ihm sein Recht. Dann habe ich mein Auto genommen und bin ins Tuberkulosezentrum gefahren und wollte ihm seine Medikamente mit der Karte, sie haben so eine Karte, und er gesagt, ich brauche die Karte, Medikamente, dann sagen die mir, nein, der Patient muss selber kommen. Wie bitte? Der Patient ist am Sterben, er kann nicht selber kommen. Wir geben ihnen das nicht. Dann habe ich gesagt, ich bleibe da hocken, die ganze Nacht, sie können mir nicht rausgehen. Ich bleibe die ganze Nacht da hocken, bis ich die Medikamente bekomme. Sie sehen ja, dass die Karte alles in Ordnung ist. Und dann bin ich etwa 5, 6, 7 Stunden dort gehockt und dann haben sie es mir gleich gegeben. Wieder zurück und gesagt, zum Ismael hat er, glaube ich, geheissen. Ismael, ich habe deine Medikamente. Ich habe deine Tuberkulose-Medikamente. Ich muss aufs Nachttisch legen. Nein, sagt er, gib mir sie in die Hand. Dann habe ich die in die Hand. Und dann ist es nachts gestorben.
4: Mit dem Medikament in der Hand?
3: Mit dem Medikament in der Hand.
4: Du hast ihm die Würde zurückgegeben.
3: Das ist das Wichtigste.
4: Mhm.
3: Das ist das Wichtigste.
4: Wow. Lotti, was würdest du sagen, was passiert beim Sterben? Du hast es so viele Mal beobachtet, erlebt.
3: Es kommt ganz darauf an, wie dass du stirbst. Ich sage immer, wenn du in Frieden mit dir selber bist, dann stirbst du in Frieden. Ich habe so viele Leute gesehen lächeln, die gestorben sind. Und auch, wie sie begleitet werden, natürlich. Ich glaube, wenn nur noch Liebe um einen herum ist. Wenn nur noch, wir haben ja immer viel gebetet, oder? Immer viel gesungen. Immer viel auch Geschichten vorgelesen oder aus der Bibel gelesen, wenn es erwünscht worden ist. Die einen schlafen einfach ein und sterben. Die anderen haben schon einen Kampf. Darum sagt man auch, wie sagt man, einen Todeskampf, oder?
4: Mhm.
3: Das kann schon sein, dass dann Sterben einfach viel, viel länger geht. Das ist vielleicht einfach, was ihnen passiert, wenn sie lang um den Tod kämpfen, dann weißt, kommt die bestimmte Atmung auch nachher, das Abnehmen, sagt man so, wo immer kürzer wird oder immer länger wird. Und dann, wir merken es einfach, fangen am Schnaufen an, wie lang das noch etwa geht und eben wie sehr lang das noch manchmal kann gehen. Ich kann dir nicht sagen, was immer noch im Kopf von einem Menschen vorgeht, wie, wenn er stirbt. Er
4: nicht kommt. Im Kopf, meine ich, sondern so. Ich habe schon von Leuten gehört, da vor dem Mikrofon, die mir gesagt haben, das ist wie so etwas, fast so ein heiliger Moment, so ein Übergehen in eine Welt.
3: Oder, das stimmt,
4: weißt,
3: du hast recht,
4: das beobachtet.
3: Aber weißt du, es kommt darauf an, wie der Mensch gelebt hat.
4: Mhm.
3: Ob der Mensch in Frieden kann gehen. Oder ob er noch vielleicht viele Sachen, die er nicht hat können, mit ins Reine kommen. Und dann hat er aber einen schmerzlichen Tod. Dann, da bin ich ganz hundertprozentig sicher. Und darum sage ich mir immer, du kannst gut sterben, wenn du gut gelebt hast. Wenn du ins Reine kommst mit dir vor dem Sterben. Tu einmal all zusammen, alle Leute, die böse bist mit denen, ganz einmal um Entschuldigung. Gehen fragen, pardon. Oder verzeihen. Tu nochmal verzeihen. Fang mal an, verzeihen. Tu nochmal einfach in Frieden, dass du in dir selber Frieden hast. Und du weißt ja, dass du mal stirbst. Eben, man weiß es ja. Ich zum Beispiel persönlich habe überhaupt keine Angst vor dem Tod. Ich weiss, was ich für ein Leben gelebt habe. Ich weiss, was ich gemacht habe. Ich weiss auch, dass ich Sachen gemacht habe, die nicht so schön waren. Ich glaube, wenn man friedlich, wirklich friedlich und mit einem Lächeln auf dem Gesicht will sterben, muss man gut begleitet werden und muss gut gelebt haben. Sonst gibt es halt ein bisschen schwierigeren Tod.
4: Man muss auch parat sein, zum Reflektieren, zum Anschauen.
3: Sicher, ja. Sicher. Das ist auch noch etwas. Und weißt du, das ist aber etwas anderes. Ich habe nie eine Sterbebegleitung gemacht in der Schweiz oder in Europa. Immer nur in Afrika. Und in Afrika sind alle Leute sehr, sehr gläubig. Die sind so furchtbar arm. Furchtbar teufelsarm, dass sie überhaupt keine andere, sie haben keine Wahl, als gläubig zu sein. Zuerst habe ich immer gesagt, das ist Fatalismus. Das ist der Glaube. Die haben ja nichts anderes. Sie haben nichts anderes, was sie sich daran festheben können. Und sie sagen auch immer, tout ce que Dieu fait est bon. Alles, was Gott macht, ist gut. Also haben sie schon mal den Glauben, den riesengroß, stark Glauben, dass auch wenn sie sterben müssen, dass es Gottes Wille ist. Und die Leute sterben halt einfach einfacher. Wenn du, ich bin ein gläubiger Mensch. Mhm. Ich habe wahnsinnig viel Kraft bekommen von Gott, damit ich alle diese Sterbebegleitung machen konnte. Anders hätte ich es vielleicht gar nicht verkraften können.
4: Ja, zumal das Leid, oder? All das Leid miterleben.
3: Ja, genau. Ja. Und am Anfang hatte ich den Glauben ja nicht gehabt. Und der ist aber gekommen. Ich habe das gemerkt. Ich brauche etwas, das mir Kraft gibt. Ich brauche etwas, das mir Licht gibt. Ich brauche etwas, das mir Licht gibt. Weißt du, wo mir Freude gibt auch, oder? Nebenzu, dass ich das tägliche Sterben kann verkraften. Und so habe ich Gott kennengelernt in meinem Leben. Und für mich ist es einfach einfach der Anfang vom Ende.
4: Mhm. Ich sage, ist dann der Glaube auch zentral? Also einerseits, weil man etwas hat, wo man sich daran halten kann, aber ist es auch der Glaube, dass das Leben nicht vorbei ist nach dem Tod?
3: Mhm, sicher, natürlich. Eben darum sage ich, das Anfang vom Ende. Es ist am Leben sein Ende, aber das Leben ist nicht fertig. Es geht weiter.
4: Wie stellst du dir vor nach dem Tod?
3: Ich stelle mir eine Ewigkeit vor. Ich stelle mir eine Ewigkeit vor, wo unsere Seelen hinkommen, wo wir Frieden haben. Wo Frieden ist. Frieden. Im Himmel ist Frieden. Nicht so wie auf dieser verrückten Welt, wo alles anfängt zu kriegen und alles sich umbringt und alles nur noch Wut und Hass und furchtbar. Frieden. Im Himmel ist Frieden. Und weißt du, wenn bei uns jemand stirbt, machen wir Fenster auf. Dann stellen wir die Klimaanlage abstellen, machen Fenster auf, dass die Seele rausfliegen kann. Dass die Seele Frieden überkommt.
4: Du hast vorhin gerade angesprochen, du hast noch nie eine Sterbebegleitung in Europa gemacht, immer in Afrika. Hast du das Gefühl, ist es sehr anders? Oder?
3: Ich weiss es nicht. Was ich persönlich würde machen, ich würde es genau gleich machen wie in Afrika. Das heisst, viel massieren, viel Musik, viel beten, viel singen. Reden mit den Leuten noch, wenn es geht. Aber weißt du, da ist die Familie ja da. Unsere Sterbende sind natürlich total alle verlassen worden von der Familie. Die Familie ist einfach nie mehr rum. Die können dann brüllen und kreien, wenn der Mensch tot ist. Aber sie sind ja total verlassen. Und ich glaube nicht, dass in der Schweiz vielleicht ganz alte Menschen, wenn sie niemand mehr haben. Ja, doch, dann würde ich auch streicheln und einfach in die Arme nehmen und massieren einfach lieben.
4: Ja.
3: Lieben.
4: So schön, wie man gerade sieht, wie dir so Strahlen kommt, wenn du das erzählst. Das ist wirklich deine Leidenschaft.
3: Oder? Die Liebe ist einfach das grösste Geschenk, wo man hoffentlich die meisten Menschen überkommen und was geben können.
4: Ja.
3: Und es kostet ja nichts, oder? Man kann die Liebe einfach verschenken. Ich habe zum Beispiel auch keine Angst vor den Leuten. Wenn ich manchmal Leute sehe, die das Trottoir wechseln, weil es zwei Schwarze oder zwei Araber auf dem anderen, dann die armen Leute haben Angst. Warum haben die Angst? Es sind Menschen wie ihr und mir.
4: Mhm.
3: Gottes Kinder haben keine Angst.
4: Was wünschst denn du dir mal für dein Sterben? Genau das, was du allen gegeben hast, die Liebe.
3: Das Sterben macht mir überhaupt keine Angst. Oder? Und ich kann auch einmal... Ich weiß nicht, ob ich das sagen darf. Ich will zum Beispiel auch nicht in die Reanimation kommen und will nicht intubiert werden. Ich will in Frieden sterben.
4: Mhm.
3: Ich habe das
4: Hast du eine Patientenverfügung?
3: Genau, ja. Hat es mir gewusst. Die Patientenverfügung lässt mich in Frieden sterben. Ob es jetzt zuhause ist oder ob es jetzt im Spital ist, wenn es muss sein, nicht unbedingt, aber manchmal ist es einfach nicht anders möglich. Lasst mich in Frieden gehen. Lasst mich gehen. Tönt nicht noch. Nein, lasst mich gehen.
4: Und im Beisein von deinen Liebsten? Oder allein? Oder?
3: Das kommt auf meine Liebsten darauf an, ob sie das vertragen. Manchmal auch. Ich habe Kinder zum Beispiel begleitet, die die Eltern nicht vertraut haben, das begleiten. Dann haben sie gesagt zu mir, kannst du das ein bisschen gut machen für mich? Ich kann das nicht. Die Mutter gesagt hat, ich mag das, ich kann nicht. Ich weiss, dass ich, meine Sarah, die ist bei mir, wenn ich stirbe. Wenn sie von der Distanz her kann kommen, weil sie keine Angst hat vor dem und weil sie genau weiss, was ich oder wie ich am liebsten würde sterben. Der Rassist, der wird sicher dabei sein. Wird sicher sehr traurig sein, aber Das Leben, der Tod gehört zum Leben. Der Tod gehört zum Leben. Ein von meinen Jugendlichen hat mich einmal gefragt, weisst du, eben mit AIDS und so einfach immer niemandem darf sagen, die Freunde dürfen es nicht wissen, die Schulkollegen dürfen es nicht wissen, oder? Sonst wird es gerade vorgeworfen. Und wieso bin ich eigentlich auf die Welt gekommen? Dann habe ich gesagt zu einem, du, für alle Menschen, du bist auf die Welt gekommen zum Sterben. Du musst nur etwas Gutes zwischen ihnen machen, dass du gut kannst sterben. Es kommt auf dich drauf an.
4: Also für dich ist das wie immer schon klar gewesen, der Tod gehört zum Leben dazu. Da hast du Südafrika gelernt. Weißt du, so die Akzeptanz?
3: Ja, ja. Weil ich weiss, man muss sich ja früher nie miteinander aussetzen. Dann ist man ja jung, oder? Und glaubt nicht unbedingt an Gott. Was habe ich gehört von Gott? Vom Konfirmationsunterricht. Und nachher sind wir wieder gegangen. Man braucht ja Gott nicht in Europa. Man glaubt ja gar nicht mehr an Gott. Und ich glaube, dass wenn ein gläubiger Mensch hat, kommt viel mehr Kraft über. Und hat auch viel mehr Kraft zum Akzeptieren, weisst du? Und hat viel mehr Kraft um Verzeihung bitten. Ich habe Menschen gesehen, nicht gekannt. Menschen, die einen Kriminellen ihr Kind umgebracht hat oder ihrem Mann oder ihrer Frau hat können verzeihen. Und das sind alles ganz schwergläubige Menschen.
4: Wow. Du bist, Lotti, selber vor einigen Jahren ja an Tuberkulose erkrankt, die sehr schwere Infektionskrankheit, die sehr ansteckend ist. Du bist ja dann also isoliert worden, wochenlang, und es ist dir schon schlecht gegangen.
3: Ja.
4: Bist du dort so mit deiner eigenen Endlichkeit konfrontiert worden? Also zu merken, oh wow, es kann auch mich einfach treffen, ja. Und ich werde schwer krank und weiss nicht, wie gut ich mich erhole. Weißt, ist dir das dort bewusst gewesen, als du in diesem Spitalzimmer gelegen bist?
3: Ich bin ja eigentlich nur ein paar Tage im Spital gelegen, dann haben sie mich rausgeholt. Eben, weil ich so ansteckend war. Und dann bin ich wieder zurück ins Zentrum. Und dann hatte ich über oben dort ein Zimmer. Und dann ist es mir schaurig schlecht gegangen, wirklich. Also von den Medikamenten vor allem. Medikamente am Anfang, da musst du so vier so riesengroße Antibiotika nüchtern. Nüchtern musst du die abschlucken und dann fängst du an zu brechen und durchfallen. Und kannst nicht mehr rumlaufen. Hast keine Zeit mehr, zum auf die Toilette. Im Gang raus, da kommt alles wieder unten und hinten wieder raus. Und das ist wirklich
4: ganz elend.
3: Ganz, ganz elend. Und dann, ich weiss eigentlich gar nicht, ob ich dort an den Tod gedacht habe. Ich glaube es nicht. Ich glaube nicht, ich habe einfach gedacht, so, jetzt, ich habe schaurig viel geschlafen, weisst du auch, weil da habe ich etwa 10 Kilo abgenommen in der Zeit von einem Monat. Und ich glaube, ich bin einfach immer so in einem
4: Delirium
3: gewesen, ja. Und erst nachher, als es mir besser gegangen ist, habe ich dann angefangen zu sagen, oh, lieber Gott, hast du mich noch nicht wollen dort oben? Brauchst du mich vielleicht noch ein bisschen da unten, oder?
4: Es war ja schon knapp gewesen, oder? Also, du hast
3: natürlich. Ich habe dann immer selber an mich rumgedoktert, oder? Und nachher angefangen husten und husten und husten. Und dann hat einmal eine von meinen Angestellten gesehen, dass Blut hat im Sputum, oder wie sagt man das? Und dann habe ich schon nicht mehr können umeinander laufen, dann haben sie mich einfach irgendwie in unsere Ambulanz hineinbuxiert. Ich habe nur noch du gehört und bin nachher rein. Das ist alles so, weißt du, so. Ich bin gar nicht mehr richtig da gewesen, oder? Dann haben sie noch röntgen, dann haben sie noch, ich weiss nicht, was sie gemacht haben, ich weiss es gar nicht mehr. Ich weiss nur, dass wir nach 4-5 Tagen wieder rausgefallen haben, so weiss ich noch. Und dann habe ich gedacht, so, jetzt siehst du mal, wie es ist, wenn die Tuberkulose hat. Und noch schlimmer, wenn Aids, wenn man Aids hat, wird man auch vorgeworfen, wie man sich fühlt, wie man einfach so vorgeworfen wird, oder?
4: Mm. Aber du hast zum Glück Menschen gehabt, die für dich da ja. sind, die ja. dich gepflegt haben.
3: Und das hat mir auf die Art gut getan, das selber zu erfahren, weil ich dann gemerkt habe und gewusst habe, wie man sich fühlt, wie man Tuberkulose hat.
4: Mhm.
3: Es ist einfach, vor allem am Anfang, wenn man die Medikamente muss nehmen, ist mich bei der Clarisse, habe ich es auch gesehen, die hat einfach nicht mehr noch gebrochen, nur noch gebrochen, nur noch gebrochen.
4: Mhm.
3: Es ist schon... Also
4: hast du dich noch mehr können, das Leid
3: ja, genau. in den Fühlen. Ja, genau. Jetzt weiss ich, wie es jemandem geht. Am Anfang, weil es geht einem nachher schnell wieder gut. Nach einem Monat geht es einem schon wieder gut. Die Medikamente muss man 6 Monate lang nehmen. Und nach dem ersten Monat geht es einem schon wieder besser. Man kann schon wieder aufstehen, man kann schon wieder anfangen ausrufen. Also es geht einem wieder besser.
4: Jetzt ist ja mittlerweile deine Lunge aber enorm geschwächt. Mhm. Also du hast vor, glaube ich, 1 oder 2 Jahren erfahren, dass du unter COPD mhm. leidest. Das ist eine Lungenkrankheit, die nicht heilbar ist.
3: Mhm.
4: Dein Lungenvolumen ist sehr, sehr klein, ich glaube unter 30%. Ja. Gell? Also konfrontiert dich das noch mehr mit deiner Endlichkeit? Weißt du, so, ist dir noch mehr bewusst, ja, dass du vielleicht auch nicht mehr so viel Zeit hast?
3: Ja, aber das macht doch nichts. Das macht nichts. Ganz ehrlich, Evelyn, wenn mir jemand sagt, du, morgen stirbst du, das ist mir gleich. Ich hatte so ein ausgefülltes Leben gehabt. Ich hatte so ein reiches Leben gehabt. Was wollte ich denn noch mehr?
4: Hm.
3: Ich bin 73. Das ist schon so alt, oder? Früher ist mir ja, unsere Menschen sind mit 40 gestorben, an der Elfenbeinküste. Mit nicht einmal 40, wo die AIDS-Sucht ausgebrochen ist. Ich bin 73. Ich habe eine Familie, ich habe ein Kind, ich habe ein Grosskind, habe mein Leben dürfen gestalten, so sie ist mir gegeben worden, von Gott und von meinem Mann und von meiner Familie, dass ich etwas so Schönes aus meinem Leben dürfen machen.
4: Hm.
3: Trotz allem. Also, eben, ich habe keine Angst mehr vor dem Tod, weil ich renne nichts mehr nach. Ich will nicht noch mal auf Thailand oder ich will nicht mehr.
4: Und gleich lebst du ja gern, oder?
3: Ja, ich lebe gern.
4: Mhm.
3: Ich lebe gern. Ich tue gern putzen. Ich tue gern kochen nicht. Mein Mann tut kochen. Ich tue gern mich um meine Lea, unsere Enkelin, kümmern. Aber wenn ich jetzt das nicht mehr hätte, wenn ich jetzt, für mich ist es nicht einmal ein Müssen gehen. Wenn ich jetzt einfach gehängt. Okay.
4: Da redet ganz viel Versöhntheit, sagt man das so? Irgendwie, also mich denkt, du bist sehr versöhnt mit
3: ich
4: dir.
3: Ich bin total im Frieden mit mir selber. Ja. Und das ist das Wichtigste. Und ich glaube einfach, solange du nicht mit dir im Frieden bist, wenn du nichts mehr zu bedauern hast, weißt du, wenn du nicht noch musst sagen, oh, Seb hätte ich noch machen sollen. Seb hätte ich eigentlich, vielleicht kann ich es noch, vielleicht kann ich 2-3 Jahre noch, ich weiss auch nicht mehr wohin. Oder vielleicht hätte ich ein bisschen weniger Seele arbeiten und hätte vielleicht ein bisschen mehr egoistisch sein und für mich schauen, oder ich weiss nicht, irgendetwas. Solange man noch etwas zu bedauern hat, oder solange man noch etwas nachrennen muss, vor allem materiellem, dann hast du einfach keinen Frieden im Herz, oder? Mhm. Mach einmal zuerst Frieden im Herz und dann wird alles einfacher.
4: Lotti, mit dem Podcast heisst «Endlich leben». Mhm. Was heisst für dich «Endlich leben»? Wie tust du das?
3: Endlich leben?
4: Ja. Das kann man ja verschieden auslegen, was das heisst.
3: Es geht ja nicht zu Ende. Das Leben da unten, wo auf jeden Fall nicht das richtige Leben ist, oder? Das ist einfach, wir gehen einfach durch das Leben durch. Wir haben eine bestimmte Zeit, wo wir auf dieser Erde sind und nachher tun wir uns ins richtige Leben begeben. Wenn dann die Seele mal dort oben ist.
4: Mhm.
3: Wenn die Seele mal Ruhe gefunden hat. Der Körper, der ist sowieso dann nur noch, der wird abgelegt. Die Seele wird Ruhe finden.
4: Lotti, ich könnte noch so lange mit dir reden, ja. Aber ich will zu einem Punkt kommen. Danke vielmals, Lotti, für deine Zeit und dein Erzählen. Und ich wünsche dir von Herzen alles Liebe.
3: Merci, ich dir auch, Evelyn.
4: Danke.
3: Danke vielmals.
4: Die Liselotte, oder eben Lotti Latrus, hat mit uns ihr Herz geteilt. Sie hat übrigens die Leitung von ihrem Zentrum letztes Jahr abgegeben. Sie ist aber immer noch im Stiftungsrat und ist mehrmals im Jahr dort. Immer dann, wenn sie ihre Gesundheit zulässt. Vielleicht willst du jetzt gerne noch mehr über ihre Geschichte wissen, wie genau sie überhaupt auf Afrika gekommen ist und was das alles auch für ihre Familie bedeutet hat. Dann gibt es verschiedene Bücher. Eines davon hat sie selber geschrieben, das kann ich dir sehr empfehlen. Oder auch die Fernsehsendung «Fenster zum Sonntag» von unserem Medienhaus ERF Medien. Dort war sie 2016 Gast gewesen. Du findest den Link zu der Sendung und auch zu den Büchern in den Shownotes. Und dort findest du auch den Link zum «Endlich Leben»

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1: Die Nachrichten von SRF um 3 Uhr mit Patrick Seiler. Schon wieder macht ein fortgeschrittenes System der künstlichen Intelligenz Schlagzeilen. Bei Sicherheitstests in Großbritannien haben KI-Modelle in Tests gefälschte Online-Identitäten erstellt und bösartigen Programmcodes geschrieben. Betroffen sind laut dem britischen KI-Sicherheitsinstitut Modelle der Entwickler Anthropic und OpenAI. Erst in den vergangenen Wochen hatten beide Unternehmen einräumen müssen, dass ihre KI-Modelle ungeplant in Computersysteme echter Firmen eingedrungen waren. Beim jüngsten Test versuchte die Software nun, Menschen per E-Mail zu manipulieren, um Zugriff auf geschützte Systeme zu erhalten. Registriert wurden 19 nicht autorisierte Aktionen. Laut dem Institut handelte es sich um Tests in einer isolierten Umgebung, ein realer Schaden sei nicht entstanden. Das britische Sicherheitsinstitut mahnt deshalb erneut, dass wirksame Leitplanken für autonom agierende KI-Systeme fehlen. Beim Weltfußballverband FIFA gerät Präsident Gianni Infantino nach den gescheiterten Milliardenplänen mit privaten Investoren weiter unter Druck. Bislang enge Vertraute rücken nun öffentlich von ihm ab. FIFA-Direktor Arsène Wenger betonte, er habe von diesem Vorhaben nichts gewusst, es sei absolut notwendig gewesen, die Pläne fallen zu lassen. Generalsekretär Matthias Grafström sprach in einem Mail an alle Mitarbeitenden von einer bedauerlichen und verstörenden Entwicklung. Schwere Vorwürfe erhebt auch der jordanische Verbandschef Prinz Ali. Die FIFA halte seinem Verband Preisgelder aus dem Arabien-Pokal in Millionenhöhe vor. Man habe ihm signalisiert, das Geld fließe erst, wenn er Infantinos Wiederwahl unterstütze. Prinz Ali spricht von offener Erpressung. Laut Medienberichten hat Infantino für heute Mittwoch eine Krisensitzung in Marokko anberaumt. Kiew steht erneut unter schwerem russischem Beschuss. In der Nacht hat das russische Militär die ukrainische Hauptstadt wieder mit ballistischen Raketen angegriffen. Nach Angaben von Stadtpräsident Vitali Klitschko und der Militäradministration gab es in mehr als 7 Stadtteilen Einschläge und Schäden durch herabstürzende Trümmer. Trümmerteile lösten teilweise Großbrände in Lagerhallen und Wohnhäusern aus. Mindestens eine Frau wurde getötet, 12 weitere Personen wurden verletzt. Einsatzkräfte suchen in den Trümmern weiter nach Verschütteten. Der Ukraine fehlen laut eigenen Angaben die nötigen Abfangraketen, um die russischen Angriffswellen wirksam abzuwehren. Das Wetter heute Mittwoch, es wird auch heute oft sonnig, Schauer und Gewitter sind im Verlauf des Nachmittags und Abends vor allem in den Alpen zu erwarten. Die Temperatur im Norden um 32, im Süden bis 35 Grad. Das waren die Nachrichten von Radio SRF, verantwortlich heute Nacht Patrick Seiler. Verkehrsinfo SRF von 3.03 Uhr, A9 Lausanne Richtung Vevey, zwischen Lausanne-Bleschret und Lausanne-Venn, Gefahr durch ein Pannenfahrzeug.
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2: Weil es können Leute permanent deine Grenzen überschreiten und mit der Zeit merken, die Menschen, sie brennen aus. Mhm. Weil einfach ihre Grundbedürfnisse nicht beachtet werden und übergehen werden und merken, es stimmt mit ihnen etwas nicht. Und dort ist eigentlich so ein bisschen, ja, das wichtigste Lehren mal Nein sagen und nicht Angst haben, Menschen zu enttäuschen.
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5: Ich hoffe, du geniessest den Sommer so richtig und kannst zwischendurch auch mal Pause machen vom hektischen Alltag. Wir machen als Psychohygiene-Team auch gerade ein bisschen Pause. Am 17. August sind wir wieder mit einer neuen Folge am Start. Und bis dorthin habe ich für dich eine Folge für gesucht, die mir persönlich wirklich viel gebracht hat. Die Folge über Grenzüberschreitungen im Alltag. Stell dir vor, du bist im Bus unterwegs und ein Typ steht viel zu nahe neben dich hin, auch wenn es gar nicht nötig wäre, es hätte genug Platz. Oder der Chef läutet dir außerhalb der Arbeitszeit an, auch wenn es gar keinen Notfall gibt. Oder Kollegen trampen in deine Wohnung und laden sich gerade noch selber zum Essen bei dir ein, ohne fragen, ob es dir passt. Das sind alles Grenzüberschreitungen. Situationen, die einem mit einem schlechten Gefühl zurücklassen. Das Gefühl von, das stimmt jetzt irgendwie nicht so für mich. Aber sind wir ehrlich, in den allermeisten Fällen sagen wir unserem Gegenüber nichts. Wir wollen ja nicht schwierig tun, wollen nicht als kompliziert abgestempelt werden. Und dann sagen wir uns selber, ach, ist ja nicht so schlimm. Oder wahrscheinlich bin ich schuld, dass es dazu gekommen ist. In dieser Folge rede ich mit einem Profi, wenn es um Grenzüberschreitungen geht. Sarah Steiner ist Gewaltpräventionstrainerin und Geschäftsführerin von der Schutzschmiede in Baden, eine Beratungs- und Ausbildungsstelle für Grenzüberschreitungen. Ich wollte von ihr wissen, wie merke ich denn, dass meine Grenzen überschritten worden sind? Und wenn es passiert ist, was dann? Wie kann ich üben, Grenzen setzen und für mich einstehen? Ich bin Evelyn Gutknecht, freue mich, dass du dabei bist. Sarah Steiner, ich freue mich mega, dass ich bei dir sein darf, heute hier in Baden und mit dir über das Grenzen setzen darf reden. Das ist ganz fest in deinem Leben drin, das Thema Grenzüberschreitungen. Ja, warum ist es dir wichtig?
6: Ja, das ist eine eigene Betroffenheit. Durch das ist das entstanden. Es ist einerseits, wenn ich aufgewachsen bin, prägt war in meiner Familie und auch meine erste Ehe. Und ich habe erlebt und dort war das Thema immer auch gewesen, die Hauptsache der anderen geht es gut. Das Bedürfnis der anderen stillen, befriedigen, die Hauptsache sie sind glücklich und mich hat es nicht so wirklich gegeben und meine Bedürfnisse. Und das habe ich dann mit der Zeit dürfen lernen. Nein, ich bin wichtig, ich darf Nein sagen, ich darf lernen, Grenzen ziehen.
5: Mega spannend. Da wäre es natürlich auch spannend von dir dann auch ein bisschen zu hören, wie kann man das lernen und du eben als selber Betroffene kannst du natürlich mega gut erzählen. Jetzt vielleicht auch noch als Frage so, was verstehst denn du unter Grenzen setzen? Weißt du, das ist ja vielleicht auch noch so ein bisschen abstrakt. Also da versteht ja vielleicht auch jeder etwas anderes.
6: Also nicht eine Mauer aufbauen oder so, Genau, sondern es ist einfach Kommunikation mit sich selber aufnehmen. Oder wenn du jetzt so ein Beispiel hast gehört von mir am Anfang, es ist wirklich einmal zu spüren und herzulassen, wie geht es mir? Fühle ich mich wohl? Fühle ich mich unwohl? Vielleicht nach einer Begegnung, nach einem Gespräch und du merkst, ich fühle mich eigentlich nicht wohl. Warum? Dann gehst du immer ein bisschen auf die Spur. Also Selbstreflexion, Kommunikation mit sich selber, merken, da ist es mir vielleicht nicht wohl, da ist eine Grenze überschritten worden.
5: Also persönliche Grenze, etwas, was ich in mir drin irgendwie habe. Eben, ich zeige es vielleicht nicht, ich habe nicht eine Mauer aufgebaut, einen Strich am Boden gezeichnet bis hier und nicht weiter, sondern in mir drin ist das etwas.
6: Ganz genau. Und darum ist es so ein sensibles Thema, weil es können Leute permanent deine Grenze überschreiten oder du selber lebst immer über deine Grenze. Das ist auch ein spannender Aspekt. Und mit der Zeit merken die Menschen, sie brennen aus. Weil einfach ihre Grundbedürfnisse nicht beachtet werden und übergehen werden und merken, das stimmt mit ihnen etwas nicht. Und dort ist eigentlich so ein bisschen, das Wichtigste, lernen mal Nein sagen. Sag amigs lernen Nein sagen, im Kleinen anfangen und nicht Angst haben, Menschen zu enttäuschen.
5: Das möchte ich dann unbedingt noch genauer wissen. Wie kann ich denn das lernen? Weil das fällt ja wirklich auch nicht jedem gleich einfach zum Nein sagen. Vielleicht gerade als erstes auch noch, bevor wir noch näher darauf eingehen. Eben, es gibt Menschen, die können das nicht gut. Ich gehöre auch zu denen, die das jetzt nicht mega gut kann, dann jemandem in your face sagen, hey, stopp, ich will das nicht. Gibt es Hoffnung? Kann man das lernen?
6: Ja, das kann man lernen. Aber es geht nicht von heute auf morgen. Und das Lernen, der Lerneffekt ist dort, wenn du mal versuchst und merkst, es gibt positive Rückmeldung. Sehr oft reagiert nämlich das Gegenüber erstaunt und merkt, oh, das habe ich gar nicht wollen. Es ist sehr oftmals Klientinnen, die bei mir hier in der Praxis sind, die das nachher erzählen, wo sie Grenzen entzogen haben, gesagt, das möchte ich so nicht, weil wegen dem und dem, selbst im Job, im Arbeitsumfeld, in der Familie, gegenüber der Mutter, wie auch immer. Und dann auf einmal merken, ah, das Gegenüber reagiert ja gar nicht erbost auf mich und gar nicht wütig auf mich los. Das ist amigs sehr ein wichtiger Grundstein, zum Legen, dass sie merken, hey, ich darf für mich einstehen.
5: Also einfach auch mal ausprobieren.
6: Ja.
5: Das habe ich lustigerweise gerade kürzlich erlebt. Ich habe erlebt, dass
7: jemand in meinem Bekanntenkreis einfach reinkommt in unsere Wohnung.
6: Mhm.
7: Wir kennen uns gut, weißt, wir haben ein freundschaftliches Verhältnis, aber die Person ist einfach reingekommen. Ich habe gemerkt, dass es stört mich. Ja. Und ich habe es aber nicht geschafft, um direkt zu kommunizieren.
6: Mhm.
7: Und dann habe ich dann irgendwann ein WhatsApp geschrieben. Hey, könntest du bitte einfach läuten und schnell ein paar Sekunden warten, um von mir aus dann reinkommen, aber bitte komm nicht einfach rein.
6: Ja,
7: und die Person hat geschrieben, hey, ja klar, super, dass du es sagst. Oder? Ja, und ich habe mir mega den Gedanken gemacht, hey, nein, wie sage ich jetzt das? Und kommt es nachher nicht mega blöd über, wenn ich das sage.
6: Mhm.
7: Und dabei hat es dieser Person geholfen, zu wissen, aha, Evelyn schätzt das nicht. Oder?
6: Ja, mega.
7: Aber es, ja, ich glaube, es ist so ein erster Schritt, um mal zu probieren, wie fühlt sich das an.
6: Ja, also und du hast ja selber da in diesem Beispiel gemerkt, es stimmt für dich nicht. Mhm. Das kann sein, es zieht sich der Körper zusammen, man atmet nicht mehr richtig, man ist belastet. Und dort ist Kommunikation eben mit sich selber reflektieren. Super, super Beispiel, ja.
7: Vielleicht können wir ein bisschen bei dem Beispiel bleiben. Du, eben im Alltag hast du ganz fest mit dem Thema zu tun, Grenzüberschreitungen. Kannst du noch mal so ein bisschen die Gefühle beschreiben, dass ich merke, jetzt ist eine Grenze überschritten worden? Also, eben, das kann ja ganz diffus sein. Das sind ja nicht immer, manchmal hat man das Gefühl, eine Grenzüberschreitung ist so ein riesen Ding. Eben, jemand langt mich noch jemand an, wo ich es nicht will. Das ist so das Klischee, oder? Das ist natürlich eine offensichtliche Grenzüberschreitung. Aber es gibt ja auch ganz kleine Beispiele. Kannst du da ein paar sagen?
6: Ja, es sind ganz viele kleine Sachen. Das kann sein, wie jemand über dich redet. Also du vertraust jemandem Details an von deinem Leben, Sachen, die dich belasten, Gedanken, und die Person erzählt es einfach weiter. Das kann sein, eine Arbeitskollegin, die dich einfach überfährt, wo sagt, das kannst jetzt du auch noch machen. Komm, das machst jetzt du, und du traust einfach nicht Nein zu sagen, sondern sagst Ja. Mhm. Das ist einfach vieles Thema. Man sagt Ja, aber möchte eigentlich Nein sagen.
7: Mhm.
6: Und das hat zum Effekt, dass man einfach ausbrennt wird. Die Energie zum Leben fehlt, sie wird immer weniger. Menschen, die viel Grenzüberschreitung erleben, kommen hier zu mir in die Praxis und die haben Burnout-Erscheinungen. Ganz, ganz eindeutig und klar.
7: Also weil sie immer über das rausgehen, wo sie sich drin wohlfühlen? Oder?
6: Genau.
7: Was ist so der Ursprung?
6: Ja, es ist, der Ursprung hat schon auch mit der Prägung und der Kindheit zu tun, wie man aufgewachsen ist, wie man konditioniert ist. Wenn man dort prägt ist die Hauptsache, der anderen geht es gut, ich selber bin nicht wichtig. Das kann so sein, wie man behandelt wurde von Bezugspersonen. Wenn Eltern oder Bezugspersonen einfach über die Bedürfnisse des Kindes immer hinweggehen, bestimmen, du musst jetzt das und dieses und das Kind will vielleicht nicht, dann ist das wie festgelegt. Mich gibt es nicht, es ist nicht wichtig, was ich will. Und dann wird es erst schwierig, im Erwachsenenalter dann auch für sich einzustehen, die eigenen Bedürfnisse. Und das sind dann die Erwachsenen, die dann wirklich im Job, je nachdem ausgenutzt werden, zugetextet werden, mit viel Arbeit und Aufträgen.
7: Und sie können eben nicht Nein sagen.
6: Sie können nicht Nein sagen, aber die Wurzel ist wirklich, wie sie konditioniert und geprägt sind worden.
7: Mhm. So, dass ich darf nicht Nein sagen, ich muss.
6: Genau.
7: Ich muss da einfach mitmachen.
6: Ja. Und das hat viel eben mit Glaubenssätzen zu tun, wenn man schematherapeutisch es anschauen möchte mit autoritären Stimmen. Wie bist du dort konditioniert worden? Was für Bewältigungsstrategien hast du? Es gibt so die drei Strategien, Freeze, Fight und Flight. Und der Freeze-Modus ist das, wo sehr viel gewöhnt sind, drin unterwegs zu sein. Das ist über sich ergehen lassen, nicht wehren, Kopf einziehen, du orientiert, hauptsächlich den anderen geht es gut.
7: Mhm.
6: Oder auch der Flight-Modus, wo du vermeiden. Also schönreden, Problem schönreden, sagen, ist ja nicht so schlimm, toxische Positivität,
7: Probleme kommt ja schon gut, mach einfach weiter.
6: Ja. Und wenn du so geprägt bist, dann tust du eben so Grenzüberschreitungen schönreden. Du spürst es zwar, ups, jetzt bin ich ausgenutzt worden, es stimmt nicht für mich, aber du tust es dann schönreden mit sagen, ja, sie hat es nicht so schlimm gemeint, ja, morgen ist sie wieder besser drauf. Und man tut es wie wegdrücken.
7: Oder man denkt dann, ja, ich bin ja das Problem, oder? Ja, dass ich jetzt das so persönlich nehme, dann ist ja vielleicht mit mir etwas schief.
6: Ganz genau. Ja, das passiert sehr viel. Also die Schuld wird auf sich genommen, statt wirklich, es braucht halt auch Mut, herzuschauen und sich selber zu reflektieren. Und wenn du das nie gelernt hast, eben so die Self-Care, Selbstliebe ist in aller Munde, es hat ja auch seinen Grund, weil sehr viele Menschen einfach erzogen worden sind, zum Funktionieren, Leistung erbringen, zum Bedürfnis von anderen zu befriedigen und nicht gelernt haben, zu spüren, was brauche ich eigentlich. Und das ist, glaube ich, die schwierigste Aufgabe, die wir Menschen haben in dem Leben. Weil wenn wir ganz bei uns sind und spüren, was wir eigentlich brauchen, dann sind wir auch ganz ich, mit unseren Ressourcen und Fähigkeiten, mit unserer Einzigartigkeit. Und ich glaube, wenn jeder Mensch mit seiner Einzigartigkeit in dieser Welt ist und sein Gutes in die Welt kann bringen, dann haben wir eine bessere Welt.
7: Man könnte jetzt aber auch sagen, ja, wenn jeder so mega fest bei sich ist und immer nur auf seine Bedürfnisse schaut und Hauptsache eben meine Grenzen werden überschritten und es geht mir gut, dann haben wir ganz viele Egoisten auf diesem Planeten.
6: Ja, gewiss, dass das kommt jetzt. Genau. Ja, dann wird es ich-zentriert. Ganz genau. Das wäre dann eben, wenn wir so wieder in den Modi unterwegs sind, das wäre dann der Fight-Modus, der sehr egoistisch und ich-zentriert ist und nicht Rücksicht nimmt auf andere. Das wollen wir nicht. Mhm. Also es geht wirklich darum, dass man auch, wenn man lernt, Grenzen setzen, das anständig macht. Also wie bringt es ihre Ich-Botschaft? Ich möchte das jetzt nicht machen, weil ich brauche jetzt noch Zeit zum Überlegen, zum Beispiel. Du kannst noch eine Begründung bringen. Und das ist anständig. Also nicht, dass man jetzt hier egoistisch ich, sondern wirklich in einem guten Miteinander und mit Respekt, so wie du selber auch behandelt möchtest werden, am Gegenüber das du kommunizieren.
7: Mhm. Ich möchte nochmal bei dem Gefühl bleiben, das du vorher erwähnt hast. Also ich merke, es fühlt sich jetzt nicht gut an. Jemand ist über meine Grenze. Jemand tut da mich mit Arbeit zudecken, obwohl ich eigentlich vielleicht sogar schon mal kommuniziert habe. Es ist mir zu viel. Oder jemand, eben das Beispiel, das ich jetzt gesagt habe, mit, kommt auch in die Wohnung rein, ohne Leute. Jemand tut Sachen, die ich sage, abspielen, etc. Mit dem Gefühl arbeiten. Weißt du, was? Das kann ja auch eine positive Energie dann sein, die einem dazu bringt, jetzt etwas zu ändern.
6: Genau.
7: Also wenn ich merke, es fühlt sich nicht gut an, was wäre denn jetzt da ein konkreter erster Schritt?
6: Ja, also der erste Schritt ist schon da und das ist, dass du merkst, es fühlt sich nicht gut an. Dort bleiben viele schon stehen oder? Und vermeiden und sagen, hey, ja, es ist ja schon gut, ist ja nicht so schlimm. Oder sie spüren die Bedürfnisse nicht. Spüren. Also wenn du merkst, es fühlt sich nicht gut an, ist das schon mal fast die Halbmiete. Dann musst du selber reflektieren, in welchen Situationen fühlt es sich nicht gut an, fühle ich mich ausgenützt, was ist der Grund dafür, also bei dir jetzt, aha, der Nachbar oder der Kollege kommt einfach in die Wohnung und nachher wirklich eine klare Aussage für dich formulieren, nett und anständig, was du brauchst. Also du musst dann für dich entscheiden, was brauche ich, dass ich mich nicht mehr so ausgenützt fühle. Okay, ich brauche meinen Raum, ich brauche meine Sicherheit. Jetzt zum Beispiel deine Wohnung. Ich brauche einen Rückzugsort. Meine Wohnung ist meine Oase. Also es ist mein Zuhause, wo meine Familie lebt. Da darf nicht einfach jemand reinkommen. Das ist vielleicht auch heilig für dich. Und dann das in angemessenen Worten, in einer klaren Aussage formulieren.
7: Klingt nach mega viel Arbeit. Ich stelle das jetzt einfach mal so im ganz normalen Alltag von uns allen vor, wo man am Arbeiten ist, im Studium, vielleicht Familie, Kind, Hobbys, da Leute da und sich dann da irgendwo die Momente rausnehmen, mit sich reflektieren und überlegen, weil der Tag läuft ja weiter und dann kommt vielleicht schon die nächste Situation, wo man auch dann merkt, ah, jetzt fühlt es sich nicht gut an. Ja, wann machen wir das, bitte schön?
6: Also es ist wirklich, der Anfang ist so ein bisschen das, was am meisten Energie braucht. Und wenn du aber merkst, wie dein Beispiel da vom Kollegen in die Wohnung gekommen ist, es funktioniert, dann wird es eine intrinsische Motivation. Und es wird das nächste Mal schon viel ringer fallen. Es ist einfach, man muss Baby-Steps machen und man muss es wagen. Es ist, stehst immer vor dieser Wand oder vor diesem Berg und denkst, ah, dort oben wäre schön. Ah, es wäre doch schön, dort oben zu sein und die Aussicht zu geniessen, aber du gehst nicht hoch. Du musst es wirklich anfangen machen. Am Anfang kostet es dir viel Energie, das siehst du absolut richtig. Das ist für je nachdem, wie du prägt bist, ist es ein grosser Kraftaufwand. Und wenn man es dann gemacht hat, wie du in deinem Beispiel gesagt hast, ist es auch wirklich wichtig, wenn es gut kommt, stolz sein auf sich. Sich auf die Schultern klopfen, vielleicht macht es auch das Umfeld und dann wirklich wieder weitermachen. Jedes Mal, was du wirst machen, es wird dir ringer fallen. Also das kann ich von meinem Leben nur bestätigen und auch von meinen Klientinnen und Klienten. Also es ist wirklich eine intrinsische Geschichte nachher, eine Motivation, die dann automatisch auch steigt. Durchs Erleben, durch die Erfahrung. Wenn du erfährst, du wirst respektiert, du bekommst Respekt. Das ist etwas Wunderschönes. Und wenn jemand das nicht kennt hat, dann, das ist wie wenn du mal Liebe bekommst, oder? Und du hast vielleicht nie Liebe bekommen. Das ist wie so, hey, von dem willst du mehr. Du
7: aber gehört spüren. Das in dem Fall wirklich zusammen? Gehöre ich jetzt aus? Also Respekt bekommen und Grenzen setzen? Ja, kannst du etwas dazu sagen?
6: Absolut. Also wenn immer natürlich deine Grenzen übergangen werden, wirst du auch nicht respektiert. Umgekehrt, wenn du deine Grenzen einforderst, tust du dir Respekt erarbeiten durch das. Also quasi jetzt über dich, Evelyn, kann man nicht einfach so darüber hinweggehen. Also, oder wenn es jetzt die Wohnung ist, oder jetzt ein anderes Beispiel, oder man übergeht einfach Grenzen, macht einfach, dann kommt das Nächste. Wenn sich ja die Person, und das ist effektiv so, wenn die Leute merken, die Person wehrt sich ja nicht, es muss gar nicht immer böse Wille sein, wird es einfach noch mehr ausgenutzt. Also dann gibt man noch mehr Arbeit, oder man fragt sie gar nicht mehr beim nächsten Auftrag, und so weiter, man lässt einfach in ihr Büro rein, und Es geht einfach immer weiter. Weil das Gegenüber merkt, die Person wehrt sich ja gar nicht. Der Respekt, der sinkt nachher komplett.
7: Ich finde das Wort wehren eigentlich noch spannend. Ich das irgendwie so ein bisschen negativ bewerte, merke ich jetzt gerade. Ich weiß auch nicht warum. Aber eigentlich jetzt in dem Kontext, wenn es darum geht, Grenzen setzen, heisst es ja eigentlich, ich wehre mich dagegen, dass man über meine Grenzen hinweg geht. Also es muss ja nicht ein körperliches Wehren sein, vielleicht habe ich darum den negativen Dings, sondern es kann ja sein, eben, ich schaue für mich, ich stehe für mich ein.
6: Ja, spannend, ja. Ich verstehe dich und das geht, glaube ich, auch vielen so. Eben weil ich auch noch Selbstverteidigungstrainerin bin, bin ich natürlich näher an dem Wort, aber es ist absolut nicht physisch gemeint, in dem Kontext jetzt hier. Es ist eben auch, wenn wir jetzt das Wort Wehren nehmen, gehört ja auch Kampf dazu. Es ist ein Kampf für dich, für deine Seele, für deine Psyche, für deinen Respekt, für dein Dasein, für, dass du einzigartig bist gemacht, dass du auf dieser Welt da bist, oder? Und deine Begabungen kannst leben, deine Ressourcen kannst leben. Für das setzt du dich ein. Oder für dich und deine Familie, für deine Werte, die du willst leben. Und das ist ein guter Kampf, wenn wir jetzt das Wort Wehren nehmen.
7: Ja, ja, genau.
6: Das ist fürs Gute, für den Respekt, der dir zusteht, der jedem Mensch zusteht, wohlverstanden. Auch Menschen, die uns nicht passen auf dieser Welt, wo wir Mühe haben. Es ist die Menschenwürde, die wir haben, die unantastbar ist. Und für das tust du dich wehren, oder wenn man es jetzt anders sagen, einsetzen. Oder? Und das zu merken, oder wenn Leute sich bringen ein Beispiel oder jetzt sagen von einem Gewaltpräventionskurs von Teenager-Mädchen, wo sie erzählt haben, was sie täglich im Bus erleben, auf dem Weg in die Oberstufe. Also sie werden zugesetzt, man berührt sie absichtlich, man schaut ins Handy, man quatscht sie an. Also üble jetzt auch wirklich physische Grenzüberschreitungen. Und dann haben sie gesagt, ja, darf ich mich denn wehren? Darf ich denn laut sagen, darf ich da aus dem Zweierabteil vom Bus, oder? Und dann auch wieder, oder wie sind sie geprägt? Das ist natürlich dort auch das Thema gewesen. Und dann sage ich immer, ja, hat denn das Gegenüber gefragt, darfst du so nahe zu dir her sitzen, darfst dich berühren, darfst dir ins Handy schauen und dich anquatschen. Da kommt immer so Aha-Effekt. Nein, das Gegenüber hat mich nicht gefragt. Es ist einfach darüber hinweggegangen, über meine Grenzen. Und dann kommt so die Erkenntnis, aha, ich darf ja für mich einsetzen und wehren. Ich darf, der andere fragt ja auch nicht. Und dann kommt so der Klickeffekt, und das tun wir dann auch durchspielen in diesen Trainings. Also, wir haben dann wirklich einen Schauspieler, der das spielt, das tun wir einführen und erklären. Und sie lernen sich dann eins zu eins zu wehren und aufzustehen und rauszugehen.
7: Mega spannend.
6: Aus dem Busabteil, ja.
7: Also, ich nehme mit, wehren ist nicht negativ, sondern wehren heisst, ich setze mich ein für mich, für meine, das wurde so schön beschrieben, für meine Seele, für meine Persönlichkeit, oder? Damit ich dann auch aus dieser Spirale rauskomme von, man geht über mich, wir rennen Sinn weg und ich erhole mir den Respekt, den jeder verdient hat. Oder?
6: Absolut.
7: Du hast das mega schön gesagt, das ist eigentlich auch noch ein guter Punkt. Auch der, der mir nicht passt, hat es verdient, dass ich ihn respektiere und nicht über seine Grenzen rausgehe.
6: Was nicht heisst, dass du gut findest, was er vielleicht macht. Mhm. Du musst nicht gleicher Meinung sein, aber einfach stehen lassen, respektieren. Mhm. Punkt.
7: Mhm.
6: Ja.
7: Findest du, es gibt schlimmere und weniger schlimme Grenzüberschreitungen? Kann man das so ein bisschen kategorisieren?
6: Ja, man hat lange gedacht, so der körperliche Missbrauch schlagen, Vergewaltigung und so weiter ist sicher sehr schlimm. Das ist es so, effektiv. Ich bin jetzt noch in einer posttraumatischen, also Ausbildung für posttraumatische Belastungsstörungen, Psychotraumatologie. Und dort haben wir gelernt, und das war sehr interessant vom Dozent, dass die tägliche oder die regelmäßige Abwertung, auch von Bezugspersonen zu Kindern, genau gleich schlimm empfunden werden kann. Also Erniedrigen mit Sprüchen wie «Aus dir wird doch nichts», «Hey, streng dich ein bisschen an», «Dein Gespend ist viel besser in der Schule», «Schau mal, du kannst es nicht einmal», «Du gibst dir nicht einmal Mühe». Also die psychische Gewalt und Abwertung kann genau gleich schlimm empfunden werden wie ein körperlicher Missbrauch.
7: Das.
6: Und seitdem auch, also ich merke es auch in meiner Praxis, die Folgen davon können massiv sein, genau gleich wie auch ein Missbrauch. Und sicher sind wir uns einig, dass Missbrauch körperlich ist etwas ganz Schlimmes. Gerade wenn es auch die sexuelle Integrität angeht. Aber auch natürlich die psychische Abwertung, Grenzverletzung, Mobbing natürlich. Mhm. Über Jahre, es ist nicht sichtbar, man hat nicht eine blaue Backe, man sieht es nicht draussen, man kann nicht sagen, ich bin geschlagen worden, aber über Jahre ein Mobbing, das hat massivste Folgen.
7: Eben, und das sind alles auch Grenzüberschreitungen.
6: Absolut, ja. Mhm. Es ist so, sicher, es gibt Unterschiede von der Liga, wo man spielt, aber Grenzüberschreitungen an sich, es sind fürs Gegenüber immer etwas Schlimmes, weil es wird auch je nachdem auch unterschiedlich empfunden. Es kommt immer auch noch auf den Kontext drauf an, hat jemand schon so Sachen erlebt früher. Jetzt kommt nochmal eine Grenzüberschreitung, dann kann das gerade das Tröpfchen sein, das das Fass zum Überlaufen bringt.
7: Wenn sich so summiert dann auch, oder?
6: Ja, ja, also es ist ein grosses Thema, das Ganze.
7: Mhm.
6: Ja. Es zeigt einfach, wie wichtig es ist, auch im Kleinen, im Alltag, wie wir miteinander umgehen. Wie man am Familientisch daheim miteinander redet, ob dort Respekt gelernt wird und innerhalb der Familie, das ist ganz ein wichtiges Thema. Dass auch du selber nicht zum Mobber wirst und zu dem wirst, dass du bei anderen Grenzen überschreiten.
7: Ja, genau. Oder das ist ja auch die andere Rolle, oder?
6: Genau.
7: Ja.
6: Wir wollen ja auch unsere Kinder erziehen, dass sie das auch bei anderen dann nicht machen später, sondern die respektieren und obwohl sie ja gleich sollen, für ihre Bedürfnisse und Grenzen einstehen. Also es ist beides, oder?
7: Sarah, ich möchte noch mal ein bisschen in den Alltag hineingehen, ganz konkrete Beispiele oder ja, jetzt eben Schritt machen. Also ich habe jetzt gemerkt, meine Grenze ist überschritten. Du hast gesagt, das Reflektieren ist mega wichtig, dass ich merke überhaupt schon nur, ah, es fühlt sich nicht gut an und jetzt, was mache ich mit dem?
6: Mhm.
7: Das eine ist eben, dass man im Nachhinein dann wie merkt, ah, ich möchte die Situation vielleicht noch mal ansprechen mit dieser Person. Also bin ich jetzt da in dem WhatsApp oder mit dem WhatsApp. Aber vielleicht gibt es ja auch im Moment, in dem ich merke, stopp, jetzt ist es wie too much.
6: Ja.
7: Was ratest du in dieser Situation, wenn ich merke, jetzt kommt jemand wirklich mir auf eine Art und Weise, wo ich muss und will reagieren? Wie kann ich das machen? Was wäre jetzt eine richtige Reaktion, sage ich jetzt mal, sich wehren im Sinn von ich schlage nicht rein, sondern...
6: Ja. Also wenn du merkst, jetzt stimmt nicht und du möchtest jetzt etwas machen, ist sicher gut, nicht reinschiessen. Also wenn es jetzt ein bisschen am Eskalieren ist, je nachdem, wenn du auch gerade reinschiessest, dann ist die Chance sehr gross, dass es explosiv kann werden, dass es komplett kann eskalieren. Ich sage manchmal schnaufen, weil man merkt ja auch, dass Profis, die auch in Krisenmanagement unterwegs sind, bedrohliche Situationen, die Atmung ist match entscheidend, damit du keinen Tunnelblick bekommst. Wenn du einen Tunnelblick bekommst, dann willst du den anderen fertig machen. Oder? Dann bist du nicht mehr rational unterwegs. In dem Moment einfach atmen, es kann ein tiefer Atemzug sein und dann eine Ich-Botschaft bringen, wo du einfach auch gar nicht jetzt musst sagen, was jetzt gerade passieren muss, sondern du tust dir Zeit verschaffen. Du, ich kann jetzt das gerade nicht machen, die Aufgabe, ich brauche Zeit zum Überlegen. Ich melde mich morgen.
7: Ja.
6: Oder für mich ist es jetzt gerade zu viel. Ich brauche jetzt gerade ein bisschen Ruhe, eine Pause. Ich tue mir das überlegen. Also nicht gerade wollen in die Handlung kommen, reinschiessen, Lösungen anbieten oder sagen, du willst es so, so, so und so. Weil wenn es im Moment ist, wo du gerade getriggert wirst, kann es einfach sehr gut sein, dass es emotional überkommt, dass es vielleicht auch einen Fight gibt, dass du zurückgehen und so weiter. Ich sage manchmal einfach, du einmal atmen, du dir Luft und Zeit verschaffen und du das kommunizieren, nicht gerade reinschiessen. Und dort ist die Erfahrung sehr gut, dass man eben kann sagen, hey, im Moment stimmt es für mich gerade nicht, ich brauche jetzt eine Pause, ich brauche Ruhe. Und man sich dann wirklich aufstellen, eben die Selbstreflexion macht, wenn es jetzt im Geschäft, im Beruf ist, was brauche ich, was will ich eigentlich, welche Aufträge stimmen wie, wo nicht und welche schon. Und dann das klar kommunizieren am Gegenüber zu einer angemessenen Zeit in Ruhe.
7: Das ist jetzt aber ein Beispiel eben so aus dem Berufsalltag, wo ich vielleicht ja, wo es auch nicht gerade so, wie soll ich sagen, so dringend ist, wo ich wie eben mir die Zeit kann verschaffen. Ich suche gerade nach einem anderen Beispiel.
6: So Familienalltag als Mami.
7: Familienalltag, also ich denke gerade Mamis, ich habe Papis, aber gerade Mamis erleben ja glaube ich schon auch sehr häufig Grenzüberschreitungen von fremden Leuten. Ich stelle mir vor, man ist auf dem Spielplatz, das eigene Kind verhält sich vielleicht ein bisschen nicht so angemessen für andere Menschen und es kommt irgendjemand und sagt einem, hey, da kannst du nicht schauen bei deinem Kind. Und irgendwie, das ist ja auch schon eine Grenzüberschreitung, weil ich bin ja die Mutter, ich bin verantwortlich für mein Kind und wenn dann jemand so einem will sagen, was man zu tun hat, auf eine Art und Weise, wo man vielleicht gar nicht so angemessen findet, ist das ja irgendwo auch eine Grenzüberschreitung.
6: Absolut.
7: Dort muss ich, oder will ich auch jetzt gerade reagieren, oder?
6: Aber die meisten können nicht reagieren, weil sie fallen jetzt so ein bisschen in die Schockstarre, in Freeze. Weil es kommt völlig überraschend. Das ist das, was viele leben.
7: Das ist typisch eigentlich.
6: Ja, in dem Sinn, du kannst auch so ein bisschen, wie sagt man, paradox reagieren, paradoxe Intervention, dass du hergehst und kannst sagen, zum Beispiel jetzt der Spielplatz, schön, dass sie sich kümmern um mein Kind, wie es ihm geht. Aber ich schaue. Ich schaue für das Kind. Schön, dass sie sich meldet und dass sie ihnen das Sorge macht. Aber ich bin hier Mutter und ich werde hier schauen. Also quasi wie anerkennen. Die Person stellt das fest. Da ist ja nichts falsch, oder? Sie hat hier festgestellt, das Kind da ist wirklich ein bisschen wild unterwegs. Kann man manchmal nicht immer steuern als Mami. Und dann einfach klar sagen, du bist hier Mutter, du schaust. Wenn du natürlich reinsteigst und sagst, hey, geht's eigentlich noch? Schauen Sie doch auf Ihren Hof, oder? Hey, du, der blöd. Dann eskaliert es und dann auf einmal gehört es den ganzen Spielplatz und dein Kind schämt sich zu Boden und will nie mehr auf den Spielplatz und Gespendli redet auch nicht mehr mit ihm in der Schule und so weiter. Sondern einfach auch die Grösse zu haben, zu sagen, ja, die Person dürfte die Meinung haben. Ja, danke, oder ja. Ja, ich habe es gesehen, dass sie das merken, dass mein Kind jetzt gerade ein bisschen aufbrausend ist. Ich werde mich darum kümmern. Ich bin ja die Mutter. Ich bin da. Ich schaue. Ja, aber es ist nicht immer einfach.
7: Du hast auch gerade ein gutes Stichwort gebracht. Man muss die Grösse haben. Ich kann mir vorstellen, dass das allgemein ganz ein wichtiges Thema ist beim Grenzen setzen, die Grösse haben. Also das heisst ja, in mir innen muss ganz viel passieren, damit ich die Grösse haben kann. Und ich frage mich jetzt gerade, ist das ganze Thema eigentlich auch ein Thema vom Selbstwert? Dass ich eben weiss, ich bin jemand, ich bin innerlich, darf ich gross sein? Oder ich habe eine Grösse in mir, die darf sein. Also ist das eigentlich auch so ein bisschen ein Kern vom Problem? Das heisst, wenn ich selber nicht daran glaube, dass ich das kann, dass ich jemand bin, dass ich es wert bin, dass es mir dann auch viel schwieriger fällt, um anzustehen und die Grenzen zu setzen? Oder ist das jetzt einfach eine These?
6: Absolut, triffst es voll. Also im Zentrum, genau. Es ist ja so, also es ist wirklich der Selbstwert. Wenn du eben, darum bringe ich wieder die Prägung, du weißt, vom Selbstwert her schlecht oder schwach aufgestellt bist, wie willst du für deine Grenzen einstehen? Darum ist in der Praxis bei mir hier in der Beratung sehr oft einfach das Erkennen. Also ich mache sehr viel Übersetzungsarbeit machen und die Leute erzählen mir ihre Probleme im Leben und dann machen wir so ein bisschen Familienanamnese machen und schauen, wie sind sie unterwegs gewesen in der Herkunftsfamilie, was ist so ein bisschen der Tonfall gewesen, was sind die Werte gewesen und dann merken sie, tun wir es auch oft bildlich darstellen mit Flipchart und Post-its und dann merken sie, ja, ist ja kein Wunder, dass ich das nicht kann. Und das hilft schon extrem, das können verstehen. Warum habe ich so einen schwachen Selbstwert? Und dann fängt es meistens an, also fast immer fängt es an, bessern. Weil sie ja, einfach eine Erklärung bekommen, warum. Und dann merken, nein, Ich will das nicht mehr. Ich will einen Change in meinem Leben. Ich will nicht mehr einfach so übergehen werden in der Beziehung, im Job, bei Freunden. Ich will das nicht mehr. Und wenn das kommt, das ist ja so wie ein guter Kampfmodus, oder? So ein die Energie, so. Vielleicht manchmal auch mit Wut. Also es ist sehr oft, kommt da auch Wut durch, wenn sie das sehen. Und dann selber auch reflektieren und merken, ja, hey, dort und dort und dort bin ich nur abgewertet worden und ich bin gemobbt worden in der Schule und so weiter. Und die Wut, oder, das kann etwas so, ist so eine starke Kraft. Und kann so etwas Gutes daraus werden. Schlimm ist dann, wenn man merkt, ich habe einen schlechten Selbstwert und es dann ins Depressive geht, oder? Man in Depression geht und dort ist dann die Energie nicht da. Aber wenn so, ich sage, eine heilige Wut kommt und der Wunsch nach Veränderung, dann kommen wir wieder zum Gleichen, sind die Baby-Steps. Wenn man lernt, dann für sich einstehen und auf einmal merkt, hey, ich bekomme Respekt. Das Gegenüber entschuldigt sich vielleicht sogar. Dann wächst der Selbstwert um Stückchen, aber es ist Stückarbeit. Es geht leider nicht von heute auf morgen. Und was auch noch wichtig ist, wenn du jetzt den Selbstwert ansprichst, einfach mal zu schauen, was für Menschen habe ich um mich herum. Sind das Menschen, die mich abwerten, wo ich mich klein fühle, wo ich mich immer wieder klein mache. Und dort einfach einmal zu reflektieren, habe ich gute Menschen um mich herum. Und dort gibt es auch einfach auch Geschichten da bei mir in der Beratung, wo Menschen merken, da muss ich mich trennen. Also trennen von einer Freundin, die nur Energie frisst, mich klein macht, mich abwertet und mir überhaupt nicht gut tut. Wo sie das auch kommunizieren tun, und dann gibt es wirklich, dass so Leute sich automatisch zurückziehen. Oder wenn Menschen merken, ich kann nicht mehr einfach über die Person verfügen und bestimmen und dort auf einer Grenze aufzeigt, die bekommen, hey, so nicht, sind das dann Menschen, die dann auch von sich ausgehen. Und dann merkt man auch, hat man wirklich gute Freunde. Weil die Guten, die würden dann wirklich auch bleiben und daran arbeiten.
7: Also es kann auch bedeuten, vielleicht einen Job wechseln, wenn man merkt, hey, der Chef oder die Chefin geht immer über meine Grenzen weg, tut mich abwerten, nimmt mich nicht ernst. Aber das braucht mega Stärke wieder, oder? Also ich denke, das ist wahrscheinlich eher dann, wenn man schon ein paar Mal gelernt hat, für sich einsetzen und anfangen, Grenzen zu setzen, weil das sind ein grosser Schritt, oder?
6: Das sind grosse Schritte. Die
7: Partnerschaft einem nicht gut tut, etc.
6: Das sind riesige Schritte.
7: Das braucht man da auch Hilfe. Weißt, kann man das allein?
6: Meistens nicht, nein. Also da braucht es wirklich Hilfe. Jetzt gerade das Jobbeispiel, das du gebracht hast, da habe ich jetzt auch 3 Coachings gehabt, Begleitung von 1 bis 2 Jahren von Klienten, Klientinnen, die wirklich die Begleitung haben gebraucht. Und dann ist es wieder ein Rückschritt. Nein, ich bleibe doch. Und man versucht es nochmal und die Betroffene merkt, nein, also ich werde hier behandelt, das geht ja wirklich nicht. Und ich schlafe nicht mehr, ich esse nicht mehr wegen dem Job. Und dann das Umfeld reagiert dann auch. Und dann versuchen wir Schritt für Schritt, das zusammen vorzubereiten, bis zum Tag X. Und dann kommt meistens die grosse Erleichterung, wieder schlafen, körperliche Symptome von Migräne, permanente Verspannungen, die weggehen, weil es einfach krank macht, wenn man immer Grenzen lässt, von anderen übergeht. Also wenn man ständig übergangen wird, auch selber immer über die Grenzen lebt durch das auch, dann gibt es immer körperliche Symptome als Begleiterscheinung. Das geht allein eben nicht.
7: Das ist noch ein spannender Umkehrschluss, den man da machen könnte. Also wenn es mir jetzt über längere Zeit körperlich nicht gut geht, ich schlafe nicht, ich habe immer Migräne, Bauchweh, whatever, lohnt es sich dann mal anzuschauen, hey, könnte es echt sein? Dass
6: mega spannend,
7: ich immer über meine Grenzen muss rausgehen oder eben, dass über meine Grenzen immer wieder übergangen werden.
6: Super, das ist ein super Beispiel, das du bringst. Ja, effektiv ist es so. Also ich habe Menschen hier in der Praxis, die genau so Sachen erzählen. Permanent Migräne, permanent Verdauungsprobleme, ich kann nicht mehr schlafen. Und dann machen wir wirklich eine Auslegeordnung machen von ihrem Leben. Und dann ist es eine Ansammlung von Grenzüberschreitungen. Und der Grundstein, ich komme wieder auf das zurück, ist schon vor Kindheit hergelegt. Das ist einfach so. Zum Beispiel auch eine Parentifizierung, oder dass man als Kind Verantwortung lernt übernehmen für die Eltern, weil vielleicht eine Krankheit oder eine Sucht ist. Oder das ist auch oft Thema, statt das Kind für seine Bedürfnisse lernt einzustehen, es will spielen und Welt entdecken, sehr früh Verantwortung übernimmt für erwachsene Personen. Das sind auch so Beispiele. Und nachher, das zieht sich durchs ganze Leben. Ich schaue für alle anderen, die Hauptsache, die anderen sind glücklich. Und dann kommt es irgendwann dann zum Crash und dann sind all die körperlichen Symptome schon lange da. Und man geht zum Migränenspezialist, der sicher helfen kann, man geht das abklären und so weiter. Aber es geht nicht vorwärts, vielleicht wird es dann mal ein bisschen besser. Aber die Ursache dahinter, wo die Entzündungen macht, die Verkrampfungen macht, sind sehr oft dann eben psychischer Natur.
7: Mega spannend, wie eben alles zusammenhängt, Körper, Seele.
6: Es ist so eindrücklich. Also immer wieder staune ich dort extrem. Ja. Dass wir ganz, so ganzheitliche Wesen sind.
7: Hey, wir haben schon mega viel Spannendes geredet, Sarah, über Grenzen. Was sind eigentlich, was heisst das, Grenzüberschreitungen? Wie kann ich die spüren? Was mache ich dann damit? Ich würde gerne jetzt noch so ein bisschen ins Konkrete, in Übungen vielleicht hineingehen. Weißt du was? Gibt es irgendwelche Routinen, wo ich von Anfang an irgendwie kann, bevor es jetzt schon mega die krassen Grenzüberschreitungen gibt, aber vielleicht sind das so ganz kleine Sachen, die ich kann trainieren und üben, um mich bewusst zu machen, ich bin wichtig, ich kann lernen Nein sagen. Kannst du uns da etwas an die Hand geben?
6: Also sicher reflektieren regelmässig. Also am besten, du machst es täglich. Wenn du anfängst, du machst es täglich, tust du das Tagebuch aufs Nachttischli oder wie du am Abend noch so ein bisschen bist, auf deinen Sessel, vielleicht noch mit einem Tee und du reflektierst, wo habe ich mich heute an diesem Tag unwohl gefühlt? Wo ist es mir nicht wohl gewesen? Wo habe ich mich vielleicht ausgenützt gefühlt? Dann analysieren, was ist der Grund gewesen, was ist der Auslöser gewesen? Das einfach mal notieren. Denn was wünschst du dir eigentlich in dieser Situation? Ich wünsche mir, dass man mir zulässt, dass ich den Satz ändern kann. Ich wünsche mir meinen Raum, dass nicht einfach jemand in die Wohnung reinläuft. Dort dann auch aufschreiben, was wünschst du dir. Das drückt auch eine Haltung aus. Wie willst du im Leben unterwegs sein? Das sind eigentlich so die konkreten Beispiele. Was dort sicher hilft, ist, sich befreien auch von Schuldgefühlen. Und dort arbeite ich halt sehr gerne mit der Glaubenssatzarbeit. Also die negativen Glaubenssätze ein bisschen rausschälen, die findet man auch viel online. Also die, die jetzt zulassen und merken, das Thema Selbstwert, Glaubenssatz, gehen googlen.
7: Da haben wir übrigens auch schon Folgen gehabt in der Psychohygiene, wo es um Glaubenssätze geht. Da könnt ihr gerne mal durchscrollen.
6: Super. Ja, und dann so deinen Kernglaubenssatz rausschälen. Eben, ich bin nichts wert oder ich muss immer alles für andere machen. Nur Leistung zählt, ich bin nur gut, wenn ich Leistung erbringen kann und so weiter. Und dort den Kernglaubenssatz rausschälen und dann auch versuchen, in einen positiven umzuwandeln und dir so ein bisschen Erlauber geben und die halt immer wieder sich sagen, also ich darf Nein sagen, ohne Schuldgefühl. Ich darf mich für mich einsetzen, ich darf meine Meinung sagen, meine Meinung ist wichtig. Und dort kann es helfen, die manchmal meine Kunden auf grosse Post-its den positiven Glaubenssatz aufschreiben und kleben den an den Spiegel zum Beispiel oder neben das Bett. Das allein heilt nicht, das ist nicht das Allerheilmittel, aber effektiv ist es so, dass unser Hirn nicht denkt, wie es abgespeichert hat, das ist eingebremst wie eine Autobahn, wie wir über uns denken, auch der Selbstwert, wie wir über uns denken. Und wir müssen dem Hirn immer wieder die neue Denkweise sagen.
7: Das ist wie so eine Erinnerung, wo man dann immer wieder sich selber eigentlich sagt.
6: Genau, und das wird abgespeichert, das ist vielleicht zuerst ein Fußpfad, ein Veloweg, irgendwann gibt es eine Strasse, irgendwann nach einigen Jahren eine Autobahn. Und dort wirklich sich immer wieder daran erinnern. Es ist wie so ein Schupf, oder? Wenn du aufstehst am Morgen, ich bin wertvoll, ich bin wichtig, zum Beispiel. Ich darf meine Meinung sagen. Und das sich immer wieder sagen. Und da komme ich nochmal zum Umfeld. Leute, die an dich glauben, Leute, die dich ermutigen tun. Leute, die auch dir sagen, hey, du bist toll, hey, wie hast du jetzt das wieder gemacht? Wow, so cool. Die einem dann aufbauen. So Leute anfangen, um sich herum zu sammeln.
7: Vielleicht auch selber so jemand sein für die anderen, oder? Das
6: absolut.
7: Ist ja manchmal auch ansteckend dann in einer Freundschaft, wenn ich am Gegenüber so das Positive sage, kommt dann vielleicht das andere ja auch zurück.
6: Das ist unschön, oder? Wenn du dann die Wechselwirkung merkst und wie du das auch für andere kannst sehen, ist etwas Wunderschönes.
7: Also ich sehe, es ist Arbeit, lernen Grenzen setzen, lernen Nein sagen. Aber weißt du, sieht man da gleich schon relativ, wenn ich mich jetzt entschliesse, ich möchte dem Thema nachgehen. Ich merke, es ist ein Thema bei mir, ich kann nicht gut Grenzen setzen, aber eigentlich möchte ich es lernen. und ich mache mich auf den Weg, mhm, sieht man da gleich schon relativ gleich mal ein mhm bisschen Erfolgs... hat man da gleich schon gleich mal Erfolgserlebnis.
6: Ja, also definitiv, daran glaube ich ganz fest. Das erlebe ich auch hier in der Praxis. Also Leute, die zum Beispiel eben, wenn man die Auslegeordnung macht, wie ist man so geprägt, was hat man erlebt und dann das merken, die wollen. Die wollen, und wenn du eben, es ist der Wille, mhm, willst wirklich, dann wird das passieren. Und du hast den ganzen Tag mit so vielen Sachen, kommt man ja in Berührung, wo es um Grenzen geht. Überall, wenn man mit Leuten kommuniziert, es kann in dem Mikro sein, das kann in meinem Bus sein, überall. Und einfach dort so das Bewusstsein in den Fokus rücken, wie fühle ich mich jetzt gerade, stimmt's? Fühle ich mich ausgenutzt? Und dann das wirklich versuchen. Das kann sein, einfach, dass du vielleicht physisch einfach merkst, da ist es mir nicht wohl, ich verlasse den Raum.
7: Mhm.
6: Das war schon Grenzen setzen gewesen, oder? Wenn du vielleicht in irgendeinem Meeting mit Leuten irgendwie zusammen bist oder in einer Pause kaffee merkst, es ist mir völlig nicht wohl. Warum bin ich jetzt eigentlich da? Ich gehe doch viel lieber jetzt an die Sonne raus, meinen Kaffee trinken. Hm. Das ist jetzt ein harmloses Beispiel, aber genau so fängt es an. Und merkst, wow, es tut mir jetzt gut. Jetzt habe ich die Sonne auf meinen Augendecken, ich hole mir Energie und die da innen tun ja nur lästern über andere. Einfach so viele kleine Sachen zu merken, hey, ich tue mir jetzt etwas gut, ich bin wichtig.
7: Also es kann auch in dem Fall wie der Anfang sein, mal so Grenzen setzen, wo ich vielleicht gar nicht kommunizieren muss. Also mhm, ich muss niemandem irgendetwas sagen,
6: genau,
7: sondern eben, ich verlasse einfach den Raum.
6: Genau.
7: Merke, es tut mir gut.
6: Ja.
7: Oder ja, ich entscheide mich, irgendwie einen anderen Weg zu laufen, mhm, weil dort muss ich nicht diesen Leuten begegnen oder so. Einfach mal für sich mhm selber kleine Schritte machen, mhm, das ist vielleicht ein guter Anfang, bevor es dann in die grösseren Grenzen mhm die größere Kommunikation hineingeht, mhm, eben jemandem sagen, stopp, ich will das nicht.
6: Mhm. Mhm. Und einfach auch wenn es in Kommunikation geht, einfach eine ehrliche, direkte Aussage. Die Leute haben Angst vor dem und merken dann, wenn ich ihnen so ein bisschen helfen kann. Es ist eine Ich-Botschaft. Es kann dir ja niemand deine Gefühle abschreiben. Also wenn du sagst, wie du dich fühlst, oder auch wenn jemand zu dir kommt und sagt, du, ich fühle mich jetzt so und so.
7: Mhm.
6: Das sagen, nein, das stimmt nicht, das geht ja nicht, weil die Person fühlt sich so.
7: Ja.
6: Klar, der andere kann denken, es ist nicht so. Aber einfach, du kannst nicht einfach Gefühle sagen, die sind falsch. Und einfach probieren mit einer Ich-Botschaft, eine klare, anständige Aussage, du, ich fühle mich jetzt gerade nicht gut, ich möchte das jetzt so nicht machen. Oder ich brauche jetzt noch Zeit, können wir das vertagen.
7: Mhm.
6: Oder wenn es daheim ist, du, ich bin jetzt nicht einverstanden mit dem. Ich möchte das gerne mit dir, nicht jetzt im Moment, wir können das morgen in Ruhe zusammen besprechen.
7: Ja.
6: Das ist auch bei den Kindern. Sehr oft schiessen wir rein und dann wird es energetisch wirklich explosiv, dass man dann auch nicht so im erregten Zustand mit den Kindern Sachen diskutiert, sondern in einem ruhigen Moment. Und Kinder, je nachdem, akzeptieren das relativ gut.
7: Mhm.
6: Einfach quasi klar Grenzen sagen, hey, das da jetzt finde ich nicht gut. Du kannst auch noch eine Begründung bringen. Ich möchte das mit dir in aller Ruhe besprechen. Und dann wird es für Kinder vielleicht ein bisschen komisch tun, weil der dann der ruhige Moment ist. Aber man kann auf Augenhöhe dann erklären und sagen, warum du das nicht möchtest.
7: Mhm.
6: Ja, einfach die klare, ruhige Kommunikation.
7: Das finde ich auch etwas, was man muss trainieren, mit, sich bewusst sein.
6: Ja, mit ich, einfach so, wie du dich jetzt fühlst.
7: Ja.
6: Was du nicht möchtest. Und je nachdem noch eine Begründung.
7: Mhm.
6: Nicht eine Entschuldigung, das ist etwas anderes, sondern eine Begründung.
7: Guter Punkt. Warum nicht eine Entschuldigung?
6: Ja, weil dann tust du dich wieder klein machen. Oder quasi Entschuldigung, dass ich mich so fühle, ich möchte halt nicht dich verletzen und ich möchte nicht so. Sondern bei dir bleiben, ich möchte das jetzt nicht, weil ich habe jetzt keine Zeit, ich brauche Ruhe, ich brauche eine Pause, ich will mir das überlegen, was auch immer. Genau.
7: Mhm.
6: Das ist etwas anderes, als wenn du dich entschuldigst. Dann machst du dich wieder klein vom Selbstwert her.
7: Mega spannend. Sarah, wir sind schon fast am Schluss von unserem Gespräch. Jetzt möchte ich noch ganz kurz darauf eingehen. Weißt du, wenn jetzt jemand uns zuhört, der sagt, hey, wow, ich bin wirklich gröberen Grenzüberschreitungen ausgesetzt gewesen, mhm, oder immer noch, mhm, jemand hat mich angelangt, ich habe das nicht, mhm, wollen. Was ratest du diesen Personen?
6: Mhm. sich bei der Opferhilfe vom Kanton zu melden. Das ist die zuständige Behörde. Das wissen leider viele nicht. Das ist von Steuergeldern gezahlt, das Opferhilfegesetz, das fordert bei jedem Kanton. Und das ist kostenlos. Dort anrufen, sich melden, wir sind bei Opfer geworden. Das kann auch von psychischer Gewalt sein, von körperlicher, häuslicher Gewalt, vom, das kann eben sein vom Bus, jemand, der mir die Hand aufs Knie legt, jemand fremd. Das kann auch Mobbing sein, das kann auch Opfer sein von einem Unfall, aber auch wenn du Opfer wirst, dich melden und dann hast du ein Erstgespräch, meistens mit einer Sozialpädagogin und dann wird geschaut, was du brauchst, ob es Psychotherapie gibt, ob es eine rechtliche Beratung gibt, aber das steht jedem Opfer zu, weil das ist unser Opferhilfegesetz. Da bin ich sehr stolz darauf, dass wir das haben.
7: Ich kann mir vorstellen, das löst bei vielen dann gerade so aus, oh, ich will doch nicht als Opfer angeschaut werden.
6: Es ist so. Und das ist da, auch Leute, die Profis sind in diesem Bereich, die dort arbeiten, sagen auch, es ist schwieriger Begriff, weil die Opfer wollen sich in das Opfer fühlen. Ja, es ist jetzt halt leider so, es geht dort einfach darum, dass du dort gehst, Hilfe holen, dass du deine Grenzen wieder kannst wahren und auch dir deinen Schutz ein Stück weit auch wieder zurückholst oder aufbauen tust, so vielleicht besser gesagt. Ja.
7: Aber sich Hilfe holen, ist schon zentral. Also selber so etwas verarbeiten oder durchgehen, das ist schwierig.
6: Es macht viel, sehr viel. Und irgendwann ist dann einfach zu viel zum Tragen. Und sie werden oft auch falsch beraten vom Umfeld. Man nimmt es nicht ernst, man tut es schön reden, es ist doch nicht so schlimm, tu doch jetzt nicht so, komm, das ist doch schon 5 Jahre her. Aber es ist eine posttraumatische Belastungsstörung da, eindeutig beim Opfer, also bei der Person, die es erlebt hat. Und das ist dann eine wertvolle Zeit, die dann einfach auch verstreichen tut und man muss den Job wechseln und so weiter. Also Hilfe holen, schnell Hilfe holen. Ich rate immer zu der Opferhilfe gehen. Also schauen, gibt es eine Psychotherapeutin oder einen Psychiater, der gerade in der Nähe ist. Sich Hilfe holen.
7: Aber ich kann den ersten Schritt auch mal sein, ich vertraue mich überhaupt jemandem an. Weißt du, irgendwie eine gute Freundin, eine gute Bekannte.
6: Ja. Sicher, also jemandem anvertrauen, es an und so. Das ist ganz wichtig. Und man weiss, schon darüber reden allein kann sehr heilsam sein, oder statt das allein mit sich herumzutragen. Und dann empfehle ich einfach, die Hilfe zu holen, wo du wirklich Hilfe überkommst. Oder? Und je nachdem braucht es auch eine rechtliche Beratung. Dann.
7: Sarah, komm ich dann noch kurz zusammenfassen. Wir haben so viel Spannendes gehört zum Thema Grenzüberschreitungen und es ist wahrscheinlich mega schwierig, die wichtigsten Punkte, ist alles mega wichtig, aber würdest du jetzt so sagen, was würdest du wirklich einem so mitgeben zu diesem Thema? Was ist dir besonders wichtig?
6: Tönt kommunizieren mit euch selber, tönt euch reflektieren und spüren, wo ist es mir wohl, wo nicht.

0: danke dir. Grenzen setzen kann ich auch ganz im Kleinen. Manchmal sogar ohne kommunizieren, wenn ich aus einem Raum rausgehe, wo ich mich gerade unwohl fühle, zum Beispiel. Das ist mir im Gespräch mit Sarah Steiner ganz neu bewusst worden, wie viel anders auch. Was nimmst du mit aus diesem Gespräch? Es nimmt mich Wunder. Schreib mir deine Gedanken, Fragen oder dein Feedback mega gerne über unser Kontaktformular. Du findest es in den Shownotes. Dort findest du auch die Webseite der Schutzschmiede in Baden, wo Sarah Steiner Geschäftsführerin ist. Und ich habe dir auch die Webseite der Opferhilfe Schweiz reingetan. Dort findest du Hilfe, auch ganz anonym. Wenn du die Folge für dich hilfreich gefunden hast und findest, sie kann auch für andere wertvoll sein, dann darfst du sie natürlich sehr gerne teilen und weiterempfehlen. 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Und ich sage schon jetzt danke vielmals. Ich bin Elin Gutknecht. Bis zum nächsten Mal.
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1: Die Nachrichten von SRF um 4 Uhr mit Patrick Seiler. Schon wieder macht ein fortgeschrittenes System der künstlichen Intelligenz Schlagzeilen. Bei Sicherheitstests in Großbritannien haben KI-Modelle in Tests gefälschte Online-Identitäten erstellt und bösartigen Programmcode geschrieben. Betroffen sind laut dem britischen KI-Sicherheitsinstitut Modelle der Entwickler Anthropic und OpenAI. Erst in den vergangenen Wochen hatten beide Unternehmen einräumen müssen, dass ihre KI-Modelle ungeplant in Computersysteme echter Firmen eingedrungen waren. Beim jüngsten Test versuchte die Software nun, Menschen per E-Mail zu manipulieren, um Zugriff auf geschützte Systeme zu erhalten. Registriert wurden 19 nicht autorisierte Aktionen. Laut dem Institut handelt es sich um Tests in einer isolierten Umgebung, ein realer Schaden sei nicht entstanden. Das britische Sicherheitsinstitut erinnert erneut daran, dass wirksame Leitplanken für autonom agierende KI-Systeme fehlen. Beim Weltfußballverband FIFA gerät Präsident Gianni Infantino nach den gescheiterten Milliardenplänen mit privaten Investoren weiter unter Druck. Bislang enge Vertraute rücken nun öffentlich von ihm ab. FIFA-Direktor Arsène Wenger betonte, er habe von diesem Vorhaben nichts gewusst, es sei absolut notwendig gewesen, die Pläne dazu fallen zu lassen. Generalsekretär Matthias Grafström sprach in einem Mail an alle Mitarbeitenden von einer bedauerlichen und verstörenden Entwicklung. Schwere Vorwürfe erhebt auch der jordanische Verbandschef Prinz Ali. Die FIFA halte seinem Verband Preisgelder aus dem Arabien-Pokal in Millionenhöhe vor. Man habe ihm signalisiert, das Geld fließe erst, wenn er Infantinos Wiederwahl unterstütze. Prinz Ali spricht von offener Erpressung. Laut Medienberichten hat Infantino für heute Mittwoch eine Krisensitzung in Marokko anberaumt. Die geplante Megafusion der Hollywood-Rivalen Paramount und Warner Brothers zieht sich weiterhin. Eine US-Richterin hat die Wettbewerbsklage von 12 US-Bundesstaaten und der Drehbuchautorengewerkschaft nun auf kommenden März angesetzt. Zurzeit will Paramount 110 Milliarden Dollar für Warner Brothers bezahlen, ist die Transaktion aber nicht bis Ende September unter Dach und Fach, muss der Konzern den Warner-Aktionären eine Verzögerungsgebühr von 7 Millionen Dollar zahlen, pro Tag. Zusätzliche politische Brisanz birgt das Vorhaben wegen des Nachrichtensenders CNN, der künftig zu Paramount gehören würde. Paramount-Chef David Ellison versicherte in einem Zeitungsbeitrag, CNN werde redaktionell unabhängig bleiben. Kritiker bezweifeln das, da Ellisons Familie als enge Unterstützerin von US-Präsident Donald Trump gilt. Das Wetter heute Mittwoch, es wird auch heute oft sonnig, Schauer und Gewitter sind im Verlauf des Nachmittags und abends vor allem in den Alpen zu erwarten. Die Temperatur im Norden um 32, im Süden bis 35 Grad. Das waren Nachrichten von Radio SRF, verantwortlich Patrick Seider. Verkehrsinfo SRF von 4.03 Uhr, A1 Genf Richtung Lausanne. In Höhe Lausanne-Crissier ist eine gefährliche Situation entstanden in der Einfahrt wegen Gegenständen auf der Fahrbahn.
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3: Ich bin Evelyn Gutknecht und heute gibt es bereits die letzte Folge von unserem Sommer-Best-of. In zwei Wochen sind wir dann auch schon wieder zurück mit einer neuen Folge. Für heute habe ich eine von meinen persönlichen Highlight-Folgen noch einmal vorgeholt. Im März dieses Jahr bin ich von Zürich ans andere Ende der Schweiz gefahren, auf Genf. Dort lebt mein Gast, wenn sie nicht gerade in der Elfenbeinküste ist. In Afrika ist nämlich eigentlich ihr Herz zuhause. Dort hat sie ihr Lebenswerk aufgebaut. Aber zu dem nachher mehr. Zuerst einmal zu meinem Gast. Liselotte Latrus, oder einfach Lotti. Sie ist 73, ist mit dem Aziz verheiratet und hat 3 erwachsene Kinder und 3 Enkelkinder. An der Elfenbeinküste hat sie unter den ärmsten Centre L'Espoir aufgebaut, das Zentrum der Hoffnung. Das beinhaltet unter anderem ein Ambulatorium, ein Sterbehospiz und ein Waisenhaus. Heute arbeiten über 80 Mitarbeiter im Zentrum. Sie setzen sich dafür ein, dass alle Menschen würdevoll sterben können. Und Lotti ist eine Kämpferin. Wenn sie Ungerechtigkeit sieht, dann kann sie nicht wegschauen.
4: Ich will einfach die Würde der Menschen retten. Man kann einen Menschen aufgeben. Man kann sagen, es ist nichts mehr machen, medikalisch ist nichts mehr zu machen, er wird sterben, kannst grad alles, es lohnt sich nicht mehr. Und das habe ich nie können akzeptieren. Es lohnt sich nicht mehr, das geht nicht.
3: Dass ich die Lotti Latrus für die Folge treffen durfte, freut mich enorm. Weil ich habe schon beim Lesen von ihrer Autobiografie gemerkt, diese Frau hat ganz einen besonderen Bezug zum Sterben und zum Tod. Von ihr kann ich sicher viel lernen. Und so war es auch. Über ihr Werk ist in den Medien schon viel berichtet worden und da gibt es immer noch viel Spannendes zum Erzählen. In dieser Folge lege ich aber den Fokus ganz bewusst auf Fragen rund ums Sterben, den Tod und das Leben. Weil die Lotti hat in den letzten 27 Jahren tausende Menschen in den Tod begleitet. Menschen, die wegen AIDS verstossen waren, vor allem Mütter und Kinder. Sie, die keinen Beruf gelernt hat, ist eine Expertin in der Sterbebegleitung geworden.
4: Ich war nie die Person, die gesagt hat, du bist am Sterben. Ich habe immer auf diesen Moment gewartet, weil ich bin hundertprozentig überzeugt, dass man weiss es. Dass wenn man stirbt, weiss man es. Man merkt es. Und dann kommen die Fragen. Und dann muss jemand da sein, der auf die Fragen tut, eine Antwort geben. Und nicht eine Lüge.
3: Und so war die Lotti für die Menschen da gewesen, wenn die Fragen gekommen sind. Oder auch wenn es nichts mehr gegeben hat zum Reden. Was heisst das, würdevoll sterben? Und warum ist das der Lotti so wichtig? Und was zählt am Ende vom Leben? Das und mehr wollte ich von ihr wissen, wo wir uns in ihrem Zuhause getroffen haben. Und schon mal so viel, die Lotti erzählt Geschichten, die herzzerreissend sind. Es ist manchmal harte Kost. Ich war während dem Gespräch ein paar Mal den Tränen nahe. Und auch sie hat beim Erzählen immer wieder Tränen zuvorderst gehabt. Aber genau das finde ich so schön. Es zeigt, dass all die sterbenden Menschen für die Lotti nicht einfach eine Nummer sind, eine von vielen, sondern Persönlichkeiten mit einer ganz individuellen Geschichte. Menschen, die es verdient haben, dass sie geliebt werden. Ich habe ganz viel mitnehmen aus dieser Begegnung mit der Lotti und ich hoffe, dir geht es gleich, wenn du das Gespräch jetzt hörst. Lotti, es gibt so viel, wo ich gerne mit dir darüber reden würde. Darum möchte ich eigentlich gar nicht lange um den heißen Brei reden, sondern ziemlich direkt ins Thema hineingehen, in dein Lebenswerk, in deine Arbeit. Wobei, du nennst es eben nicht gerne Arbeit, gell?
4: Nein, es ist keine Arbeit.
3: In dein Werk, in dein Herzblut.
4: Ja.
3: Wo du gestartet hast vor gut 27 Jahren an der Elfenbeinküste. Du bist ja zu einer Zeit in die Elfenbeinküste gekommen, wo in Afrika AIDS wirklich noch ein Todesurteil war. Ja. Wenn man AIDS hatte, war klar, das überlebt man nicht. Ja. Die Menschen dort hatten noch keinen Zugang zu der rettenden Therapie. Und ja, niemals doch ein bisschen mit rein, weißt du, wir können verstehen, wie das für die Menschen dort mal war, so schwer krank zu sein. Was ist das? Wie sind da die Umstände gewesen, die du angetroffen hast?
4: Wie bin ich eigentlich in das alles reingekommen? Das ist, weil mich jemand mitgenommen hat ins Spital von der Mutter Teresa. Und das ist wirklich ein Sterbespital gewesen. Also wirklich, dort ist nur gestorben worden. Und dann habe ich das erste Mal Einblick bekommen, dass auf die AIDS-Patienten, wie es haben müssen gehen. Und dann habe ich dort einen afrikanischen Arzt kennengelernt und der hat mir gesagt, weißt du, komm mit mir ins Slum. Weil da haben doch die Leute wenigstens ein Bett, aber es gibt Schlimmeres als. Und dann hat er sie mir regelmässig in den Slum von Fridi Canal sind wir gegangen. Und dort hat immer ein alter Mann von uns gewartet, der uns umgeführt hat in die bestimmten Hütten, wie man das kann nicht anders sagen, wo sterben die Leute gehabt. Und dann das erste Mal, ich kann das vielleicht erklären, wie das erste Mal war. Und dann ist es nachher tausendmal immer gleich wieder gewesen. Das erste Mal, als ich in so ein Hütchen reingekommen bin, konnte ich erstens einmal nicht gerade rein, sondern musste richtig den Kopf beugen, um in den Türeingang reinzukommen. Und dann das erste, was mich wirklich schockiert hat, ist der Gestank, Entschuldigung, der Geruch gewesen. Und die Fliegen und die Hitze und die Feuchtigkeit. Aber vor allem, bevor ich überhaupt etwas gesehen habe, der Geruch. Und dann, es ist ja immer so dunkel in diesen Hütten. Es hat ein kleines Fenster, aber ein Haufen Wäschleinen, wo mit Wäsche behängt ist und ein Haufen Möbel, kleine Möbel und Stühle und einfach ein Haufen Sachen in diesen Hütten. Und eine Strohmatte am Boden. Und eine junge Frau drauf. Abgemagert bis auf Knochen. In einen Abfallplastiksack eingewickelt, weil man ja 15 bis 20 Durchfall hat am Tag, wenn man am Ende ist von der AIDS-Krankheit. Und neben ihr zu einfach so ein Kacheli, wie wenn es ein Hundekacheli gewesen wäre, von trockenem, vertrocknetem Reis, Haufen Flüge drauf. Also ein anderes Kacheli mit Wasser. Und das war gerade alles gewesen. Und die Frau ist dort am Boden unten gelegen, am Sterben. Und dann habe ich mich über die Frau gebückt und habe so den Arzt und den Mann, der uns begleitet, angeschaut und gesagt, ja, was machen wir jetzt? Man kann doch nicht so sterben. Man darf doch nicht so sterben. Und dann hat sie aber noch ein bisschen reden können. Dann habe ich gesagt, kannst du ein bisschen reden mit mir? Und dann sagt sie, ja, ich höre dich. Und dann habe ich gesagt, wer tut sich um dich kümmern? Dann sagt sie, niemand. Es haben alle Angst vor mir.
3: Wie sie gemeint haben, AIDS ist so ansteckend, total. Wenn man miteinander redet oder total, sich berührt.
4: Total, sogar, genau. Ja. Nur schon von mit dem Reden.
3: Ja.
4: Und dann hat mich das einfach so total, ich konnte sie dann nur noch streicheln. Streicheln, ich bin wirklich schockiert gewesen. Ich hätte mir das nicht einmal in meinem schlimmsten Traum können einfallen lassen, dass es Menschen gibt, die so leben müssen, vegetieren und dann sterben.
3: Mhm.
4: Und dann konnte ich sie nur noch streicheln. Und nichts mehr können sagen, nur noch brüllen und streicheln. Und dann bin ich wieder raus, der grösste Feigling. Aber ich habe es nicht vertraut. Und dann habe ich nicht mal probiert, mit den Eltern zu reden oder mit jemandem. Ich hatte die Idee gar nicht gehabt. So bin ich schockiert gewesen. Und dann haben wir weiter müssen. Und das weiter müssen war immer wieder das gleiche Bild gewesen. Immer wieder die sterbenden Leute am Boden. Abgemagert, abgemagert bis auf die Haut. Die Leute waren alle keine 30 Kilo mehr schwer gewesen. Erwachsene, meistens Mütter, junge Mütter. Und dann habe ich nachher gesagt zu meinem Mann, da sind wir noch, mein Mann ist noch mit mir drunter gewesen, und zu dem Arzt, gesagt, du, wir müssen irgendetwas machen. Das geht nicht, dass die Leute so sterben. Und dann sind wir zu unserem Botschafter und wir haben dann von der Gemeinde haben wir Land bekommen. Dort haben wir Container drauf da, also mein Mann hat nachher dort ausrangierte Container drauf machen lassen. Wir haben Betten bekommen, uralte Betten, wo gut ist, alles gut gewesen.
3: Hm.
4: Wenn es nur Betten gewesen sind, mit einer Matratze und mit schönen, sauberen Bettwäsche. Und dann bin ich selber immer wieder die Leute gesucht. Ich habe immer gesagt, ich bin kein Lumpensammler gewesen, ich bin ein Menschensammler gewesen.
3: Sterbende Menschen bist
4: genau.
3: Du sammeln aus dem Land.
4: Gegangen auflesen.
3: Ja.
4: Und haben wir haben nichts mehr anders können machen. Und jetzt sage ich auch immer, wenn man nichts mehr machen kann, ist noch viel zu tun. Haben die Menschen in saubere Betten reingetan, mit sauberer Wäsche. Zuerst habe ich mal angefangen, die Menschen zu waschen. Und nachher in die schönen Betten rein und einfach begleiten und auch gefragt, was kann ich noch machen für dich? Was kann ich noch machen für dich? Sie wissen ja, dass sie am Sterben sind. Mhm. Man weiss es. Ein Mensch, der stirbt, weiss es. Man kann ihm nichts vorlügen. Und immer die Antwort, meine Kind.
3: Also grosse Sorge um die Kinder. Total, was ist, wenn sie stirbt?
4: Und ich habe auch, was ich herausgefunden habe, dass wenn jemand nicht in Frieden ist mit sich selber, kann er nicht in Frieden sterben. Und dann habe ich diesen Frauen versprochen, ich tue mich um deine Kinder kümmern. Ich kann dir nicht versprechen, dass ich es überleben kann. Überleben, also leben lassen. Aber ich tue mich um sie kümmern, was auch immer daraus wird.
3: Mhm.
4: Und so haben doch die Frauen dürfen sterben. Und dann, als wir das Sterbehospiz gebaut haben, haben die Kinder auch dürfen kommen. Die haben wir dann auch aufgenommen, im gleichen Moment wie die Mutter. Die Kinder hatten natürlich auch AIDS gehabt, infiziert von der Mutter. Schon durch Geburt und dann auch durch Stillen, weil Milch tut ja übertragen. Und dann das war immer so herrlich gewesen, immer die Mutter, die meine Hand genommen hat auf ihre Brust. Ihrem Kind seine Hand auf ihre Brust, dann ihre Hand auf unsere Brust und gesagt, Madame Lotti, du musst mir versprechen, dass du dich um mein Kind kümmerst. Und das habe ich immer können versprechen.
3: Ich finde, das ist ja dann, du hast dann ein Waisenhaus sogar können später aufbauen. Also du hast wirklich deine Versprechen gehalten. Ja. Du hast Kinder von diesen Sterbenden aufgenommen.
4: Einmal ist unsere Mutter, eine Mutter ist gekommen mit dem Emmanuel. Der Emmanuel ist eine von meinen Hauptfiguren, die überhaupt alles angefangen hat mit dem Emmanuel im Sterbenspital. Dann. Die ist aus dem Gefängnis gekommen. Und der Emmanuel ist so total an ihr gehangen, dass er immer müssen in Körperkontakt sein mit ihr. Er hat immer ein Händchen auf ihrem müssen haben. Und dann hat er aber ganz, ganz schlimm riechende Wunden gehabt. Und die hat wirklich, wirklich, obwohl wir es jeden Tag verbunden haben, frisch neu verbunden haben, ist sie einfach am Verfaulen gewesen. Und dann habe ich gemerkt, dass der Emmanuel immer schwächer wird, nicht mehr tut essen. So eine richtige Depression verfallen und hat das dem Kinderarzt gesagt und er hat gesagt, los, du musst ihn wegnehmen, sonst tut er sich sterben lassen. Und dann sage ich, ja, der ist so in Symbiose mit seiner Mutter. Dann sagt er so einfach, ja, dann tust du ihn halt in dein Bett nehmen. Und das habe ich gemacht.
3: Mhm.
4: Und dann hat sich da Emmanuel an mich geklammert, nächtelang an mich geklammert.
3: Ist Ersatzmutter geworden.
4: Ersatzmutter geworden. Und seine Mutter ist dann gestorben. Und der Emmanuel hat dann dürfen weiterleben.
3: Jetzt schon in diesen paar Sätzen, die du erzählt hast, Lotti, merkt man schon so viel von der Liebe, die du hast für die Menschen. Und man merkt aber auch, ja, wie viel zum Tod geht in deinen letzten Jahren, Jahrzehnten. Also Sterben war allgegenwärtig, ist dein Alltag. Und das ist auch eigentlich mit der Grund, warum ich dich ja angefragt habe für das Gespräch, weil ich glaube, du hast so viel gelernt über das Sterben und das auch über das Leben, wo ich mega gerne möchte darüber erfahren. Und vielleicht als erstes, eben, du hast gesagt, AIDS ist trotzdem mal tödlich gewesen. Du hast ja ganz viel Mal müssen diesen Leuten sagen, ja, sie haben AIDS. Also die Leute haben sich bei euch untersuchen lassen, man hat Tests gemacht und dann hast du müssen diesen Menschen sagen, ja, sie haben AIDS und sie werden sterben. Weißt du, wie sagt man das jemandem? Du wirst sterben?
4: Also ganz am Anfang haben wir eigentlich gar keine Zeit mehr gehabt, um den Leuten zu sagen, du wirst sterben. Die sind einfach gekommen und sind gestorben.
3: Hm.
4: Es ist drastisch, total drastisch, aber es war so gewesen. Nachher, wo wir haben können anfangen, AIDS analysieren, man hat ja, an und dazu mal haben wir gar keine AIDS analysiert. Wir hatten kein Medikament gehabt, wir hatten kein Apparat gehabt, wir hatten kein Labor gehabt. Wir haben nichts können analysieren. Wir haben einfach gesehen, ich meine, wenn ein Mensch 15 bis 20 Durchfall hat im Tag, Fieber, höchst Fieber, Schüttelfrost zur Nacht und so total abgemagert ist, dann muss man sich gar nicht fragen, an was man stirbt. Weil Krebs ist an und dazu mal noch nicht so präsent gewesen wie jetzt. Und nachher, wo wir angefangen haben zu analysieren, wo wir dann ein Apparat bekommen haben und haben den Leuten müssen sagen, dass sie AIDS haben, dann haben wir aber schon Medikamente gehabt. Dann haben wir können den Leuten, den Frauen, immer wieder den Frauen, können sagen, los, du hast eine Krankheit, aber es gibt Medikamente und wenn du die Medikamente regelmäßig dein Leben lang einnimmst, ist es keine tödliche Krankheit mehr, sondern es wird eine chronische Krankheit. Die anderen Leute, später, die wir dann begleitet haben, wo wir richtig angefangen haben zu begleiten, das heisst, wo die Leute zu uns gekommen sind, wo es ist ihnen eigentlich noch gut gegangen und haben aber zum Beispiel andere Krankheiten gehabt, Tuberkulose oder Krebs auch, die man einfach nicht haben können behandeln, wo es zu spät war. Und diese Menschen hat man natürlich dann müssen begleiten. Mhm. Und wir haben auch gemerkt, dass nicht nur an AIDS sterben, sondern eben auch vielleicht noch an Tuberkulose. Und dort haben wir dann eben den Leuten, weißt du, mit dieser Todesbegleitung, wie ich es in Afrika gelernt habe, das sind immer die Leute, die mir gesagt haben, bin ich am Sterben.
3: Mhm.
4: Ich bin nie die Person gewesen, die gesagt hat, du bist am Sterben. Ich habe immer auf diesen Moment gewartet, weil ich bin hundertprozentig überzeugt, dass man weiss es. Also in Afrika auf jeden Fall, und ich glaube es da auch, dass wenn man stirbt, weiss man es, man merkt es. Und dann kommen die Fragen. Und dann muss jemand da sein, der auf die Fragen eine Antwort geben und nicht eine Lüge.
3: Mhm.
4: Wenn man mich gefragt hat, du weißt, ich glaube, ich tue sterben. Dann hätte ich können sagen, ja, nein, weißt du, das geht der Mund schon wieder besser. Komm jetzt, komm, das ist nicht so schlimm. Komm, wir tun das Klassenteil oder irgendetwas. Die Leute wissen es und die Leute dürfen dann keine Lüge bekommen. Wie können sie denn ihren Tod vorbereiten, wenn man ihnen vorlügen tut? Dann haben mich die Leute immer gefragt, ich glaube, ich bin am Sterben. Ah, wie merkst du das? Dummer sagen. Was hast du für ein Gefühl? Dummer etwas erzählen. Ich habe immer mit einer Gegenfrage geantwortet. Und dann haben sie angefangen zu erzählen. Ja, weisst, ich merke das einfach. Ich habe einfach das Gefühl, dass ich nicht mehr gesund werde. Ich habe das Gefühl, dass ich nicht mehr kann. Ich habe einfach das Gefühl, dass ich sterbe. Und was willst du denn noch? Dass du kannst in Frieden sterben. Du musst noch irgendetwas fertig machen mit deinem Leben. Und dann sind dir viele, viele Probleme gekommen. Ich muss noch meine Mutter fragen, um Verzeihung bitten. Ich muss noch mal mein Kind sehen. Bist du gut gegangen, gehen, meinen Mann suchen. Ich muss ihm noch etwas anvertrauen. Bist du gut, ich will noch mal einmal aufstehen. Bist du gut, ich will noch mal. Die Leute, die können nicht in Frieden sterben, wenn sie nicht alles bekommen haben, was sie noch brauchen, um in Frieden zu sterben.
5: Und das hast du? Alles probiert möglich machen, oder? Also mit alles, deinem Buch liest man das, wie du nächtelang besser bist, wie du letzte Wünsche, letzte das Wille so möglich gemacht hast.
4: Warum sagt mir der letzte Wunsch? Das ist so wichtig. Ich habe so ein wunderbares Erlebnis gehabt mit einer Frau, die ist an AIDS und an Krebs gestorben. Und die hat also wirklich fast nicht mehr können. Die ist im Bett gelegen. Die hat einen unglaublichen Glauben gehabt. Und wir haben kein Morphium, also die Leute leiden und sie können leiden, wie wir das uns überhaupt nicht vorstellen können. Dann hat sie mir am Sonntagmorgen gesagt, du, ich will noch mal in den Rollstuhl sitzen. Und dann habe ich gesagt, du, ich glaube nicht, dass das gut ist für dich. Du hast so einen schwachen Herzschlag und du weißt, du kannst gerade sterben, wenn du in dem Rollstuhl bist. Ich will noch mal in den Rollstuhl sitzen. Okay, dann habe ich die Helfer gerufen und gesagt, hört, wir müssen sie ganz langsam und vorsichtig aufnehmen. Zuerst Bein über den Bettrand aufnehmen, ganz vorsichtig in den Stuhl. Dann haben wir das fertig gebracht und dann war sie dort und hat so geschaut, wie eine Königin. Wie eine Königin. Und hat gesagt, danke vielmals, Madame Lotti, dass ich noch mal sitzen durfte. Dann haben wir sie wieder zurück tun, weil der Puls ist dann und Blutdruck und ist alles zusammengeklappt. Oder? Dann haben wir gesagt, so, wir müssen dich wieder ablegen. Und dann ist sie 3-4 Stunden später ist sie gestorben. Der letzte Wunsch, das ist so wichtig. Und nachher, man kann nicht immer. Die Leute kommen manchmal in dem Zustand, wo sie nicht mehr reden können. Wo sie im Koma sind, oder? Wo dann Sterben angeht. Ohne dass sie uns überhaupt noch Fragen stellen können. Und dann tun wir halt einfach, also ich habe einfach immer dann viel, viel, viel massiert, Füße massiert, gestreichelt. Wir haben Musik gehört miteinander. Wir haben, die Präsenz einfach ist wichtig und immer wieder das Berühren. Einmal hatte ich eine Frau gehabt, ganz wirklich todkrank. Todkrank. Die hat aber noch ein bisschen reden. Und dann bin ich neben ihr vorbeigelaufen und habe so über den Kopf gestreichelt und dann fängt sie an zu brechen. Dann sage ich, du, Entschuldigung, habe ich dir wehtan? Dann sagt sie, nein, weisst du, mich hat 10 Jahre lang niemand mehr angelangt. Oh. Und so hat sie brechen. Und dann ist sie gestorben. Und es gibt auch Menschen, die nicht wollen, dass wir so nahe an sie ankommen. Aber das merken wir dann sofort.
5: Aber ich frage mich, du hast das ja nicht, du hast keine Ausbildung gemacht als Sterbebegleiterin oder eine medizinische Ausbildung, sondern du hast das einfach, bist in das hineingerührt worden oder hast dich in das hineinbegeben und hast Tag für Tag gelernt. Aber wie hast du denn gemerkt, was jetzt wichtig ist, was dran ist, was die Sterbenden brauchen? Weil da ist ja auch ganz viel, also ich stelle mir vor, da hat man einfach auch Angst, etwas falsch zu machen. Oder ja, ist überfordert.
4: Es ist am Anfang, habe ich schaurig viel brüllt. Wenn ich jemanden gesehen habe, sterben, habe ich einfach immer wieder brüllen. Ich bin am Bett gehockt und habe brüllt. Und dann habe ich gemerkt, dass ich die sterbenden Menschen total verängstige. Wieso brüllen sie jetzt und wieso hockt sie mit mir zu und du brüllst? Und dann habe ich gesagt, das kann es gar nicht sein. Und dann habe ich mir gesagt, wie willst denn du mal begleitet werden? Wie willst du mal sterben? Und so, und weißt, ich habe so ein ganz grosses Geschenk bekommen vom lieben Gott, die Menschen, die Nächstenliebe und die Menschenliebe. Und ich mache keinen Unterschied zwischen mir, oder besser gesagt, zwischen den anderen und mir. Oder zwischen meinen Kindern und anderen Kindern. Oder zwischen, ich liebe einfach die Menschen. Und dann habe ich gesagt, das ist der letzte Weg. Das ist die letzte Reise. Es ist sicher die wichtigste Reise in deinem ganzen Leben. Oder vielleicht sogar die schwerste Reise, das Sterben in deinem ganzen Leben. Wie hätte ich es denn am liebsten? Was würde mir denn noch gut tun? Streicheln, in die Arme nehmen. Und weisst auch, Menschen, die an AIDS tun, sterben, können nicht mehr schlafen. Finden keinen Schlaf mehr. Und man kann ihnen kein Schlafmittel geben, weil das würde sie gerade erlösen, oder? Wäre manchmal schön, aber es ist verboten. Mhm. Und dann habe ich herausgefunden, dass durch die Fussmassage die Menschen einfach ein paar Stunden können schlafen können.
5: Das hat einfach das mal ausprobiert so total, und gemerkt, ja, dass das...
4: Ja. Ich habe immer schon die Leute angelangt. Mhm. Immer. Ich bin immer, wie sagt man dem, ein Döbli gewesen, oder? Mhm. Aber ich brauche den Kontakt. Ich bin so ein richtiger Döbli-Kontakt, wirklich. Und ich habe auch gewusst, dass die Leute nicht mehr angelangt worden sind. Die Leute sind nicht mehr gestreichelt worden. Die Leute sind nur noch
5: ausgestoßen.
4: Genau. Mhm. Die sind nur noch so schnell wie möglich das Sterben, so gut ist es für die Familie. Die sind nicht mehr als Mensch behandelt worden. Die sind nur noch als Seuch behandelt worden. Und weißt du, wenn man so überhaupt keine Liebe mehr bekommt, weder Liebe noch Respekt, noch du bist mir wichtig. Einfach nur noch kannst du gerade, wow, stirb doch so schnell wie möglich, dann haben wir dich los, oder? Das gibt's einfach nicht. Und ich habe den Menschen immer gesagt, du bist mir wichtig. Manchmal haben mich Menschen gefragt, wieso machst du das eigentlich? Mhm. Wieso sitzt du da und tust mich begleiten? Hättest du doch sicher etwas Schönes zu tun. Dann habe ich immer gesagt, nein. Schöneres vielleicht schon, aber nichts Besseres.
5: Also für dich ist das wirklich auch erfüllend, oder?
4: Du bist mir jetzt das Wichtigste, was ich jetzt machen will. Das ist dich begleiten. Mhm. Dass du wenigstens noch in Liebe stirbst. Ich bin viel bei den Kindern, zum Beispiel Clarisse. Die habe ich in mein Bett hineingenommen. Die ist mit mir ganz eng, so wie ich es mit meinem eigenen Kind gemacht habe, oder? Ganz eng neben mir gelegen und hat mich festgehalten, der Emmanuel auf sie. Viele andere Kinder einfach festheben. Mhm. Und nachher Clarisse, wo es dann überhaupt nicht mehr gegangen ist, wo sie dann auch angefangen hat zu merken, dass sie stirbt. Sie war 13. Sie hat das... Dann hat sie in Kiel wollen schlafen. Und dann haben wir dort eine Bank rausgehauen und haben eine Matratze drin da. Und dann sagt sie, du musst mit mir in der Kiel schlafen. Und dann ist das so schön gewesen. Da sind alle anderen Kinder gekommen. Die Grossen sind alle gekommen. Da sind wir dort nächtelang, stundenlang, sind sie am Boden runtergehockt. Und wir haben gesungen. Und das Personal ist gekommen. Es ist so eine irrsinnig eine schöne Begleitung gewesen. Weißt du, so menschlich.
5: Mhm.
4: Und wie sie gestorben ist, dann habe ich ihr einmal gesagt, weißt du was, Clarisse, ich weiss, warum dass du nicht gehen willst. Weil du nicht gehen willst. Du willst nicht loslassen. Aber schau jetzt einmal, jetzt bist du so krank, jetzt kannst du nichts mehr essen. Sie hat das Maul voller Pilz gehabt. Und der Pilz ist ja eben auch im Endstadium, oder? Pilz im ganzen Maul, im ganzen Rachen, bis im Magen, bis in den Darmausgang, alles voller Pilz, nur noch alles voller Pilz, furchtbar. Und dann eben der Durchfall. Ich habe gesagt, schau mal, du bist so müde. Und dort oben ist jemand, der auf dich wartet. Du weißt es ja, ich habe das so viel mal erzählt schon, dass ich dort oben einfach eine Tür gesehen, die offen ist und wo der liebe Gott wartet, bis du ihm sagst, soll schon mal einen Engel, soll schon mal einen Schutzengel schicken, dass er dich holen kann. Und dann sagt sie, aber ich wollte ja nicht gehen. Ich wollte doch den Adama. Und sie war in Adama verliebt gewesen.
5: Also einer von diesen Jungs.
4: Ja. Der hat gerade seine Matura gemacht, hat sie aber nicht geschafft, eben weil er immer bei ihr war. Ich wollte doch euch nicht verlassen, Mama, ich wollte doch den Adama nicht verlassen. Sie hat gesagt, weißt du was? wir geben dir das Recht, dass du darfst gehen. Hey, Adama, hey, Kind, was meint ihr? Darf sie gehen? Da haben sie mich alles so komisch angeschaut, oder? Und ich habe mit dem Kopf genickt und gesagt, ja, ja, Clarisse, ja, Mama, sie darf gehen. Clarisse, du darfst gehen. Wir geben dir die Erlaubnis zum Gehen. Und dann ist wie irgendwie eine Erlösung gewesen. Sie ist ins Koma gefallen dann und ist einfach nur so, noch so da gelegen. Wir haben gemassiert und haben gesungen. Und ich habe ihr, zu ihr nicht mehr gesagt, mon papillon, mein Sommervogel, sie war mein Sommervogel gewesen. Und immer gesagt, los, mon papillon, darfst fortfliegen. Wir geben dir die Erlaubnis zum Fliegen. Und dann ist sie so da gelegen und auf einmal hat sie ihre, es ist aber wirklich ein Wunder gewesen, ihre Arme so, sie hat ja nicht mehr können bewegen, sie hat sich nicht mehr können bewegen und hat die Arme so
5: in die Luft.
4: Wie, wie
5: die Luft.
4: Wie Flügel.
5: Mhm.
4: Und ist gestorben.
5: Wow. Ja, das geht dir immer noch näher, gell, so Geschichten. Das finde ich auch so schön, weißt, wenn du erzählst, man merkt, es sind ja tausende Menschen, die du über all die Jahre begleitet hast, aber es sind nicht Nummern für dich. Ja. Und es sind wirklich, jedes Einzelne ist eine Persönlichkeit, ist eine Geschichte, wo man merkt, eben, du hast alles.
4: Ja, alles die einen gehen einem nachher.
5: Mhm.
4: Und vor allem, weißt du, Kinder, oder? Mhm. Vor allem Jugendliche.
5: Du hast einmal gesagt, in irgendeinem Interview oder vielleicht hast du es auch in deinem Buch geschrieben, deine Lebensaufgabe ist es, die Würde der Menschen zu bewahren, ja, und zurückzugeben. Wenn es um das Thema würdevolles Sterben geht, ja, weißt, was ist da besonders wichtig, dass ein Mensch in Würde kann sterben kann?
4: Natürlich, wenn du Menschen auflässt, die in einem Plastiksack eingebunden sind, weil sie kein Geld haben zum Windeln kaufen. 20 Durchfälle in einem Plastiksack inne, nichts zu essen bekommen, nicht mehr, nur noch fliegen, die sich um sich kümmern. Also das ist doch einfach traurig. Das ist zum, Entschuldigung, kotzen traurig sein. Das darf man nicht akzeptieren. Und dort hat das eigentlich angefangen. Und seitdem habe ich immer gesagt, ich will einfach die Würde der Menschen, retten. Die Würde der Menschen. Man kann einen Menschen aufgeben. Man kann sagen, es ist nichts mehr machen, medikalisch ist nichts mehr zu machen, er wird sterben, kannst grad alles, es lohnt sich nicht mehr. Und das habe ich nie können akzeptieren. Es lohnt sich nicht mehr, das geht nicht. Und das ist immer so wichtig gewesen. Ich weiss noch, bei der Schwester Teresa hat ein Senegales gelegen, das ist da, glaube ich, im Buch. Der hat AIDS gehabt und Tuberkulose. Und der hat mir gesagt, ich habe kein Medikament mehr für meine Tuberkulose. Und man hat mir doch den Kopf voll geträumt, ich muss mit Medikamenten nehmen für meine Tuberkulose. Und dann bin ich zu der Schwester und habe gesagt, wieso hat er kein Medikament mehr für seine Tuberkulose? Das lohnt sich nicht mehr. Er ist am Sterben. Was heisst, es lohnt sich nicht mehr? Er will die Medikamente und das ist ihm sein Recht. Dann habe ich mein Auto genommen und bin ans Tuberkulosezentrum gefahren und wollte ihm seine Medikamente mit der Karte, sie haben so eine Karte, und er gesagt, ich brauche die Karte, die Medikamente, dann sagen die mir, nein, der Patient muss selber kommen. Wie bitte? Der Patient ist am Sterben, er kann nicht selber kommen. Wir geben ihnen das nicht. Dann habe ich gesagt, sie, weißt du, ich bleibe da hocken, die ganze Nacht, sie können mir nicht rausgehen. Ich bleibe die ganze Nacht da hocken, bis ich die Medikamente bekomme. Sie sehen ja, dass die Karte alles in Ordnung ist. Und dann bin ich etwa 5, 6, 7 Stunden dort gehockt und dann haben sie es mir gleich gegeben. Wieder zurück und gesagt, zum Ismael hat er, glaube ich, geheissen. Ismael, ich habe deine Medikamente. Ich habe deine Tuberkulose-Medikamente. Ich muss aufs Nachttischchen legen. Nein, sagt er, gib mir sie in die Hand. Dann habe ich die in die Hand. Und er ist es nachts gestorben.
5: Mit dem Medikament in der Hand?
4: Mit dem Medikament in der Hand.
5: Du hast ihm die Würde zurückgegeben.
4: Das ist das Wichtigste.
5: Mhm.
4: Das ist das Wichtigste.
5: Wow. Lotti, was würdest du sagen, was passiert beim Sterben? Du hast es so viel Mal beobachtet, erlebt.
4: Es kommt ganz darauf an, wie dass du stirbst. Ich sage immer, wenn du in Frieden mit dir selber bist, dann stirbst du in Frieden. Ich habe so viele Leute gesehen lächeln, die gestorben sind. Und auch, wie sie begleitet werden, natürlich. Ich glaube, wenn nur noch Liebe um einen herum ist. Wenn nur noch, wir haben ja immer viel gebetet, oder? Immer viel gesungen. immer viel auch Geschichten vorgelesen oder aus der Bibel gelesen, wenn es erwünscht worden ist. Die einen schlafen einfach ein und sterben. Die anderen haben schon einen Kampf. Darum sagt man auch, wie sagt man, einen Todeskampf, oder?
5: Mhm.
4: Das kann schon sein, dass dann Sterben einfach viel, viel länger geht. Das ist vielleicht einfach, was in ihnen passiert. Wenn sie lang müssen um den Tod kämpfen, dann, weißt, kommt die bestimmte Atmung auch nachher, das Abnehmen, sagt man so, wo immer kürzer wird, mhm, oder immer länger wird. Und dann, wir merken es einfach am Schnaufen an, wie lang das noch etwa geht und eben wie sehr lang das noch manchmal kann gehen. Ich kann dir nicht sagen, was immer noch im Kopf von einem Menschen vorgeht, wie, wenn er stirbt. Der
5: nicht im Kopf, meine ich, sondern so. Ich habe schon von Leuten gehört, da vor dem Mikrofon, haben mir gesagt, das ist wie so etwas, fast so ein heiliger Moment, so ein Übergehen in eine Welt.
4: Oder, das stimmt, weißt,
5: wie
4: du
5: hast
4: recht,
5: das beobachtet.
4: Aber weißt du, es kommt darauf an, wie der Mensch gelebt hat.
5: Mhm.
4: Ob der Mensch in Frieden kann gehen. Oder ob er noch vielleicht viele Sachen, die er nicht hat können, mit ins Reine kommen. Und dann hat er aber einen schmerzlichen Tod. Dann, da bin ich ganz hundertprozentig sicher. Und darum sage ich mir immer, du kannst gut sterben, wenn du gut gelebt hast. Wenn du ins Reine kommst mit dir vor dem Sterben. Tu einmal all zusammen, alle Leute, die böse bist, mit ihnen ganz einmal um Entschuldigung. Gehen fragen, pardon. Oder verzeihen. Tu einmal verzeihen. Fang mal an, verzeihen. Tu einmal einfach in Frieden, dass du in dir selber Frieden hast. Und du weißt ja, dass du mal stirbst. Eben, man weiß es ja. Ich zum Beispiel persönlich habe überhaupt keine Angst vor dem Tod. Ich weiß, was ich für ein Leben gelebt habe. Ich weiß, was ich gemacht habe. Ich weiß auch, dass ich Sachen gemacht habe, die nicht so schön waren. Ich glaube, wenn man friedlich, wirklich friedlich und mit einem Lächeln auf dem Gesicht will sterben, muss man gut begleitet werden und muss gut gelebt haben. Sonst gibt es halt ein bisschen schwierigeren Tod.
5: Man muss auch parat sein, zum Reflektieren, zum Anschauen.
4: Sicher, ja. Sicher. Das ist auch noch etwas. Und weißt du, das ist aber etwas anderes. Ich habe nie eine Sterbebegleitung gemacht in der Schweiz oder in Europa. Immer nur in Afrika. Und in Afrika sind alle Leute sehr, sehr gläubig. Die sind so furchtbar arm. Furchtbar teufelsarm, dass überhaupt keine andere, sie haben keine Wahl, als gläubig zu sein. Zuerst habe ich immer gesagt, das ist Fatalismus. Das ist der Glaube. Die haben ja nichts anderes. Sie haben nichts anderes, was sie sich daran festheben können. Und sie sagen auch immer, das geht dir bon. Alles, was Gott macht, ist gut. Also haben sie schon mal den Glauben, den riesengroß, stark Glauben, dass auch wenn sie sterben müssen, dass es Gottes Wille ist. Und die Leute sterben halt einfacher. Wenn du, ich bin ein gläubiger Mensch.
5: Mhm.
4: Ich habe wahnsinnig viel Kraft bekommen von Gott, damit ich alle diese Sterbebegleitung machen konnte. Anders hätte ich es vielleicht gar nicht verkraften können.
5: Ja, zumal das Leid, oder? All das Leid miterleben.
4: Ja, genau. Ja. Und am Anfang habe ich den Glauben ja nicht gehabt. Und der ist aber gekommen. Ich habe das gemerkt. Ich brauche etwas, das mir Kraft gibt. Ich brauche etwas, das mir Licht gibt. Ich brauche etwas, das mir Licht gibt. Weißt du, wo mir Freude gibt auch, oder? Neben zu, dass ich das tägliche Sterben kann verkraften. Und so habe ich Gott kennengelernt in meinem Leben. Und für mich ist es einfach der Anfang vom Ende.
5: Mhm. Würdest du sagen, ist dann der Glaube auch zentral? Also einerseits, weil man etwas hat, wo man sich daran halten kann, aber ist es auch der Glaube, dass das Leben nicht vorbei ist nach dem Tod?
4: Mhm, sicher, natürlich. Eben darum sage ich, das Anfang vom Ende, es ist am Leben sein Ende, aber das Leben ist nicht fertig. Es geht weiter.
5: Wie stellst du dir vor nach dem Tod?
4: Ich stelle mir eine Ewigkeit vor. Ich stelle mir eine Ewigkeit vor, wo unsere Seelen hinkommen, wo wir Frieden haben. Wo Frieden ist. Frieden. Im Himmel ist Frieden. Nicht so wie auf dieser verrückten Welt, wo alles anfängt zu kriegen und alles sich umbringt und alles nur noch Wut und Hass und furchtbar. Frieden. Im Himmel ist Frieden. Und weißt du, wenn bei uns jemand stirbt, machen wir Fenster auf. Dann stellen wir die Klimaanlage abstellen, machen die Fenster auf, dass die Seele rausfliegen kann. Dass die Seele Frieden überkommt.
5: Du hast vorhin gerade angesprochen, du hast noch nie eine Sterbebegleitung in Europa gemacht, immer in Afrika. Hast du das Gefühl, ist es sehr anders? Oder?
4: Ich weiss es nicht. Was ich persönlich würde machen, ich würde es genau gleich machen wie in Afrika. Das heisst, viel massieren, viel Musik, viel beten, viel singen. Reden mit den Leuten noch, wenn es geht. Aber weißt, da ist die Familie ja da. Unsere Sterbenden sind natürlich total alle verlassen worden von der Familie. Die Familie ist einfach nie mehr rum. Die können dann brüllen und krähen, wenn der Mensch tot ist. Aber sie sind ja total verlassen. Und ich glaube nicht, dass in der Schweiz vielleicht ganz alte Menschen, wenn sie niemand mehr haben, ja, doch, dann würde ich auch streicheln und einfach in die Arme nehmen und massieren und einfach lieben.
5: Ja.
4: Lieben.
5: So schön, wie man gerade sieht, wie dir so Strahlen kommt, wenn du das erzählst. Das ist wirklich deine Liebe, Leidenschaft.
4: Oder? Die Liebe ist einfach das grösste Geschenk, wo man hoffentlich die meisten Menschen überkommen und was geben können.
5: Ja.
4: Und es kostet ja nichts, oder? Man kann die Liebe einfach verschenken. Ich habe zum Beispiel auch keine Angst vor den Leuten. Wenn ich manchmal Leute sehe, die das Trottoir wechseln, weil es zwei Schwarze oder zwei Araber auf dem anderen, dann die armen Leute haben Angst. Warum haben die Angst? Es sind Menschen wie ihr und mir.
5: Mhm.
4: Gottes Kinder haben keine Angst.
5: Was wünschst denn du dir mal für dein Sterben? Genau das, was du allen gegeben hast, die Liebe.
4: Das Sterben macht mir überhaupt keine Angst. Oder? Und ich habe auch einmal, ich weiss nicht, ob ich das sagen darf, ich will zum Beispiel auch nicht in die Reanimation kommen und will nicht intubiert werden. Ich will in Frieden sterben.
5: Mhm.
4: Ich habe das...
5: Hast du eine Patientenverfügung?
4: Genau, ja. Habe das nicht gewusst. Die Patientenverfügung lässt mich in Frieden sterben. Ob es jetzt zu Hause ist oder ob es jetzt im Spital ist, wenn es muss sein, nicht unbedingt, aber manchmal ist es einfach nicht anders möglich. Lass mich in Frieden gehen. Lass mich gehen. Nein, lass mich gehen.
5: Und im Beisein von deinen Liebsten? Oder allein? Oder?
4: Das kommt auf meine Liebsten darauf an, ob sie das vertragen. Manchmal auch. Ich habe Kinder zum Beispiel begleitet, die die Eltern nicht vertraut haben, das begleiten. Dann haben sie gesagt zu mir, kannst du das bis so gut machen für mich? Ich kann das nicht. Die Mutter gesagt hat, ich mag das, ich kann nicht. Ich weiss, dass ich, meine Sarah, die ist bei mir, wenn ich stirb. Wenn sie von der Distanz her kann kommen, weil sie keine Angst hat vor dem und weil sie genau weiss, was ich oder wie ich am liebsten würde sterben. Der Rassist, der wird sicher dabei sein.
5: Er
4: wird sicher sehr traurig sein, aber... Das Leben, der Tod gehört zum Leben. Ein von meinen Jugendlichen hat mich einmal gefragt, weißt du, eben mit AIDS und so einfach immer niemandem darf sagen, die Freunde dürfen es nicht wissen, die Schulkollegen dürfen es nicht wissen, oder? Sonst wird es gerade vorgeworfen. Und wieso bin ich eigentlich auf die Welt gekommen? Dann habe ich gesagt, so, du, für alle Menschen, du bist auf die Welt gekommen zum Sterben. Du musst nur etwas Gutes zwischen ihnen machen, dass du gut sterben kannst. Es kommt auf dich drauf an.
5: Also für dich ist das wie immer schon klar gewesen, der Tod gehört zum Leben dazu. Da hast du in Afrika gelernt. Weißt du, so die Akzeptanz?
4: Ja. Weil ich weiss, man muss sich ja früher nie miteinander aussetzen. Dann ist man ja jung, oder? Und glaubt nicht unbedingt an Gott. Was habe ich gehört von Gott? Vom Konfirmationsunterricht. Und nachher sind wir wieder gegangen. Man braucht ja Gott nicht in Europa. Man glaubt ja gar nicht mehr an Gott. Und ich glaube, dass wenn ein gläubiger Mensch hat, kommt viel mehr Kraft über und hat auch viel mehr Kraft zum Akzeptieren, weißt? Und hat viel mehr Kraft um Verzeihung bitten. Ich habe Menschen gesehen, nicht gekannt, Menschen, wo ein Krimineller ihres Kind umgebracht hat oder ihrem Mann oder ihrer Frau hat können verzeihen. Und das sind alles ganz schwergläubige Menschen.
5: Wow. Du bist, Lotti, selber vor einigen Jahren an Tuberkulose erkrankt, die sehr schwere Infektionskrankheit, die sehr ansteckend ist. Du bist ja dann also isoliert worden, wochenlang, und es ist dir schon schlecht gegangen.
4: Ja.
5: Bist du dort so mit deiner eigenen Endlichkeit konfrontiert worden? Weißt du, so zu merken, oh wow, es kann auch mich. einfach treffen, ja, und ich werde schwer krank und weiss nicht, wie gut ich mich erhole. Weißt, ist dir das dort bewusst gewesen, wo du in diesem Spitalzimmer gelegen bist?
4: Ich bin ja eigentlich nur ein paar Tage im Spital gelegen, dann haben sie mich rausgeholt. Eben weil ich so ansteckend gewesen bin. Und dann bin ich wieder zurück ins Zentrum und dann hatte ich über oben dort ein Zimmerli gehabt. Und dann ist mir schaurig schlecht gegangen, wirklich. Also von den Medikamenten vor allem. Medikamente am Anfang, da musst du so vier so riesengroße Antibiotika nüchtern. Auf den Nüchtern musst du die abschlucken und dann fängst du an zu brechen und durchfallen und kannst nicht mehr rumlaufen. Hast keine Zeit mehr, zum auf die Toilette. Im Gang raus, da kommt alles wieder unten und hinten wieder raus. Und das ist wirklich
5: ganz elend.
4: Ganz, ganz elend. Und dann, ich weiss eigentlich gar nicht, ob ich dort an den Tod gedacht habe. Ich glaube es nicht. Ich glaube nicht, ich habe einfach gedacht, so, jetzt, ich habe schaurig viel geschlafen, weisst du auch, weil da habe ich etwa 10 Kilo abgenommen in der Zeit von einem Monat. Und ich glaube, ich bin einfach immer so in einem
5: Delirium
4: gewesen, ja. Und erst nachher, als es mir besser gegangen ist, habe ich dann angefangen zu sagen, oh, lieber Gott, hast du mich noch nicht wollen dort oben? Brauchst du mich vielleicht noch ein bisschen da unten, oder?
5: Es war ja schon knapp gewesen, oder? Also, du hast lang durchgebissen, bis es nicht mehr gegangen ist, oder?
4: Natürlich. Ich habe dann immer selber an mich rumgedoktert, oder? Und nachher angefangen husten und husten und husten. Und dann hat mal eine von meinen Angestellten hat gesehen, dass Blut hat im Sputum, oder wie sagt man
5: das? Und
4: dann habe ich schon nicht mehr können umeinander laufen, dann haben sie mich einfach irgendwie in unsere Ambulanz hineinbuxiert. Ich habe nur noch du gehört und bin nachher rein. Das ist alles so, weißt du, so. Ich bin gar nicht mehr richtig da gewesen, oder? Mhm. Dann haben sie noch müssen röntgen, dann haben sie noch, ich weiss nicht, was sie gemacht haben, ich weiss es gar nicht mehr. Ich weiss nur, dass wir nach 4-5 Tagen wieder rausgefallen haben, so weiss ich noch. Und dann habe ich gedacht, so, jetzt siehst du mal, wie es ist, wenn die Tuberkulose hat. Und noch schlimmer, wenn man AIDS hat, wird man auch vorgeworfen, wie man sich fühlt, wie man einfach so vorgeworfen wird, oder?
5: Mm. Aber du hast zum Glück Menschen gehabt, die für dich da sind, die dich gepflegt haben.
4: Und das hat mir auf die Art gut getan, das selber zu erfahren, weil ich dann gemerkt habe und gewusst habe, wie man sich fühlt, wie man Tuberkulose hat.
5: Mhm.
4: Es ist einfach, vor allem am Anfang, wenn man die Medikamente muss nehmen, bei der Clarisse habe ich es auch gesehen, die hat einfach nicht mehr gebrochen, nur noch gebrochen.
5: Mhm.
4: Es ist schon...
5: Also, dass sich noch mehr können, das Leid
4: Jetzt weiss ich, wie es jemandem geht. Am Anfang, weil es geht einem nachher schnell wieder gut. Nach einem Monat geht es einem schon wieder gut. Die Medikamente muss man 6 Monate lang nehmen. Und nach dem ersten Monat geht es einem schon wieder besser. Man kann schon wieder aufstehen, man kann schon wieder anfangen ausrufen. Also es geht einem wieder besser.
5: Jetzt ist ja mittlerweile deine Lunge aber enorm geschwächt. Mhm. Also du hast vor, glaube ich, 1 oder 2 Jahren erfahren, dass du unter COPD leidest. Das ist eine Lungenkrankheit, die nicht heilbar ist.
4: Mhm.
5: Dein Lungenvolumen ist sehr, sehr klein, ich glaube unter 30%, gell? Also konfrontiert dich das noch mehr mit deiner Endlichkeit? Weißt du, so, ist dir noch mehr bewusst, dass du vielleicht auch nicht mehr so viel Zeit hast?
4: Ja, aber das macht doch nichts. Das macht nichts. Ganz ehrlich, Evelyn, wenn mir jemand sagt, du, morgen stirbst du, das ist mir gleich. Ich habe so ein ausgefülltes Leben gehabt. Ich hatte so ein reiches Leben gehabt. Was wollte ich denn noch mehr? Ich werde 73. Das ist schon so alt, oder? Früher ist man ja, unsere Menschen sind mit 40 gestorben, an der Elfenbeinküste. Mit nicht einmal 40, wo die AIDS-Sucht ausgebrochen ist. Ich bin 73. Ich habe eine Familie, ich habe ein Kind, ich habe ein Grosskind, habe mein Leben dürfen gestalten, so sie ist mir gegeben worden von Gott und von meinem Mann und von meiner Familie, dass ich etwas so Schönes aus meinem Leben dürfen machen. Trotz allem. Also eben, ich habe keine Angst mehr vor dem Tod, weil ich renne nichts mehr nach. Ich will nicht noch mal auf Thailand oder ich will nicht mehr.
5: Und gleich lebst du ja gern, oder?
4: Ja, ich lebe gern.
5: Mhm.
4: Ich lebe gern. Ich tue gern putzen. Ich tue gern kochen nicht. Mein Mann tut kochen. Ich tue gern mich um meine Lea, unsere Enkelin, kümmern. Aber wenn ich jetzt das nicht mehr hätte, für mich ist es nicht einmal ein Müssen gehen. Wenn ich jetzt einfach gängt. Okay.
5: Da reden ganz viel versöhnt Verbundenheit, sagt man das so? Irgendwie, also mich denkt, du bist sehr versöhnt mit
4: ich
5: dir.
4: Ich bin total im Frieden mit mir selber, ja. Und das ist das Wichtigste. Und ich glaube einfach, solange du nicht mit dir im Frieden bist, wenn du nichts mehr zu bedauern hast, weißt, wenn du nicht noch musst sagen, oh, Seb hätte ich noch machen sollen. Seb hätte ich eigentlich, vielleicht kann ich es noch, vielleicht kann ich in 2-3 Jahren noch, ich weiss auch nicht mehr wohin. Oder vielleicht hätte ich ein bisschen weniger Seele arbeiten und hätte vielleicht ein bisschen mehr egoistisch sein und für mich schauen, oder ich weiss nicht, irgendetwas. Solange man noch etwas zu bedauern hat, oder solange man noch etwas nachrennen muss, vor allem materiellem, dann hast du einfach keinen Frieden im Herz, oder? Ja. Mach einmal zuerst Frieden im Herz und dann wird alles einfacher.
5: Lotti, mit dem Podcast heisst «Endlich leben». Mhm. Was heisst für dich «Endlich leben»? Wie tust du das?
4: «Endlich leben»?
5: Ja. Das kann man ja verschieden auslegen, was das heisst.
4: Es geht ja nicht zu Ende. Das Leben da unten, wo auf jeden Fall nicht das richtige Leben ist, oder? Das ist einfach, wir gehen einfach durch das Leben durch. Wir haben eine bestimmte Zeit, wo wir auf dieser Erde sind und nachher tun wir uns ins richtige Leben begeben. Wenn dann die Seele mal dort oben ist.
5: Mhm.
4: Wenn die Seele mal Ruhe gefunden hat. Der Körper, der ist sowieso dann nur noch, der wird abgelegt. Die Seele wird Ruhe finden.
5: Lotti, ich könnte noch so lange mit dir reden, ja. Aber ich will zu einem Punkt kommen. Danke vielmals, Lotti, für deine Zeit und dein Erzählen. Und ich wünsche dir von Herzen alles Liebe.
4: Merci, ich dir auch, Evelyn.
5: Danke.
4: Danke vielmals.
3: Liselott, oder eben Lotti Latrus, hat mit uns ihr Herz geteilt. Sie hat übrigens die Leitung von ihrem Zentrum letztes Jahr abgegeben. Sie ist aber immer noch im Stiftungsrat und ist mehrmals im Jahr dort. Immer dann, wenn sie ihre Gesundheit zulässt. Vielleicht willst du jetzt gerne noch mehr über ihre Geschichte wissen, wie genau sie überhaupt auf Afrika gekommen ist und was das alles auch für ihre Familie bedeutet hat. Dann gibt es verschiedene Bücher, eines davon hat sie selber geschrieben, das kann ich dir sehr empfehlen. Oder auch die Fernsehsendung «Fenster zum Sonntag» von unserem Medienhaus RF Medien. Dort war sie 2016 Gast gewesen. Du findest den Link zu der Sendung und auch zu den Büchern in den Shownotes. Und dort findest du auch den Link zum «Endlich Leben» finanziell unterstützen. RF Medien, die diesen und andere Podcasts produziert, lebt von Spenden. Danke vielmals, wenn auch du uns unterstützt. Jetzt sage ich Tschüss, schön bist du dabei gewesen. Ich bin Evelyn Gutknecht.
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1: Die Nachrichten von SRF um 5 Uhr mit Patrick Seiler und diesen Schlagzeilen. FIFA-Präsident Infantino kriegt keine Ruhe, nun stellen sich auch bislang Verbündete offen gegen ihn. Dann, mit Phishing-Mails haben übereifrige KI-Modelle versucht, ihren Auftrag zu erfüllen. Das sagen die Behörden in Großbritannien. Und nach der Migrationskrise in Ceuta stellt sich der Experte die Frage, welche Rolle Marokko bei diesen Vorgängen gehabt haben könnte. Und das Wetter oft sonnig, vor allem in den Alpen einige Schauer und Gewitter. Beim Weltfußballverband FIFA gerät Präsident Gianni Infantino nach den gescheiterten Milliardenplänen mit privaten Investoren weiter unter Druck. Bislang enge Vertraute rücken nun öffentlich von ihm ab. FIFA-Direktor Arsène Wenger betonte, er habe von diesem Vorhaben nichts gewusst. Es sei absolut notwendig gewesen, die Pläne dazu fallen zu lassen. Generalsekretär Matthias Grafström sprach in einem Mail an alle Mitarbeitenden von einer bedauerlichen und verstörenden Entwicklung. Schwere Vorwürfe erhebt auch der jordanische Verbandschef Prinz Ali. Die FIFA halte seinem Verband Preisgelder aus dem Arabien-Pokal in Millionenhöhe vor. Man habe ihm signalisiert, das Geld fließe erst, wenn er Infantinos Wiederwahl unterstütze. Prinz Ali spricht von offener Erpressung. Laut Medienberichten hat Infantino für heute Mittwoch eine Krisensitzung in Marokko anberaumt. Schon wieder macht ein fortgeschrittenes System der künstlichen Intelligenz Schlagzeilen. Bei Sicherheitstests in Großbritannien haben KI-Modelle in Tests gefälschte Online-Identitäten erstellt und bösartigen Programmcode geschrieben. Betroffen sind laut dem britischen KI-Sicherheitsinstitut Modelle der Entwickler Anthropic und OpenAI. Erst in den vergangenen Wochen hatten beide Unternehmen einräumen müssen, dass ihre KI-Modelle ungeplant in Computersysteme echter Firmen eingedrungen waren. Den Test versuchte die Software nun, Menschen per E-Mail zu manipulieren, um Zugriff auf geschützte Systeme zu erhalten. Registriert wurden 19 nicht autorisierte Aktionen. Laut dem Institut handelt es sich um Tests in einer isolierten Umgebung. Ein realer Schaden sei nicht entstanden. Das britische Sicherheitsinstitut erinnert erneut daran, dass wirksame Leitplanken für autonom agierende KI-Systeme fehlen. Nach dem Massenansturm auf die spanische Exklave Ceuta steigt die Zahl der Toten weiter auf mindestens 77. Von den 72.000 Migranten sind fast alle wieder zurück in Marokko, rund 2.000 befinden sich aber noch in Ceuta, darunter viele unbegleitete Jugendliche. Das melden die spanischen Behörden. Während Spanien und Marokko Schleusern die Schuld geben, stellen Fachleute die Rolle der marokkanischen Behörden in Frage. Für Daniel Thüm, Professor für Migrationsrecht, steht fest, dass die Grenze nicht einfach so offen stand.
2: Der marokkanische Staat muss irgendeine Rolle gespielt haben. Und es zeigt allein deshalb, schauen Sie sich die Grenze an. Wir haben ja alle die Bilder gesehen. Wenn man will, hätte man da auch schon in den letzten Monaten drumherum schwimmen können. Und der Umstand, dass das sehr, sehr selten passiert ansonsten, liegt daran, dass Marokko gleichsam als Türsteher Europas die Menschen daran hindert, an den Stränden ins Meer zu steigen und nach Ceuta zu schwimmen.
1: Marokko weist seine Verantwortung zurück und verweist auf tausende gestoppte Ausreisen im vergangenen Jahr. Kiew steht erneut unter schwerem russischem Beschuss. In der Nacht hat das russische Militär die ukrainische Hauptstadt wieder mit ballistischen Raketen angegriffen. Nach Angaben von Stadtpräsident Vitali Klitschko gab es in mindestens 7 Stadtteilen Einschläge und Schäden. Herabstürzende Trümmer lösten Brände in Lagerhallen aus. Eine Halle wurde komplett zerstört. Mindestens ein Mensch wurde getötet, 12 weitere wurden verletzt. Einsatzkräfte suchen in den Trümmern der Halle nach Überlebenden. Der Ukraine fehlen laut eigenen Angaben weiterhin die nötigen Abfangraketen, um die russischen Angriffswellen wirksam abzuwehren. Die brasilianische Botschafterin in Washington steht wegen eines diplomatischen Streits plötzlich ohne gültiges Visum da. Die US-Regierung hat ihr die Papiere entzogen. Das US-Außenministerium spricht von einer direkten Antwort auf Blockaden aus Brasilien. Die linke Regierung von Präsident Lula da Silva verweigert nämlich ihrerseits dem neuen US-Botschafter seit Wochen die offizielle Zulassung. Zudem verwehrte Brasilien US-Diplomaten die Einreise und beschuldigte Washington, die anstehenden Wahlen beeinflussen zu wollen. Die USA streiten das ab und werfen Brasilien ihrerseits die Zensur von Konservativen vor. Das Visum der Botschafterin solle erst wieder erneuert werden, wenn Brasilien einlenkt. Das Raumfahrt- und Technologieunternehmen SpaceX hat erstmals seit seinem Börsengang im Juni Quartalszahlen vorgelegt. Der Umsatz stieg im Vergleich zum Vorjahresquartal um fast das Doppelte auf 7,8 Milliarden Dollar und übertraf die Erwartungen der Analysten deutlich. Gleichzeitig verzeichnete das Unternehmen von Elon Musk einen Nettoverlust von 541 Millionen Dollar. Auch dieser fiel jedoch geringer aus als von Marktbeobachterinnen und Beobachtern befürchtet. Haupttreiber für das starke Wachstum ist das Satelliten-Internet Starlink. Hohe Summen fließen derzeit in die Entwicklung des Raketensystems Starship und in künstliche Intelligenz. Die Wetterprognose für heute Mittwoch, den 5. August. Auch heute scheint oft die Sonne, am Nachmittag und Abend gibt es insbesondere in den Alpen einige Schauer und Gewitter. Es ist weiterhin schwülheiß, im Norden gibt es rund 32, im Süden bis 35 Grad. Das waren Nachrichten von Radio SRF, verantwortlich Patrick Seiler.
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1: Die Nachrichten von SRF um 6 mit Patrick Walter. Guten Morgen. Die FIFA erpresse den jordanischen Fußballverband. Gegen Gianni Infantino gibt es neue Vorwürfe. Das Weltraumunternehmen SpaceX veröffentlicht erstmals seit dem Börsengang Zahlen. Sie sind besser als von vielen Fachleuten erwartet. Das Wetter von heute: oft sonnig, vor allem in den Alpen gibt es einige Schauer und Gewitter. Im Norden gibt es rund 32, im Süden 35 Grad. Beim Weltfußballverband FIFA wird die Luft für Präsident Gianni Infantino immer dünner. Dies nach den gescheiterten Milliardenplänen mit privaten Investoren. Für heute soll der Schweizer eine Krisensitzung angesetzt haben. Währenddessen auch noch neue Vorwürfe gegen Infantino laut. Tobias Mayer berichtet.
2: Der jordanische Verbandschef Prinz Ali wirft Infantino nun Erpressung vor. Er sagt, die FIFA halte Preisgelder in Millionenhöhe aus dem Arabien-Pokal zurück und ihm sei signalisiert worden, dass das Geld erst fließe, wenn er Infantinos Wiederwahl im nächsten Jahr unterstütze. In den letzten Tagen haben schon mehrere nationale Fußballverbände Infantino ihre Unterstützung für die Präsidentenwahl entzogen. Auch in der FIFA selbst schwindet der Rückhalt für Infantino. Mit Arsène Wenger und Matthias Grafström haben sich zwei hochrangige Funktionäre und Vertraute von ihm abgewandt. Wenger ist FIFA-Direktor für Fußballentwicklung. Er betont, er habe von Infantinos WM-Plänen nichts gewusst. Diese fallen zu lassen sei absolut nötig gewesen. Und FIFA-Generalsekretär Grafström sprach in einem Mail an alle Mitarbeitenden von einer bedauerlichen und verstörenden Entwicklung.
1: Nun zu zwei kurzen Meldungen. Das russische Militär hat in der Nacht erneut die ukrainische Hauptstadt Kiew angegriffen mit ballistischen Raketen. Die Ukraine berichtet von mindestens einem Todesopfer und Schäden in verschiedenen Stadtteilen. Laut eigenen Angaben fehlen der Ukraine die nötigen Abfangraketen, um ballistische Raketen zu stoppen. Bei einer groß angelegten Polizeiaktion im Amazonasgebiet haben Sicherheitskräfte aus mehreren Ländern über 800 Personen festgenommen. Die Beamten, unter anderem aus Brasilien, Kolumbien und Peru, gingen gegen illegalen Bergbau, illegale Abholzung sowie Handel mit Wildtieren vor. Die beschlagnahmten Güter haben einen Wert von über 280 Millionen US-Dollar. Das Raumfahrt- und Technologieunternehmen SpaceX hat erstmals seit seinem Börsengang Quartalszahlen vorgelegt. Der Umsatz hat sich im Vergleich zum Vorjahresquartal fast verdoppelt. Haupttreiber für das starke Wachstum ist das Satelliteninternet Starlink. Gleichzeitig schrieb SpaceX aber einen Verlust von 541 Millionen Dollar. Diese Kennzahlen sind besser als von Fachleuten erwartet. An der Börse sind die Aktien von SpaceX nach der Veröffentlichung der Quartalszahlen aber gesunken, erläutert Wirtschaftsredaktor Jan Baumann.
3: Aus den Kommentaren der Analystinnen und Analysten, da ergibt sich ein sehr gemischtes Bild. Der Tech-Milliardär, Chef und Hauptaktionär von SpaceX, Elon Musk, sagte gestern, er strebe einen Jahresumsatz von 1 Billion Dollar an, also 1000 Milliarden, bis ins Jahr 2030, sei es wohl schon soweit. Solche vollmundigen Versprechen, die gefallen gewissen Investorinnen und Investoren. Viele sagen sich aber wohl auch zu Recht, warten wir mal ab, wie sich die Sache konkret entwickelt. Ich denke, Skepsis ist angesagt, ohne deshalb das Erreichte kleinzureden, etwa bei Starlink oder auch bei den Raumfahrtraketen von SpaceX, die ja schon Fortschritte machen.
1: Die Einschätzung von Wirtschaftsredaktor Jan Baumann. Erneut macht ein fortgeschrittenes System der künstlichen Intelligenz Schlagzeilen. Bei Sicherheitstests in Großbritannien haben KI-Modelle gefälschte Online-Identitäten erstellt und bösartigen Programmcode geschrieben. Sie versuchten auch, eine Person per E-Mail zu manipulieren, um Zugriff auf geschützte Systeme zu erhalten. Betroffen sind laut dem britischen KI-Sicherheitsinstitut der Regierung Modelle der Entwickler Anthropic und OpenAI. Die Tests hätten aber in einer isolierten Umgebung stattgefunden, ein realer Schaden sei nicht entstanden. Erst in den vergangenen Wochen hatten beide Unternehmen einräumen müssen, dass ihre KI-Modelle ungeplant in Computersysteme echter Firmen eingedrungen waren. Wir kommen zu den Börsendaten von SIX. Der Dow Jones Index in New York hat 1,7% gewonnen. Der Nikkei-Index in Tokio steigt um 3,1%. Ein Euro kostet aktuell 93,21 und 1,80,78 $. Das waren Nachrichten von Radio SRF, verantwortlich Tobias Mayer.
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4: Jani, du hast ja mal Theologie studiert. Yes. Hast du schon mal in einer anderen Sprache als Deutsch in der Bibel gelesen?
5: Ja, das habe ich natürlich. Also Schweizerdeutsch zählt das auch.
4: Ja, würdest du sagen?
5: Bibel in Zürichdeutsch. Da gibt es ja eine, hat jetzt im Studium nicht dazugehört, aber habe ich auch gelesen. Mhm. Englisch ist ein Teil. Und dann eben Theologiestudium Griechisch, Hebräisch. So. Das sind so die Sprachen gewesen.
4: Genau. Okay. Ja, also es ist sicher schon mal einiges. Also bei mir ist es auch für Deutsch und Englisch. Also ein bisschen mehr basic.
5: Also doch immerhin zwei Sprachen, oder?
4: Ja, ja.
5: Aber mal als gute Nachricht. Also, umso länger das du wartest, desto mehr Versionen von der Bibel gibt es. Also auch was die Sprache anbelangt, da ist man fleissig am Arbeiten. Und darüber reden wir jetzt dann gerade noch ein bisschen.
4: Genau, das um die Viertel ab mit uns zwei.
5: Im Joni Merz.
4: Und mir, der Julia Anliker. Guten Morgen. 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

0: Das ist der Song «Lemonade» von Child. Bibel übersetzen, das ist das Ziel von vielen christlichen Organisationen. Das Portal Mission Network News berichtet darüber.
1: Ja, die Kirchen wachsen weltweit rasant, heisst es. Aber der Zugang zu einer Bibelübersetzung in der eigenen Sprache sei immer noch für viele Leute ein Hindernis.
0: Also ein Hindernis im Sinn von, es gibt keine Bibel in ihrer eigenen Muttersprache.
1: Ja, so laut Zahlen von Wycliffe, also von einer Organisation, die die Bibel auch übersetzt, wartet jede fünfte Person weltweit immer noch auf eine Bibel in der eigenen Sprache.
0: Boah, also das ist ja viel mehr, als man erwartet.
1: Das ist viel mehr so. Im ersten Moment haben wir die Zahl gehört. Aber wenn man doch an die Sprachen denkt, oder es gibt doch auch rund 7400 Sprachen auf der Welt.
0: Ja, okay, das ist schon krass.
1: Und traditionell übersetzen verschiedene Organisationen einfach Not is Not die Bibel in neue Sprachen.
0: Geht halt auch lang bis 7400 Sprachen.
1: Das dauert ein Weile, ja. Darum gibt es jetzt eben auch einen neuen Ansatz. Kirchenzentrierte Bibelübersetzung. Also so, dass Gemeinschaften, Kirchen vor Ort die Bibel in ihre eigene Sprache übersetzen. Der Grund, wenn man sich selber investiert, jetzt als Kirche, wird das Ganze stärker verankert und auch der Wert der Bibel sieht man dann eins zu eins in der Gemeinschaft innen, wie man das lebt miteinander. Mhm. Und das wiederum tut einem auch im eigenen Glaubensleben von all denen, die da mitschaffen, auch wieder gut.
0: Aber also müssen denn die Übersetzungen nicht überprüft werden am Schluss?
1: Die müssen überprüft werden, doch. Es gibt Prüferinnen und Prüfer, die auch ein Auge darauf haben, schauen, dass das gut übersetzt wird. Leider gibt es nicht so viele von diesen Prüferinnen und Prüfer, aber dafür gibt es neu auch ein Computerprogramm, das die dann da bei der Arbeit unterstützt.
0: Also insgesamt wird das Bibelübersetzen so quasi weltweit ein bisschen zu einem Community-Projekt, könnte man sagen.

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0: Looking Back, We Invented Paris. Es ist 6:30.
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0: Es gibt heute einen recht sonnigen Tag, am Nachmittag die Wolken dann aber zu und dann kommt es vor allem in den Bergen, kann regnen oder auch gewittern. Temperaturen liegen heute bei um die 31 Grad.
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0: Janni, eigentlich bist du so der perfekte, typische Schweizer. Du hast einen Job, den du gerne machst, bist geheiratet, hast Kinder, ein Haus, ein Auto und von der Welt hast du schon einiges gesehen.
2: Jetzt fehlt nur noch das Wort Bünzli Schweizer. Hast du das nicht auch noch bringen?
0: Nein.
2: Nein. Aber zu meiner Verteidigung kann ich sagen, also das Auto habe ich noch nicht so lange. Ich habe jetzt doch 40 Jahre ohne Auto gelebt, aber wegen dem Zügeln und dem Job, so Frühschichten und so, ist es leider einfach nicht mehr ohne Gang. Okay. Gilt das als Ausrede? Oder?
0: Ja. Okay. Ein bisschen. Aber hast du jetzt gleich. Naja, du sagst, du hast doch schon viel gesehen, erlebt, jetzt ähnlich auch wie der Christoph Giesel.
2: Stimmt.
0: Er ist dann irgendwann an einen Punkt gekommen, wo er sich die Frage gestellt hat, was kommt denn jetzt noch? Seine Gedanken dazu, die gibt es dir gerade als nächstes.

0: City on a Hill, de City Harmonic.
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0: Heute aus dem Leben mit Christoph Giesel.
2: Ich komme ins Alter. Die Jahre sind einfach so verflogen. Schon mehr als 40 Jahre geheiratet. Unsere Söhne, unterdessen zwischen 37 und 41 Jahre alt. Wir selber Grosseltern von zwei aufgeweckten Enkelinnen. Beruflich habe ich Mängs erreicht. Pfarrer, Hotelier, Kurator, auch als Schreiberling Mängs poetierten Beitrag geleistet. Mängs habe ich gesehen, vieles habe ich studiert, sehr viel erlebt, allerlei habe ich geleistet, einiges durchgemacht, Schönes, Schweres, Interessantes. Und dann habe ich plötzlich so eigenartige Gedanken und Gefühle, eine grössere Lehre. Das war es wohl. Die Hauptsache ist gelaufen. Jetzt werde ich nur noch älter. Mehr Grenzen, weniger Power, mehr gesundheitliche Einschränkungen, weniger Träume, weniger Tatendrang. Ich mag nicht mehr die Welt verändern, habe mit mir selber zu tun. Ist das wirklich alles gewesen? Zugegeben, ich werde immer älter. Ich werde ruhiger. Ich habe gesundheitliche Einschränkungen. Meine Batterien entleeren sich schneller. Und schöner werde ich auch nicht mehr. Und doch, ich bin immer noch eine einzigartige Persönlichkeit. Immer noch von meinem Gott geliebt. Habe immer noch Fähigkeiten, Zeit und Fantasie. Ich bin immer noch ein Original von Gott. Sicher, ich werde künftig langsamer gehen. Aber an dem Platz, wo ich bin, möchte ich ganz da sein. Als Christ leben. Auch noch ein paar Sachen tun, wenn auch nicht mehr so stürmisch wie früher noch. Dafür mit konzentrierterer Kraft und vielleicht mit etwas mehr Weisheit. Ich schaue dankbar auf die vergangenen Jahre zurück. Sie sind intensiv, interessant und gut gewesen. Zuversichtlich gehe ich aber weiter. Klar, die kommenden Jahre werden anders sein, aber sicher auch interessant. Und da mich mein Gott weiter begleiten tut, ist grossartig. Ich habe also keinen Grund zum Resignieren. Keinen Grund, wehmütig in der Vergangenheit zurückzuschauen. Ich bin weiter unterwegs. Mit meiner auch nicht mehr 20-jährigen Frau. Mit meinen Kindern und Enkeln. Mit Freunden, die auch älter geworden sind. Aber vor allem mit meinem Gott. Und der verspricht mir im Jesaja-Buch, ich werde euch tragen bis ins hohe Alter, bis ihr grau werdet.
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1: Die Nachrichten von SRF um 7 mit Patrick Walter, das sind die Schwerpunkte. Der Druck auf FIFA-Präsident Gianni Infantino wächst. Der jordanische Verband sagt, er sei vom Weltfußballverband erpresst worden. Das Raumfahrtunternehmen SpaceX will den Umsatz massiv steigern. Unser Wirtschaftsredaktor sagt, es sei durchaus Skepsis angebracht. Das Wetter von heute, oft sonnig, vor allem in den Alpen gibt es einige Schauer und Gewitter. Im Norden bei rund 32, im Süden 35 Grad. Beim Weltfußballverband FIFA wird die Luft für Präsident Gianni Infantino immer dünner. Dies nach den gescheiterten Milliardenplänen mit privaten Investoren. Für heute soll der Schweizer eine Krisensitzung angesetzt haben. Währenddessen werden auch noch neue Vorwürfe gegen Infantino laut. Tobias Mayer.
2: Der jordanische Verbandschef Prinz Ali wirft Infantino nun Erpressung vor. Er sagt, die FIFA halte Preisgelder in Millionenhöhe aus dem Arabien-Pokal zurück und ihm sei signalisiert worden, dass das Geld erst fließe, wenn er Infantinos Wiederwahl im nächsten Jahr unterstütze. In den letzten Tagen haben schon mehrere nationale Fußballverbände Infantino ihre Unterstützung für die Präsidentenwahl entzogen. Auch in der FIFA selbst schwindet der Rückhalt für Infantino. Mit Arsène Wenger und Matthias Grafström haben sich zwei hochrangige Funktionäre und Vertraute von ihm abgewandt. Wenger ist FIFA-Direktor für Fußballentwicklung. Er betont, er habe von Infantinos WM-Plänen nichts gewusst. Diese fallen zu lassen sei absolut nötig gewesen. Und FIFA-Generalsekretär Grafström sprach in einem Mail an alle Mitarbeitenden von einer bedauerlichen und verstörenden Entwicklung.
1: Weiter mit zwei Kurzmeldungen. Das russische Militär hat in der Nacht erneut die ukrainische Hauptstadt Kiew angegriffen mit ballistischen Raketen. Ukrainische Rettungskräfte melden 14 Todesopfer und 27 Verletzte. Laut eigenen Angaben fehlen der Ukraine die nötigen Abfangraketen, um ballistische Raketen zu stoppen. Bei einer groß angelegten Polizeiaktion im Amazonasgebiet haben Sicherheitskräfte aus mehreren Ländern über 800 Personen festgenommen. Die Beamten, unter anderem aus Brasilien, Kolumbien und Peru, gingen gegen illegalen Bergbau, illegale Abholzung sowie Handel mit Wildtieren vor. Die beschlagnahmten Güter haben einen Wert von über 280 Millionen US-Dollar. Das Raumfahrt- und Technologieunternehmen SpaceX hat erstmals seit seinem Börsengang Quartalszahlen vorgelegt. Der Umsatz hat sich im Vergleich zum Vorjahresquartal fast verdoppelt auf 7,8 Milliarden Dollar. Haupttreiber für das starke Wachstum ist das Satelliteninternet Starlink. Gleichzeitig schrieb SpaceX einen Verlust von 541 Millionen Dollar. Diese Kennzahlen sind besser als von Fachleuten erwartet. An der Börse sind die Aktien von SpaceX nach der Veröffentlichung der Quartalszahlen aber gesunken, erläutert Wirtschaftsredaktor Jan Baumann.
3: Aus den Kommentaren der Analystinnen und Analysten, da ergibt sich ein sehr gemischtes Bild. Der Tech-Milliardär, Chef und Hauptaktionär von SpaceX, Elon Musk, sagte gestern, er strebe einen Jahresumsatz von 1 Billion Dollar an, also 1000 Milliarden. Bis ins Jahr 2030 sei es wohl schon soweit. Solche vollmundigen Versprechen, die gefallen gewissen Investorinnen und Investoren. Viele sagen sich aber wohl auch zu Recht, warten wir mal ab, wie sich die Sache konkret entwickelt. Ich denke, Skepsis ist angesagt, ohne deshalb das Erreichte kleinzureden, etwa bei Starlink oder auch bei den Raumfahrtraketen von SpaceX, die ja schon Fortschritte machen.
1: Die Einschätzung von Wirtschaftsredaktor Jan Baumann. Erneut macht ein fortgeschrittenes System der künstlichen Intelligenz Schlagzeilen. Bei Sicherheitstests in Großbritannien haben KI-Modelle gefälschte Online-Identitäten erstellt und bösartigen Programmcode geschrieben. Sie versuchten auch, eine Person per E-Mail zu manipulieren, um Zugriff auf geschützte Systeme zu erhalten. Die Tests hätten aber in einer isolierten Umgebung stattgefunden. Ein realer Schaden sei nicht entstanden, schreibt das britische KI-Sicherheitsinstitut der Regierung. Es handelt sich um Modelle der Entwickler Anthropic und OpenAI. Erst in den vergangenen Wochen hatten beide Unternehmen einräumen müssen, dass ihre KI-Modelle ungeplant in Computersysteme von Firmen eingedrungen waren. Jetzt die Börsendaten von SIX. Der Dow Jones Index in New York hat 1,7% gewonnen. Der Nikkei Index in Tokio steigt um 3,4%. Der Euro wird zu 93,24 gehandelt, der Dollar zu 80,85. Das waren Nachrichten von Radio SRF. Verantwortlich war Tobias May.
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4: Es gibt doch so die Momente im Alltag, da weiss man haargenau, was gut wäre, und macht es am Schluss aber doch wieder nicht.
5: So zum Beispiel mit dem Velo arbeiten ins Büro, würde gut tun. Habe ich heute aber doch wieder nicht geschafft, oder?
4: Doch nicht. Oder früh ins Bett, wenn man morgen wieder früh raus muss, oh, ja, und so weiter. Also es sind so die kleinen Beispiele aus dem Alltag. Und die gibt es auch, wenn es um unser Klima geht.
5: So das berühmte Abfall trennen, Plastik richtig entsorgen, weniger heiss, die Wäsche waschen ist auch so eins, oder? So die kleinen Punkte, die man machen kann. Und dann gibt es noch die drei ganz grossen Stellschräubli oder Stellschrauben in dem Fall. Das, wo Fachpersonen sagen, das hilft eben wirklich. Und die drei Punkte, ich würde sagen, die kennen die meisten und doch macht man es dann am Schluss eben gleich nicht.
4: Welche drei Punkte da gemeint sind und warum wir häufig daran scheitern, von dem haben wir sie in dieser Stunde mit uns beiden.
5: Joni Merz.
4: Und mir, der Julia Anliker.

0: 343 Counterclockwise.
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0: Menschen haben eher Angst vor dem Fliegen als vor dem Autofahren, auch wenn Autofahren statistisch gesehen gefährlicher ist.
2: Und das ist ja eigentlich noch mega spannend, oder? Weil wir Menschen denken noch häufiger so, dass wir etwas irgendwie unverhältnismäßig einschätzen. Da gibt es ein paar Beispiele, die man aufzählen kann.
0: Ja, das mit dem Haiangriff zum Beispiel, genau. Da hat man auch viel mehr Angst, dass man Hai beißt, als zum Beispiel, dass man von einer Kokosnuss erschlagen wird. Auch wenn das auch viel häufiger passiert als ein Haiangriff.
2: Ja, genau, das ist etwas spannend, oder? In der Psychologie sagt man dem Verfügbarkeitsheuristik, ein Bias oder eine kognitive Verzerrung. Also das, was für mich jetzt gerade am besten verfügbar ist, das ist dann auch in den Gedanken recht weit vorne und das nimmt dann eben einen grossen Platz ein.
0: Aber es gibt ja wirklich auch weniger Haiangriffe als Kokosnuss-Tote.
2: Ja, jetzt genau, aber in dem Beispiel oder in den Medien, in einem Film kommt so ein Haiangriff natürlich viel mehr vor als jetzt so eine Kokosnuss, die von einem Baum runtergeht. Oder? Man schwätzt mehr über den Haiangriff, weil es eben spektakulärer ist. Und das Hirn macht dann einfach eine Abkürzung und findet, dass jetzt eben der Haiangriff dann plötzlich das Gefährlichste ist oder das Wichtigste.
0: Und wo gibt es das sonst noch? Also so ein bisschen relevanter so als Beispiel als mit dem Hai?
2: Ja, so jetzt aus dem Alltag, oder? Ein relevantes Beispiel, das gerade sehr aktuell ist, kommt aus einer Studie raus und da geht es um die Wirksamkeit von Klimaschutzmassnahmen. Und da geht es darum, dass wir überschätzen schwache Massnahmen offenbar systematisch und unterschätzen dann die Massnahmen, die wirklich würden nützen.
0: Und welche sind denn wirksam?
2: Ja, jetzt die Nachrichtenagentur SDA, die berichtet, wirklich wirksam wäre halt, wenn wir weniger würden fliegen. Das ist der Punkt 1. Mhm. Das zweite wäre, sich pflanzlich ernähren, also auf Fleisch verzichten. Und Punkt 3, dass man bei der Mobilität schrübelt, also ein Elektroauto hat.
0: Und was ist denn das, was wir überschätzen?
2: Ja, so die kleinen Alltagssachen, also Abfall trennen, weniger warm, Wasser nutzen, Papier sparen zum Beispiel.
0: Ja, aber alles gute Sachen.
2: Alles gute Sachen, würde ich auch sagen. Also heisst nicht, dass man das nicht machen muss. Sollte man auch, oder? Ist weiterhin sinnvoll. Aber eben der grosse Hebel, der ist noch jemand anders. Und dass man das falsch einschätzt, da gibt es den Grund, den wir jetzt gerade genannt haben. Und es gibt auch noch einen zweiten Grund dafür.
0: Und den schauen wir dann gerade nachher noch an.
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0: Joyride's Mute Math.
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0: Wir haben heute einen recht sonnigen Tag. Es hat am Morgen zwar schon vereinzelt ein paar Wochen, am Nami neigen die aber dann noch mehr zu. Darum kommt es vereinzelt, dann kann regnen oder auch gewittern, das vor allem in den Bergen. Die Temperaturen liegen heute bei ca. 31 Grad.
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0: Wir Menschen haben zwar ein mega krasses Hirn, das wirklich viel kann, aber es muss auch Energie sparen. Und dazu nimmt es manchmal schon eine Art Abkürzung. Also unser Hirn erklärt sich Sachen auf eine ganz einfache, teilweise auch falsche Art.
2: Ja, das zeigt sich an einem praktischen Beispiel, wenn es um Klimaschutzmassnahmen geht. Wir denken, wir sind mega sparsam, wenn wir jetzt zum Beispiel Abfall trennen, Wasser sparen oder auf Plastik verzichten. Und das alles ist auch sinnvoll, das wollen wir gar nicht wegreden. Aber so richtig effektiv wäre zum Beispiel ein Umstieg auf ein Elektroauto oder dass man weniger würde fliegen. Und da gibt es verschiedene psychologische Gründe dafür.
0: Ja, ich denke, manchmal redet man sich das doch auch einfach irgendwie ein bisschen schön. Also, dass man halt das, was man selber macht, mega gut und wirkungsvoll findet.
2: Ja, und der Mensch will grundsätzlich ein positives Selbstbild wahren. Eigentlich will ja niemand zum Beispiel auch aktiv die Natur kaputt machen. Ich glaube, da sind wir uns einig. Also sagt unser Hirn, hey, das, was du machst, auch im Kleinen, das ist einfach mal super.
0: Ja, auch wenn es jetzt nicht so viel ist, was man macht.
2: Ja, genau. Also man legt sich Informationen unbewusst so zurecht, dass es zu den eigenen Wünschen und Überzeugungen passt.
0: Hat es auch so einen Namen in der Psychologie?
2: Das hat einen Namen, der ist englisch geprägt, darum Motivated Reasoning heisst das Ganze, oder auf Deutsch Selbsttäuschung oder Realitätsabwehr.
0: Oder halt wortwörtlich motiviert zu begründen.
2: Genau, ja, also man begründet etwas aufgrund oder nicht aufgrund von seiner Motivation und blendet dann eben die tatsächliche Wahrheit aus. Wie jetzt bei dem Beispiel von den Klimamassnahmen. Und da ist noch wichtig zu sagen, man kann nicht viel dafür. Das macht mich jetzt nicht aktiv, dass man das ausblendet. Aber jetzt, wo wir beide das schon mal wissen, können wir uns natürlich fragen, ja, wo ist denn echt der Effekt bei mir selber vorhanden und wo habe ich darum vielleicht auch ein falsches Bild von der Realität?
0: Ja, also dann nehmen wir uns doch mal die nächsten Lieder lang kurz Zeit für das. Und nach so viel Psychologie braucht mein Hirn auch eine kurze Denkpause.
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0: Adam Nolan, No Better Than Eve.
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0: Man hört viel vom Klimawandel, vom Ressourcensparen, vom weniger Fliegen und so weiter.
2: Ja, und was, glaube ich, bei dieser ganzen Geschichte irgendwie klar ist, wir Menschen, also all die über 8 Milliarden auf dieser Welt, können das auf irgendeine Art beeinflussen, ob jetzt positiv oder negativ.
0: Ja, ich denke, wegen dem ist es auch vielen bei uns in der Schweiz wichtig, dass sie die Umwelt bewahren wollen oder eben auch das Klima, in dem man ja weniger CO2 produziert.
2: Ja, eine effektive Massnahme wäre da, dass man weniger fossile Brennstoffe braucht, also ein Elektroauto zum Beispiel hat, statt einen Benziner, oder dass man auch weniger fliegt.
0: Ja, die Realität ist aber, wir Schweizerinnen und Schweizer fliegen recht viel. Mhm. Das ist auch das Thema von einem Artikel von SRF von letzter Woche.
2: Und da drin schreiben sie von einer Untersuchung, die Wissenschaftler von der Hochschule ZHAW gemacht haben. Die haben untersucht, wieso dass so viele Leute ambitionierte Klimaziele unterstützen, aber selber dann eben auf der anderen Seite ihr Flugverhalten nicht verändern.
0: Und warum?
2: Ja, also der Fachbegriff ist eine Wissensverhaltenslücke, die man da hat. Also kann man vergleichen jetzt auch mit dem Rauchen, schreiben Sie in diesem Artikel.
0: Also man weiss, etwas besser macht, aber gleich das andere, was man eigentlich schlecht findet.
2: Ja, genau. Wir Menschen wissen es manchmal besser, sind dann irgendwie gleich unvernünftig und obendrauf suchen wir dann sogar noch nach einer Rechtfertigung für unser Verhalten.
0: Ja, und es gibt ja dann auch noch praktische Gründe fürs Fliegen. Es geht schneller, ist günstiger und man kommt weiter.
2: Klar, ja. Und das führt dann dazu, dass wir uns die praktischen Gründe eher einreden und wir selber denken, dass man verzichtet aufs Fliegen, dass wenn man verzichtet, das bringt irgendwie eh nichts und so. Und dann führt es dazu, dass wir eigentlich wüssten, was gut wäre, es dann aber doch nicht umsetzen.
0: Und was ist die Lösung bei diesem Dilemma?
2: Ganz einfach gesagt, an sich selber arbeiten. Nein, das klingt natürlich einfach, das ist die eine Seite. Und die andere sind Regulierungen von außen, aus der Politik zum Beispiel. Es gibt Stimmen, die sagen, wenn eine Reise mit dem ÖV, dem Zug zum Beispiel teurer wird, dann fördert man indirekt auch das Fliegen. Da brauche ich jetzt eben Gegensteuer aus der Politik. Die Grünen, die sammeln zum Beispiel Unterschriften für eine Mobilitätsbond-Initiative und da würde es dann auch eine CO2-Steuer geben auf Flugtickets.
0: Und sonst, wie gesagt, eben doch das umsetzen, wo man schon lange wüsste, dass es eigentlich gut würde tun.
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1: Die Nachrichten von SRF um 8 mit Patrick Walter. Neue Vorwürfe gegen FIFA-Chef Gianni Infantino und hochrangige Funktionäre wenden sich von ihm ab. Dann erste Quartalszahlen seit dem Börsengang von SpaceX. Die Zahlen sind besser als erwartet, trotzdem bleiben Anlegerinnen und Anleger skeptisch. Das Wetter von heute, oft sonnig, vor allem in den Alpen gibt es einige Schauer und

0: Gewitter. Im Norden gibt es rund 32 und im Süden 35 Grad. Beim Weltfußballverband FIFA wird die Luft für Präsident Gianni Infantino immer dünner. Dies nach den gescheiterten Milliardenplänen mit privaten Investoren. Für heute soll der Schweizer eine Krisensitzung angesetzt haben. Währenddessen werden auch noch neue Vorwürfe gegen Infantino laut. Tobias Mayer.
1: Der jordanische Verbandschef Prinz Ali wirft Infantino nun Erpressung vor. Er sagt, die FIFA halte Preisgelder in Millionenhöhe aus dem Arabien-Pokal zurück und ihm sei signalisiert worden, dass das Geld erst fließe, wenn er Infantinos Wiederwahl im nächsten Jahr unterstütze. In den letzten Tagen haben schon mehrere nationale Fußballverbände Infantino ihre Unterstützung für die Präsidentenwahl entzogen. Auch in der FIFA selbst schwindet der Rückhalt für Infantino. Mit Arsène Wenger und Matthias Grafström haben sich zwei hochrangige Funktionäre und Vertraute von ihm abgewandt. Wenger ist FIFA-Direktor für Fußballentwicklung. Er betont, er habe von Infantinos WM-Plänen nichts gewusst. Diese fallen zu lassen sei absolut nötig gewesen. Und FIFA-Generalsekretär Grafström sprach in einem Mail an alle Mitarbeitenden von einer bedauerlichen und verstörenden Entwicklung.
0: Weiter mit zwei kurzen Meldungen. Das russische Militär hat in der Nacht erneut die ukrainische Hauptstadt Kiew angegriffen mit ballistischen Raketen. Ukrainische Rettungskräfte melden mindestens 14 Todesopfer und 27 Verletzte. Laut eigenen Angaben fehlen der Ukraine die nötigen Abfangraketen, um ballistische Raketen zu stoppen. Bei einer groß angelegten Polizeiaktion im Amazonasgebiet haben Sicherheitskräfte aus mehreren Ländern über 800 Personen festgenommen. Die Beamten, unter anderem aus Brasilien, Kolumbien und Peru, gingen gegen illegalen Bergbau, illegale Abholzung sowie Handel mit Wildtieren vor. Die beschlagnahmten Güter haben einen Wert von über 280 Millionen US-Dollar. Das Raumfahrt- und Technologieunternehmen SpaceX hat erstmals seit seinem Börsengang Quartalszahlen vorgelegt. Der Umsatz hat sich im Vergleich zum Vorjahresquartal fast verdoppelt auf 7,8 Milliarden Dollar. Haupttreiber für das starke Wachstum ist das Satelliteninternet Starlink. Gleichzeitig schrieb SpaceX aber einen Verlust von 541 Millionen Dollar. Diese Kennzahlen sind besser als von Fachleuten erwartet. An der Börse sind die Aktien von SpaceX nach der Veröffentlichung der Quartalszahlen aber gesunken, erläutert Wirtschaftsredaktor Jan Baumann.
2: Aus den Kommentaren der Analystinnen und Analysten, da ergibt sich ein sehr gemischtes Bild. Der Tech-Milliardär, Chef und Hauptaktionär von SpaceX, Elon Musk, sagte gestern, er strebe einen Jahresumsatz von 1 Billion Dollar an, also 1000 Milliarden. Bis ins Jahr 2030 sei es wohl schon soweit. Solche vollmundigen Versprechen, die gefallen gewissen Investorinnen und Investoren. Viele sagen sich aber wohl auch zu Recht. Warten wir mal ab, wie sich die Sache konkret entwickelt. Ich denke, Skepsis ist angesagt, ohne deshalb das Erreichte kleinzureden, etwa bei Starlink oder auch bei den Raumfahrtraketen von SpaceX, die ja schon Fortschritte machen.
0: Wirtschaftsredaktor Jan Baumann. Das Schweizer Pharmaunternehmen Sandoz hat im ersten Halbjahr mehr Umsatz, aber weniger Gewinn gemacht. Der Umsatz stieg im Vergleich zum Vorjahreszeitraum um 10% auf 5,8 Milliarden US-Dollar. Gut gelaufen ist das Geschäft mit sogenannten Biosimilars, also mit Nachahmerprodukten von biologischen Medikamenten. Das klassische Generika-Geschäft legte nur leicht zu. Der Gewinn von Sandoz ging im ersten Halbjahr zurück auf 109 Millionen Dollar. Sandoz wird im September in den Schweizer Leitindex SMI aufgenommen und gehört damit zu den 20 wichtigsten börsenkotierten Unternehmen. Und damit gleich weiter zu den Börsendaten von heute Morgen, geliefert von SIX. Der Dow Jones Index in New York hat 1,7% gewonnen. Der Nikkei Index in Tokio steigt um 3,6%. Der Euro wird zu 93,23 gehandelt und der Dollar zu 80,80. Das waren Nachrichten von Radio SRF, verantwortlich Tobias Mayer.
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4: Die Hälfte vor Woche haben wir jetzt. Bei denen löst es die Freude aufs Wochenende aus, im positiven Sinne. Und andere denken, boah, also jetzt nochmal so lange arbeiten und dann ist erst Wochenende.
5: Das ist ein bisschen eine Frage von der Einstellung. Oder? Mhm. Ich finde, man kann fast bei allem irgendwo etwas Positives abbringen oder etwas Positives finden. In dem Fall könnte man sogar auch sagen, hey, es ist ein mega Privileg, dass wir überhaupt einen Job haben und bis Ende Woche ans Arbeiten können denken und überhaupt arbeiten, oder?
4: Ja, das ist eine schöne Art, um das anzuschauen. Und kann man sich ja eigentlich für heute vornehmen. Wenn etwas passiert, was man nicht so super findet, dann überlegt man sich, was doch positiv ist in dieser Situation.
5: Und wenn das irgendwie auch nicht möglich ist oder nicht gelingt, dann können wir vielleicht auch noch ein bisschen gute Laune mitbringen.
4: Ja, wir probieren es auch mal. Am Mikrofon Julia Anliker
5: und Joni Merz.

0: Federleicht ist das vom SN zum Emo Johnson.
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0: Heute hören wir die Bibelstelle Sprüche 31, Vers 8. Und die Gedanken dazu die kommen von Pascal Götz oder Lorena Rüegg.
2: Deine Sache aber ist es, für Recht zu sorgen. Tritt für alle ein, die sich selbst nicht helfen können.
3: Der Satz kommt für Gott selber direkt von Jesus kommen. Wie häufig habe ich von ihm gehört, dass er sich genau für die eingesetzt hat, die ja nicht haben können für sich sorgen. Und wenn ja, Jesus das gemacht hat und ich zu Jesus gehöre, dann ist das auch meine Aufgabe.
4: Jawohl, also das ist ein Thema, das sich quer durch die Bibel durchzieht. Und gerade im Alten Testament hast du so die 3 Personengruppen, die immer wieder genannt werden. Das sind die Witwe, das sind die Waisen und das sind die Ausländer. Und ich glaube, das ist heute noch mega aktuell. Also gerade in der Schweiz 25% Ausländeranteil. Das Asylwesen, das ist ein Riesenthema bei uns. Also da die Leute im Blick haben und zu sehen, was die brauchen. Witwen und Waisen ist vielleicht weniger ein Ding. Aber dort geht es ja vor allem auch darum, das sind die, die nicht mehr wirklich ein soziales Netz haben. Und auch das ist ein Thema. Also Leute, die irgendwo finanziell herausgefordert sind, aber eben gerade auch sozial. Leute, die jetzt Alterseinsamkeit, eben die Witwe, da werden sie wieder aktuell, die schon überleben, aber eben die dann allein sind oder an dem eigentlich kaputt gehen und dort sagen, für die einstehen. Das ist zu tiefst eine Aufgabe, die wir haben.
3: Mhm. Ich finde, Jesus hat auch vielen Leuten damals auch eine Stimme gegeben, die selber keine Stimme haben und nicht, weil sie stumm gewesen sind, sondern weil sie vielleicht auch von der Gesellschaft nicht anerkannt worden sind als ein würdiges Gegenüber, das etwas zu sagen hat. Ich sage mal, die Frauen früher. Oder ja, Leute, die auf der Straße gelebt haben, die einfach nicht eine Ausbildung hatten. Und das finde ich mega schön, dass wenn das Jesus gemacht hat, dass wir vielleicht auch das Auge auf die haben, die vielleicht im Raum stehen und nie etwas sagen, aber vielleicht viel mehr zu sagen hätten als andere, die mit ihrem Titel dort stehen.
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0: Forget-me-nots, Nick Mello.
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0: Wir haben einen recht sonnigen Tag. Morgen hat es schon ein paar Wolken, die nehmen Nami aber noch zu. Darum kommt es den Frenzen doch auch regnen oder gewittern, das vor allem in den Bergen. Die Temperaturen sind heute bei um die 31 Grad.
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0: Auch wenn es mal könnte regnen zwischendurch, es bleibt so richtiges Sommerwetter, wo man auch mal länger draussen sitzt und bleibt am Abend.
2: Ja, oder mal im Zelt übernachtet wäre auch so etwas, was man könnte. Oder am Abend alles auftun, gut durchlüften, gehört auch in die Zeit rein, oder?
0: Und dann könnte es sein, dass da die fiesen Mücken kommen.
2: Ja.
0: Und da gibt es viele Theorien, wie dass man die am besten wieder wegbringt. Natürlich der bekannte Mückenspray.
2: Das wäre eine Variante. Oder auch noch spannend finde ich, einen Ventilator aufstellen, der dafür sorgt, dass die so richtig aus dem Gleichgewicht fallen, die Mücken. Soll auch funktionieren, oder? Dass sie so in die Flugbahn verändert. Oder Eukalyptus muss scheinbar das super Ding sein. Der Geruch von Eukalyptus ist so intensiv, dass er eben unseren Schweiß, den Körpergeruch, überdeckt. Und der Körpergeruch würde dann eben die Mücken besonders anziehen und darum Eukalyptus soll helfen.
0: Also ab in Blumenladen, Eukalyptus holen und einstreichen.
2: Gerade so richtig drunter, oder? Oder vielleicht geschwind im Zürich Zoo vorbei beim Koala. Dort liegen vielleicht auch noch ein paar Eukalyptus rum.

0: Gracias vom Santiago Ojeda und dem Jure war das.
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0: Es gibt Songs, die bringen nicht nur einen guten Sound, sondern auch Lyrics, die man eigentlich genauer anhören sollte. Darum übersetzen wir dir einmal in Woche einen Song, den du am auf Live-Channel hörst. Und diese Woche gibt es jetzt unsere Best-of-Woche. Das heisst, wir stellen dir unsere Lieblingssongs von diesem Jahr nochmal vor. Zum Beispiel «Truth Is» von Hannah Barr. Wahrscheinlich hat sie jeder von uns die tiefe Sehnsucht wirklich gesehen und angenommen zu werden. Und das eben genauso, wie man ist. Die Singer-Songwriterin Hannah Barr bringt genau das in ihrem Song «Truth Is» zum Ausdruck. Liesli, ehrlich und mit Gefühl singt sie von dem Wunsch, geliebt zu sein, auch ihre eigene Unsicherheit inne. Und sie zeigt auch, an wer sie sich mit dieser Sehnsucht wendet. Der Dodo Albrecht übersetzt uns das Song.
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1: «Truth Is» von Hannah Bauer. Ein ehrlicher Song über die Sehnsucht, wirklich gesehen, geliebt und angenommen zu werden. Auch dann, wenn man sich nicht ganz genug fühlt. Ein Song, der sich lohnt, genau anzuhören. Darum gehört er in unsere Serie «Best of Songs Lyrics», wo wir dir nochmal die besten Songs präsentieren.
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1: Und weil es sich lohnt, bei diesem Song nochmal genau anzuhören, kommt er auch hier jetzt nochmal ohne Übersetzung. Das ist Hannah Bauer mit «Truth Is».

0: Es ist 9 Uhr.
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2: Die Nachrichten von SRF um 9 mit Patrick Walter. Der Druck auf FIFA-Chef Gianni Infantino steigt, auch wegen neuer Vorwürfe gegen ihn und den Weltverband. Und der Schweizer Rohstoffkonzern Glencore steigert den Umsatz und schreibt einen Gewinn von über 4 Milliarden US-Dollar. Das Wetter von heute, oft sonnig, vor allem in den Alpen gibt es einige Schauer und Gewitter. Im Norden gibt es rund 32, im Süden 35 Grad. Beim Weltfußballverband FIFA wird die Luft für Präsident Gianni Infantino immer dünner. Dies nach den gescheiterten Milliardenplänen mit privaten Investoren. Für heute soll der Schweizer eine Krisensitzung angesetzt haben. Währenddessen werden auch neue Vorwürfe gegen Infantino laut. Tobias Mayer.
3: Der jordanische Verbandschef Prinz Ali wirft Infantino nun Erpressung vor. Er sagt, die FIFA halte Preisgelder in Millionenhöhe aus dem Arabien-Pokal zurück und ihm sei signalisiert worden, dass das

0: Geld erst fließe, wenn er Infantinos Wiederwahl im nächsten Jahr unterstütze. In den letzten Tagen haben schon mehrere nationale Fußballverbände Infantino ihre Unterstützung für die Präsidentenwahl entzogen. Auch in der FIFA selbst schwindet der Rückhalt für Infantino. Mit Arsène Wenger und Matthias Grafström haben sich zwei hochrangige Funktionäre und Vertraute von ihm abgewandt. Wenger ist FIFA-Direktor für Fußballentwicklung. Er betont, er habe von Infantinos WM-Plänen nichts gewusst. Diese fallen zu lassen sei absolut nötig gewesen. Und FIFA-Generalsekretär Grafström sprach in einem an alle Mitarbeitenden von einer bedauerlichen und verstörenden Entwicklung.
1: Weiter mit kurzen Meldungen. Das russische Militär hat in der Nacht erneut die ukrainische Hauptstadt Kiew angegriffen mit ballistischen Raketen. Ukrainische Rettungskräfte melden mindestens 15 Todesopfer in und um Kiew. Laut eigenen Angaben fehlen der Ukraine die nötigen Abfangraketen, um ballistische Raketen zu stoppen. Auch Russland meldet ukrainische Drohnenangriffe, unter anderem auf Logistikzentren des größten Online-Händlers im Land. Ein Mast eines Elektrizitätsunternehmens hat das tödliche Eaton-Feuer nahe der US-Metropole Los Angeles vor anderthalb Jahren ausgelöst. Das schreiben die Brandermittler in ihrem Bericht. Der Mast sei nicht mehr in Betrieb gewesen, trotzdem habe Funkenflug vom Masten den Flächenbrand ausgelöst. Beim Eaton-Feuer kamen 19 Menschen ums Leben, tausende Gebäude wurden zerstört. Bei einer groß angelegten Polizeiaktion im Amazonasgebiet haben Sicherheitskräfte aus mehreren Ländern über 800 Personen festgenommen. Die Beamten, unter anderem aus Brasilien, Kolumbien und Peru, gingen gegen illegalen Bergbau, illegale Abholzung sowie Handel mit Wildtieren vor. Die beschlagnahmten Güter haben einen Wert von über 280 Millionen US-Dollar. Jetzt blicken wir auf die Schweizer Wirtschaft. Der Rohstoffkonzern Glencore hat im ersten Halbjahr Gewinn gemacht. Dieser beträgt rund 4,4 Milliarden US-Dollar. Das sind über 5 Milliarden Dollar mehr als im Vorjahreszeitraum. Damals hatte Glencore noch einen Verlust eingefahren. Neben dem Gewinn legt Glencore auch beim Umsatz zu, und zwar um fast die Hälfte auf über 174 Milliarden Dollar. Der Rohstoffkonzern hat seinen Hauptsitz in Baar im Kanton Zug. Das Schweizer Pharmaunternehmen Sandoz hat im ersten Halbjahr mehr Umsatz, aber weniger Gewinn gemacht. Der Umsatz stieg im Vergleich zum Vorjahreszeitraum um 10% auf 5,8 Milliarden US-Dollar. Gut gelaufen ist das Geschäft mit sogenannten Biosimilars, also mit Nachahmerprodukten von biologischen Medikamenten. Das klassische Generika-Geschäft legte nur leicht zu. Der Gewinn von Sandoz ging im ersten Halbjahr zurück auf 109 Millionen Dollar. Sandoz wird im September in den Schweizer Leitindex SMI aufgenommen und gehört damit zu den 20 wichtigsten börsenkotierten Unternehmen. Jetzt die aktuellen Devisenkurse, geliefert von SIX. Der Euro wird zu 93,25 Rappen gehandelt und der Dollar kostet 80,77 Rappen. Dann der Blick aufs Wetter. Heute scheint oft die Sonne. Am Nachmittag und Abend gibt es insbesondere in den Alpen einige Schauer und Gewitter. Es ist weiterhin schwülheiß. Im Norden gibt es rund 32 und im Süden bis 35 Grad. Das waren Nachrichten von Radio SRF. Verantwortlich war Tobias Mayer.
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3: Ein Rave, also eine Tanzparty mit elektronischer Musik wie Techno oder House an einem Gottesdienst. Ja, das ist jetzt nicht ganz so typisch, aber diesen Samstag findet in der Wasserkirche Zürich ein Rave-Gottesdienst statt. Wie es zu dem gekommen ist und was genau dahinter steckt, das hörst du in dieser Stunde. Am Mikrofon Julia Anliker, ich wünsche dir ganz einen guten Tag.

0: Genau so wieder.
1: So wie der von «Du und der Sun» haben wir auch gehört. Schön, bist du mit dabei und hörst zu. Der Beat geht regelmässig im 4/4-Takt. Die Bässe spürst du durch den ganzen Körper und die elektronischen Techno-Klänge dröhnen durchs Kirchengebäude. Es wird tanzen und die Musik genossen, aber gleich gibt es auch einen Moment für den Glauben für Gott. Etwa so kannst du dir den überkonfessionellen Raver-Gottesdienst in der Wasserkirche in Zürich vorstellen. Der ist zum 5. Mal den Samstag, am gleichen Wochenende, wo auch die Street Parade stattfindet. Der Initiant und Verantwortliche für den Raver-Gottesdienst, Christoph Schneider, erzählt, wie es zu dem gekommen ist.
2: 2018, der Street Parade, bin ich dort auf dem Känzli gestanden, zwischen Grossmünchen und dem Limmergee. Und da sind ja die Tausende von Leuten Richtung Bellevue gelaufen. Und hinter mir ist Grossmünster, Wiese, Wiege, Wasserkirche, Fraumünster und Prediger. Und dann denke ich, ja, aber das kann ja nicht sein, dass bis zu einer Million, meistens jüngere Leute, an dieser Streiperei teilnehmen. Und Kirche ist nicht dabei, wo man vor allem sagt, uns fehlen die jungen Leute und die jungen Leute springen uns ab. Und wir haben quasi das Publikum vor der Tür.
1: Wo der Christoph Schneider den Vorschlag gebracht hat für einen Raver-Gottesdienst, sei er aber schon nicht nur auf gute Stimmen gestossen, sondern auch auf kritische.
2: Ja, aber das kann man doch nicht in meinem heiligen Haus. Besoffene und zutrönte Leute, die praktisch nichts da haben und so weiter und so fort. Und das ist eben überhaupt nicht so, weil wir haben das bewusst vor der Streetparade angesetzt. Das ist also um 11:30 bis um 11:45. Die Streetparade fängt am 2. Jahr, wo die Leute noch frisch sind, wo sie auch rein können, wo sie Freude haben.
1: Und gleich gibt es auch Leute, die ja schon vor der Streetparade den einen oder anderen Drink nehmen. Also so ein bisschen am Vorglühen sein, wie man das umgangssprachlich so sagt.
2: Aber da hat jetzt nicht mehr vorglüht, wie sonst. Im Gegenteil, die Leute, die wissen ja, sie haben ja ziemlich, also mehr als einen halben Tag, eine halbe Nacht bis morgen früh, haben sie noch vor sich. Und also wir haben noch nie, also jetzt hier das erste Mal noch nie jemanden gehabt, wo betrunken war, auf Deutsch gesagt besoffen war oder sonst irgendwie. Also wir haben immer eine Security auch, aber wir haben die nie müssen eingreifen, irgendwie.
1: Es sei aber schon nicht so, dass es gar keine Grenzen gibt. Die sind einfach vielleicht ein bisschen weiter rausgeschoben als an einem sonstigen normalen Tag. Mehr zu dieser Grenze erzählt uns der Verantwortliche vom Raver-Gottesdienst kurz nach dem Halbi.

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0: Hey Co, Essenz, es ist 9:30 Uhr.
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0: Es ist ein recht sonniger Tag heute, einfach am Nachmittag die Woche dazu und dann kommt es vor allem in den Bergen regnen oder auch gewittern. Temperaturen liegen heute bei um die 31 Grad.
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0: Die Street Parade, ein Ort, wo man zusammenkommt zum Festen, Musik geniessen und auch die Kirche ist Teil davon. Und zwar mit einem Raver-Gottesdienst. Da wird zu Elektro-Techno-Musik getanzt und es gibt einen religiösen Teil. An diesen Gottesdienst kommen jung und alt, Leute, die da einfach von der Street Parade dran laufen. Und da kann es natürlich auch sein, dass Leute dran laufen, die schon ein bisschen etwas konsumiert haben. Vielleicht Alkohol, vielleicht aber auch sonstige Drogen. Es sei aber schon nicht so, dass es gar keine Grenzen gibt bei diesem Gottesdienst. Die sind einfach vielleicht ein bisschen weiter rausgeschoben als an einem sonstigen, normalen Tag. So erklärt es der Initiant und Verantwortliche für den Raver-Gottesdienst, Christoph Schneider.
2: Aber selbstverständlich muss es innerhalb von gewissen Normen und Grenzen sein. Aber das ist, ich würde sagen, die Normen und die Grenzen sind die gleichen wie das Reibbereit. Also wir lassen sicher niemanden in die Kirche, der betrunken ist, wo irgendwie gestoned ist, bekifft ist, wo man es merkt, oder, wo wirklich wo sich schlecht benimmt. Also das sind eigentlich normale Verhältnisse. Wir haben eine Security und der lässt einfach die Leute nicht rein, wenn sie jetzt irgendwie betrunken sind. Oder, ja.
0: An der Street Parade legen sich die Leute eher knapper an. Das passt ja eigentlich auch nicht unbedingt zu einem typischen Kirchengang.
2: Kleidung ist das, was die Leute anhaben. Also, wenn jemand im Bikini kommt, dann kommt er im Bikini. Haben wir noch nie gehabt. Einfach die Leute, die man an der Street Parade sieht. Ich meine, ganz blöd kann man jetzt auch nicht an der Street Parade auftreten. Also, wenn die, so wie die Leute an der Street Parade gehen, solange sie irgendetwas anhaben. Also, aber die meisten, das ist ja nicht möglichst knappes Bikini, sondern man schaut ja schon, dass die Leute schauen schon, dass es ein bisschen originell ist, dass, man, dass es ein bisschen, ja, kreativ ist. Auch da, wir haben noch nie ein Problem gehabt.
0: Und bei diesem Besuch vom Raver-Gottesdienst gibt es dann eben die passende Musik, das von einem DJ und auch einem religiösen Teil.
2: Ich würde jetzt sagen, 2/3 tanzen, 1/3 glauben, Gottesdienst. Der Pfarrer ist ganz bewusst im Talar, ganz klar. Die Leute kommen rein, wir haben die Musik schon in der Halle, also im Helmhaus. Da kommen die Kirche rein, dann laufen natürlich die Pässe, also die Musik auf Volltour. Und da fangen natürlich die Leute an tanzen.
0: Und dann übernimmt er irgendwann der Pfarrer, das Vaterunser wird betet und er gibt noch ein paar Gedanken, Anstöße zu einem Bibelspruch weiter. Generell findet der Christoph Schneider,
2: es gibt für mich eigentlich gar keinen Unterschied zwischen einem Sonntagmorgen-Gottesdienst und einem Reiber-Gottesdienst, außer der Form, aber vom Inhalt überhaupt nicht.
0: Ja, also wenn dich das Wunder nimmt, dann ist das Wochenende deine Chance. Der Raver-Gottesdienst findet am Samstag in Zürich in der Wasserkirche statt. Start ist um 11:30 Uhr. Organisiert wird er von den Zürcher Altstadtkirchen und im Freundeskreis vom Grossmünster. Details gibt es auch bei uns online unter dem Beitrag auf livechannel.ch.

0: Passion war das von Albino Montigi. Es gibt doch das Sprichwort, wenn man super gut geschlafen hat, dass man dann sagt, ich habe geschlafen wie ein Baby. Blöd nur, dass Babys gar nicht so gut schlafen, Christina Frenner.
1: Ja, das ist es eben. Babys haben tatsächlich ein ganz anderes Schlafverhalten wie wir Erwachsene. Und das führt dazu, dass viele frischgebackene Eltern wegen einem Schlafmangel an ihre psychischen und physischen Grenzen kommen. Darum habe ich gedacht, fragen wir doch im Podcast Elternfragen mal eine Expertin zum Thema Babyschlaf aus. 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
1: 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Ich finde, Babyschlaf, das ist eines von diesen Themen, wo es so viele Meinungen dazu gibt, wie man es dann jetzt soll richtig machen soll. Mhm. Das Baby soll im Bett mit den Eltern schlafen, das Baby soll auf keinen Fall im Bett mit den Eltern schlafen, braucht White Noise, braucht ja kein White Noise, muss es einfach daran gewöhnen, dass es überall schläft, oder das Baby schläft dann schon von selber, wenn es müde ist. 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

0: 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Es ist Sani.
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2: Die Nachrichten von SRF um 10 mit David Burkhardt. Eine eigene Wohnung oder ein eigenes Haus kaufen. Dieses Unterfangen ist in der Schweiz teurer geworden. Im Vergleich zu vor einem Jahr haben die Preise für Eigentumswohnungen und Einfamilienhäuser erneut deutlich angezogen. Manuela Burgermeister.
3: Ende Juni 2026 kostete ein Einfamilienhaus in der Schweiz im Schnitt fast 7% mehr als ein Jahr davor. Auch Eigentumswohnungen wurden teurer, im Schnitt um fast 6%. Das zeigt eine neue Studie der Vergleichsdienste Moneypark und Pricehubble. Regional gibt es aber deutlich Unterschiede, besonders bei den Einfamilienhäusern. Hier stiegen die Preise in der Deutschschweiz in der Jahresfrist im Schnitt um über 8%. In der Westschweiz waren es gut 3%. Ein Treiber der steigenden Immobilienpreise in der Schweiz sei die anhaltende Nullzinspolitik der Nationalbank, heißt es in der Studie weiter. Die Nullzinspolitik sorgt für günstige Hypothekarzinsen, dadurch steigt die Nachfrage. Dies wiederum treibt die Preise für Wohneigentum nach oben.
2: Nun zu zwei regionalen Meldungen aus der Schweiz. Die Berner Kantonspolizei hat einen Raser geschnappt, und zwar mit Hilfe von Videoaufnahmen auf Social Media. Der Mann habe im Februar und im März 10 Raserdelikte begangen. Unter anderem raste er einmal mit 141 km pro Stunde durch die 50er-Zone. Der Mann sei geständig, das Auto und sein Führerschein wurden eingezogen. Und die Trockenheit macht den Alpen im

0: Kanton Schweiz zu schaffen. Es fehlt unter anderem an Wasser und Futter für die Kühe. Es habe schon 5 vorzeitige Alpabtriebe gegeben, sagt der zuständige Amtsvorsteher zur Nachrichtenagentur Keystone SDA. Auf den Schweizer Alpen gibt es rund 15'000 Kühe, Rinder und Kälber. Nun noch zu einer Meldung aus der Wirtschaft. Der Schweizer Rohstoffkonzern Glencore hat im ersten Halbjahr Gewinn gemacht. Dieser beträgt rund 4,4 Milliarden US-Dollar. Das sind über 5 Milliarden Dollar mehr als im Vorjahreszeitraum. Damals hatte Glencore noch einen Verlust eingefahren. Das erste Halbjahr 2026 sei von der Eskalation im Nahen Osten geprägt gewesen, schreibt Glencore. Konkret mit den damit verbundenen Preisanpassungen im Energiebereich. Wir kommen zu den Börsendaten, geliefert von SIX. Der Swiss Market Index liegt im Moment bei 14.483 Punkten. Das ist ein Plus von 0,1%. Der Euro wird zu 93,34 gehandelt und der Dollar zu 80,92. Das Wetter. Heute ist es oft sonnig. Vor allem in den Alpen gibt es einige Schauer und Gewitter. Die Temperaturen erreichen im Norden um 32 und im Süden um 35 Grad. Das waren Nachrichten von Radio SRF, verantwortlich Tobias Meyer.
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2: Ich komme ins Alter. Die Jahre sind einfach so verflogen. Schon mehr als 40 Jahre geheiratet. Unsere Söhne unterdessen zwischen 37 und 41 Jahre alt. Wir selber Großeltern von zwei aufgeweckten Enkelinnen. Beruflich habe ich Mängs erreicht. Pfarrer, Hotelier, Kurator, auch als Schreiberling Menge pointierten Beitrag geleistet. Mängs habe ich gesehen, vieles habe ich studiert, sehr viel erlebt, allerlei habe ich geleistet, einiges durchgemacht, Schönes, Schweres, Interessantes. Und dann habe ich plötzlich so eigenartige Gedanken und Gefühle, eine grössere Leere. Das war es wohl. Die Hauptsache ist gelaufen. Jetzt werde ich nur noch älter. Mehr Grenzen, weniger Power, mehr gesundheitliche Einschränkungen, weniger Träume, weniger Tatendrang. Ich mag nicht mehr die Welt verändern, habe mit mir selber zu tun. Ist das wirklich alles gewesen? Zugegeben, ich werde immer älter. Ich werde ruhiger. Ich habe gesundheitliche Einschränkungen. Meine Batterien entleeren sich schneller. Und schöner werde ich auch nicht mehr. Und doch, ich bin immer noch eine einzigartige Persönlichkeit. Immer noch von meinem Gott geliebt. Habe immer noch Fähigkeiten, Zeit und Fantasie. Ich bin immer noch ein Original von Gott. Sicher, ich werde künftig langsamer gehen. Aber an dem Platz, wo ich bin, möchte ich ganz da sein. Als Christ leben. Auch noch ein paar Sachen tun, wenn auch nicht mehr so stürmisch wie früher noch. Dafür mit konzentrierter Kraft und vielleicht mit etwas mehr Weisheit. Ich schaue dankbar auf die vergangenen Jahre zurück. Sie sind intensiv, interessant und gut gewesen. Zuversichtlich gehe ich aber weiter. Klar, die kommenden Jahre werden anders sein, aber sicher auch interessant. Und da mich mein Gott weiter begleitet tut, ist grossartig. Ich habe also keinen Grund zum Resignieren, keinen Grund, wehmütig in der Vergangenheit zurückzuschauen. Ich bin weiter unterwegs. Mit meiner auch nicht mehr 20-jährigen Frau, mit meinen Kindern und Enkeln, mit Freunden, die auch älter geworden sind, aber vor allem mit meinem Gott. Und der verspricht mir im Jesaja-Buch: Ich werde euch tragen bis ins hohe Alter, bis ihr grau werdet.
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1: Wir haben einen recht sonnigen Tag. Morgen hat es schon ein paar Wolken, die nehmen am Nami aber noch zu. Darum kommt es den Frenzen doch auch regnen oder gewittern, das vor allem in den Bergen. Die Temperaturen sind heute bei um die 31 Grad.
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1: Auch wenn es mal könnte regnen zwischendurch, es bleibt so richtiges Sommerwetter, wo man auch mal länger draussen sitzt und bleibt am Abend.
2: Ja, oder mal im Zelt übernachtet wäre auch so etwas, was man könnte. Oder am Abend alles auftun, gut durchlüften, gehört auch in die Zeit rein, oder?
1: Und dann könnte es sein, dass da die fiesen Mücken kommen.
2: Ja.
1: Und da gibt es viele Theorien, wie dass man die am besten wieder wegbringt. Natürlich der bekannte Mückenspray.
2: Das wäre eine Variante. Oder auch noch spannend finde ich, einen Ventilator aufstellen, der dafür sorgt, dass die so richtig aus dem Gleichgewicht fallen, die Mücken. Soll auch funktionieren, oder? Dass sie so in die Flugbahn verändert. Oder Eukalyptus muss scheinbar das super Ding sein. Der Geruch von Eukalyptus ist so intensiv, dass er eben unseren Schweiß, den Körpergeruch, überdeckt. Und der Körpergeruch würde dann eben die Mucke besonders anziehen und darum Eukalyptus soll helfen.
1: Also ab in Blumenladen, Eukalyptus holen und einstreichen.
2: Gerade so richtig drunter, oder? Oder vielleicht geschwind im Zürich Zoo vorbei beim Koala. Dort liegen vielleicht auch noch ein paar Eukalyptus rum.

0: übersetzen, das ist das Ziel von vielen christlichen Organisationen. Das Portal Mission Network News berichtet darüber.
1: Ja, die Kirchen wachsen weltweit rasant, heisst es. Aber der Zugang zu einer Bibelübersetzung in der eigenen Sprache sei immer noch für viele Leute ein Hindernis.
0: Also ein Hindernis im Sinn von, es gibt keine Bibel in ihrer eigenen Muttersprache.
1: Ja, so laut Zahlen von Wycliffe, also von einer Organisation, die die Bibel auch übersetzt, wartet jede fünfte Person weltweit immer noch auf eine Bibel in der eigenen Sprache.
0: Wow, also das ist ja viel mehr, als wir erwarten.
1: Das ist viel mehr so. Im ersten Moment haben wir die Zahl gehört. Aber wenn man doch an die Sprachen denkt, oder es gibt doch auch rund 7400 Sprachen auf der Welt.
0: Ja, okay, das ist schon krass.
1: Und traditionell übersetzen verschiedene Organisationen einfach Not is Not die Bibel in neue Sprachen.
0: Geht halt auch lang bis 7400 Sprachen.
1: Das dauert ein Weile, ja. Darum gibt es jetzt eben auch einen neuen Ansatz. Kirchenzentrierte Bibelübersetzung. Also so, dass Gemeinschaften, Kirchen vor Ort die Bibel in ihre eigene

0: Sprache übersetzen. Der Grund, wenn man sich selber investiert, jetzt als Kirche, wird das Ganze stärker verankert und auch der Wert der Bibel sieht man dann eins zu eins in der Gemeinschaft, innen, wie man das lebt miteinander. Mhm. Und das wiederum tut dann einem auch im eigenen Glaubensleben von all denen, die da mitschaffen, auch wieder gut.
1: Aber also müssen denn die Übersetzungen nicht überprüft werden am Schluss?
0: Die müssen überprüft werden, doch. Es gibt Prüferinnen und Prüfer, die auch ein Auge darauf haben, schauen, dass das gut übersetzt wird. Leider gibt es nicht so viele von diesen Prüferinnen und Prüfer, aber dafür gibt es neu auch ein Computerprogramm, das die dann da bei der Arbeit unterstützt.
1: Also insgesamt wird das Bibelübersetzen so quasi weltweit zu einem Community-Projekt, könnte man sagen.

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0: Es ist 11 Uhr.
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2: Die Nachrichten von SRF um 11 mit David Burkhardt. Eine eigene Wohnung oder ein eigenes Haus kaufen. Dieses Unterfangen ist in der Schweiz teurer geworden. Im Vergleich zu vor einem Jahr haben die Preise für Eigentumswohnungen und Einfamilienhäuser erneut deutlich angezogen. Manuela Burgermeister.
3: Ende Juni 2026 kostete ein Einfamilienhaus in der Schweiz im Schnitt fast 7% mehr als ein Jahr davor. Auch Eigentumswohnungen wurden teurer, im Schnitt um fast 6%. Das zeigt eine neue Studie der Vergleichsdienste Moneypark und Pricehubble. Regional gibt es aber deutlich Unterschiede, besonders bei den Einfamilienhäusern. Hier stiegen die Preise in der Deutschschweiz in der Jahresfrist im Schnitt um über 8%. In der Westschweiz waren es gut 3%. Ein Treiber der steigenden Immobilienpreise in der Schweiz sei die anhaltende Nullzinspolitik der Nationalbank, heißt es in der Studie weiter. Die Nullzinspolitik sorgt für günstige Hypothekarzinsen, dadurch steigt die Nachfrage. Dies wiederum treibt die Preise für Wohneigentum nach oben.
2: Im Kanton Bern ist ein Mann mit seinem Auto mehrmals und viel zu schnell durch verschiedene Dörfer gerast. Der Polizei wurden Social-Media-Videos von den Fahrten zugespielt. Durch die Videos und weitere Ermittlungen konnte die Polizei den Mann schließlich überführen. Er habe 10 Raserfahrten zwischen Februar und März im Berner Seeland zugegeben, schreibt die Kantonspolizei Bern. Dabei fuhr er unter anderem in einer 80er-Zone knapp 230 km pro Stunde, einmal fast 200 in einer 60er-Zone und einmal über 140 bei erlaubten 50 km pro Stunde. Das Auto des Mannes wurde eingezogen, seinen Führerausweis musste er abgeben. In Großbritannien wurden in den ersten 6 Monaten des Jahres fast 2000 antisemitische Vorfälle registriert. Das meldet eine Wohltätigkeitsorganisation, die seit den 80er Jahren antisemitische Vorfälle im Land dokumentiert. Dazu gehören etwa verbale Beleidigungen, körperliche Angriffe oder Drohungen.

0: Demnach haben die registrierten antisemitischen Vorfälle im Vergleich zum Vorjahreszeitraum um 21% zugenommen. Für großes Aufsehen sorgte etwa eine Messerattacke auf zwei jüdische Gläubige im April im Norden Londons. Zudem gab es eine Reihe von Brandanschlägen auf Synagogen und andere Gebäude in London. Der Irankrieg habe die Lage noch verschlimmert, heißt es im Bericht weiter. Die britische Regierung kündigte zuletzt an, mehr Geld zum Schutz jüdischer Menschen und jüdischer Einrichtungen zur Verfügung zu stellen. Das Wetter. Heute ist es oft sonnig. Vor allem in den Alpen gibt es einige Schauer und Gewitter. Die Temperaturen erreichen im Norden um 32 und im Süden um 35 Grad. Das waren Nachrichten von Radio SRF. Verantwortlich Michael Wettstein.
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2: Der Brütsch läuft einfach ins Zimmer rein, ohne zu klopfen. Der Chef teilt ihm immer mehr Arbeit zu, obwohl man schon gesagt hat, dass man zu viel auf der To-Do-Liste hat. Oder jemand lenkt ihm einfach an, ohne dass man das okay gefunden hat. Das sind alles gewisse Grenzüberschreitungen und um genau solche soll es diese Stunde gehen. Was kann man machen, wenn bei einem eine gröbere Grenze ist überschritten worden oder was haben Grenzen auch mit Respekt zu tun? Loslegen damit tun wir um die 4 Uhr ab. Am Mikrofon Julia Anliker.

0: Paul Wright, thank you.
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0: Grenzüberschreitendes Verhalten, das kann einem sehr herausfordern. Zum Beispiel, wenn die Schwiegermutter einfach ins Haus reinläuft, ohne klopfen, wenn der Chef einem ausserhalb von der Arbeitszeiten anruft, aus gar kein Notfall gewesen wäre, oder wenn einem jemand körperlich zu nahe kommt. Der erste Schritt in die richtige Richtung sei da schon mal das Erkennen davon, dass da gerade die eigene Grenze überschritten wird, so die Psychologin Sarah Steiner. Als nächstes geht es ums Reflektieren.
2: In welchen Situationen fühlt es sich nicht gut an? Fühle ich mich ausgenützt? Was ist der Grund dafür? Also, aha, der Nachbar oder der Kollege kommt einfach in die Wohnung. Und nachher wirklich eine klare Aussage für dich formulieren. Nett und anständig. Was brauche ich, dass ich mich nicht mehr so ausgenützt fühle? Okay, ich brauche meinen Raum, ich brauche meine Sicherheit. Meine Wohnung ist meine Oase, es ist mein Zuhause, wo meine Familie lebt. Da darf nicht einfach jemand reinkommen. Und dann das in angemessenen Worten, in einer klaren Aussage formulieren.
0: Tönt nach wahnsinnig viel Aufwand. Gerade in dieser schnelllebigen Zeit, man ist am Arbeiten, muss die Kinder von Schule abholen, jetzt nachmachen, dann noch putzen und so weiter. Wann soll man denn da noch Zeit haben, zum Reflektieren und Aussagen formulieren und so weiter? Das kann ja auch die nächste Situation dann schon wieder durch sein, wo die Grenzen sind überschritten worden.
2: Es ist wirklich der Anfang, ist so ein bisschen das, was meiste Energie braucht. Und wenn du aber merkst, wie jetzt das Beispiel von einem Kollegen in die Wohnung gekommen ist, es funktioniert, dann wird es eine intrinsische Motivation. Und es wird das nächste Mal schon viel ringer fallen. Es ist einfach, man muss Baby-Steps machen und man muss es wagen. Es ist, stehst immer vor dieser Wand oder vor diesem Berg und denkst, ah, oh, dort oben wäre schön, aber du gehst nicht durch. Du musst es wirklich anfangen machen. Am Anfang kostet es dir viel Energie. Und wenn man es dann gemacht hat, ist es auch wirklich wichtig, wenn es gut kommt, stolz sein auf sich.
0: Jedes Mal, wo man Grenzen setzt, wird es dann ein Stück für Stück einfacher fallen, einem selber.
2: Es ist wirklich eine intrinsische Geschichte, nachher eine Motivation, die dann automatisch auch steigt. Durchs Erleben, durch die Erfahrung. Wenn du erfährst, du wirst respektiert, du bekommst Respekt. Das ist etwas Wunderschönes. Wenn jemand das nicht kennt hat, dann das ist wie wenn du mal Liebe bekommst, oder? Mhm. Und du hast vielleicht nie Liebe bekommen. Das ist wie so, hey, von dem willst du mehr.
0: Tönt also auch so, als ob das Grenzen setzen und der Respekt miteinander verbunden sind. Ob das so ist, das hörst du gerade kurz nach dem Halbi.
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0: Jasmina Hunzinger, I don't give up. Es ist 11:30 Uhr.
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0: Es ist im Großen und Ganzen ein ziemlich sonniger Tag. Am Nachmittag teilt es aber die Wolken zu und das führt vor allem in den Bergen zu stärkerem Regen oder auch Gewitter. Die Temperaturen liegen bei um die 31 Grad.
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0: Jeder hat doch so die eigenen Grenzen, die man möchte, dass sie ja, respektiert werden. Ist jetzt eher eine Kleinigkeit, aber ich finde es zum Beispiel gar nicht mal so cool, wenn jemand, der neben mir sitzt, einfach auf mein Handy gaffend und mitliest, was ich gerade einer Kollegin für eine Nachricht schreibe.
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0: Jemand kommt dir körperlich näher, als dir geheuer ist. Der Kollege liest einfach ungefragt in der Nachricht auf dem Handy oder die Mutter fragt penetrant Zeugs zu deinem Sexleben. Das sind klare Grenzüberschreitungen, manchmal bisschen schlimmer als andere, aber gleich sind es Grenzüberschreitungen. Und da ist es sehr wichtig, die eigenen Grenzen zu kennen und wer Grenzen überschritten worden ist, dann das auch zu formulieren, sagt Psychologin Sarah Steiner. Grenzen stehen stark im Zusammenhang mit Respekt.
2: Wenn immer natürlich deine Grenzen übergangen werden, wirst du auch nicht respektiert. Umgekehrt, wenn du deine Grenzen einforderst, tust du dir Respekt erarbeiten durch das. Also quasi jetzt über dich kann man nicht einfach so drüber hinweggehen. Also, oder wenn es jetzt die Wohnung ist, oder jetzt ein anderes Beispiel, oder man übergeht einfach Grenzen, macht einfach, dann kommt das Nächste.
0: Darum muss man sich für seine Grenzen auch einsetzen.
2: Wenn die Leute merken, die Person wehrt sich ja nicht, es muss gar nicht immer böse Wille sein, wird es einfach noch mehr ausgenutzt. Also dann gibt man noch mehr Arbeit oder man fragt sie gar nicht mehr beim nächsten Auftrag und so weiter. Man lässt einfach in ihr Büro rein und Es geht einfach immer weiter, weil das Gegenüber merkt, die Person wehrt sich ja gar nicht. Der Respekt, der sinkt nachher komplett.
0: Was man kann machen oder soll machen, wenn man von einer gröberen Grenzüberschreitung betroffen ist, also zum Beispiel bei sexueller Belästigung, das hörst du gerade als nächstes.
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0: Through Marshmallow, der Thomas Red, Temera gehört mit Where We Go.
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0: Wenn der Kollege aufs Handy schaut, du ungefragt in der Nachrichtenliste, dann ist das schon eine Grenzüberschreitung. Gerade sexuelle Belästigung ist da nochmal ein anderes Kaliber von Grenzüberschreitung. Das ist dann wirklich schon ein gröberes Beispiel. Die Psychologin Sarah Steiner meint zur Evelyn Gutknecht im Podcast Psychohygiene, dass man sich bei so etwas sicher selber Opferhilfe vom Kanton melden.
2: Das wissen leider viele nicht. Das ist von Steuergeldern gezahlt, das Opferhilfegesetz, das das fordert bei jedem Kanton. Und das ist kostenlos. Dort anrufen, sich melden, wie sie bei Opfer wurden, das kann auch von psychischer Gewalt sein, von körperlicher, häuslicher Gewalt, das kann eben sein vom Bus, jemand, der mir die Hand aufs Knie legt, jemand fremd. Das kann auch Mobbing sein, das kann auch Opfer sein von einem Unfall, aber auch wenn du Opfer wirst. Die melden und dann hast du ein Erstgespräch, meistens mit einer Sozialpädagogin, und dann wird geschaut, was du brauchst, ob es Psychotherapie gibt, ob es eine rechtliche Beratung gibt. Aber das steht jedem Opfer zu, weil das ist unser Opferhilfegesetz. Das bin ich sehr stolz darauf, dass wir das haben.
3: Ich kann mir vorstellen, das löst bei vielen dann gerade so aus, oh, ich will doch nicht als Opfer angeschaut werden, oder?
2: Es ist so. Und auch Leute, die dort Profis sind in diesem Bereich, die dort arbeiten, sagen auch, es ist ein schwieriger Begriff. Weil die Opfer wollen sich in das Opfer fühlen. Ja. Es ist jetzt halt leider so, es geht dort einfach darum, dass du dort gehst, Hilfe holen, dass du deine Grenzen wieder kannst wahren und auch ja, dir deinen Schutz ein Stück weit auch wieder zurückholst oder aufbauen tust, so vielleicht besser gesagt, ja.
3: Aber sich Hilfe holen. Raus, ist schon zentral. Also ja. Selber so etwas verarbeiten oder durchgehen, das ist schwierig.
2: Es macht viel, sehr viel. Und irgendwann ist es dann einfach zu viel zum Tragen. Und sie werden oft auch falsch beraten vom Umfeld. Man nimmt es nicht ernst, man tut schön reden, es ist doch nicht so schlimm, tu doch jetzt nicht so, komm, das ist doch schon 5 Jahre her. Aber es ist eine posttraumatische Belastungsstörung da, eindeutig beim Opfer, also bei der Person, die es erlebt hat. Und ja, das ist dann eine wertvolle Zeit, die dann einfach auch verstreichen tut und man muss den Job wechseln und so weiter. Also Hilfe holen, schnell Hilfe holen. Ich rate dort immer zu der Opferhilfe gehen. Also schauen, gibt es eine Psychotherapeutin oder einen Psychiater, der gerade in der Nähe ist. Sich Hilfe holen.
0: Das A und O sind auf jeden Fall sich jemandem anvertrauen. Das kann auch zuerst mal einfach eine enge Freundin oder ein Freund sein und nachher kann man sich eben auch bei Opferhilfe vom Kanton melden. Wir verlinken es dir auch gerade noch unter diesem Beitrag auf livechannel.ch und in der aktuellen Folge vom Podcast Psychohygiene gibt es von Psychologin Sarah Steiner noch ein paar konkrete Übungen, die helfen können, zum Grenzen zu setzen. Die findest du auf erfmedien.ch/podcast.
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0: Es ist 12 Uhr.
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2: Die Nachrichten von SRF um 12 Uhr mit David Burkhardt. Am Flughafen Leipzig hat die Polizei eine Drohne gefunden, in der Nähe eines Frachtflugzeuges aus der Ukraine. Das berichten deutsche Medien übereinstimmend. Sie berufen sich dabei auf Sicherheitskreise. Weiter heißt es, an der Drohne sei ein verdächtiger Gegenstand befestigt gewesen. Möglicherweise habe es sich um Sprengstoff und einen Zünder gehandelt. Die Polizei bestätigt, dass am Flughafen Leipzig ein unbekanntes Flugobjekt gefunden worden sei. Dieses sei von der Bundespolizei untersucht worden. Dabei sei auch ein Sprengstoffroboter eingesetzt worden. Weitere Details nennt die Polizei nicht. Statt in einer Ferienwohnung an der italienischen Adriaküste mussten am Wochenende Dutzende Menschen anderweitig untergebracht werden, etwa in einem Gemeindegebäude. Denn sie sind auf Online-Betrüger reingefallen. Mehr als 120 Feriengäste buchten vermeintliche Ferienwohnungen zu Schnäppchenpreisen über Online-Plattformen. An der angegebenen Adresse fanden sie aber keine Ferienanlage, sondern das Gebäude einer Versicherung. Der Bürgermeister des betroffenen Ortes sagte, einige Campingplätze und Hotels hätten den Betrugsopfern Unterkünfte gratis angeboten und auch die Gemeinde habe ein öffentliches Gebäude für sie geöffnet. Die Wohnungen seien zu extrem tiefen Preisen angeboten worden. Normalerweise koste eine vergleichbare Unterkunft in dieser Zeit das Doppelte. In Großbritannien wurden in den ersten 6 Monaten des Jahres fast 2000 antisemitische Vorfälle registriert. Das meldet eine Wohltätigkeitsorganisation, die seit den 80er Jahren antisemitische Vorfälle im Land dokumentiert. Dazu gehören etwa verbale Beleidigungen, körperliche Angriffe oder Drohungen. Demnach haben die registrierten antisemitischen Vorfälle im Vergleich zum Vorjahreszeitraum um 21% zugenommen. Für großes Aufsehen sorgte etwa eine Messerattacke auf 2 jüdische Gläubige im April im Norden Londons. Zudem gab es eine Reihe von Brandanschlägen auf Synagogen und andere Gebäude in London. Der Irankrieg habe die Lage noch verschlimmert, heißt es im Bericht weiter. Die britische Regierung kündigte zuletzt an, mehr Geld zum Schutz jüdischer Menschen und jüdischer Einrichtungen zur Verfügung zu stellen. Kommen zu den Börsendaten, geliefert von SIX. Der Swiss Market Index liegt im Moment bei 14.476 Punkten. Das ist ein Plus von 0,1%. Der Euro wird zu 93,42 Rappen gehandelt und der Dollar zu 80,94 Rappen. Und das Wetter. Heute und morgen ist es

0: sonnig. Entlang der Alpen gibt es teils dichtere Wolken und lokale Gewitter. Die Temperaturen erreichen 28 bis 33 Grad. Das waren Nachrichten von Radio SRF, verantwortlich Michael Wettstein.
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2: Es ist und bleibt warm draußen und da schnappen wir uns doch jede Gelegenheit, dass wir ein bisschen abkühlen können.
3: So einen geschwinden Schwumm machen über den Mittag in der Body oder im See. Vielleicht einen Spaziergang im Wald können wir auch machen.
2: Oder wir können auch noch dranbleiben und unsere Good News in ein paar Minuten hören. Da haben wir gerade genau zwei Geschichten, wo es um so eine Abkühlung geht.
3: Ja, einmal eine Möglichkeit, dass man in einem Waldkloster dabei sein kann. Also das kühlt schön ab im Wald. Und dann geht es noch einmal um eine Geschichte mit schön kühlen Kellerräumen.
2: Geht es bei uns am 4. ab im Studio.
3: Übrigens auch schön kühl bei uns Joni Merz.
2: Und Julia Anker.

0: Das war Chris mit ihrem Song «Momento». Schön, dass du zu und bist mit dabei.
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0: Und heute gibt es bei uns wieder drei Nachrichten, die wir finden, da hat es etwas Positives dran. Joni Merz.
2: Das Stadtkloster Zürich wird temporär zu einem Waldkloster. Ab dem Freitag kann man im Wald die Altstädte bei Zürich eine Woche erleben, wo man in die Stille und in die Natur eintauchen kann. Der Karl Flückiger vom Stadtkloster Zürich sagt, dass man im Wald seine eigene Spiritualität noch mal ganz anders erleben kann. Darum gäbe es im Waldkloster auch fixe Zeiten, die dafür eingeplant sind.
3: Da gibt es so einen klösterlichen Ablauf. Am Morgen ein Laudes, ein Morgengebet, ein Mittagsgebet, ein Abendgebet und ein komplettes Nachtgebet nach dem Eindunkel. Es ist eine Vertäufung vom Glaubensleben auf eine ganz andere Art, als man das in den eigenen vier Wänden macht oder in einem Kloster oder in einem abgelegenen Haus oder so. Wir stauern der Natur ausgesetzt, elementar. Der Glaube wird elementarer.
2: Außerdem gibt es die Möglichkeit, dass man in einem Workshop ein Erlebnis im Wald vertiefen kann. Zum Beispiel, dass man mit Materialien aus der Umgebung eine Skulptur baut oder miteinander über dem Feuer kocht. Details zum Waldkloster gibt es beim Stadtkloster Zürich auf der Webseite. Weltweit gibt es weniger Menschen, die Hunger leiden müssen. Das zeigt der Bericht von verschiedenen humanitären Organisationen, wo zum Beispiel auch das Kinderhilfswerk UNICEF daran beteiligt ist. Im Bericht steht, dass rund 645 Millionen Menschen zu wenig zu essen haben, also rund 7,8% der Weltbevölkerung. Die Zahl die ist hoch, im Vergleich zu den letzten Jahren ist sie aber deutlich zurückgegangen. Vor vier Jahren war der Wert noch bei 8,6%. Wenn es nach der Prognose der humanitären Organisationen geht, dann sollen die Zahlen in den nächsten Jahren noch mal runtergehen. Die orthodoxe Kirche in Rumänien unterstützt die Bevölkerung in dieser langen Hitzeperiode. Der katholische Mediendienst schreibt, dass es in gewissen Regionen von Rumänien bis zu 45 Grad heiß geworden ist in den letzten Wochen. Das Patriarchat der orthodoxen Kirche hat darum Pfarreien und Klöster dazu aufgerufen, dass sie bedürftigen Personen Wasser verteilen sollen. Sie sollen die Leute in die Klöster und in die Kirchen reinlassen und ihnen so Schatten und einen kühlen Raum anbieten. Außerdem sollen die Gläubigen für die Bevölkerung beten und zum Beispiel auch bedürftige Personen bei sich zu Hause aufnehmen.
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0: Vielerorts ist es sonnig, im Neuen zieht es aber auch ein paar Wochen auf und das führt vor allem in den Bergen zu stärkerem Regen oder auch Gewitter. Die Temperaturen sind bei ca. 31 Grad.
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0: Am Anfang war alles noch normal bei der Tochter von Laura Kellenberger, aber dann hat sie häufig Bauchschmerzen und Übelkeit und hat nicht in die Schule mögen. Und auch psychisch ist es ihr immer schlechter gegangen. Im Podcast «Vis-à-vis» erzählt Laura Kellenberger, wie das für sie als Mutter war.
2: Ich habe es so schwierig gefunden, weil ich wie die Ursache nicht kennt von dem. Also ich habe nicht verstanden, wieso geht es ihr so schlecht. Weil ich meine, natürlich das Schulsystem ist, man kann nicht auf alle Kinder eingehen, aber ich sage jetzt mal, für den grössten Teil der Kinder funktioniert es ja. Und was ist denn bei ihr der Grund, wieso das nicht funktioniert? Wieso ist die Schule für sie so anstrengend? Oder wieso geht es ihr psychisch so schlecht? Und das ist einfach, hat sich wirklich immer mehr zugespitzt.
0: Bis die Tochter amigs Zusammenbrüche hatte, wo sie gerannt und andere geschlagen hat und hat wollte von der Schule weglaufen. Und das ist auch immer schlimmer geworden.
2: Das ist dann in die 5. Klasse gekommen. Dort hat es so ein bisschen einen Lehrerwechsel gegeben und Systemwechsel. Das war vorher in einer normalen 15, 16er Klasse gewesen. Und dann hat man die zwei 4. Klasse zusammengelegt. Also es war dann noch eine gute 30er Klasse gewesen. Natürlich haben sie nicht immer in den 30er Setting Schule gehabt, aber halt gleich auch oft. Sie hat 3 Lehrer gehabt, nicht mehr eine. Die Französisch dazu gekommen. Hat mir Prüfungen gegeben und die Veränderung, da hat sie nicht mehr getragen.
0: Im Nachhinein weiss man, die vielen Veränderungen waren zu viel für das Nervensystem von der Tochter von Laura Kellenberger.
2: Und sie hat dann natürlich morgen früh, sind dann immer mehr die Gedanken gekommen, dass sie das Leben überhaupt nicht lebenswert findet und auch Äußerungen gemacht hat, wie ich würde nicht mehr leben. Ganz schlimme Sätze sind dann gewesen, bringt mich um. Ja, wenn sie dann auch wirklich auch praktisch nicht mehr allein lassen. Sie war wirklich immer im Kampf gewesen, um sie in die Schule zu bringen, weil wir haben eine Schulpflicht, da ist einfach, ja, sie ist dann medial begleitet und ja, es ist dann wirklich schlimmer geworden.
0: Nach aussen hat ihre Tochter aber weiter funktioniert. Darum ist es Laura Kellenberger auch schwer gefallen, um sich anderen anvertrauen. Bis sie im ICF, eine Freikirche, mit einer anderen Frau geredet hat. Und das hat dann angefangen, Sachen ins Rollen bringen. Mehr dazu hörst du in einer knappen Viertelstunde.

0: Invincible, Aaron Sprinkle featuring L Pocket. Lara Kellenberger ist Mami von einem Mädchen, das oft psychische Zusammenbrüche hatte. Ihre Tochter hat irgendwann noch geäussert, dass sie nicht mehr leben will. Und für eine lange Zeit hat Lara Kellenberger nicht gewusst, was dahinter steckt. Und das hat sie selber sehr belastet. In ihrer Freikirche ISF hat sie sich dann an einer Bekannten gegenüber geöffnet und vor Situation mit ihrer Tochter erzählt.
1: Und sie hat mir dann eine Therapeutin empfohlen. Und ich fand, ja, wir müssen uns einfach Hilfe holen, weil so geht es nicht weiter. Und wir sind dann, Gott sei Dank, haben wir wirklich schnell einen Platz bekommen. Und wir sind dann, ich und mein Mann, der Micha, sind alleine zuerst. Und wir haben, glaube ich, 2 Stunden haben wir die ganze Situation erzählt, die Lebensgeschichte erzählt. Und sie hat dann am Schluss vom Gespräch in den Raum geworfen, ISS. Und ich musste zuerst nachfragen. Dann hat sie gesagt, ja, Autismus-Spektrum-Störung.
0: Und so hat sich herausgestellt, dass ihre Tochter ein autistisches Burnout haben könnte. Das ist an sich keine Diagnose, aber es äußert sich, indem das ganze Nervensystem zusammenbricht, so wie es Lara Kellenberger bei ihrer Tochter erlebt hat. Auf das hin konnte sie eine Therapeutin finden.
1: Sie hat sich stabilisieren, also psychisch ist es immer besser gegangen. Schulisch ist es immer ein bisschen schwieriger geworden. Sie hat dann eben immer wieder, wenn sie dann rausgenommen für eine Weile mit dem Arztzeugnis, wenn sie dann probiert zu reintegrieren, das war dann aber schon wieder zu viel gewesen. Und dann ist sie dann wirklich im halben, oder für ein halbes Jahr lang ist sie wirklich nur 2 Lektionen in der Woche, also 2x2 Lektionen in der Woche in der Schule, in der Begleitung von mir und von meinem Mann.
0: Also die Eltern sind mit ihrer Tochter mit in die Schule. Das hat natürlich auch das Privatleben von Lara Kellenberger und ihrem Mann beeinflusst. Sie sind fast nicht mehr auf Besuch gegangen zu anderen Leuten und sie auch daheim wie auf Nadeln gewesen. Aber in dieser Zeit hat sie der Glaube mega gedreht, erzählt sie.
1: Wir haben uns so gedreht gefühlt von Gott, dass wir einfach ja, ihm auch unsere Tochter anvertrauen können, weil er auch ihren Vater ist. Und wir fühlen uns so, oder wir haben uns so hilflos gefühlt, weil wir haben das wie nicht mehr in der Hand, wir haben das nicht in der Kontrolle. Wenn dein Kind kommt und sagt, Mami, ich will nicht mehr leben, dann ja, bist du einfach hilflos. Und einfach zu wissen, dass Gott schaut auf sie, auf uns und er das in der Hand hat und ja, er hält seine Versprechen.
0: Und der Glaube aus Vertrauen hat ihre Zuversicht gegeben. Die ganze Folge mit der Lara Kellenberger vom Podcast «Vis-à-vis» findest du auf rfmedia.ch/podcast und generell überall, wo du Podcasts hören kannst.
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0: Das war Estella Kirk mit ihrem Song «Coffee» hier auf Live Channel. So, und für mich gibt es jetzt einen Mittag und für dich Musik nonstop bis um 4 Uhr. Ich wünsche dir noch ganz einen schönen Nami und viel Energie dafür. Schön bist du dabei gewesen, da mit mir, für dich im Studio gewesen, Julia Anliker.
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1: Die Nachrichten von SRF um 13 Uhr mit Manuela Burgermeister. Die geplanten Änderungen bei der Schweizer Auslandhilfe haben im Bundesrat für Uneinigkeit gesorgt. Nicht nur die beiden SP-Bundesräte waren dagegen, auch Mitte-Bundesrat Martin Pfister hatte Bedenken. Das zeigen interne Dokumente. Mit den Plänen würden einerseits jährlich 20 Millionen Franken eingespart, andererseits würden größere Summen umgelagert von der Entwicklungszusammenarbeit in die humanitäre Hilfe. Aus dem Bundeshaus Dominik Meier.
2: Als Verteidigungsminister hat Martin Pfister mit Entwicklungszusammenarbeit nicht viel am Hut. Trotzdem setzte er sich für die Entwicklungshilfe ein. Im Rahmen der sogenannten Ämterkonsultation vor der Bundesratssitzung kritisierte sein Verteidigungsdepartement VBS die Pläne. Ein Umbau bei der Entwicklungszusammenarbeit in einem solchen Ausmaß sollte laut VBS, Zitat,
3: auf einer wesentlich solideren Analyse der Optionen und auf vertieften Diskussionen beruhen.
2: SRF hat die Stellungnahmen der verschiedenen Departemente gestützt auf das Öffentlichkeitsprinzip herausverlangt. Das VBS macht sich in seiner Stellungnahme stark für die Entwicklungszusammenarbeit, für längerfristige Projekte also, etwa im Bereich Landwirtschaft, Bildung, Gesundheit oder Migration. Dabei argumentieren die Leute von Verteidigungsminister Pfister auch sicherheitspolitisch. Zitat:
3: Entwicklungszusammenarbeit kann zur Sicherheit beitragen. Dies wird auch von anderen Staaten anerkannt.
2: Die geplante Reduktion der Entwicklungszusammenarbeit umfasst ein Viertel zugunsten der humanitären Hilfe, der Nothilfe, also etwa nach Kriegen oder Naturkatastrophen, lehnt Martin Pfister ab.
1: Definitiv entscheiden über die Änderungen bei der Auslandhilfe wird das Parlament. Zu weiteren Meldungen in der Übersicht. Am Flughafen Leipzig hat die Polizei eine Drohne gefunden in der Nähe eines Frachtflugzeugs aus der Ukraine. Das berichten deutsche Medien übereinstimmend. Sie berufen sich auf Sicherheitskreise. An der Drohne sei ein verdächtiger Gegenstand befestigt gewesen, möglicherweise Sprengstoff. Die Polizei bestätigt den Drohnenfund und den Einsatz eines Sprengstoffroboters. Weitere Details nennt sie nicht. Und statt einer Ferienwohnung an der italienischen Adriaküste mussten am Wochenende Dutzende Menschen anderweitig untergebracht werden, unter anderem in einem Gemeindegebäude. Die mehr als 120 Feriengäste sind auf Online-Betrüger reingefallen. Sie buchten vermeintliche Ferienwohnungen zu Schnäppchenpreisen über Online-Plattformen. An der angegebenen Adresse fanden sie dann aber keine Ferienanlage, sondern das Gebäude einer Versicherung. Noch das Wetter heute und morgen ist es recht sonnig. Entlang der Alpen gibt es teils dichtere Wolken und lokale Gewitter, dies bei 28 bis 33 Grad. Das waren Nachrichten von Radio SRF, verantwortlich Michael Wettstein.
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1: Die Nachrichten von SRF um 2 mit Frank Estermann. Der Bundesrat ist sich nicht einig, wie die Schweizer Auslandhilfe in Zukunft aussehen soll. Das zeigen SRF-Recherchen. Und am Flughafen im deutschen Leipzig wurde eine Drohne mit Sprengstoff neben einem ukrainischen Flugzeug gefunden. Woher die Drohne kam, ist unklar. Das Wetter, es ist recht sonnig mit lokalen Gewittern bei schwülheißen 28 bis 33 Grad. Der Bundesrat ist sich nicht einig, wie die Schweizer Auslandhilfe in Zukunft aussehen soll. Vor den Sommerferien entschied die Regierung, dass in diesem Bereich einerseits rund 20 Millionen Franken gespart werden sollen, andererseits sollen größere Summen umgelagert werden, von der Entwicklungszusammenarbeit in die humanitäre Hilfe. Interne Dokumente zeigen nun, nicht nur die beiden SP-Bundesräte waren gegen diese Pläne, auch Mitte-Bundesrat Martin Pfister hatte Bedenken. Aus dem Bundeshaus Dominik Meyer.
2: Als Verteidigungsminister hat Martin Pfister mit Entwicklungszusammenarbeit nicht viel am Hut. Trotzdem setzte er sich für die Entwicklungshilfe ein. Im Rahmen der sogenannten Ämterkonsultation vor der Bundesratssitzung kritisierte sein Verteidigungsdepartement VBS die Pläne. Ein Umbau bei der Entwicklungszusammenarbeit in einem solchen Ausmaß sollte laut VBS, Zitat,
3: auf einer wesentlich solideren Analyse der Optionen und auf vertieften Diskussionen beruhen.
2: SRF hat die Stellungnahmen der verschiedenen Departemente gestützt auf das Öffentlichkeitsprinzip herausverlangt. Das VBS macht sich in seiner Stellungnahme stark für die Entwicklungszusammenarbeit, für längerfristige Projekte, also etwa im Bereich Landwirtschaft, Bildung, Gesundheit oder Migration. Dabei argumentieren die Leute von Verteidigungsminister Pfister auch sicherheitspolitisch. Zitat:
3: Entwicklungszusammenarbeit kann zur Sicherheit beitragen. Dies wird auch von anderen Staaten anerkannt.
2: Die geplante Reduktion der Entwicklungszusammenarbeit umfasst ein Viertel zugunsten der humanitären Hilfe, der Nothilfe, also etwa nach Kriegen oder Naturkatastrophen, lehnt Martin Pfister ab.
1: Definitiv entscheiden über die Änderungen bei der Auslandhilfe wird das Parlament. Wir bleiben in der Schweiz mit 2 Kurzmeldungen. Im Kanton Basel-Stadt gibt es 2 weitere Fälle der Legionärskrankheit. Damit wurden beim aktuellen Ausbruch insgesamt 28 Menschen mit Legionellen infiziert, wie der Kanton zur Nachrichtenagentur Keystone STA sagte. 6 Personen sind noch im Spital, eine Person war an der Infektion gestorben. Die Infektionsquelle dürfte eine Kühlanlage beim Manor-Hauptsitz in Basel sein. Und nachdem ein Wolf im Kanton Neuenburg mehrere Rinder gerissen hat, soll er nun abgeschossen werden. Der Kanton hat beim Bund ein entsprechendes Gesuch eingereicht. Im Juli wurde im Vallée de la Brévine 8 Rinder von Wölfen getötet oder verletzt. Für 2 Risse soll ein Männchen des dortigen Rudels verantwortlich sein. Damit sei die Voraussetzung für einen Abschuss gegeben, so der Kanton Neuenburg. Am Flughafen in Leipzig hat die Polizei eine Drohne gefunden in der Nähe eines Frachtflugzeugs aus der Ukraine. An der Drohne sei ein verdächtiger Gegenstand befestigt gewesen, wohl Sprengstoff. Das berichten deutsche Medien. Von der ARD Holger Schmidt.
4: Eine endgültige kriminalistische Bewertung der Drohne steht noch aus, aber nach einer ersten Einschätzung der Polizei und ersten Tests von Spezialkräften handelt es sich um einen funktionsfähigen Sprengsatz, der auf dem Flughafen gefunden wurde. Völlig offen ist aber noch, wozu die Drohne hätte genutzt werden sollen und warum es, falls es sich um einen Anschlagsversuch gehandelt haben sollte, nicht geklappt hat. Für Sicherheitsbehörden sind verdächtige Drohnensichtungen an und über Flughäfen schon seit Monaten ein immer wiederkehrendes Phänomen und es steht schon länger

0: Die Befürchtung im Raum, dass unbemannte Flugkörper nicht nur zur Spionage, sondern auch für Anschläge verwendet werden könnten. Ein realer Sprengsatz wäre allerdings der erste öffentlich bekannte Fall in Deutschland. Wer hinter dem konkreten Vorfall steckt, ist zurzeit unklar, wie in den meisten anderen Fällen in der Vergangenheit auch. Sicher konnte bisher noch keine Drohnensichtung mit Russland in Verbindung gebracht werden, auch wenn dieser Verdacht immer wieder aufkommt.
1: Holger Schmidt von der ARD hat berichtet. Im Iran sind seit Mitte März mindestens 56 Menschen nach Todesurteilen hingerichtet worden, offiziell wegen Gefährdung der nationalen Sicherheit. Die UNO sagt, in 27 Fällen gebe es einen Zusammenhang mit den großen Protesten gegen das Regime Anfang Jahr. Die Zahl der Hinrichtungen und auch der Todesurteile sei angestiegen. Der UNO-Hochkommissar für Menschenrechte zeigte sich alarmiert und forderte die iranische Führung dringend auf, die Hinrichtungen einzustellen. Taiwan hat am Morgen ein militärisches Großmanöver gestartet. Für die 10-tägige Übung wurden laut Medienberichten mehr als 20.000 Soldaten aufgeboten. Sie trainieren die Verteidigung der Insel gegen einen möglichen Angriff durch China. Geübt wird etwa der Einsatz der Marine zur Sicherung wichtiger Seewege, aber auch die Abwehr feindlicher Drohnen. Die Börsendaten von SIX. Der Swiss Market Index liegt im Moment bei 14.506 Punkten plus 0,3%. Der Euro wird zu 93,43 Rappen gehandelt und der Dollar zu 80,86 Rappen. Das Wetter, heute und morgen scheint oft die Sonne. Vor allem entlang der Alpen sind die Wolken teils dichter und es gibt jeweils ab dem Mittag lokale Platzregen und Gewitter. Es bleibt schwül heiß bei 28 bis 33 Grad. Das waren Nachrichten von Radio SRF, verantwortlich Jan von Tobel.
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1: Die Nachrichten von SRF um 3 mit Frank Estermann. Eine Drohne mit einem Sprengsatz ist am Flughafen Leipzig entdeckt worden, neben einem Frachtflugzeug aus der Ukraine. Die Generalstaatsanwaltschaft hat den Drohnenfund bestätigt. Demnach wurde die Drohne in der Nacht auf heute von einem Flughafenmitarbeiter abgefangen. Anschließend untersuchten Bundespolizisten die Drohne. Auch ein Sprengstoffroboter kam zum Einsatz. Der Sprengsatz sei entschärft worden, heißt es in einer Mitteilung. Wegen der Drohne wurde der Flugbetrieb am Flughafen Leipzig eingestellt. Das führte dazu, dass ein Frachtflugzeug durchstarten musste. Dabei sei es mit einem mutmaßlich zweiten unbekannten Flugobjekt zusammengestoßen. Das Frachtflugzeug konnte anschließend sicher in Hannover landen. An der Maschine gab es kleinere Schäden. Ob die beiden Vorfälle am Flughafen Leipzig zusammenhängen und wer die Drohne gesteuert hat, ist bislang unklar. In die Schweiz mit zwei Kurzmeldungen. Im Kanton Basel-Stadt gibt es zwei weitere Fälle der Legionärskrankheit. Damit wurden beim aktuellen Ausbruch insgesamt 28 Menschen mit Legionellen infiziert, wie der Kanton zur Nachrichtenagentur Keystone Estia sagte. 6 Personen sind noch im Spital, ein Mensch war an der Infektion gestorben. Die Infektionsquelle dürfte eine Kühlanlage beim Manor-Hauptsitz in Basel sein. Und nachdem ein Wolf im Kanton Neuenburg mehrere Rinder gerissen hat, soll er nun abgeschossen werden. Der Kanton hat beim Bund ein entsprechendes Gesuch eingereicht. Im Juli wurden im Valle de la Brevin 8 Rinder von Wölfen getötet oder verletzt. Für 2 Risse soll ein Männchen des dortigen Rudels verantwortlich sein. Dieses soll nun getötet werden. In Island haben die Behörden 21 Personen ausgewiesen, die an einer Aktion gegen Walfang beteiligt waren. Darunter ist auch eine Schweizerin. Ein Schiff mit den Aktivistinnen und Aktivisten war letzte Woche festgesetzt worden, als es versuchte, ein isländisches Walfangschiff zu behindern. Es handelte sich dabei um das letzte Walfangschiff, das in Island noch im Einsatz ist. Alle Personen, die auf dem Schiff einer Tierschutzorganisation waren, werden nun aus Island ausgewiesen und erhalten ein Einreiseverbot. Das Schweizer Außendepartement bestätigte der Nachrichtenagentur Keystone Estia, dass eine Schweizerin in Island festgenommen wurde. Das Wetter. Heute und morgen ist es recht sonnig. Entlang der Alpen gibt es teils dichtere Wolken und lokale Gewitter. Es ist schwül heiß bei 28 bis 33 Grad. Das waren Nachrichten von Radio SRF, verantwortlich Jan von Tobel.
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0: zurückbringen. Das Wetter, es ist recht sonnig mit lokalen Gewittern, bei schwülheißen 28 bis 33 Grad. Am Flughafen in Leipzig kam es in der Nacht auf heute zu einem Zwischenfall. Es wurde eine Drohne entdeckt, an welcher ein Sprengsatz befestigt war. Außerdem touchierte ein Frachtflugzeug wahrscheinlich eine zweite Drohne. David Burkhardt aus der Nachrichtenredaktion, was ist bekannt?
1: Nun, die Drohne mit dem Sprengsatz wurde kurz vor Mitternacht von einem Flughafenmitarbeiter abgefangen. Anschließend untersuchten Bundespolizisten die Drohne, auch ein Sprengstoffroboter kam dabei zum Einsatz. Der Sprengsatz sei entschärft worden, teilt die Generalstaatsanwaltschaft mit. Nicht klar ist bislang, wie gefährlich dieser Sprengsatz tatsächlich war.
0: Es gab auch noch einen zweiten Zwischenfall in Leipzig. Was weiß man darüber?
1: Wegen dem Vorfall mit der Drohne mit dem Sprengsatz wurde der Flugbetrieb am Flughafen Leipzig vorübergehend eingestellt. Das führte dann dazu, dass ein Frachtflugzeug durchstarten musste. Dabei sei es mit einem, Zitat, mutmaßlich zweiten unbekannten Flugobjekt zusammengestoßen. Das Frachtflugzeug konnte anschließend sicher in Hannover landen. An der Maschine hat es kleinere Schäden gegeben.
0: Ist bekannt, ob die beiden Vorfälle zusammenhängen und wer die Drohnen gesteuert hat?
1: Nein, das ist bislang unklar. Der Innenminister des zuständigen Bundeslandes Sachsen sagt, es werde mit Hochdruck ermittelt. Auch die Drohnenabwehr der Bundespolizei sei beispielsweise involviert. Es handele sich um einen sehr ernsten Sicherheitsvorfall. Das sieht offenbar auch die Bundesregierung so. Innenminister Alexander Dobrindt soll seine Ferien in Italien unterbrechen und nach Deutschland zurückkehren. Das berichtet Bild.de. Am Abend soll es dann ein Treffen mit allen Chefs der deutschen Sicherheitsbehörden geben.
0: Informationen von David Burkhardt. Zu zwei Meldungen im Zusammenhang mit dem Ukraine-Krieg. Die Ukraine erhält weitere Milliardenunterstützung von der EU. Die EU-Kommission sagt, die 1,4 Milliarden Euro stammten aus Gewinnen aus eingefrorenen russischen Vermögenswerten. Es ist bereits das fünfte Mal, dass die Ukraine mit Gewinnen aus russischen Geldern unterstützt wird. Und der russische Machthaber Wladimir Putin hat neue Kommandanten ernannt für den Angriffskrieg gegen die Ukraine. Außerdem stellt er die Logistiktruppen und andere Einheiten im Unterstützungsbereich neu auf. Die Kräfte sollen gebündelt werden, sagte Putin. Zuletzt sorgten ukrainische Drohnenangriffe für Probleme bei der Versorgung der russischen Truppen. Das israelische Militär fliegt neue Luftangriffe auf den Süden des Libanons. Die Armee sagt, sie reagiere damit auf eine Verletzung der Waffenruhe durch die pro-iranische Hisbollah-Miliz. Vor den Angriffen hat das israelische Militär die Bewohnerinnen und Bewohner eines Dorfes im Südlibanon dazu aufgefordert, ihre Häuser zu verlassen. Aktuell laufen in Rom Gespräche zwischen Israel und der libanesischen Regierung über die Umsetzung eines Sicherheitsabkommens. Die Hisbollah nimmt nicht an den Gesprächen teil. Die anhaltende Trockenheit in den Alpen verschärft die Situation für die Elplerinnen und Elpler. Auf zahlreichen Alpbetrieben werden Futter und Wasser knapp. Erste Elpler in der Zentralschweiz müssen deshalb die Saison abbrechen und zurück ins Tal. Zentralschweiz-Korrespondent Christian Oechslin berichtet.
2: Es ist vor allem der Futtermangel, der den Elplern und ihren Tieren zu schaffen macht. Fünf Betriebe im Kanton Schwyz haben die Alpsaison in den letzten Tagen abgebrochen. Und laut Ottmar Schelbert, Präsident des Alpwirtschaftlichen Vereins des Kantons Schwyz, dürften weitere folgen. Der Alpsommer werde in diesem Jahr vielerorts deutlich kürzer ausfallen.
3: Die Milchfett oben haben, werden etwa zwei bis drei Wochen früher müssen aber wieder als normal. Es gibt sicher eine Serie, die bleiben bis zuletzt. Aber ich denke, ein grosser Teil muss sicher zwei bis drei Wochen früher runter. Ja.
2: Ein weiteres Problem, der Wassermangel. Daniel Vonoy ist Geschäftsführer der Oberalmein-Kooperation Schweiz. Ihr gehören 155 Alpen. Die Kooperation habe in den letzten Jahren viel in Wasserversorgungen investiert, sagt er.
4: Dank diesen Wasserversorgungen haben wir eigentlich an also sehr vielen Orten haben wir noch Wasser, aber auch dort, wo wir das gemacht haben, ist es jetzt wirklich, darf man glaube sagen, der letzte Zwick an der Geisel.
2: Auch im Kanton Luzern werde der Alpsommer für viele Betriebe viel früher zu Ende gehen, heisst es beim Alpwirtschaftlichen Verein auf Anfrage. Im Tal seien die Probleme der Landwirte dann allerdings nicht gelöst. Viele müssten ihre Heuvorräte

0: Vorräte für den Winter anzapfen. Die Betriebe hoffen nun auf Regen. Die nächsten Wochen werden für die Bäuerinnen und Bauern entscheidend sein, auf den Alpen, aber auch im Tal.
1: Christian Öxlin hat berichtet. Die Börsendaten von SIX. Der Swiss Market Index liegt im Moment bei 14.539 Punkten plus 0,5%. Der Dow Jones Index in New York steigt um 0,8%. Der Euro wird zu 93,31 gehandelt und der Dollar zu 80,80. Soweit die Meldungen. Das Wetter. Heute und morgen scheint oft die Sonne. Vor allem entlang der Alpen sind die Wolken teils dichter und es gibt jeweils ab dem Mittag lokale Platzregen und Gewitter. Es bleibt schwül heiß bei 28 bis 33 Grad. Das waren Nachrichten von Radio SRF. Verantwortlich Jan von Tobel.
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3: Es gibt doch die Momente im Alltag, da weiss man haargenau, was gut wäre und man macht es am Schluss doch wieder nicht. Früh ins Bett gehen, wenn man am Morgen wieder früh raus muss, die Stege nehmen statt der Lift und so weiter. Das sind die kleinen Beispiele aus dem Alltag und die gibt es auch, wenn es um unser Klima geht. Abfall trennen, Plastik richtig entsorgen, weniger heisst Wäsche waschen. Das sind eben die kleinen Punkte. Und dann gibt es noch drei ganz grosse Stellschrauben. Das, was Fachpersonen sagen, das hilft wirklich. Die drei Punkte kennen die meisten und doch macht man sie dann am Schluss wieder nicht. Welche drei Punkte da gemeint sind und warum wir häufig daran scheitern, von dem haben wir es in dieser Stunde. Am Mikrofon Julia Anliker.

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1: Menschen haben eher Angst vor dem Fliegen als vor dem Autofahren, auch wenn Autofahren statistisch gesehen gefährlicher ist.
2: Und das ist ja eigentlich noch mega spannend, oder? Weil wir Menschen denken noch häufiger so, dass wir etwas irgendwie unverhältnismäßig einschätzen. Da gibt es ein paar Beispiele, die man aufzählen kann.
1: Ja, das mit dem Haiangriff zum Beispiel, genau. Da hat man auch viel mehr Angst, dass man Hai beißt, als zum Beispiel, dass man von einer Kokosnuss erschlagen wird. Auch wenn das auch viel häufiger passiert als ein Haiangriff.
2: Ja, genau, das ist eben spannend. Oder? In der Psychologie sagt man dem Verfügbarkeitsheuristik. Ein Bias oder eine kognitive Verzerrung. Also das, wo für mich jetzt gerade am besten verfügbar ist, das ist dann auch in den Gedanken recht weit vorne und das nimmt dann eben einen grossen Platz ein.
1: Aber es gibt ja wirklich auch weniger Haiangriffe als Kokosnuss-Tote.
2: Ja, jetzt genau, aber in dem Beispiel oder in den Medien, in einem Film kommt so ein Haiangriff natürlich viel mehr vor als jetzt so eine Kokosnuss, die von einem Baum runtergeht. Oder man schwätzt mehr über den Haiangriff, weil es eben spektakulärer ist. Und das Hirn macht dann einfach eine Abkürzung und findet, dass jetzt eben der Haiangriff dann plötzlich das Gefährlichste ist oder das Wichtigste.
1: Und wo gibt es denn das sonst noch? Also so ein bisschen relevanter so als Beispiel als mit dem Hai?
2: Ja, so jetzt aus dem Alltag. Oder ein relevantes Beispiel, das gerade sehr aktuell ist, kommt aus einer Studie raus. Und da geht es um die Wirksamkeit von Klimaschutzmassnahmen. Und da geht es darum, dass wir überschätzen schwache Massnahmen offenbar systematisch und unterschätzen denn die Massnahmen, die wirklich würden nützen.
1: Und welche sind denn wirksam?
2: Ja, jetzt die Nachrichtenagentur SDA, die berichtet, wirklich wirksam wäre halt, wenn wir weniger würden fliegen. Das ist der Punkt 1. Mhm. Das zweite wäre, sich pflanzlich ernähren, also auf Fleisch verzichten. Und Punkt 3, dass man bei der Mobilität schrübelt, also ein Elektroauto hat.
1: Und was ist denn das, was wir überschätzen?
2: Ja, so die kleinen Alltagssachen, also Abfall trennen, weniger warm, Wasser nutzen, Papier sparen zum Beispiel.
1: Ja, aber alles gute Sachen.
2: Alles gute Sachen, würde ich auch sagen. Also heisst nicht, dass man das nicht machen müssen. Sollte man auch, oder? Ist weiterhin sinnvoll. Aber eben der grosse Hebel, der ist noch jemand anders. Und dass man das falsch einschätzt, da gibt es den Grund, den wir jetzt gerade genannt haben. Und es gibt auch noch einen zweiten Grund dafür.
1: Und den schauen wir dann gerade nachher noch an.
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3: Es scheint meistens die Sonne, es hat aber doch ein paar dichtere Wolken. Die sorgen vor allem in den Bergen für teils starken Regen oder auch Gewitter. Die Temperaturen sind bei ca. 31 Grad.
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3: Wir Menschen haben zwar ein mega krasses Hirn, das wirklich viel kann, aber es muss auch Energie sparen. Und dazu nimmt es manchmal schon eine Art Abkürzung. Also unser Hirn erklärt sich Sachen auf eine ganz einfache, teilweise auch falsche Art.
4: Ja, das zeigt sich an einem praktischen Beispiel, wenn es um Klimaschutzmassnahmen geht. Wir denken, wir sind mega sparsam, wenn wir jetzt zum Beispiel Abfall trennen, Wasser sparen oder auf Plastik verzichten. Und das alles ist auch sinnvoll, das wollen wir gar nicht wegreden. Aber so richtig effektiv wäre zum Beispiel ein Umstieg auf ein Elektroauto oder dass man weniger würde fliegen. Und da gibt es verschiedene psychologische Gründe dafür.
3: Ja, ich denke, manchmal redet man sich das doch auch einfach irgendwie ein bisschen schön. Also, dass man halt das, was man selber macht, mega gut und wirkungsvoll findet.
4: Ja, und der Mensch will grundsätzlich ein positives Selbstbild wahren. Eigentlich will ja niemand zum Beispiel auch aktiv die Natur kaputt machen. Ich glaube, da sind wir uns einig. Also sagt unser Hirn, hey, das, was du machst, auch im Kleinen, das ist einfach mal super.
3: Ja, auch wenn es jetzt nicht so viel ist, was man macht.
4: Ja, genau. Also man legt sich Informationen unbewusst so zurecht, dass es zu den eigenen Wünschen und Überzeugungen passt.
3: Hat es auch so einen Namen in der Psychologie?
4: Das hat einen Namen, der ist englisch geprägt, darum Motivated Reasoning heisst das Ganze, oder auf Deutsch Selbsttäuschung oder Realitätsabwehr.
3: Oder halt wortwörtlich motiviertes Begründen.
4: Genau, ja, also man begründet etwas aufgrund oder nicht aufgrund von seiner Motivation und blendet dann eben die tatsächliche Wahrheit aus. Wie jetzt bei dem Beispiel von den Klimamassnahmen. Und da ist noch wichtig zu sagen, man kann nicht viel dafür. Das macht man jetzt nicht aktiv, dass man das ausblendet. Aber jetzt, wo wir beide das schon mal wissen, können wir uns natürlich fragen, ja, wo ist denn echt der Effekt bei mir selber vorhanden und wo habe ich darum vielleicht auch ein falsches Bild von der Realität?
3: Ja, also dann nehmen wir uns doch mal die nächsten Lieder lang kurz Zeit für das. Und nach so viel Psychologie braucht mein Hirn auch eine kurze Denkpause.
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1: Man hört viel vom Klimawandel, vom Ressourcensparen, vom weniger Fliegen und so weiter.
2: Ja, und was, glaube ich, bei dieser ganzen Geschichte irgendwie klar ist, wir Menschen, also all die über 8 Milliarden auf dieser Welt, können das auf irgendeine Art beeinflussen, ob jetzt positiv oder negativ.
1: Ja, ich denke, wegen dem ist es auch vielen bei uns in der Schweiz wichtig, dass sie die Umwelt bewahren wollen oder eben auch das Klima, in dem man ja weniger CO2 produziert.
2: Ja, eine effektive Massnahme wäre da, dass man weniger fossile Brennstoffe braucht, also ein Elektroauto zum Beispiel hat, statt ein Benziner, oder dass man auch weniger fliegt.
1: Ja, die Realität ist aber, wir Schweizerinnen und Schweizer fliegen recht viel. Mhm. Das ist auch das Thema von einem Artikel von SRF von letzter Woche.
2: Und da drin schreiben sie von einer Untersuchung, die Wissenschaftler von der Hochschule ZHAW gemacht haben. Die haben untersucht, wieso dass so viele Leute ambitionierte Klimaziele unterstützen, aber selber dann eben auf der anderen Seite ihr Flugverhalten nicht verändern.
1: Und warum?
2: Ja, also der Fachbegriff ist eine Wissensverhaltenslücke, die man da hat. Also kann man vergleichen jetzt auch mit dem Rauchen, schreiben sie in diesem Artikel.
1: Also man weiss, etwas besser macht, aber gleich das andere, was man eigentlich schlecht findet.
2: Ja, genau. Wir Menschen wissen es manchmal besser, sind dann irgendwie gleich unvernünftig und obendrauf suchen wir dann sogar noch nach einer Rechtfertigung für unser Verhalten.
1: Ja, und es gibt ja dann auch noch praktische Gründe fürs Fliegen. Es geht schneller, ist günstiger und man kommt weiter.
2: Klar, ja. Und das führt dann dazu, dass wir uns die praktischen Gründe eher einreden und wir selber denken, dass man verzichtet aufs Fliegen, dass wenn man verzichtet, das bringt irgendwie eh nichts und so. Und dann führt es dazu, dass wir eigentlich wüssten, was gut wäre, es dann aber doch nicht umsetzen.
1: Und was ist die Lösung bei diesem Dilemma?
2: Ganz einfach gesagt, an sich selber arbeiten. Nein, das klingt natürlich einfach, das ist die eine Seite. Und die andere sind Regulierungen von außen, aus der Politik zum Beispiel. Es gibt Stimmen, die sagen, wenn eine Reise mit dem ÖV, dem Zug zum Beispiel teurer wird, dann fördert man indirekt auch das Fliegen. Da brauche ich jetzt eben Gegensteuer aus der Politik. Die Grünen, die sammeln zum Beispiel Unterschriften für eine Mobilitätsbond-Initiative und da würde es dann auch eine CO2-Steuer geben auf Flugtickets.
1: Und sonst, wie gesagt, eben doch das umsetzen, wo man schon lange wüsste, dass es eigentlich gut würde tun. 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
1: Die Nachrichten von SRF um 5 mit Michael Wieland und diesen Themen. Drohne mit Sprengstoff am Flughafen in Leipzig. Woher sie kam, ist unklar. Trockenheit in den Alpen, die ersten Bauern brechen den Alpsommer ab und bringen die Tiere ins Tal. Und das Wetter, es ist recht sonnig, entlang der Alpen hat es

0: Deshalb musste ein Frachtflugzeug durchstarten. Dabei stieß es mit einem bislang unbekannten Flugobjekt zusammen. Das Frachtflugzeug konnte anschließend sicher in Hannover landen. An der Maschine gab es kleinere Schäden. Ob die beiden Vorfälle zusammenhängen und wer die Drohnen gesteuert hat, ist bislang nicht bekannt. In der Vergangenheit gab es mehrere Vorfälle mit Drohnen an Flughäfen in Europa. Vermutet wird ein Zusammenhang mit Russland. Nachgewiesen werden konnte dies bisher aber nicht.
1: Zu Meldungen im Zusammenhang mit dem Ukraine-Krieg. Die Ukraine erhält weitere Milliarden Unterstützung von der EU. Die EU-Kommission sagt, die 1,4 Milliarden Euro stammten aus Gewinnen aus eingefrorenen russischen Vermögenswerten. Es ist bereits das fünfte Mal, dass die Ukraine mit Gewinnen aus russischen Geldern unterstützt wird. Und der russische Machthaber Wladimir Putin hat neue Kommandanten ernannt für den Angriffskrieg gegen die Ukraine. Außerdem stellt er die Logistiktruppen und andere Einheiten im Unterstützungsbereich neu auf. Die Kräfte sollen gebündelt werden, sagte Putin. Zuletzt sorgten ukrainische Drohnenangriffe für Probleme bei der Versorgung der russischen Truppen. Das israelische Militär fliegt neue Luftangriffe auf den Süden des Libanons. Die Armee sagt, sie reagiere damit auf eine Verletzung der Waffenruhe durch die pro-iranische Hisbollah-Miliz. Vor den Angriffen hat das israelische Militär die Bewohnerinnen und Bewohner eines Dorfes im Südlibanon dazu aufgefordert, ihre Häuser zu verlassen. Das libanesische Gesundheitsministerium sagt, bei den Angriffen sei ein Mensch getötet worden, mindestens 11 weitere seien verletzt worden. Aktuell laufen in Rom Gespräche zwischen Israel und der libanesischen Regierung über die Umsetzung eines Sicherheitsabkommens. Die Hisbollah nimmt nicht an den Gesprächen teil. Die anhaltende Trockenheit in den Alpen verschärft die Situation für die Elplerinnen und Elpler. Auf zahlreichen Albbetrieben werden Futter und Wasser knapp. Erste Elpler in der Zentralschweiz müssen deshalb die Saison abbrechen und zurück ins Tal. Zentralschweiz-Korrespondent Christian Oechslin berichtet.
2: Es ist vor allem der Futtermangel, der den Elplern und ihren Tieren zu schaffen macht. 5 Betriebe im Kanton Schwyz haben die Alpsaison in den letzten Tagen abgebrochen. Und laut Ottmar Schelbert, Präsident des Alpwirtschaftlichen Vereins des Kantons Schwyz, dürften weitere folgen. Der Alpsommer werde in diesem Jahr vielerorts deutlich kürzer ausfallen.
3: Die Milchvieh hier oben haben, werden etwa 2 bis 3 Wochen früher müssen wieder als normal. Es gibt sicher eine Serie, die bleiben bis zuletzt. Aber ich denke, ein grosser Teil muss sicher 2 bis 3 Wochen früher runter. Ja.
2: Ein weiteres Problem, der Wassermangel. Daniel Vonoy ist Geschäftsführer der Oberalmain-Kooperation Schweiz. Ihr gehören 155 Alpen. Die Kooperation habe in den letzten Jahren viel in Wasserversorgungen investiert, sagt er.
4: Dank diesen Wasserversorgungen haben wir eigentlich an also sehr vielen Orten haben wir noch Wasser, aber auch dort, wo man das gemacht hat, ist es jetzt wirklich, darf man glaube sagen, der letzte Zwick an der Geisel.
2: Auch im Kanton Luzern werde der Alpsommer für viele Betriebe viel früher zu Ende gehen, heisst es beim Alpwirtschaftlichen Verein auf Anfrage. Im Tal seien die Probleme der Landwirte dann allerdings nicht gelöst. Viele müssten ihre Heuvorräte für den Winter anzapfen. Die Betriebe hoffen nun auf Regen. Die nächsten Wochen werden für die Bäuerinnen und Bauern entscheidend sein, auf den Alpen, aber auch im Tal.
1: Auch der Bund hat auf die Trockenheit reagiert und verschiedene Massnahmen beschlossen, um Landwirtschaftsbetriebe zu unterstützen. So sollen Betriebe etwa die vollen Direktzahlungen erhalten, auch wenn sie einzelne Vorgaben nicht erfüllen. Oder die Einfuhrzölle auf Futtermais sollen gesenkt werden. Erst gestern war in Österreich der Allzeit-Temperaturrekord gemessen worden, doch schon heute wurde dieser wieder geknackt. Bei der Messstation in Bad Deutsch-Altenburg, östlich von Wien, wurden am Nachmittag 41,2 Grad gemessen. Gestern waren es 41 Grad in der Hauptstadt Wien. Die Börsendaten von SIX, der Swiss Market Index, liegt im Moment bei 14.563 Punkten plus 0,7%. Der Dow Jones Index in New York steigt um 1,2%. Der Euro wird zu 93,21 Rappen gehandelt, der Dollar zu 80,71 Rappen. Und der Blick aufs Wetter. Heute Abend gibt es in den Alpen und in der Ostschweiz lokale Gewitter. Morgen ist es oft sonnig, entlang der Alpen sind die Wolken teils dichter und ab Nachmittag gibt es lokale Platzregen und erneut Gewitter. Es bleibt schwül heiß bei 28 bis 32 Grad.

0: Das waren Nachrichten von Radio SRF, verantwortlich Jan von Tobel.
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2: Die Lotti Latrus hat in der Elfenbeinküste ein Sterbehospiz aufgebaut für Menschen, die von AIDS betroffen sind. Wie sie zu dem gekommen ist, das hörst du in dieser Stunde. Da erzählt Lotti Latrus ganz eindrücklich davon, wie sie das erste Mal im Slum auf eine Frau getroffen ist, die AIDS hatte. Im Studio Julia Anliker.

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1: Die Lotte Latrousse hat sich zur Aufgabe genommen, Menschen in der Elfenbeinküste zu helfen, die AIDS haben. Vor gut 40 Jahren hat das seinen Lauf genommen.
2: Das ist, weil mich jemand mitgenommen hat ins Spital von der Mutter Teresa. Und das war wirklich ein Sterbespital. Also wirklich, dort ist nur gestorben worden. Und dann habe ich das erste Mal Einblick bekommen, dass auf die AIDS-Patienten, wie es haben müssen gehen. Und dann habe ich dort einen afrikanischen Arzt kennengelernt und der hat mir gesagt, weißt du, komm mit mir ins Slum. Weil da haben doch die Leute wenigstens ein Bett, aber es gibt Schlimmeres.
1: Und dann sind sie regelmässig ins Slum und sind dort immer von einem älteren Herr umgeführt worden bei diesen Hütten.
2: Das erste Mal, als ich in so ein Hütte reingekommen bin, habe ich erstens einmal nicht gerade rein können, sondern musste richtig den Kopf beugen, um in den Türeingang reinzukommen. Und dann das erste, was mich wirklich schockiert hat, ist der Gestank, Entschuldigung, der Geruch gewesen. Und die Flüge und die Hitze und die Feuchtigkeit. Aber vor allem, bevor ich überhaupt etwas gesehen habe, der Geruch.
1: Es hatte viele Sachen, die in diesem kleinen Hütchen rumgestanden sind. Nur ein kleines Fenster, eine Strohmatte am Boden und drauf eine junge Frau.
2: Abgemagert bis auf Knochen. In einen Abfallplastiksack eingewickelt, weil man ja 15 bis 20 Durchfall hat am Tag, wenn man am Ende ist von der AIDS-Krankheit. Und neben ihr zu einfach so ein Kacheli, wie wenn es ein Hundekacheli gewesen wäre, von trockenem, vertrocknetem Reis, Haufen Flüge drauf. Also ein anderes Kacheli mit Wasser. Und das war gerade alles gewesen. Und die Frau ist dort am Boden unten gelegen, am Sterben.
1: Wie die Lotte Latrousse auf diese Frau reagiert hat, das hörst du kurz nach dem Halbi.

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1: Es scheint meistens die Sonne, es hat aber doch ein paar dichtere Wolken. Die sorgen vor allem in den Bergen für teils starken Regen oder auch Gewitter. Die Temperaturen sind bei ca. 31 Grad.
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1: Ein kleines Hütchen im Slum in der Elfenbeinküste. In diesem Hütchen stehen viele Sachen rum. Es hat nur ein kleines Fenster, eine Strohmatte am Boden und darauf eine junge Frau, die am Sterben liegt. Das ist die erste Begegnung, die Lotti Latrus im Slum hatte mit jemandem, der von AIDS betroffen ist.
2: Und dann habe ich mich über die Frau gebückt und habe so den Arzt und den Mann, der uns begleitet, angeschaut und gesagt, ja, was machen wir jetzt? Man kann doch nicht so sterben. Man darf doch nicht so sterben. Und dann hat sie aber noch ein bisschen reden können. Dann habe ich gesagt, kannst du ein bisschen reden mit mir? Und dann sagt sie, ja, ich höre dich. Und dann habe ich gesagt, wer tut sich um dich kümmern? Dann sagt sie, niemand. Es haben alle Angst vor mir.
1: Die Leute haben so Angst vor ihr, weil sie gemeint haben, dass AIDS so ansteckend ist, dass man das schon nur durchs Reden da oben kommt.
2: Und dann hat mich das einfach so total, ich konnte sie dann nur noch streicheln. Streicheln, ich bin wirklich schockiert gewesen. Ich hätte mir das nicht einmal in meinem schlimmsten Traum einfallen lassen, dass es Menschen gibt, die so leben müssen, vegetieren und dann sterben. Und dann konnte ich sie nur noch streicheln. Und nichts mehr sagen, nur noch brüllen und streicheln. Und dann bin ich wieder raus. Der grösste Feigling. Aber ich habe es nicht vertraut.
1: Und dann seien sie weiter durch den Slum. Und es war immer wieder das gleiche Bild.
2: Immer wieder die sterbenden Leute am Boden. Abgemagert bis auf die Haut. Die Leute waren alle keine 30 Kilo mehr schwer. Erwachsene, meistens Mütter, junge Mütter. Und dann habe ich nachher gesagt zu meinem Mann, mein Mann war noch mit mir drin, und zu dem Arzt, gesagt, du, wir müssen irgendetwas machen. Das geht nicht, dass die Leute so sterben.
1: Und Lotti Latrus hätte auch wirklich etwas gemacht. Sie hat AIDS-kranke Leute aus dem Slum rausgeholt und ein Sterbehospiz aufgebaut. Ihre ganze Geschichte hörst du in der Folge «Sterbebegleitung in den Slums der Elfenbeinküste» mit Lotti Latrus. 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
1: Auch heute gibt es bei uns wieder 3 Nachrichten, die wir finden, da hat es etwas Positives dran. Joni Merz.
2: Das Stadtkloster Zürich wird temporär zu einem Waldkloster. Ab dem Freitag kann man im Wald die Altstädte bei Zürich eine Woche erleben, wo man in die Stille und in die Natur eintauchen kann. Karl Flückiger vom Stadtkloster Zürich sagt, dass man im Wald seine eigene Spiritualität noch mal ganz anders erleben könne. Darum gäbe es im Waldkloster auch fixe Zeiten, die dafür eingeplant sind.
3: Da gibt es so einen klösterlichen Ablauf. Am Morgen ein Laudes, ein Morgengebet, ein Mittagsgebet, ein Abendgebet und ein komplettes Nachtgebet nach dem Eindunkeln. Es ist eine Vertäufung vom Glaubensleben auf eine ganz andere Art, als wenn man das in den eigenen vier Wänden macht oder in einem Kloster oder in einem abgelegenen Haus oder so. Wir sind der Natur ausgesetzt, elementar. Der Glaube wird elementarer.
2: Außerdem gibt es die Möglichkeit, dass man in einem Workshop ein Erlebnis im Wald vertiefen kann. Zum Beispiel, dass man mit Materialien aus der Umgebung eine Skulptur baut oder miteinander über dem Feuer kocht. Details zum Waldkloster gibt es beim Stadtkloster Zürich auf der Webseite. Weltweit gibt es weniger Menschen, die Hunger leiden müssen. Das zeigt der Bericht von verschiedenen humanitären Organisationen, wo zum Beispiel auch das Kinderhilfswerk UNICEF daran beteiligt ist. Im Bericht steht, dass rund 645 Millionen Menschen zu wenig zu essen haben, also rund 7,8% der Weltbevölkerung. Die Zahl die ist hoch, im Vergleich zu den letzten Jahren ist sie aber deutlich zurückgegangen. Vor 4 Jahren war der Wert noch bei 8,6%. Wenn es nach der Prognose der humanitären Organisationen geht, dann sollen die Zahlen in den nächsten Jahren noch mal runtergehen. Die orthodoxe Kirche in Rumänien unterstützt die Bevölkerung in dieser langen Hitzeperiode. Der katholische Mediendienst schreibt, dass es in gewissen Regionen von Rumänien bis zu 45 Grad heiß geworden ist in den letzten Wochen. Das Patriarchat der orthodoxen Kirche hat darum Pfarreien und Klöster dazu aufgerufen, dass sie bedürftigen Personen Wasser verteilen sollen. Sie sollen die Leute in die Klöster und in die Kirchen reinlassen und ihnen so Schatten und einen kühlen Raum anbieten. Außerdem sollen die Gläubigen für die Bevölkerung beten und z.B. auch bedürftige Personen bei sich zu Hause aufnehmen.
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1: Die Nachrichten von SRF um 6 mit Frank Estermann. Die Schweizer Landwirtschaft leidet unter Trockenheit und Hitze. Der Bund ergreift nun Maßnahmen, um die Bauern zu entlasten. Nach dem Todesfall durch Legionellen in Basel-Stadt ermittelt die Staatsanwaltschaft nun wegen fahrlässiger Tötung. Das Wetter, morgen ist es recht sonnig, entlang den Alpen gibt es teils dichtere Wolken und lokale Gewitter. Die anhaltende Hitze und Trockenheit macht der Schweizer Landwirtschaft zu schaffen. Der Bund will ihr deshalb mit weiteren Massnahmen unter die Arme greifen. Er senkt die Einfuhrzölle für Futtermittel. Bereits seit dem 1. August kann Heu zollfrei importiert werden. Der Bund setzt also um, was der Bauernverband im Juli gefordert hat. Auch für Futtermais sollen die Importzölle ab Mitte August gesenkt werden. Christian Hofer, der Direktor des Bundesamts für Landwirtschaft, sagt, man sei mit der Branche in ständigem Kontakt.
2: Wenn wir dann entsprechende

0: worden, sind eine Erleichterung für die Landwirtschaft, um eben die deutlich höheren Preise auch tragen zu können.
1: Bereits beschlossen hat der Bund, dass Landwirte die vollen Direktzahlungen erhalten, auch wenn ihre Tiere seltener auf der Weide sind. Ebenso dürfen die Tiere früher von der Alp geholt werden. Nach dem Ausbruch der Legionärskrankheit in Basel-Stadt hat dort die Staatsanwaltschaft ein Strafverfahren eröffnet wegen Verdachts auf fahrlässige Tötung. Gegen wen sie konkret ermittelt, sagt die Staatsanwaltschaft nicht. Insgesamt haben sich 28 Menschen mit Legionellen infiziert, wie der Kanton zur Nachrichtenagentur Kiston Estia sagte. Eine Person war an der Infektion gestorben. Die Infektionsquelle dürfte eine Kühlanlage gewesen sein. Zu zwei Meldungen aus dem Ausland. Am Flughafen in Leipzig kam es in der Nacht auf heute zu zwei Zwischenfällen. Zunächst wurde eine Drohne, die mit Sprengstoff bestückt war, abgefangen. In der Folge musste ein Frachtflugzeug durchstarten. Dieses kollidierte in der Luft mit einer mutmaßlich zweiten Drohne. Das Flugzeug konnte sicher in Hannover landen. Das israelische Militär fliegt neue Luftangriffe auf den Süden des Libanons. Die Armee sagt, sie reagiere damit auf eine Verletzung der Waffenruhe durch die pro-iranische Hisbollah-Miliz. Das libanesische Gesundheitsministerium sagt, bei den Angriffen sei ein Mensch getötet worden, mindestens 11 weitere wurden verletzt. Mindestens 17 Menschen sind vergangene Nacht in der ukrainischen Hauptstadt Kiew und Umgebung gestorben nach einem russischen Angriff mit ballistischen Raketen. Laut ukrainischen Angaben konnte die Armee kein einziges Geschoss abwehren. Der Grund: Dem Land fehlt es an Abwehrraketen. Der ukrainische Präsident Volodymyr Zelensky sagte, die Lieferungen an Raketenabwehrmunition aus dem Ausland seien im Vergleich zum letzten Jahr auf ein Drittel zurückgegangen. Dies liege unter anderem auch daran, dass die Abwehrmunition im Iran-Krieg zum Einsatz komme, sagt Georg Häsler. Er ist globaler Sicherheitsexperte bei der NZZ. Dies nutze Russland nun aus.
2: Jetzt, wo die Abwehrlenkwaffen fehlen, können die Russen eben auch das schwerere Geschütz wieder hervornehmen. Und deshalb ist es auch klar und eindeutig, dass diese Ziele eben auch ganz bewusst im zivilen Sektor angegriffen werden, um eben Terror zu verbreiten, die Leute einzuschüchtern, abzunützen. Wir sehen hier eine Eskalation der Brutalität des Krieges,
1: sagt Georg Häsler. 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Doch schon heute wurde dieser wieder geknackt. Bei der Messstation in Bad Deutsch-Altenburg, östlich von Wien, wurden am Nachmittag 41,2 Grad gemessen. Gestern waren es 41 Grad in der Hauptstadt Wien. Zum Radsport. An der Tour de France der Frauen gewinnt die Niederländerin Demi Vollering die 5. Etappe. Die Schweizerin Madeleine Reusser wird Zweite. Sie liegt weiterhin an der Spitze des Gesamtklassements. Die Börsendaten von SIX. Der Swiss Market Index schließt bei 14.552 Punkten plus 0,6%. Der Dow Jones Index in New York steigt um 0,8%. Der Euro wird zu 93,25 gehandelt und der Dollar zu 80,80. Soweit die Meldungen. Das Wetter. Heute Abend gibt es in der Ostschweiz lokale Gewitter. Morgen ist es oft sonnig. Entlang der Alpen sind die Wolken teils dichter und ab Mittag gibt es lokale Platzregen und Gewitter. Im Norden gibt es 27 bis 30 Grad, im Tessin bis 35 Grad. Das waren Nachrichten von Radio SRF. Verantwortlich Livia Schmid.
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4: Der Brütsch läuft einfach ins Zimmer rein, ohne zu klopfen. Der Chef teilt ihm immer mehr Arbeit zu, obwohl man schon gesagt hat, dass man zu viel auf der To-Do-Liste hat. Oder jemand lenkt ihm einfach an, ohne dass man das okay gefunden hat. Das sind alles gewisse Grenzüberschreitungen und um genau solche soll es diese Stunde gehen. Was kann man machen, wenn bei einem eine gröbere Grenze ist überschritten worden? Oder was haben Grenzen auch mit Respekt zu tun? Loslegen damit tun wir um die 4 Uhr ab. Am Mikrofon Julia Anliker.

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1: Grenzüberschreitendes Verhalten, das kann einem sehr herausfordern. Zum Beispiel, wenn die Schwiegermutter einfach ins Haus reinläuft, ohne klopfen, wenn der Chef einem ausserhalb der Arbeitszeiten anruft, aus gar kein Notfall gewesen wäre, oder wenn einem jemand körperlich zu nahe kommt. Der erste Schritt in die richtige Richtung sei da schon mal das Erkennen davon, dass da gerade die eigene Grenze überschritten wird, so die Psychologin Sarah Steiner. Als nächstes geht es ums Reflektieren.
2: In welchen Situationen fühlt es sich nicht gut an? Fühle ich mich ausgenützt? Was ist der Grund dafür? Also, aha, der Nachbar oder der Kollege kommt einfach in die Wohnung. Und nachher wirklich eine klare Aussage für dich formulieren. Nett und anständig. Was brauche ich, dass ich mich nicht mehr so ausgenützt fühle? Okay, ich brauche meinen Raum, ich brauche meine Sicherheit. Meine Wohnung ist meine Oase, also es ist mein Zuhause, wo meine Familie lebt. Da darf nicht einfach jemand reinkommen. Und dann das in angemessenen Worten, in einer klaren Aussage formulieren.
1: Tönt nach wahnsinnig viel Aufwand. Gerade in dieser schnelllebigen Zeit, man ist am Arbeiten, muss die Kinder von der Schule abholen, jetzt nachmachen, dann noch putzen und so weiter. Wann soll man denn da noch Zeit haben, zum Reflektieren und Aussagen formulieren und so weiter? Kann ja auch die nächste Situation dann schon wieder durch sein, wo die Grenzen sind überschritten worden.
2: Es ist wirklich, der Anfang ist so ein bisschen das, was meiste Energie braucht. Und wenn du aber merkst, wie das Beispiel da vom Kollegen in die Wohnung gekommen ist, es funktioniert, dann wird es eine intrinsische Motivation. Und es wird das nächste Mal schon viel ringer fallen. Es ist einfach, man muss Baby-Steps machen und man muss es wagen. Stehst immer vor dieser Wand oder vor diesem Berg und denkst, ah, dort oben wäre schön, aber du gehst nicht durch. Du musst es wirklich anfangen machen. Am Anfang kostet es dir viel Energie. Und wenn man es dann gemacht hat, ist es auch wirklich wichtig, wenn es gut kommt, stolz sein auf sich.
1: Jedes Mal, wo man Grenzen setzt, wird es dann ein Stück für Stück einfacher fallen einem selber.
2: Es ist wirklich eine intrinsische Geschichte, nachher eine Motivation, die dann automatisch auch steigt. Durchs Erleben, durch die Erfahrung. Wenn du erfährst, du wirst respektiert, du bekommst Respekt. Das ist etwas Wunderschönes. Wenn jemand das nicht kennt hat, dann, das ist wie wenn du mal Liebe bekommst, oder? Und du hast vielleicht nie Liebe bekommen. Das ist wie so, hey, von dem willst du mehr.
1: Tönt also auch so, als ob das Grenzen setzen und der Respekt miteinander verbunden sind. Ob das so ist, das hörst du gerade kurz nach dem Halbi.
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1: Es ist heute und morgen meistens sonnig mit teils dichteren Wolken, wo es deswegen auch zu stärkerem Regen oder Gewitter kommen kann, das vor allem in und bei den Bergen. Die Temperaturen sind bei ca. 31 Grad und morgen dann bei ungefähr 27 bis 31 Grad.
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1: Jemand kommt dir körperlich näher, als dir geheuer ist. Der Kollege liest einfach ungefragt in den Nachrichten auf dem Handy. Oder die Mutter fragt penetrant Zeugs zu deinem Sexleben. Das sind klare Grenzüberschreitungen, manchmal ein bisschen schlimmer als andere. Aber gleich sind es Grenzüberschreitungen. Und da ist es sehr wichtig, die eigenen Grenzen zu kennen. Und wer Grenzen überschritten worden ist, dann das auch zu formulieren, sagt Psychologin Sarah Steiner. Grenzen stehen stark im Zusammenhang mit Respekt.
2: Wenn immer natürlich deine Grenzen übergangen werden, wirst du auch nicht respektiert. Umgekehrt, wenn du deine Grenzen einforderst, tust du dir Respekt erarbeiten durch das. Also quasi jetzt über dich kann man nicht einfach so darüber hinweggehen. Also, oder wenn es jetzt die Wohnung ist, oder jetzt ein anderes Beispiel, oder man übergeht einfach Grenzen, macht einfach, dann kommt das Nächste.
1: Darum muss man sich für seine Grenzen auch einsetzen.
2: Wenn die Leute merken, die Person wehrt sich ja nicht, es muss gar nicht immer böse Wille sein, wird es einfach noch mehr ausgenutzt. Also dann gibt man noch mehr Arbeit oder man fragt sie gar nicht mehr beim nächsten Auftrag und so weiter. Man latscht einfach in ihr Büro rein und es geht einfach immer weiter. Weil das Gegenüber merkt, die Person wehrt sich ja gar nicht. Der Respekt, der sinkt nachher komplett.
1: Was man kann machen oder soll machen, wenn man von einer gröberen Grenzüberschreitung betroffen ist, also zum Beispiel bei sexueller Belästigung, das hörst du gerade als nächstes.
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1: Wenn der Kollege aufs Handy schaut und ungefragt in der Nachrichtenliste, dann ist das schon eine Grenzüberschreitung. Gerade sexuelle Belästigung ist da nochmal ein anderes Kaliber von Grenzüberschreitung. Das ist dann wirklich schon ein gröberes Beispiel. Die Psychologin Sarah Steiner meint zur Evelyn Gutknecht im Podcast Psychohygiene, dass man sich bei so etwas sicher selber Opferhilfe vom Kanton melden.
2: Das wissen leider viele nicht. Das ist von Steuergeldern gezahlt, das Opferhilfegesetz, das fordert bei jedem Kanton. Und das ist kostenlos. Dort anrufen, sich melden, wie sie bei Opfer wurden, das kann auch von psychischer Gewalt sein, von körperlicher, häuslicher Gewalt, das kann eben sein vom Bus, jemand, der mir die Hand aufs Knie legt, jemand fremd. Das kann auch Mobbing sein, das kann auch Opfer sein von einem Unfall, aber auch wenn du Opfer wirst. Die melden und dann hast du ein Erstgespräch, meistens mit einer Sozialpädagogin, und dann wird geschaut, was du brauchst, ob es Psychotherapie gibt, ob es eine rechtliche Beratung gibt. Aber das steht jedem Opfer zu, weil das ist unser Opferhilfegesetz. Das bin ich sehr stolz darauf, dass wir das haben.
3: Ich kann mir vorstellen, das löst bei vielen dann gerade so aus, oh, ich will doch nicht als Opfer angeschaut werden, oder?
2: Es ist so. Und es ist da, Leute, die dort Profis sind in diesem Bereich, die dort arbeiten, sagen auch, es ist ein schwieriger Begriff. Weil die Opfer wollen sich in ein Opfer fühlen. Ja. Es ist jetzt halt leider so, es geht nicht einfach darum, dass du dort gehst, Hilfe holen, dass du deine Grenzen wieder kannst wahren und auch ja, dir deinen Schutz ein Stück weit auch wieder zurückholst oder aufbauen tust, so vielleicht besser gesagt. Ja.
3: Aber sich Hilfe holen. Raus, ist schon zentral. Also ja. Selber so etwas verarbeiten oder durchgehen, das ist schwierig.
2: Es macht viel, sehr viel. Und irgendwann ist dann einfach zu viel zum Tragen. Und sie werden oft auch falsch beraten vom Umfeld. Man nimmt es nicht ernst, man tut es schön reden, es ist doch nicht so schlimm, tu doch jetzt nicht so, komm, das ist doch schon 5 Jahre her. Aber es ist eine posttraumatische Belastungsstörung da, eindeutig beim Opfer, also bei der Person, die es erlebt hat. Und das ist dann eine wertvolle Zeit, die dann einfach auch verstreichen tut und man muss den Job wechseln und so weiter. Also Hilfe holen, schnell Hilfe holen. Ich rate dort immer zu der Opferhilfe gehen. Also schauen, gibt es eine Psychotherapeutin oder einen Psychiater, der gerade in der Nähe ist. Sich Hilfe holen.
1: Das A und O sei auf jeden Fall sich jemandem anvertrauen. Das kann auch zuerst mal einfach eine enge Freundin oder ein Freund sein und nachher kann man sich eben auch bei Opferhilfe vom Kanton melden. Wir verlinken es dir auch gerade noch unter diesem Beitrag auf livechannel.ch und in der aktuellen Folge vom Podcast Psychohygiene gibt es von Psychologin Sarah Steiner noch ein paar konkrete Übungen, die helfen können, zum Grenzen zu setzen. Die findest du auf erfmedien.ch/podcast.
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1: Die Nachrichten von SRF um 7 mit Michael Wieland. Eine der besten Schweizer Skirennfahrerinnen überhaupt beendet ihre Karriere. Lara Gut-Berami tritt vom Spitzensport zurück. Das hat sie in einem Videostatement bekannt gegeben.
2: Penso che nella vita ci sia un momento per tutto. E ora so che non è più il mio momento di mettermi un pettorale e fare delle gare.
1: Sie glaube, dass es im Leben einen Moment für alles gebe. Jetzt wisse sie, dass es jetzt nicht mehr die Zeit sei, sich eine Startnummer umzuhängen und an Skirennen teilzunehmen, so Lara Gut-Berami. Sportredaktor Men Maruk blickt auf die Karriere der Tessinerin zurück.
3: In ihrer ersten Weltcup-Abfahrt überhaupt fuhr Lara Gut-Berami auf Rang 3 und zeigte als 16-Jährige, welch grosses Potenzial in ihr steckt. Es folgte der erste Weltcup-Sieg rund 10 Monate später im Super-G, ihrer besten Disziplin. Auf 48 Weltcup-Siege darf sie heute zurückblicken. Sie ist Gesamtweltcup-Siegerin, Weltmeisterin, Olympiasiegerin. So erfolgreich ihre Karriere verlief, so kompliziert war es teilweise. Vor allem zu Beginn ihrer Profilaufbahn gab es Spannungen zwischen ihr und Swiss-Ski. Sie wollte nicht mit dem Team trainieren, lieber in einer privaten Gruppe mit ihrem Vater als Trainer. Sie hielt sich nicht an Kleiderordnungen, wurde von Swiss Ski gar für 2 Rennen gesperrt. Dieses Verhältnis entspannte sich aber über die Jahre, und Jahre als Spitzensportlerin erlebte Lara Gut-Berami viele. 17 Jahre lang war sie auf höchstem Niveau unterwegs, gewann regelmäßig Weltcuprennen. Die Schweiz verliert also eine Ausnahmeathletin, denn heute gab Lara Gut-Berami ihren

0: einfacher importiert werden können. Der Bund senkt die Einfuhrzölle. Das hat der Bauernverband zuvor gefordert. Und nach dem Ausbruch der Legionärskrankheit in Basel hat die Staatsanwaltschaft Basel-Stadt ein Strafverfahren eröffnet, wegen Verdachts auf fahrlässige Tötung. Gegen wen sie konkret ermittelt, sagt die Staatsanwaltschaft nicht. Insgesamt haben sich 28 Menschen mit Legionellen infiziert. Eine Person ist gestorben. Noch eine Meldung vom Radsport. An der Tour de France der Frauen ist die Schweizerin Marlen Reusser in der 5. Etappe auf den 2. Platz gefahren, hinter der Niederländerin Demi Wollering. Reusser verteidigt damit die Führung im Gesamtklassement. Das Wetter, morgen ist es recht sonnig. Entlang der Alpen hat es teils dichtere Wolken und es gibt lokale Gewitter. Im Norden um 29, im Süden 35 Grad. Das waren Nachrichten von Radio SRF. Verantwortlich Livia Schmid.
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2: Die Hälfte der Woche haben wir jetzt. Bei denen löst das Freude aufs Wochenende aus im positiven Sinne. Und andere denken, boah, jetzt nochmal so lange arbeiten und dann ist erst Wochenende. Ja, ist halt ein bisschen eine Einstellungssache. Aber eigentlich kann man bei fast allem etwas Positives finden. Da wäre jetzt zum Beispiel der Gedanke, dass es ein Privileg ist, dass man überhaupt einen Job hat, wo man bis zum Wochenende arbeiten kann. Vielleicht noch so einen positiven Twist. Ich finde, das kann man sich ja für heute gerade vornehmen. Wenn etwas passiert, was nicht so super ist, dann überlegt man sich, was da jetzt in dieser Situation positiv sein könnte. Ja, und sonst, falls das abverhält, bringe ich hoffentlich dir hier auf dem Sender ein bisschen gute Laune. Im Studio Julia Anliker.

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1: Heute hören wir Bibelstelle Sprüche 31, Vers 8. Und die Gedanken dazu die kommen von Pascal Götz und Lorena Rüegg.
2: Deine Sache aber ist es, für Recht zu sorgen. Tritt für alle ein, die sich selbst nicht helfen können.
3: Der Satz könnte für Gott selber direkt von Jesus kommen. Wie häufig habe ich von ihm gehört, dass er sich genau für die eingesetzt hat, die ja nicht haben können für sich sorgen. Und wenn ja, Jesus das gemacht hat und ich zu Jesus gehöre, dann ist das auch meine Aufgabe.
4: Jawohl, also das ist ein Thema, das sich quer durch die Bibel durchzieht. Und gerade im Alten Testament hast du so die drei Personengruppen, die immer wieder genannt werden. Das sind die Witwe, das sind die Waisen und das sind die Ausländer. Und ich glaube, das ist heute noch mega aktuell. Also gerade in der Schweiz 25% Ausländeranteil. Das Asylwesen, das ist ein Riesenthema bei uns. Also da die Leute im Blick haben und zu sehen, was die brauchen. Witwen und Waisen ist vielleicht weniger ein Ding. Aber dort geht es ja vor allem auch darum, das sind die, die nicht mehr wirklich ein soziales Netz haben. Und auch das ist ein Thema. Also Leute, die irgendwo finanziell herausgefordert sind, aber eben gerade auch sozial. Leute, die jetzt Alterseinsamkeit, eben die Witwe, da werden sie wieder aktuell, die schon überleben, aber eben die dann allein sind oder an dem eigentlich kaputt gehen und dort sagen, für die einstehen. Das ist zu tiefst eine Aufgabe, die wir haben.
3: Mhm. Ich finde, Jesus hat auch vielen Leuten auch eine Stimme gegeben, die selber keine Stimme haben. Und nicht, weil sie stumm gewesen sind, sondern weil sie vielleicht auch von der Gesellschaft nicht anerkannt worden sind als ein würdiges Gegenüber, das etwas zu sagen hat. Ich sage mal, die Frauen früher. Oder ja, Leute, die auf der Straße gelebt haben, die einfach nicht eine Ausbildung hatten. Und das finde ich mega schön, dass wenn das Jesus gemacht hat, dass wir vielleicht auch das Auge auf die haben sollen, vielleicht im Raum stehen und nie etwas sagen, aber vielleicht viel mehr zu sagen hätten als andere, die mit ihrem Titel dort stehen.
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1: Es ist heute und morgen meistens sonnig mit teils dichteren Wolken, wo es der Wege auch zu stärkerem Regen oder Gewitter kommen kann, das vor allem in und bei den Bergen. Die Temperaturen sind bei ca. 31 Grad und morgen bei ungefähr 27 bis 31 Grad.
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1: Es gibt Songs, die bringen nicht nur einen guten Sound, sondern auch Lyrics, die man eigentlich genauer anhören sollte. Darum übersetzen wir dir einmal in der Woche einen Song, den du amigs auf Live-Channel hörst. Und diese Woche gibt es jetzt unsere Best-of-Woche. Das heisst, wir stellen dir unsere Lieblingssongs von diesem Jahr nochmal vor. Zum Beispiel «Truth Is» von Hannah Barr. Wahrscheinlich hat sie jeder von uns die tiefe Sehnsucht wirklich gesehen und angenommen zu werden. Und das eben genauso, wie man ist. Die Singer-Songwriterin Hannah Barr bringt genau das in ihrem Song «Truth Is» zum Ausdruck. Leisli, ehrlich und mit Gefühl singt sie von dem Wunsch, geliebt zu sein, auch ihre eigene Unsicherheit inne. Und sie zeigt auch, an wer sie sich mit dieser Sehnsucht wendet. Der Dodo Albrecht übersetzt uns den Song.
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1: «Truth Is» von Hannah Bauer. Ein ehrlicher Song über die Sehnsucht, wirklich gesehen, geliebt und angenommen zu werden. Auch dann, wenn man sich nicht ganz genug fühlt. Ein Song, wo es sich lohnt, genau anzuhören. Darum gehört er in unsere Serie «Best of Songs Lyrics», wo wir dir nochmal die besten Songs präsentieren.
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1: Und weil es sich lohnt, bei diesem Song nochmal genau anzuhören, kommt er auch hier jetzt nochmal ohne Übersetzung. Das ist Hannah Bauer mit «Truth Is».

0: Es gibt doch das Sprichwort, wenn man super gut geschlafen hat, dass man dann sagt, ich habe geschlafen wie ein Baby. Blöd nur, dass Babys gar nicht so gut schlafen, Christina Frenner.
1: Ja, das ist es eben. Babys haben tatsächlich ein ganz anderes Schlafverhalten wie wir Erwachsene. Und das führt dazu, dass viele frischgebackene Eltern wegen einem Schlafmangel an ihre psychischen und physischen Grenzen kommen. Darum habe ich gedacht, fragen wir doch im Podcast Elternfragen mal eine Expertin zum Thema Babyschlaf aus. Oder besser gesagt darüber, wie wir guten Babyschlaf fördern können.
0: Du hast ja selber zwei Kinder. Bist du denn nicht eigentlich selber die Expertin, was das Thema anbelangt?
1: Hey, absolut nicht. Ich finde, Babyschlaf, das ist eines von diesen Themen, wo es so viele Meinungen dazu gibt, wie man es dann jetzt soll richtig machen soll. Mhm. Das Baby soll im Bett mit den Eltern schlafen, das Baby soll auf keinen Fall im Bett mit den Eltern schlafen, braucht White Noise, braucht ja kein White Noise, muss es einfach daran gewöhnen, dass es überall schläft, oder das Baby schläft dann schon von selber, wenn es müde ist. Irgendwie hat jeder so ein bisschen seine Geheimtipps, wie das Baby denn jetzt besser schläft.
0: Im Podcast Elternfragen hast du eine Schlafcoachin für Baby- und Kleinkinderschlaf zu Gast gehabt. Bist du jetzt schlauer darüber, was man machen soll, dass das Baby besser schlafen kann?
1: Hey, vor allem bin ich, glaube ich, beruhigter. Miriam von Grüningen ist stark der Meinung, dass man als Paar schauen soll, was für einen passt und sich dann so für oder gegen eine Massnahme entscheiden. Mhm. Aber ich habe es auch mega spannend gefunden, wie man dann schon am Tag dafür sorgen kann, dass die Nacht besser wird und vor allem, wie man einem Kind kann Schritt für Schritt beibringen kann, dass es eben lernt, selber einschlafen.
0: Die aktuelle Folge vom Podcast Elternfragen kannst du hören auf rfmedia.ch/podcast oder natürlich überall sonst, wo man Podcasts hören kann. Dieser Podcast läuft jetzt hier auf dem Sender und zwar um 8 Uhr, gerade perfekt zur Schlafenszeit, auch für die Babys. Ich wünsche dir viel Spass beim Hören vom Podcast Elternfragen und dann gibt es hoffentlich eine erholsame Nacht. Ich verabschiede mich für heute. Hab's gut. Am Mikrofon war Julia Adelke.
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1: Die Nachrichten von SRF um 8 mit Michael Wieland. Eine der besten Schweizer Skirennfahrerinnen überhaupt beendet ihre Karriere. Lara Gut-Berami tritt vom Spitzensport zurück. Das hat sie in einem Videostatement bekannt gegeben.
2: Penso che nella vita ci sia un momento per tutto. E ora so che non è più il mio momento di mettermi un pettorale e fare delle gare.
1: Sie glaube, dass es im Leben einen Moment für alles gebe. Jetzt wisse sie, dass es jetzt nicht mehr die Zeit sei, sich eine Startnummer umzuhängen und an Skirennen teilzunehmen, so Lara Gut-Berami. Sportredaktor Men Maruk blickt auf die Karriere der Tessinerin zurück.
3: In ihrer ersten Weltcup-Abfahrt überhaupt fuhr Lara Gut-Berami auf Rang 3 und zeigte als 16-Jährige, welch großes Potenzial in ihr steckt. Es folgte der erste Weltcupsieg rund 10 Monate später im Super-G, ihrer besten Disziplin. Auf 48 Weltcupsiege darf sie heute zurückblicken. Sie ist Gesamtweltcupsiegerin, Weltmeisterin, Olympiasiegerin. So erfolgreich ihre Karriere verlief, so kompliziert war es teilweise. Vor allem zu Beginn ihrer Profilaufbahn gab es Spannungen zwischen ihr und Swiss-Ski. Sie wollte nicht mit dem Team trainieren, lieber in einer privaten Gruppe mit ihrem Vater als Trainer. Sie hielt sich nicht an Kleiderordnungen, wurde von Swiss-Ski gar für 2 Rennen gesperrt. Dieses Verhältnis entspannte sich aber über die Jahre und Jahre als Spitzensportlerin erlebte Lara Gut-Berami viele. 17 Jahre lang war sie auf höchstem Niveau unterwegs, gewann regelmäßig Weltcuprennen. Die Schweiz verliert also eine Ausnahmeathletin, denn heute gab Lara Gut-Berami ihren Rücktritt bekannt. Eine Kreuz- und Innenbandverletzung vom letzten November zwang sie zu einer Pause. Aus dieser kehrt sie nicht mehr zurück. Sie verspüre aktuell keine Schmerzen und wolle das Skifahren weiter genießen können und sich nicht mehr dem Risiko weiterer Verletzungen aussetzen. Auf das Erreichte in ihrer Karriere sei sie enorm stolz und deshalb trete sie glücklich und zufrieden zurück.
1: Men Maruk. In Locarno hat Kulturministerin Elisabeth Bohm-Schneider das diesjährige Filmfestival eröffnet. Es ist die 79. Ausgabe. Das Festival widmet sich in diesem Jahr

0: und 80 Jahren. Das meldet die Nachrichtenagentur AFP unter Berufung auf die Familie. Descoings gehört zu den bekanntesten Autoren Frankreichs. Er schrieb unter anderem das Buch «Das Ministerium der Gärten und Teiche». Für seinen Roman «Fenster zur Hölle» wurde Descoings 1977 mit dem französischen Literaturpreis Prix Goncourt ausgezeichnet. Das Wetter, morgen ist es recht sonnig, entlang den Alpen hat es teils dichtere Wolken und lokal gibt es Gewitter. Die Temperatur im Norden um 29, im Süden 35 Grad. Das waren Nachrichten von Radio SRF, verantwortlich Livia Schmid.
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2: Sind mutig zum Herrenschauen. Wie wollen wir es haben? Und ihr werdet das spüren. Oder wenn ihr jetzt merkt, hey, unser Kind schläft bei uns im Bett, wir schlafen alle gut, es ist für uns schön und kuschelig und wunderbar, ja, dann macht das. Ich finde, dort ist es einfach nicht mehr gut, wo man merkt, hey, wir kommen in ein Leiden rein und wir haben das Gefühl, wir müssen das aushalten, weil wir doch liebende Eltern wollen sein. Darum ist das jetzt halt unser Los, sozusagen, und wir müssen da durch.
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3: Babyschlaf oder wenn das Baby eben nicht schläft. Das ist eine Folge vom Podcast Elternfragen, die euch in der Community bewegt hat. Und auch bei meinem Co-Host Dodo Albrecht und mir hat sie einiges ausgelöst. Ein paar Aha-Momente, eine neue Sichtweise auf Bedürfnisorientierung und auch neue Mut herauszufinden, wie es dann für die eigene Familie stimmt, anstatt etwas einfach zu machen, weil man das halt so macht. Und darum ist die Folge «Babyschlaf» in unseren Best-ofs für die Sommerpause gelandet. Viel Spass beim Reinhören. Wir sind nun auch nachts erreichbar. Den Spruch, den habe ich mal auf einer Geburtsanzeige gelesen. Und auch wenn das irgendwie sehr humorvoll ist, Schlafmangel ist etwas, wo die meisten Eltern irgendwann an ihre körperlichen und psychischen Grenzen bringt. In dieser Folge vom Podcast «Elternfragen» hatte ich Miriam von Grüningen zu Besuch. Sie ist Hebamme und Schlafcoachin für Babys und Kleinkinder. Und ich muss sagen, ich wünschte mir, ich hätte sie schon kennengelernt, wo meine Kinder noch Babys waren. Vor allem, weil sie so Mut macht, dass man als Familie einen eigenen Weg findet, der für einen selber passt. Wir haben darüber geredet, was es dann braucht, dass ein Baby gut schlafen kann. Ob das schlau ist, wenn man Kind in den Schlaf trägt oder stillen und warum das Baby auch mal brüllen darf. Wie immer haben wir auch Fragen von euch Hörerinnen und Hörer beantwortet. Zum Beispiel die, warum das Baby besser mit dem Papi einschlafen kann als mit dem Mami. Mein Name ist Christina Frenner. Schön, bist du mit dabei. Ich freue mich sehr, dass du da bist, Miriam von Grüningen. Du bist Hebamme, du bist psychosoziale Beraterin und du bist Schlafcoachin. Es nimmt mich natürlich Wunder, wie hast du geschlafen?
2: Ich habe heute tatsächlich nicht so gut geschlafen. Ich musste jetzt mit in der Nacht einen Schnack suchen, der mich verstechen
3: wollte. Okay.
2: Und ja, vielleicht bin ich ein bisschen angespannt für das Gespräch, ich weiß es nicht. Ich habe nicht ganz so gut geschlafen wie sonst, aber klage auf sehr hohem Niveau. Ich habe, glaube ich, besser geschlafen als sehr viele von denen, die ich mit nicht zu tun habe, tagsüber.
3: Mit den Eltern, die du
2: beratest. Genau.
3: Ja, man
2: genau.
3: Sagt doch so, wenn man besonders gut geschlafen hat, sagt man doch am Morgen, ach, ich habe geschlafen wie ein Baby.
2: Oh nein.
3: Aber es stimmt ja eigentlich gar nicht, weil Babys schlafen gar nicht gut.
2: Hey, Babys schlafen schon gut, aber halt einfach so, wie sie von ihrem Entwicklungsstand her schlafen. Und ich will also nicht schlafen wie ein Baby.
3: Was ist denn vom Entwicklungsstand her, wie du jetzt gesagt hast, was ist denn normal? Wie schläft das Baby?
2: Kommt sehr darauf an, wie alt das Baby ist. Aber wenn wir jetzt von einem Neugeborenen reden, dann ist es einfach total normal, dass das Nannig jetzt einfach eine Nacht durchschlafen kann. Also das ist einfach vom Hirn her und vom Körper her gar nicht vorgesehen so, sondern das muss in der Nacht aufwachen, das muss in der Nacht essen. Ja, das hat Bedürfnisse in der Nacht. Und darum ist es total normal, dass es dann unruhigere Nächte gibt.
3: Und wie verändert sich denn das über die Monate?
2: Das eine ist wirklich einfach die körperliche Entwicklung des Kindes. Also am Anfang, wenn man uns vorstellt, das Kind ist ja im Bauch inne in der Schwangerschaft. Und dort ist es total normal, dass das Kind so happy schläft, happy wach ist, vielleicht mal eine halbe Stunde wach ist, dann wieder eine halbe Stunde schläft. Und das über 24 Stunden. Es wird kontinuierlich ernährt, es kann immer einen Schluck Fruchtwasser nehmen, wenn es will. Und dann kommt es auf die Welt und sollte plötzlich sich irgendwie in

0: dieser neuen Welt zurechtfinden. Und so in den ersten, ich würde jetzt mal sagen, 3 Monaten, ist das einfach total normal, dass das der einfach Anpassungsprozess auf dieser Welt ist. So die ersten 3 Wochen, dort hat das Kind wirklich keinerlei Tag-Nacht-Rhythmus. Also ich sage immer den Eltern, das ist einfach Glück, wenn das Kind dort in der Nacht schläft, so wie man es gerne hätte. Aber rein körperlich von den Hormonen her ist das Kind gar noch nicht wirklich, also in der Lage, Tag-Nacht-Rhythmus zu haben. Und dann entwickelt sich das wirklich einfach kontinuierlich weiter. Sehr, sehr kindabhängig, wie schnell das geht. Aber ich würde sagen, so ab 3 Monaten ist das Kind wirklich in der Lage, immer besser auch zu lernen, dass die Nacht Nacht ist.
1: Immer besser zu lernen, dass dort das tut sehr verhalten. Man hört doch von diesen Geschichten, oh, mein Kind ist 6 Wochen alt und das schläft 12 Stunden durch. Jetzt ein bisschen übertrieben gesagt. Sind das in dem Fall wirklich die Ausnahmen?
0: Ja, das sind wirklich die Ausnahmen. Da kann man wirklich auch sagen, hey, super, dankbar sein, sich freuen. Vielleicht bleibt es so, vielleicht ändert es noch mal. Aber nicht davon ausgehen, das müsste die Normalität sein. Und wenn wir alles richtig würden machen, dann wäre das immer so. Also das ist ja dann oft so der Rückschluss. Vielleicht, ah, meine Freundin hat ein Kind, das schläft durch mit 3 Monaten. Ah, so wie sie es macht, müsste ich es mit meinem Kind auch machen. Und das stimmt einfach nicht.
1: Okay, ist dann Schlafverhalten eine Art angeboren? Also weißt, gibt es den guten Schläfer und den schlechten Schläfer?
0: Ja, behaupte ich, das gibt es. Es gibt Kinder, die wirklich einfach einfacher haben, sich selber zu regulieren, einfacher haben, zur Ruhe finden. Oder es gibt doch Kinder, die liegen am Boden, sind am Spielen und dann schaust du wieder her und es schläft. Und anderen Kindern würde das nie passieren, nie. Die brauchen ihre Schlafumgebung, die brauchen Hilfe zum Einschlafen. Und das ist wirklich, ich glaube schon fest, einfach auch Charaktersache und Typensache. Ist ja bei den Erwachsenen auch so. Die einen können auf dem Sofa einschlafen und andere können das nie. So beim Fernsehen schauen oder so.
1: Dann kann man das Kind irgendwie umpolen, dass es dann überall schläft, oder?
0: Nein, ich glaube, das kannst du wirklich nicht. Du kannst sicher am Kind helfen. Also du kannst einem Kind eine gute Umgebung schaffen, dass es wirklich auch die Möglichkeit hat, möglichst gut zu schlafen. Aber wenn jetzt ein Kind einfach ein bisschen mehr Mühe hat dadurch, dann ist es einfach so. Und dann kannst du einer Familie, ein geschwisterte Kind haben, wo Eltern bei einem zweiten Kind irgendwie fast verzweifelt, weil sie sagen, hey, beim ersten Kind haben wir alles können machen. Wir haben können am Abend unterwegs sein, das Kind ist im Auto eingeschlafen, wir haben es dann ins Bett getan, das hat weiter geschlafen. Und jetzt haben wir ein anderes Kind und das geht nicht. Wir sagen, ja, es ist ein anderes Kind. Und es sind auch die Schlaf, also wie viel Schlaf ein Kind braucht, ist auch einfach wirklich individuell. Und ja, das kannst du einfach nicht machen, das ist, wie es ist. Musst du annehmen.
1: Musst du annehmen. Also, das haben wir schon gehört, ein Teil ist wirklich angeboren, das ist vom Typ her. Es gibt die, die viel Schlaf brauchen, wenig Schlaf brauchen. Und das andere ist auch entwicklungsbedingt, wie du gesagt hast, verändert sich das Schlafbedürfnis oder das Schlafverhalten über die Monate, wo das Kind älter wird. Jetzt im Podcast Elternfragen haben wir auch immer Fragen aus der Community. Leute, Eltern, die uns ihre Fragen schicken. Und ich möchte dir jetzt eine stellen, die gerade zu dem Thema passt. Das ist eine Mutter, die schreibt, woher weiss ich, wie viel Schlaf mein Baby in ihrer Entwicklungsphase braucht? Was passiert, wenn sie den nicht bekommt? Das sind jetzt ein bisschen 2 Fragen in einer. Schauen wir doch zuerst mal den ersten Teil dieser Frage an. Woher weiss man, wie viel Schlaf das Baby gerade braucht?
0: Also ich glaube, grundsätzlich das Beste ist einfach einmal das Kind zu beobachten. Wie verhaltet sich denn das Kind? Also ist das ein Kind, das durch den Tag durch relativ fröhlich durch den Tag durch geht? Oder ist das ein Kind, das einfach quengelt? Kaum ist es aufgewacht, hat man das Gefühl, es ist schon wieder müde, es quengelt schon wieder, es will nur auf dem Arm sein. Wo du richtig auch dem Kind anmerkst, hey, dem ist es nie richtig wohl, dann könnte man schon mal den Verdacht haben, oh, schläft das Kind echt zu wenig? Also Übermüdung ist nicht so lässig, das wissen wir auch. Und genau so ist es bei einem Kind. Also das ist sicher mal etwas, einfach mal beobachten, wie verhält sich denn das Kind? Man kann auch natürlich die Nacht anschauen und schauen, ja, haben wir extrem strenge Nächte. Also ein Kind, das jetzt vor allem in der ersten Nachthälfte stündlich aufwacht oder noch öfters brüllt wieder, schwer zur Ruhe findet, hätte ich auch den Verdacht, ah, das Kind schläft vermutlich tendenziell zu wenig am Tag, dass es so Mühe hat, die Ruhe hineinzufinden. Aber ich glaube, das Hauptding ist wirklich, wenn ich die Eltern Mut mache, einfach mal das Kind beobachten und schauen, wie geht das Kind durch den Tag? Und ich glaube, die Eltern spüren das meistens relativ gut, wie es ihrem Kind geht am Tag. Mhm. Es gibt dann die Kinder, wo es ein bisschen schwieriger ist, wo so, ich sage immer, wie so Duracell-Häschen, also je müder sind, desto mehr drehen sie auf. Und dort haben dann die Eltern manchmal das Gefühl, hey, wir müssen den Schlaf kürzen, dass das Kind wird nicht müde. Und dort ist es manchmal ein bisschen schwieriger zu erkennen, wenn das Kind nicht so typisch Müdigkeitszeichen zeigt.
1: Ja, das ist übrigens irgendwie anders wie beim Erwachsenen, der vielleicht ein bisschen müde ist, ein bisschen mehr anliegt, ein bisschen weniger aktiv ist. Du sagst, eben, Kind könnte dann erst recht aufdrehen, wenn sie müde sind. Oder eben auch häufiger aufwachen. Das wäre jetzt für mich auch etwas, wo ich würde sagen, aha, okay, es braucht vielleicht gar nicht zu verschlafen, es ist gar nicht müde. Aber das stimmt gar nicht.
0: Nein, das ist eben wirklich total eine Fehlmeinung, dass man das Gefühl hat, wenn das Kind schlecht schläft in der Nacht oder zum Beispiel ein Kind hat am Abend extrem Mühe zum Einschlafen. Es braucht eine Stunde zum Einschlafen oder noch länger. Oder es wacht am Morgen ganz früh auf. Dann ist immer so die Meinung, oh, wir müssen den Tagschlaf kürzen. Und das ist, also ich sage jetzt mal bei einem Baby oder Kleinkind, ganz sicher nicht richtig, weil Schlafmangel viel eher schlechte Nächte macht, als zu viel Schlaf am Tag. Und das ist wirklich manchmal so etwas. Also ich muss viel mehr Eltern sagen in der Beratung, hey, euer Kind muss mehr schlafen am Tag, als es muss weniger schlafen. Das treffe ich praktisch nie an.
1: Mega spannend und klingt irgendwie auch noch ein bisschen kompliziert. Was ist jetzt genau das Problem? Schlaft es jetzt zu wenig, muss es darum mehr schlafen? Oder schlaft es zu viel und muss darum weniger schlafen? Ich würde gerne später noch auf die Frage zurückkommen oder auch vielleicht Tipps von dir abholen, wie man dann das könnte fördern, dass das Kind eben besser schläft. Ich würde gerne noch den zweiten Teil von der Frage beantworten. Der war ja, was passiert, wenn mein Kind den Schlaf nicht bekommt, den es braucht. Passiert da etwas?
0: Auf die Dauer raus gesehen würde schon etwas passieren. Also ich würde jetzt mal sagen, grundsätzlich holt ein Kind sich meistens den Schlaf, den es braucht. Aber halt eben vielleicht nicht unbedingt dann, wenn es die Eltern gerne hätten. Also wenn man ein Kind jetzt einfach machen lässt, dann schläft es halt vielleicht extrem verstückelt, schläft häppchenweise, schläft in der Nacht nur halb Stunde, stundenweise. Über 24 Stunden ausgesehen holt sich aber der Schlaf. Ist vielleicht einfach ein bisschen unleidiger oder quengeliger, aber es passiert jetzt nichts Gefährliches mit dem Kind. Wenn jetzt aber ein Kind wirklich auf Dauer gesehen immer würde zu wenig schlafen und sich eben nicht den Schlaf kann holen kann, dann kann das natürlich schon auf die Entwicklung des Kindes einen negativen Einfluss haben. Also wir alle brauchen Schlaf. Die Kinder brauchen sehr viel Schlaf, um können wachsen, um können verarbeiten, um können lernen. Also das hat wirklich überall negative Einflüsse. Darum macht es schon Sinn, herzuschauen. Aber ich glaube, bevor man bei so einem Schlafmangel ist, dass das Kind wirklich einen körperlichen Schaden würde nehmen, merkt man das vorher, indem einfach die Familie leidet. Also die Kinder leiden, die Eltern leiden mit, wenn einfach eben schlechte Stimmung ist, das Kind immer nur noch brüllt oder quengelig ist, das ganze Sozialleben leidet, die Partnerschaft leidet. Und ich glaube, das kommt viel vorher, als dass man wirklich bei einem körperlichen, das Kind jetzt einen Schaden mit sich trägt, was die Eltern ja so gerne verhindern möchten. Aber es macht schon Sinn, einmal wirklich herzuschauen, wie viel Schlaf bräuchte denn ein Kind etwa in diesem Alter. Also wenn man jetzt ganz unsicher ist, dann würde ich Eltern auch sagen, hey, macht wirklich einfach mal das Schlafprotokoll von eurem Kind, vielleicht 10 Tage oder so, einmal so genau wie möglich aufschreiben, wie viel schläft euer Kind am Tag, wie viel schläft es in der Nacht, das einmal ausrechnen und einmal einen Durchschnittswert ausrechnen. Und dann findet man einen Haufen Angaben online oder in Büchern oder vom Kinderarzt, wo man mal schauen kann, passt das ungefähr zu dem Kind. Mhm. Und dann eben, ist es vielleicht noch ein Kurzschläfer oder ein Langschläfer, das kann man dann natürlich noch ein bisschen detaillierter anschauen. Aber wenn jetzt ein Kind würde mit seinem Durchschnittswert einfach total unter jegliche Raster fallen, dann würde man sich schon anfangen Sorgen machen und dann müsste man unbedingt etwas ändern.
1: Jetzt hast du vorhin mal gesagt, das Kind, oder wenn sich das Kind den Schlaf nicht holen kann, wo es braucht. Das klingt aber ziemlich passiv. Aber kann dann so ein kleines Kind sagen oder kommunizieren? Oder, ich meine, das kann ja nicht selber schlafen gehen, sagen, ich bin jetzt müde, ich lege mich jetzt aufs Ohr.
0: Ich kann es schon, aber macht es vielleicht nicht unbedingt. Also die einen Kinder machen das.
1: Die schlafen aber während der Messe ein, das
0: genau,
1: gibt ja die.
0: Aber die Eltern haben kein Schlafproblem mit ihrem Kind, oder? Weil die holen sich einfach den Schlaf. Aber dann hast du halt die anderen Kinder, die eben einfach Mühe haben, in die Ruhe finden, Mühe haben, sich so können selber zu entspannen, das können einschlafen und wo wirklich von außen halt Hilfe brauchen. Und bei so Kind ist es natürlich dann vielleicht schwierig, wenn man jetzt den ganzen Tag unterwegs ist und sag jetzt mal am Vormittag geht man in den Zoo und dann isst man in einem Restaurant und dann geht man auf den Spielplatz und das Kind sollte irgendwo zwischendurch eben sich den Schlaf holen, den es braucht. Und das funktioniert dann vielleicht halt nicht.
1: Das ist das, was du vorher schon gesagt hast, man kann das Kind nicht umpolen. Es gibt die, die einfach überall schlafen, weil sie das halt einfach können. Und es gibt die, die brauchen ihre spezielle Schlafumgebung, so dunkel oder ruhig. Also da muss man mehr auf das dann schauen.
0: Ja, also ja, es gibt sicher einfach schlechtere Schläfer, die gestört werden von allem. Oder die nicht die Glocken läuten an den Türen, sonst ist das Kind wieder wach. Und andere denen würde das überhaupt nicht ausmachen. Das gibt es. Aber ich glaube, das ist weniger das grosse Problem, wahrscheinlich beim Babyschlaf, sondern das viel grössere Thema ist, hat das Kind dann überhaupt schon gelernt, wie kann es möglichst gut in Schlaf finden und vor allem auch, wie kann es im Schlaf bleiben. Und auch das ist halt wieder altersabhängig, kann das Kind das schon oder nicht? Wäre es etwas, wo man auch mit dem Kind tatsächlich könnte ein bisschen üben könnte? Das Kind darf eine gewisse Selbstständigkeit im Schlaf erlangen, damit es eben auch nicht kaum ist, einmal hat es ein bisschen geschlafen, vielleicht eine halbe Stunde, drei Viertelstunde wieder wach ist. Und das ist eben ein Teil sicher Entwicklung, Hirnentwicklung, aber das andere ist tatsächlich schon auch ein bisschen ein Lernprozess, den das Kind soll dürfen machen.
1: Jetzt hast du mich gewundert gemacht. Wie macht man denn das?
0: Man muss, also grundsätzlich ist so, das erste Thema ist immer, ein guter Nachtschlaf entsteht am Tag. Also man muss eigentlich immer zuerst mal den Tag anschauen und schauen, hey, wie geht man mit dem Kind durch den Tag durch? Also das ist mal so ganz rudimentäre Sachen, oder? Hat das Kind am Tag genug gegessen? Sonst kann es in der Nacht nicht gut schlafen. Eben, hat es am Tag den Schlaf, den es alles entsprechend braucht? Sonst wird es in der Nacht nicht gut können schlafen. Das sind so die Sachen, die die Eltern meistens ja auch so mal einfach dran denken. Und dann hat aber das Kind auch noch viel viel mehr und feinere Bedürfnisse, die am Tag erfüllt sein sollten, damit der Nachtschlaf gut funktionieren kann. Also kommt das Kind genug Nähe über, kommt das Kind genug Ruhe und Aktivität über, hat das Kind eben körperliche, also Möglichkeiten, sich körperlich zu bewegen am Tag. Da gibt es ganz einen Haufen Sachen, die man so ein bisschen abchecken kann. Haben wir überhaupt einmal einen guten Tagesablauf, dass das Kind die Chance hat, gut zu schlafen? Und wenn man das alles abgecheckt hat und das alles stimmt soweit, dann geht es wirklich darum, am Kind zu zeigen, hey, du kannst vielleicht auch auf eine andere Art einschlafen, als du bis jetzt gemeint hast, so geht es schlafen.
1: Und das macht man wie?
0: Bei einem Neugeborenen, oder, dort ist es ganz normal. Das braucht ganz viel Hilfe. Also dort geht man davon aus, ein kleines Baby, das braucht Hilfe zum Einschlafen. Das darf man tragen, das kann man kuscheln, das kann gestillt werden. Man macht einfach, was es braucht, dass es schläft. Und dann, ich würde sagen, so etwa ab 3 Monaten, aber eben, behaft mich nicht auf die Zahlen, gell? Da muss man immer schauen, was das für ein Kind ist, aber so zwischen 3 und 6 Monaten kann ein Kind immer mehr Selbstregulation lernen. Und dann kann wirklich auch ein Kind einmal lernen, aha, man muss nicht unbedingt immer eng in einem Tragtuch gebunden sein zum Schlafen. Sondern man kann auch abgeleitet werden und die Mami bleibt trotzdem da, sie tut einem trotzdem Nähe geben. Und dann lernt man so schrittweise, ich sage jetzt nicht allein schlafen, aber einfach so ein bisschen selbstständiger zu werden. In ganz kleinen Schritten würde ich das machen. Also wenn jetzt zum Beispiel eine Mami mir erzählt, das Kind schläft nur im Tragtuch, wenn sie läuft, dann würde ich jetzt nicht gerade sagen, ja, leg das Kind in dein Bett und es muss jetzt halt dort schlafen, weil das wäre viel ein grosser Schritt. Sondern dann würde ich sagen, okay, dann übe jetzt mal mit dem Kind, wie ist es, wenn du zum Beispiel nicht mehr laufst, sondern nur noch stehst und ganz ein bisschen bewegst. Dann hat es ganz einen kleinen Schritt zur Selbstständigkeit gemacht. Und wenn das klappt, dann kann man sagen, gut, jetzt probieren mal, was passiert, wenn du abseits bist. Und so einfach schrittweise immer weitergehen, bis man dort ist, wo man findet, so hätten wir es jetzt gerne als Familie.
1: Also Schlaf ist ja nicht nur für Baby ein Bedürfnis, sondern für die Eltern ja auch. Und es gibt ganz viele Eltern oder vielleicht alle Eltern würden einen Arm und ein Bein geben, dass das Kind dann auch gut schläft. Und dann führt man eben so Sachen ein. Hauptsache, das Kind schläft. Oder man dreht es, man wippt es, man kauft irgendwie so eine White-Noise-Maschine, eine Federwiege mit Motor. Was findest denn du zu so Sachen? Soll man das gar nicht erst angewöhnen? Weil man es eben, wie du gesagt hast, nachher wieder muss abgewöhnen.
0: Jein, würde ich jetzt mal sagen. Also, auch da wieder schaut her, was ist denn das Bedürfnis von eurem Kind? Oder wenn jetzt das Bedürfnis von einem Kind ist, eigentlich will ich schlafen und eigentlich müsste ich mich können jetzt regulieren können, um schlafen, dann finde ich, muss man dem Kind nicht mit einem Hüpfball zum Beispiel ganz viel Bewegung geben und ganz viel Aktivität geben oder mit einer Federwiege auf und runter wie auf einer Achterbahn. Es hilft zwar, weil das Kind wird stimuliert, stimuliert, stimuliert, bis es einschläft und vielleicht hört es auch auf brüllen, weil es abgelenkt wird, aber es lernt eigentlich nicht, in eine gute Entspannung hineinzukommen. Darum wäre ich mit solchen Sachen tatsächlich sehr, sehr vorsichtig. Also alles, wo man am Kind eigentlich noch mehr Stimulation gibt und nicht Beruhigung, dort würde ich wirklich sagen, macht das nur, wenn ihr einfach nicht mehr könnt. Also weißt du, eine Familie, die ein Schreibaby hat, die sagt, hey, wir können nicht mehr. Und bevor etwas Schlimmeres passiert, kaufen wir unsere Federwiege, womöglich noch mit Motor und so. Dann sage ich, ja, wenn es nicht anders geht, macht das. Aber ich sage es mal, in einem normalen Familienalltag, wo das Baby einfach nicht so gut schläft, würde ich sagen, macht das nicht. Weil man holt sich eigentlich eher Probleme rein, als dass, ja, dass man Probleme wegkriegt.
1: Ist ja gerade am Anfang aber auch so ein bisschen die Meinung, das Kind kennt ja nur den Mutterleib, dort schaukelt es immer, dort ist es schön warm. Und wenn man das wie beibehaltet, eben wenn man es wie viel dreht, dass es schlafen kann, wenn man es wiegelt, dann mimt man dann nach, so das Geborgenheitsgefühl vom Bauch. Aber in dem Fall soll man das gar nicht machen.
0: Wohl, da hast du mich falsch verstanden. Wenn ein Neugeborenes auf der Welt ist, darf man sehr gerne möglichst viel von dem wiederherstellen, was das Kind erlebt hat im Bauch. Also zum Beispiel ins Tragtuch reinnehmen, das Kind leicht schaukeln, ein bisschen laufen mit dem Kind, Nähe geben, unbedingt. Aber ich glaube, fast keine Schwangere hüpft umeinander wie eine Federwiege, damit das Kind ruhig ist im Bauch hinein. Also das, was das Kind im Bauch erlebt hat, sehr gerne weiterführen. Weil eben in den ersten 3 Monaten braucht das Kind das oft einfach. Und da würde ich das Fälschste finden, wenn man sagt, du darfst das Kind nicht in den Schlaf tragen, du darfst das Kind nicht in den Schlaf stillen. Nein, mach das unbedingt. Aber verpasst den Moment nicht, wo man eben kann sagen, okay, jetzt darf unser Kind auch mal etwas Neues lernen. Und mein Tipp ist da immer zu den Eltern, je kleiner die Kinder sind, desto weniger Disziplin. Also auch mit einem 3 Wochen alten Kind, tue ich manchmal mit den Eltern sagen, komm, jetzt probieren wir miteinander, mal können wir es ablegen. Und jetzt tust du es mal ins Bett legen, tust die Hand drauf, tust es vielleicht ein bisschen schaukeln und schaust mal, was passiert. Und vielleicht fängt es an schimpfen. Dann sage ich, okay, jetzt red mit dem, lass mal ein bisschen schimpfen und schau, ob es in ein paar Minuten schafft, einschlafen. Und oft hast du dann das Kind wunderbar entspannt einschlafen. Aber die Eltern hätten sich das allein nie getraut. Ich würde jetzt aber nie mit einem 3 Wochen alten Kind sagen, jetzt leg es ab und lass es dort und nimm es nicht mehr raus, auch wenn es brüllt und nach einer halben Stunde immer noch brüllt. Also, ja, man muss da wirklich schauen, was kann das Kind schon, aber es soll die Erfahrung machen.
1: Das finde ich jetzt gerade noch spannend, was du gesagt hast. Eben, weil meistens hat man doch so Angst, wenn dann das Kind brüllt, dann muss man es doch beruhigen. Ein brüllendes Kind musst du doch beruhigen, dann machst du alles, dass es aufhört brüllen. Aber du sagst, es ist okay, wenn sie in diesem Bett liegt und auch mal brüllt.
0: Mhm. Ja, ich glaube, das ist tatsächlich etwas, wo man aktuell gerade ein bisschen auf der falschen Seite vom Ross runtergeht. Und ich würde sagen, so Generation vor uns, oder vielleicht 2 Generationen vor uns, je nachdem, wie alt man ist, hat gesagt, hey, die Kinder sollen brüllen, das gibt starke Lungen, das tut ihnen gut, ja, nicht verwöhnen, dann war man sehr hart dadurch. Und das weiss man heute wirklich, das tut dem Kind nicht gut. Da lernt das Kind gar nichts Positives, wenn man es einfach sich selber überlässt. Und dann hat es so einen grossen Wandel gegeben, und ich glaube, das ist immer ein bisschen, wenn es einen Wandel gibt, dann geht man mal auf die andere Seite. Und jetzt ist man gerade eher dort, wo man ja, auch zum Teil wirklich der Eltern sagt, hey, euer Kind darf nicht brüllen. Es ist bedürfnisorientiert, wenn ihr immer sofort reagiert, wenn ihr sofort immer schaut, dass das Kind aufhört brüllen. Und das stimmt einfach nicht. Ein Baby brüllt, das ist die Sprache von einem Kind. Und ein Baby darf brüllen und soll auch dürfen brüllen. Und gerade ein kleines Neugeborenes, das erlebt so viel Neues in seinem Leben. Und ich manchmal denke, die sind total im Kulturschock und die wissen gar nicht, was mit ihnen geschieht und warum dürfen sie das nicht einmal erzählen? Und warum dürfen sie nicht mal sagen, Mami, Papi, ich finde das jetzt im Vergleich mega schwierig und weil sie es nicht kann erzählen, brüllt es. Und ich glaube, das ist so falsch, wenn man dann das Gefühl hat, hey, wir müssen das Brüllen immer abstellen. Das muss man wirklich nicht. Man muss aber, und das ist ganz wichtig, man muss am Kind zeigen, wir sind für dich da. Und heben, kuscheln, einfach Nähe geben, unbedingt, aber nicht mit der Idee, unser Kind darf nicht brüllen.
1: Also, jetzt vielleicht nochmal auf die konkrete Situation zurück. Ein Kind liegt, also du willst das Kind schlafen legen, du legst es ins Bett, es fängt an zu brüllen. Jetzt auf die eine Seite eben ist es okay, es darf erzählen, es darf brüllen. Auf die andere Seite hast du aber jetzt auch gesagt, eben gleich aufnehmen oder beruhigen. Was mache ich denn jetzt in dieser konkreten Situation? Ich lege das Kind an, es brüllt.
0: Ja, das kommt jetzt natürlich darauf an, was hat das Kind schon gelernt. Also wenn das jetzt ein Kind ist, das hat bis jetzt immer nur, eben zum Beispiel auf dem Hüpfball, hüpfend im Tragetuch, vielleicht noch unter dem Dampfabzug, nur so geschlafen, dann wäre der Schritt gerade ins Bettli wahrscheinlich wirklich zu gross. Dann würde ich jetzt auch sagen, mach es mal ein bisschen schrittlicher. Wenn man aber sagt, nein, komm, wir wollen es einfach mal ausprobieren, wir schauen mal, was passiert, dann leist das Kindli ab, es fängt an zu brüllen, dann würde ich jetzt auch mal sagen, die Hand drauf tun, vielleicht die Hand auf den Rücken oder so ein bisschen aufs Füterli und so ein bisschen klöpfeln, dass es einfach so eine ganz feine, sanfte Stimulation erfährt. Also so eine rhythmische Stimulation hilft am Hirn auch, um sich zu entspannen. Vielleicht ein bisschen machen, dass das Kind merkt, hey, ich bin da, oder mit dem Kind reden. Manchmal kann man sich auch selber beruhigen, indem man sich selber sagt, es ist alles gut, es passiert nichts Schlimmes, ich bin für dich da. Und dann würde ich immer eine Uhr in der Nähe haben, dass man mal auf die Uhr schauen kann und schauen, hey, wie lange sind wir denn schon dran? Weil es fühlt sich unendlich an, wenn ein Kind brüllt. Und dann hat man so nach 15 Sekunden das Gefühl, ui, nein, geht gar nicht, und man nimmt das Kind wieder raus. Und ich würde bei einem Neugeborenen, würde ich sagen, so 10 Minuten, würde ich mit dem Kind das einfach einmal aushalten. Und wenn man dann merkt, nach ein paar Minuten, und das ist eben oft der Fall, wenn man merkt, es kommt in eine Entspannung hinein. Also manchmal fangen sie dann an, so ein bisschen mehr schluchzen, dass man so merkt, ah, eigentlich gehen sie richtig Entspannung, dann unbedingt dranbleiben. Und wenn man aber nach 10 Minuten merkt, hey, nein, das Kind, das brüllt einfach und ist weit weg von Einschlafen, dann würde ich sagen, hey, dann nimm es wieder. Also nimm es wieder auf den Arm, tröst es wieder, gib ihm wieder einfach ein bisschen etwas anderes. Und dann muss man sich so ein bisschen daran herantasten, was kann denn das Kind schon. Aber eben da auch immer halt wirklich aufs Alter vom Kind schauen.
1: Aufs Alter vom Kind schauen, und ich habe rausgehört, nicht allein lassen, also ja, dabei sein.
0: Ja, ganz, ganz wichtig. Das ist wirklich, glaube ich, der Hauptunterschied zu dem, was man eben früher gemacht hat, dass man sagt, hey, das Kind darf brüllen, es darf auch etwas Neues lernen, aber es soll immer wissen, es muss immer wissen, Mami oder Papi sind für mich da. Und das für mich da sein heisst aber nicht unbedingt, ich nehme dich immer auf den Arm oder ich tue dich immer an die Brust oder was auch immer, was man dann macht. Ich gehe Auto fahren, was auch immer, was die Eltern dann alles machen. Aber es muss einfach wissen, hey, ich bin nicht allein gelassen. Und ich glaube, das ist ganz, ganz wichtig.
1: Jetzt hast du vorhin mal gesagt, eben so die ersten 3 Monate, da sind die Sachen alles noch gar kein Problem, da kann man machen, was man will, möglichst viel eben das Gefühl vom Mutterlieb auch nachahmen, aber gibt es denn so eine magische Grenze? Ist denn das wirklich das biologische Alter? Jetzt ist das Kind 3 Monate alt, jetzt ist der Zeitpunkt, jetzt muss ich das alles anfangen abgewöhnen, oder wie weiss ich, dass das Kind jetzt bereit ist, um diesen Schritt zu machen?
0: Die Kinder entwickeln sich verschieden, darum ist es schwierig zu sagen, so und so ist es genau. Ich habe es auch gar nicht gerne so. Es gibt so Apps, die einem ganz genau zeigen, jetzt kommt der nächste Schub und so. Und die Eltern haben manchmal schon 2 Tage vorher Angst vor dem nächsten Schub und nachher ist gar nicht passiert. Man muss da wirklich aufs Kind schauen. Aber so ganz grob würde ich sagen, etwa 3 Monate ist einfach das Hirn wirklich noch darauf angewiesen, dass es koreguliert wird, dass es braucht von Hilfe aussen, um sich zu regulieren. Und dann so ungefähr 3 bis 6 Monate ist es so eine Übergangsphase, wo man immer ein bisschen mutiger darf werden und sagen, komm, wir probieren immer ein bisschen mehr in die Richtung, wo wir gehen wollen. Und ab 6 Monaten kann man davon ausgehen, dass das Hirn eigentlich so weit wäre, dass es selbstständiger kann werden. Aber schlussendlich finde ich, geht es gar nicht so darum, ist jetzt das Kind schon wirklich bereit, muss ich jetzt das machen, sondern ihr schaut einfach auch, wie wollt ihr es als Familie haben. Also was habt ihr für Werte in eurer Familie? Wie wollt ihr es haben mit dem Babyschlaf? Und da so wichtig, schaut auf euch selber und nicht, was sagt Social Media oder was sagt vielleicht Schwiegermami oder was sagt die Freundin oder so, sondern schaut, stimmt das, so wie wir es jetzt haben, für uns? Und wenn ihr merkt, hey, irgendwo, wir wollen das so nicht haben oder es geht nicht für uns, dann darf man einfach mal mutig heranschauen. Und auch wenn das Kind noch klein ist, gibt es immer, behaupte ich, immer Sachen, wo man kann ein bisschen etwas positiv verändern. Vielleicht nicht, dass das Kind lernt durchschlafen mit 4 Monaten, oder, weil es es noch nicht kann, aber nur schon, wenn man irgendwo vielleicht ein bisschen mehr Struktur in den Tag hineinbringt. Oder einfach, ja, es lohnt sich immer heranschauen.
1: Ich finde, du hast auch etwas Spannendes jetzt angetönt mit diesen ganzen Ideen, die umgeistern. Oder eben Social Media, die ganzen Ratgeber, Freundinnen, Nachbarinnen, Eltern, alle haben ja so eine Ahnung oder eine Idee, wie das Baby soll schlafen im Familienbett. Eben ja nicht im Familienbett. Es ist okay, wenn es auf dir einschläft. Es soll ja nicht auf dir einschlafen. Wie finde ich dann heraus, was möchten wir?
0: Du hast gesagt, jeder hat eine Ahnung. Ich würde sagen, jeder hat eine Meinung und die ist die richtige. Und das ist so verunsichernd für die Eltern. Und ich glaube, sie sind mutig zum Heranschauen, wie wollen wir es haben? Und ihr werdet das spüren. Oder wenn ihr jetzt merkt, hey, unser Kind schläft bei uns im Bett, wir schlafen alle gut, es ist für uns schön und kuschelig und wunderbar, ja, dann macht das. Oder wenn eine Mami merkt, hey, ich kann das Kind auch die ganze Nacht an der Brust haben, ich schlafe trotzdem gut, es passt für mich. Ja, wieso soll man etwas ändern? Also, ja. Oder auch Mamis, die Kinder den ganzen Tag tragen. Wenn sie das mögen und einen Rückenweh haben und sagen, das stimmt für mich, ja, dann machen das. Ich finde, dort ist es einfach nicht mehr gut, wo man merkt, hey, wir kommen in ein Leiden rein und wir haben das Gefühl, wir müssen das aushalten, weil wir doch liebende Eltern, wenn sie darum ist das jetzt halt unser Los, sozusagen, und wir müssen da durch und das ist etwas, was ganz fest auf Social Media umgeistert, so fast so ein bisschen, je mehr man leidet für das Kind, desto bessere Eltern ist man, und das stimmt einfach nicht. Und da darf man wirklich mutiger heranschauen. Und hört die Meinungen der anderen wirklich an, aber ja, schaut wirklich, was für euch passt.
1: Was ist denn so ein Moment, wo du sagst, jetzt muss man Hilfe holen. Jetzt wäre es gut, wenn man Hilfe holen würde, aussen.
0: Ich würde dann Hilfe holen, wenn ihr merkt, wir mögen nicht mehr. Also natürlich am Anfang, jedes Elternpaar ist müde und das gehört dazu und das weiss man. Oder? Aber wenn man so merkt, hey, unsere Lebensqualität, die sinkt so drastisch, das können wir auf Dauer raus nicht so weitermachen, dann würde ich Hilfe holen. Wenn ihr merkt, dass eure Partnerschaft darunter leidet, dann würde ich Hilfe holen. Wenn man merkt, dass man körperlich einfach nicht mehr kann. Also es gibt wirklich manchmal Eltern, die vor mir hocken in so einem Gespräch, wo ich staune, dass die überhaupt noch gerade hocken, was die mir erzählen, was sie mitmachen. Da würde ich unbedingt Hilfe holen. Und auch dann, und das finde ich ganz wichtig, weil das manchmal etwas ist, was man vielleicht nicht so merkt, wenn man das Gefühl hat, Beziehung zum Kind leidet. Also wenn man merkt, hey, vielleicht haben wir ein Familienbett, aber entweder Mutter oder Vater sind in der Nacht ständig so, oh Mann, jetzt kommt das Kind schon wieder und boah, das nervt mich, nein, nicht schon wieder an die Brust. Wenn so Gefühle aufkommen, dann würde ich sagen, lohnt es sich zum Heranschauen. Weil ich glaube nicht, dass das ein Kind auf Dauer raus will, dass es eigentlich ein Störenfried ist bei den Eltern. Sondern ich glaube, wenn man das Kind könnte fragen, würde es wahrscheinlich dann auch sagen, komm, wir ändern doch etwas, dass es für alle wieder stimmt.
1: Dass die Eltern wieder glücklich sind. Jetzt haben wir ganz viel darüber geredet, was passiert mit dem Kind oder wie viel soll das Kind schlafen. Aber es ist ja immer daran gekoppelt, wie viel schlafen dann die Eltern. Hast du Eltern in deiner Praxis, die auch wegen dem kommen, weil sie eben selber nicht mehr mögen? Und was ratest du denen?
0: Ich glaube, die Eltern kommen eigentlich immer wegen sich. Also, weil sie merken, ich mag nicht mehr. Weil in allermeisten Fällen, für das Kind stimmt das. Am Kind ist das egal, ob es 10-mal in der Nacht an die Brust geht. Das holt so schon seinen Schlaf rein. Aber die Eltern merken bei sich, hey, so können oder wollen wir nicht mehr weiterfahren. Oder manchmal ist es auch, ein zweites Kind kündigt sich an und sie sagen, hey, was sollen wir machen, wenn das zweite dazukommt? Das geht gar nicht. Und natürlich leiden Eltern, die viel Schlaf brauchen, selber mehr als Eltern, die wenig Schlaf brauchen. Das ist manchmal auch so ein bisschen, ja, ich denke jetzt, jemand, der mit 5 Stunden Schlaf gut durchs Leben kommt, der hat es einfacher als jemand, der 8-9 Stunden braucht. Aber grundsätzlich kommen eigentlich sozusagen immer die Eltern ins Schlafcoaching, weil sie selber nicht mehr mögen. Und oft sind sie ganz erstaunt, wenn ich ihnen dann mal so ein bisschen aufzeige, auch, hey, schau mal, auch dein Kind hat es eigentlich angenehmer, wenn es besser könnte schlafen. Weil auch für dein Kind ist es streng, wenn es jetzt eben 10-mal in der Nacht rufen muss, damit ihr ihm helfen, weiter schlafen. Oder auch für dein Kind ist es streng, wenn es eigentlich den ganzen Tag muss quengeli sein, weil es müde ist. Und das ist dann manchmal eher so ein Aha-Erlebnis für die Eltern. Ah, wir machen das nicht, weil wir jetzt egoistisch sind oder weil wir zu wenig stark sind oder was auch immer, was die Eltern dann denken. Sondern wir machen das auch für unser Kind.
1: Aber ich glaube, ganz vermeiden oder lässt sich nicht, dass man zu wenig schläft. Du hast erzählt vom Schlafverhalten, Neugeborene oder kleine Babys, die verwachen einfach häufiger. Was ratest du den Eltern? Wie geht man denn um mit dem zu wenig Schlaf?
0: Also ja, ich glaube, es wäre falsch, wenn man jetzt eben würde die Idee bekommen, wenn wir einfach das Richtige machen, haben wir keinen Schlafmangel. Eben gerade am Anfang. Ein Neugeborenes ist anstrengend. Das ist ein 24-Stunden-Job und eigentlich kein Mensch auf dieser Welt darf 24 Stunden arbeiten, außer die Eltern, dort verlangt man es. Und das macht müde. Und jetzt eben bei so einem kleinen Kind, wo man wie muss sagen, ja gut, eben wir können nur bedingt etwas ändern oder vielleicht auch gar noch nicht. Dort würde ich wirklich mal zuerst schauen, kann es Paar, sofern es ein Paar ist, wenn jemand ganz allein ist, ist es manchmal schwierig, aber meistens sind sie ja ein Paar, könnt ihr sich irgendwann, also könnt ihr sich irgendwie abwechseln, dass sie können sagen, hey, jeder kommt in der Nacht irgendwo mal vielleicht 4 Stunden am Stück über oder so, weil das schon mega, mega viel ausmacht. Sich so abwechseln kann vielleicht jemand früh ins Bett, dann geht vielleicht die Mutter schon am 7 ins Bett und der Papi schaut bis am 1, 2 und bringt das Kind nur, wenn es gestillt werden muss. Und nachher geht der Vater ins Bett und die Mutter schaut bis am Morgen oder so, wie auch immer. Wenn die Eltern da verschiedene Schlafbedürfnisse haben, hilft es. Also wenn jetzt jemand eher ein Frühaufsteher ist und der andere nicht so, dann kann man das mega gut machen. Ich gebe immer auch den Tipp am Anfang, wenn es hilft, getrennte Schlafzimmer zu machen, dass die Person, die nicht mit dem Baby ist, wirklich schlafen kann. Es bringt nichts, wenn beide jetzt Nacht am Wickeltisch stehen und sich aufregen, dass sie jetzt nicht schlafen, sondern es langt, wenn es jemand macht. Und gell, ein guter Tipp ist einmal am Tag schlafen, aber auch das ist halt nur bedingt möglich mit einem Neugeborenen. Da müsste man halt wirklich schauen, kann man vor rundum Hilfe organisieren. Also gibt es irgendeine Grossmami oder ein Gotti oder irgendjemand, der Freude hätte, sogar noch das Kind ein bisschen zu nehmen und mit dem vielleicht mal 2 Stunden spazieren, dass man mal ein bisschen Entlastung bekommt. So, wo man dann vielleicht kann schlafen oder mindestens ausruhen, wenn man nicht kann schlafen kann.
1: Und dann kann man eben dafür sorgen, dass das Baby besser schläft. Dann schläft man selber auch mehr. Du hast schon gesagt, der Tag ist sehr wichtig, dass das Baby besser schläft. Gibt es auch noch Tipps, was kann man machen, dass das Baby besser schläft in der Nacht?
0: Also ich würde sagen, der Tag, das ist mal das A und O. Wirklich schauen, stimmt die Tagesstruktur, also stimmen die Rhythmen, die man im Tag hat, eben Essen, Schlafen, Bewegung, was wir schon gesagt haben. Schauen, dass man möglichst ruhig in die Nacht hineingeht. Also das ist jetzt vor allem bei ein bisschen grösseren Kindern, nicht bei Neugeborenen, aber ich würde mal sagen, so ab 3 Monaten. Wirklich schauen, hat man eine schöne Abendroutine, hat man dort wirklich so die Möglichkeit, dass das Kind eben auch runterfahren kann, in einer guten Atmosphäre kann in die Nacht hineingehen. Schauen, dass möglichst alle Bedürfnisse einfach noch gedeckt sind am Abend, sei das Kuscheln oder einfach was es dann halt noch braucht. Und in der Nacht selber, eben dort geht es dann halt wirklich darum, wie lernt das Kind, dass es kann, mehrere Schlafzyklen verbinden, das ist das, was wir ein bisschen vorher angeschaut haben, oder kann das Kind schon selbstständiger einschlafen und durchschlafen, dass es überhaupt die Chance hat, dass es das kann.
1: Was für eine Bedeutung ist jetzt die Schlafumgebung? Weißt du, jetzt ein bisschen wärmer, ein bisschen kühler, hell, dunkel, ein Schlafsack, eine Decke, hat das überhaupt einen Einfluss?
0: Auch von Kind zu Kind abhängig. Also es gibt gefröhliche Kinder, die brauchen eher ein bisschen wärmer. Es gibt Kinder, die einfach schwitzen, die dann besser ohne Decke schlafen. Natürlich muss man da für die Sicherheit des Kindes schauen, gerade im ersten Lebensjahr. Dort sagt man, das Kind sollte sicher nicht überhitzen. Dort würde man dann eher sagen, mal ein bisschen auf der kühleren Seite lassen. Das muss man tatsächlich aber dann mit einem Kleinkind auch ein bisschen schauen, ob es ein Kind ist, wo wirklich muss einen Schlafsack haben, vielleicht noch ein warmes Pyjama hat, das ihm wohl ist, oder ein anderes schwitzt dann und schläft nicht, das deckt sich immer ab. Dunkelheit, das macht mega viel aus. Also, weil das ist wirklich vom Melatonin her einfach wichtig, dass ein Kind wirklich eine dunkle Schlafumgebung hat. Da kann manchmal wirklich auch schon, wenn jetzt zum Beispiel ein Storen nicht dicht zumacht, kann das schon stören. Wo es wirklich Sinn machen kann, dass man sagt, man kauft sich wirklich so Schlafvorhänge, die wirklich dunkel machen. Man schaut, dass man nicht noch irgendwelche Lämpchen oder so haben, die Licht machen. Das kann wirklich mega viel Unterschied machen.
1: Jetzt würde ich zum Abschluss gerne noch konkrete Frage noch mal eine anschauen, die wir bekommen haben aus der Community. Und zwar schreibt da auch eine Mutter: Mein Baby wacht immer um 5 Uhr morgens auf. Ich bringe sie nicht mehr zum Wiedereinschlafen. Aber wenn mein Mann oder meine Mama zu ihr gehen, schläft sie problemlos wieder ein. Wie schaffe ich das auch?
0: Das ist eine mega spannende Frage. Weil es hat so ein bisschen verschiedene Aspekte in dieser Frage rein. Also auch da, man müsste natürlich wieder genauer nachfragen, wie ist denn die Situation, wie alt ist das Kind, wird das Kind gestillt, wie auch immer. Aber das Spannende mal an dieser Frage ist, warum wacht das Kind immer um 5 Uhr am Morgen auf? Ein Kind, das immer am Morgen um 5 Uhr aufwacht, hat häufig ein Übermüdungsproblem. Also es sind oft auch Kinder, die eigentlich zu wenig schlafen, die so früh aufwachen. Jetzt hat es da aber die Spezialität drin, dass es ja anscheinend schon weiterschlafen will, weil sonst würde es ja beim Grossmami und beim Papi nicht weiterschlafen. Also irgendwie ist es nicht hellwach um 5 Uhr, sondern es will eigentlich weiterschlafen. Aber die Mutter kommt, schläft es nicht weiter. Und da würde ich jetzt in diesem Fall ein bisschen genauer nachfragen. Also erstens einmal, was macht die Mami anders? Also gibt es irgendetwas, wo das Kind mit der Mami verbindet, was es beim Papi oder beim Grossmami nicht hat. Ziemlich sicher, das ist einfach in den meisten Fällen so, ist die Mami die Primärbindungsperson. Also die wahrscheinlich am nächsten an dem Kind dran ist, am meisten in der Nacht auch mit dem Kind unterwegs ist. Vielleicht das Kind stillt, also kann es sein, dass das Kind merkt, ah, das ist die Mami, ah, super, da könnte ich jetzt an die Brust. Oder, ah, ist die Mami, super, dann gehe ich kuscheln. Oder, ah, super, die Mami, dann fange ich doch den Tag an und spiele mit ihm. Und wenn es jetzt eben nicht die Mami ist, dann denkt es vielleicht, okay, kann ich gerade so gut schlafen, gibt eh keine Brust. Also da müsste man genauer heranschauen, was erwartet das Kind in dem Moment. Und jetzt eben ohne die Situation genauer zu kennen, würde ich wahrscheinlich der Mami den Tipp geben, versuche mal dort am Morgen um 5 Uhr so langweilig sein wie möglich, dass das Kind wie merkt, hey, es lohnt sich jetzt gar nicht. Also es gibt jetzt vielleicht keine Brust. Aber eben, das müsste man genauer anschauen. Ich will dem Kind jetzt nicht Unrecht tun, aber es gibt jetzt noch nichts morgen. Wir tun jetzt noch nicht spielen. Nein, wir tun jetzt auch nicht so eng kuscheln oder wie auch immer. Und mal schauen, kann man so dem Kind auch zeigen, die Nacht ist noch nicht fertig. Aber eben, ich kenne die Situation nicht, müsste man sicher genauer heranschauen.
1: Jetzt hast du mal gesagt, eben, wenn sie immer um 5 Uhr aufwacht, das heisst auch, dass es zu wenig schläft. Soll man dann das Kind einfach, oder Kinder, die so früh aufwachen, soll man die früher ins Bett tun am Abend oder soll man schauen, dass sie am Tag durch mehr schlafen?
0: Zuerst mal den Tag anschauen. Also mal schauen, hat das Kind am Tag die Tagschläfchen, die es altersentsprechend braucht. Das findet man relativ einfach raus, heutzutage im Internet, dass man mal schaut, was wäre ungefähr normal in diesem Alter. Oder eben, man kann ein Protokoll machen und schauen, wie viel Schlaf braucht das Kind. Zuerst würde ich Tagschläfchen anpassen. Wenn jetzt aber Tagschläfchen stimmen so weit und das Kind aber dann vielleicht halt immer erst um 8 oder um 9 ins Bett geht, dann würde ich schon mal sagen, probiert mal eine halbe Stunde früher zum Beispiel und schaut, ob es einen Unterschied macht. Und es kommt einem so total kontraproduktiv vor, oder? Ich denke, hey, das ist doch nicht logisch, jetzt wacht zu früh auf und ich tue es früher ins Bett. Aber es ist manchmal ganz, ganz spannend, das mal ein paar Tage zu beobachten und zu schauen, was passiert. Früh aufwachen kann auch immer einen Grund haben von der Verdauung her. Also gerade Kinder, die noch viel gestillt werden in der Nacht. Das könnte in dem Fall auch das Thema sein, dass wenn jetzt das Kind in der Nacht beim Papi oder beim Grossmami ist, dass es vielleicht viel weniger trinkt in der Nacht und darum nicht schon so früh wieder muss verdauen muss. Und wenn es immer an der Brust ist in der Nacht, am Morgen um 5 Uhr vielleicht wirklich schon die Windeln füllt und dann wach ist, müsste man auch anschauen.
1: Hast du so ein Abschlusswort, das du gerne möchtest, unseren Hörerinnen und Hörern mitgeben, etwas, wo du vielleicht sagst, schau, das ist mir mega wichtig, dass ihr das wisst zum Thema Babyschlaf?
0: Hey, ich finde, glaube, das Allerwichtigste, was ich den Eltern mitgeben möchte, schaut auf euch und sorgt für euch als Eltern. Weil wenn ihr eure eigenen Bedürfnisse einfach immer unter den Tisch wischt und sagt, ich muss das halt aushalten, es ist jetzt halt so, es ist nur eine Phase, es geht schon vorbei, dann ist wirklich Gefahr da, dass ihr irgendwann an eurem Kind nicht mehr gut schauen könnt, weil ihr einfach nicht mehr mögt oder weil ihr gar nicht mehr feinfühlig könnt auf das Kind eingehen. Und darum, sobald ihr das Gefühl habt, hey, irgendwie stimmt die Situation nicht für uns, auch wenn vielleicht das Umfeld sagt, das ist normal, musst einfach da durch, traut euch wirklich mal Hilfe zu holen und die Situation mal anzuschauen. Und vielleicht sagt man dann, hey, schau, eigentlich läuft es mega gut für das Kind in eurem Alter, ihr macht das super. Dann sind die Eltern vielleicht auch schon wieder entspannter und sagen, ja gut, also dann machen wir so weiter. Aber eben grundsätzlich sucht wirklich einfach euren Weg. Und eben, ob das ein Familienbett ist oder nicht, ob das in Schlaf tragen ist oder nicht, wie auch immer, wenn es für euch stimmt, macht. Und wenn es für euer treues Kind nicht stimmt, dann ändert etwas.
1: Das ist doch sehr entspannend und ermutigend. Vielen Dank, Miriam, dass du heute da gewesen bist. Ich glaube, wir haben vieles gehört, wo wir können weiter darüber nachdenken können. Danke vielmals.
0: Bitte.
1: Ich habe gemerkt, ich hätte noch lange mit Miriam von Grüningen über das Thema Babyschlaf reden. Das ist so ein grosses Thema und wie wir im Podcast auch schon angetönt haben, es gibt so viele verschiedene Meinungen dazu. Ich habe es darum umso entspannter gefunden, dass sie so dafür plädiert, dass man als Paar zusammensitzt und schaut, was stimmt denn für uns. Und dass man in all dem innen die eigenen Bedürfnisse nicht vergisst. Wie hat sie so schön gesagt, nur Eltern, die sich selber schauen, können auch am Kind schauen. Ich glaube, das ist gerade im Zusammenhang mit dem Schlaf besonders wichtig. Hast auch du eine Frage zum Thema Eltern sein? Dann schreib sie uns via Website oder Instagram-Profil. 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
1: Die Nachrichten von SRF um 9 mit Michael Wieland. Die Schweizer Skirennfahrerin Lara Gut-Berami tritt vom Spitzensport zurück. Sie glaube, dass es im Leben einen Moment für alles gebe. Jetzt wisse sie, dass es jetzt nicht mehr die Zeit sei, sich eine Startnummer umzuhängen und an Skirennen teilzunehmen, sagt die 35-Jährige in einem Videostatement.
2: Penso che nella vita ci sia un momento per tutto. E ora so che non è più il mio momento di mettermi un pettorale e fare delle gare.
1: Es sei nicht mehr die Zeit, dem Körper weitere Belastungen auszusetzen. So Lara Gut-Berami weiter. Im vergangenen November hatte sie sich eine schwere Knieverletzung zugezogen. Die Tessinerin startete seit Ende 2007 im Skiweltcup. Unter anderem holte sie 2 Weltcup-Gesamtsiege, Olympiagold im Super-G und 2 WM-Titel. Es gebe eine endlose Liste kleiner und großen Momente.
2: L'elenco di momenti è infinito. E solo ora li realizzo e assaporo completamente. Ho lavorato per anni incessantemente con l'obiettivo di eccellere e vincere nello sport. Ora sento solo un profondo senso di felicità e mi commuove quanto sia stato bello.
1: Diese Momente könne sie erst jetzt in vollen Zügen genießen, wo sie nicht mehr unermüdlich daran arbeiten müsse, sich zu verbessern, so Lara Gut-Berami zu ihrem Rücktritt. 2 Meldungen in Kürze. Der ukrainische Präsident Volodymyr Zelensky und NATO-Generalsekretär Mark Rutte haben miteinander gesprochen. Thema war unter anderem die Luftabwehr der Ukraine. Rutte erklärte nach dem Gespräch, er bespreche mit den Verbündeten, wie man der Ukraine weiterhin die Luftabwehrmittel beschaffen könne, die sie dringend benötige. Der Ukraine fehlen derzeit Raketen, um russische Angriffe abwehren zu können. Und litauische Grenzwächter haben an der Grenze zu Belarus einen unfertigen Tunnel entdeckt. Durch diesen hätten Migrantinnen und Migranten aus Belarus ins EU-Land geschleust werden sollen, sagt der Grenzschutz. Man habe den Tunnel mit Hilfe elektronischer Geräte gefunden. Bereits letzte Woche hatte Litauen 2 solche Tunnel entdeckt. Zum Fußball. Die IB-Frauen verpassen den Einzug in die Champions League. Die Bernerinnen verloren gegen die Österreicherinnen von St. Pölten mit 3-4. Für die IB-Frauen geht es im nächsten Spiel am Samstag nun darum, ob sie an der Qualifikation zum Europacup teilnehmen können. Der Blick aufs Wetter. Morgen ist es recht sonnig. Entlang der Alpen hat es teils dichtere Wolken und lokal gibt es Gewitter. Die Temperatur im Norden um 29, im Süden 35 Grad. Das waren Nachrichten von Radio SRF. Verantwortlich Livia Schmid.
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0: hoffe, du geniessest den Sommer so richtig und kannst zwischendurch auch mal Pause machen vom hektischen Alltag. Wir machen als Psychohygiene-Team auch gerade ein bisschen Pause. Am 17. August sind wir wieder mit einer neuen Folge am Start. Und bis dorthin habe ich für dich eine Folge für gesucht, die mir persönlich wirklich viel gebracht hat. Die Folge über Grenzüberschreitungen im Alltag. Stell dir vor, du bist im Bus unterwegs und ein Typ steht viel zu nahe neben dich hin, auch wenn es gar nicht nötig wäre, es hätte genug Platz. Oder der Chef läutet dir außerhalb der Arbeitszeit an, auch wenn es gar keinen Notfall gibt. Oder Kollegen trampen in deine Wohnung und laden sich gerade noch selber zum Essen bei dir ein, ohne fragen, ob es dir passt. Das sind alles Grenzüberschreitungen. Situationen, die einem mit einem schlechten Gefühl zurücklassen. Das Gefühl von, das stimmt jetzt irgendwie nicht so für mich. Aber sind wir ehrlich, in den allermeisten Fällen sagen wir unserem Gegenüber nichts. Wir wollen ja nicht schwierig tun, wir wollen nicht als kompliziert abgestempelt werden. Und dann sagen wir uns selber, ach, ist ja nicht so schlimm. Oder wahrscheinlich bin ich schuld, dass es dazu gekommen ist. In dieser Folge rede ich mit einem Profi, wenn es um Grenzüberschreitungen geht. Sara Steiner ist Gewaltpräventionstrainerin und Geschäftsführerin von der Schutzschmiede in Baden, eine Beratungs- und Ausbildungsstelle für Grenzüberschreitungen. Ich wollte von ihr wissen, wie merke ich denn, dass meine Grenzen überschritten worden sind? Und wenn es passiert ist, was dann? Wie kann ich üben, Grenzen setzen und für mich einstehen? Ich bin Evelyn Gutknecht, freue mich, dass du dabei bist. Sara Steiner, ich freue mich mega, dass ich bei dir sein darf, heute hier in Baden und mit dir über das Grenzen setzen reden. Das ist ganz fest in deinem Leben drin, das Thema Grenzüberschreitungen. Ja, warum ist es dir wichtig?
1: Ja, das ist eine eigene Betroffenheit. Durch das ist das entstanden. Es ist einerseits, wie ich aufgewachsen bin, prägt gewesen bin in meiner Familie und auch meine erste Ehe. Und ich habe erlebt und dort war das Thema immer auch gewesen, die Hauptsache der anderen geht es gut. Das Bedürfnis der anderen stillen, befriedigen, die Hauptsache sie sind glücklich und mich hat es nicht so wirklich gegeben und meine Bedürfnisse. Und das habe ich dann mit der Zeit dürfen lernen. Nein, ich bin wichtig, ich darf Nein sagen, ich darf lernen, Grenzen ziehen.
0: Mega spannend. Da wäre es natürlich auch spannend von dir dann auch ein bisschen zu hören, wie kann man das lernen und ja. Du eben als selber Betroffene kannst du natürlich mega gut erzählen. Jetzt vielleicht auch noch als Frage so, was verstehst denn du unter Grenzen setzen? Weißt du, das ist ja vielleicht auch noch so ein bisschen abstrakt. Also da versteht ja vielleicht auch jeder etwas anderes.
1: Also nicht eine Mauer aufbauen oder so, ja. Genau, sondern es ist einfach Kommunikation mit sich selber aufnehmen. Oder wenn du jetzt so ein Beispiel hast gehört von mir am Anfang, es ist wirklich einmal zu spüren und herzulassen, wie geht es mir? Fühle ich mich wohl? Fühle ich mich unwohl? Vielleicht nach einer Begegnung, nach einem Gespräch und merkst, ich fühle mich eigentlich nicht wohl. Warum? Dann gehst du immer ein bisschen auf die Spur. Also Selbstreflexion, Kommunikation mit sich selber, merken, da ist es mir vielleicht nicht wohl, da ist eine Grenze überschritten worden.
0: Also eine persönliche Grenze, etwas, was ich in mir drin irgendwie habe. Eben, ich zeige es vielleicht nicht, ich habe nicht eine Mauer aufgebaut, einen Strich am Boden zeichnet bis hier und nicht weiter, sondern in mir drin ist das etwas.
1: Ganz genau. Und das, darum ist es so ein sensibles Thema, weil es können Leute permanent deine Grenze überschreiten oder du selber lebst immer über deine Grenze. Das ist auch ein spannender Aspekt. Und mit der Zeit merken die Menschen, sie brennen aus. Weil einfach ihre Grundbedürfnisse nicht beachtet werden und übergehen werden und merken, das stimmt mit ihnen etwas nicht. Und dort ist eigentlich so ein bisschen, das Wichtigste, lernen mal Nein sagen. Sage amix, lernen Nein sagen, im Kleinen anfangen und nicht Angst haben, Menschen zu enttäuschen.
0: Das möchte ich dann unbedingt noch genauer wissen. Wie kann ich denn das lernen? Weil das fällt ja wirklich auch nicht jedem gleich einfach zum Nein sagen. Vielleicht gerade als erstes auch noch, bevor wir noch näher darauf eingehen. Eben, es gibt Menschen, die können das nicht gut. Ich gehöre auch zu denen, die das jetzt nicht mega gut kann, dann jemandem in your face sagen, hey stopp, ich will das nicht. Gibt es Hoffnung? Kann man das lernen?
1: Ja, das kann man lernen. Aber es geht nicht von heute auf morgen. Und das Lernen, der Lerneffekt ist dort, wenn du mal versuchst und merkst, es gibt positive Rückmeldung. Sehr oft reagiert nämlich das Gegenüber erstaunt und merkt, oh, das habe ich gar nicht wollen. Es ist sehr oftmals Klientinnen, die bei mir hier in der Praxis sind, die das nachher erzählen, wo sie ihre Grenzen entzogen haben, gesagt, das möchte ich so nicht.

0: weil wegen dem und dem, selbst im Job, im Arbeitsumfeld, in der Familie, gegenüber der Mutter, wie auch immer. Mhm. Und dann auf einmal merken, ah, das Gegenüber reagiert ja gar nicht erbost auf mich und gar nicht wütig auf mich los. Mhm. Das ist allerdings sehr ein wichtiger Grundstein, zum legen, dass sie merken, hey, ich darf mich einstehen.
1: Also einfach einmal ausprobieren.
0: Ja.
1: Das habe ich lustigerweise gerade kürzlich erlebt. Ich habe erlebt, dass jemand in meinem Bekanntenkreis einfach reinkommt in unsere Wohnung.
0: Mhm.
1: Wir kennen uns gut, weißt, mhm. wir haben ein freundschaftliches Verhältnis, aber die Person ist einfach reingekommen. Und ich habe gemerkt, das stört mich. Ja. Und ich habe es aber nicht geschafft, um direkt zu kommunizieren.
0: Mhm.
1: Und dann habe ich dann irgendwann ein WhatsApp geschrieben. Ja. Hey, könntest du bitte einfach läuten und schnell ein paar Sekunden warten und von mir aus dann reinkommen, aber bitte komm nicht einfach rein.
0: Ja,
1: und die Person hat geschrieben, hey, ja klar, super, dass du es sagst. Ja, oder? Ja, und ich habe mir mega den Gedanken gemacht, hey, nein, wie sage ich jetzt das? Und es nachher nicht mega blöd über, wenn ich das sage.
0: Mhm.
1: Und dabei hat es dieser Person geholfen, zu wissen, aha, Evelyn schätzt das nicht. Oder?
0: Ja, mega.
1: Aber es, ja, ich glaube, es ist so ein erster Schritt, um mal zu probieren, wie fühlt sich das an.
0: Ja, also und du hast ja selber da in diesem Beispiel gemerkt, das stimmt für dich nicht. Mhm. Das kann sein, es zieht sich der Körper zusammen, man atmet nicht mehr richtig, man ist belastet. Und dort ist Kommunikation eben mit sich selber reflektieren. Super, mhm. super Beispiel, ja.
1: Vielleicht können wir bei dem Beispiel bleiben. Du, eben im Alltag hast du ganz fest mit dem Thema zu tun, mhm. Grenzüberschreitungen. Kannst du noch mal so ein bisschen die Gefühle beschreiben, dass ich merke, jetzt ist eine Grenze überschritten worden? Mhm. Also, eben, das kann ja ganz diffus sein. Das sind ja nicht immer, manchmal hat man das Gefühl, eine Grenzüberschreitung ist so ein riesen Ding. Mhm. Eben, jemand langt mich noch jemand an, wo ich es nicht will. Das ist so das Klischee, oder? Das ist natürlich eine offensichtliche Grenzüberschreitung. Mhm. Aber es gibt ja auch ganz kleine Beispiele. Kannst du da ein paar sagen?
0: Mhm. Ja, das sind ganz viele kleine Sachen. Das kann sein, wie jemand über dich redet. Also du vertraust jemandem Details an von deinem Leben, Sachen, die dich belasten, Gedanken, und die Person erzählt es einfach weiter. Das kann sein, eine Arbeitskollegin, die dich einfach überfährt, wo sagt, das kannst jetzt du auch noch machen. Komm, das machst jetzt du, und du traust einfach nicht Nein zu sagen, sondern sagst Ja. Mhm. Das ist einfach vieles Thema. Man sagt Ja, aber man möchte eigentlich Nein sagen.
1: Mhm.
0: Und das hat zum Effekt, dass man einfach ausbrennt wird. Die Energie zum Leben fehlt, sie wird immer weniger. Menschen, die viel Grenzüberschreitungen erleben, kommen hier zu mir in die Praxis, und die haben Burnout-Erscheinungen. Ganz, ganz eindeutig und klar.
1: Also weil sie immer über das rausgehen, wo sie sich drin wohlfühlen? Oder?
0: Genau.
1: Was ist so der Ursprung?
0: Ja, es ist, der Ursprung hat schon auch mit der Prägung und der Kindheit zu tun, wie man aufgewachsen ist, wie man konditioniert ist. Wenn man dort prägt, ist die Hauptsache, der anderen geht es gut, ich selber bin nicht wichtig. Das kann so sein, wie man behandelt wurde von Bezugspersonen. Wenn Eltern oder Bezugspersonen einfach über die Bedürfnisse des Kindes immer hinweggehen, bestimmen, du musst jetzt das und dieses und das Kind will vielleicht nicht, dann ist das wie festgelegt.
1: Mhm.
0: Mich gibt es nicht, es ist nicht wichtig, was ich will. Und dann wird es erst schwierig, im Erwachsenenalter dann auch für sich einzustehen, die eigenen Bedürfnisse. Und das sind dann die Erwachsenen, die dann wirklich im Job, je nachdem, ausgenutzt werden, zugetextet werden, mit viel Arbeit und Aufträgen.
1: Und sie können eben nicht Nein sagen.
0: Sie können nicht Nein sagen, aber die Wurzel ist wirklich, wie sie konditioniert und geprägt sind worden.
1: Mhm. So, dass ich darf nicht Nein sagen, ich muss.
0: Genau.
1: Ich muss da einfach mitmachen.
0: Ja. Und das hat viel eben mit Glaubenssätzen zu tun, wenn man schematherapeutisch es anschauen möchte mit autoritären Stimmen. Wie bist du dort konditioniert worden? Was für Bewältigungsstrategien hast du?
1: Mhm.
0: Es gibt so die drei Strategien, Freeze, Fight und Flight. Und der Freeze-Modus ist das, wo sehr viel gewöhnt sind, drin unterwegs zu sein. Das ist über sich ergehen lassen, nicht wehren, Kopf einziehen, du orientiert, Hauptsache den anderen geht es gut.
1: Mhm.
0: Oder auch der Flight-Modus, wo du vermeiden. Also schönreden, Problem schönreden, sagen, ist ja nicht so schlimm. Toxische Positivität,
1: Probleme kommt ja schon gut, mach einfach weiter.
0: Ja. Ja. Und wenn du so geprägt bist, dann tust du eben so Grenzüberschreitungen schönreden. Du spürst es zwar, ups, jetzt bin ich ausgenutzt worden, es stimmt nicht für mich, aber du tust es dann schönreden mit sagen, ja, sie hat es nicht so schlimm gemeint, ja, morgen ist sie wieder besser drauf. Und man tut es wie wegdrücken.
1: Oder man denkt dann auch, ja, ich bin ja das Problem, oder? Ja, dass ich jetzt das so persönlich nehme, dann ist ja vielleicht mit mir etwas schief.
0: Ganz genau. Ja, das passiert sehr viel. Also die Schuld wird auf sich genommen, statt wirklich, es braucht halt auch Mut, herzuschauen und sich selber zu reflektieren. Und wenn du das nie gelernt hast, eben so die Self-Care, Selbstliebe ist in aller Munde, das hat ja auch seinen Grund, weil sehr viele Menschen einfach erzogen worden sind, zum Funktionieren, Leistungen bringen, zum Bedürfnis von anderen zu befriedigen und nicht gelernt haben, zu spüren, was brauche ich eigentlich. Und das ist, glaube ich, die schwierigste Aufgabe, die wir Menschen haben in dem Leben. Weil wenn wir ganz bei uns sind und spüren, was wir eigentlich brauchen, dann sind wir auch ganz ich, mit unseren Ressourcen und Fähigkeiten, mit unserer Einzigartigkeit. Und ich glaube, wenn jeder Mensch mit seiner Einzigartigkeit in dieser Welt ist und sein Gute in die Welt bringen kann, dann haben wir eine bessere Welt.
1: Man könnte jetzt aber auch sagen, ja, wenn jeder so mega fest bei sich ist und immer nur auf seine Bedürfnisse schaut und Hauptsache eben meine Grenzen werden überschritten und es geht mir gut, dann haben wir ganz viele Egoisten auf diesem Planeten.
0: Ja, gewiss, dass das kommt jetzt. Genau. Ja, dann wird es ich-zentriert. Ganz genau. Das wäre dann eben, wenn wir so wieder in den Modi unterwegs sind, das wäre dann der Fight-Modus, der sehr egoistisch und ich-zentriert ist und nicht Rücksicht nimmt auf andere. Das wollen wir nicht. Also es geht wirklich darum, dass man auch, wenn man lernt, Grenzen setzen, das anständig macht. Also wie bringt es ihre Ich-Botschaft? Ich möchte das jetzt nicht machen, weil ich brauche jetzt noch Zeit zum Überlegen, zum Beispiel. Du kannst noch eine Begründung bringen. Und das ist anständig. Also nicht, dass wir jetzt hier egoistisch ich, sondern wirklich in einem guten Miteinander und mit Respekt, so wie du selber auch behandelt möchtest werden, am Gegenüber das kommunizieren.
1: Ich möchte nochmal bei dem Gefühl bleiben, das du vorher erwähnt hast. Also ich merke, es fühlt sich jetzt nicht gut an. Jemand ist über meine Grenze. Jemand tut da mich mit Arbeit zudecken, obwohl ich eigentlich vielleicht sogar schon mal kommuniziert habe. Es ist mir zu viel oder jemand, eben das Beispiel, das ich jetzt gesagt habe, mit kommt auch in die Wohnung rein, ohne Leute, jemand tut Sachen, die ich sage, abspielen etc. Mit dem Gefühl arbeiten. Weißt du, das kann ja auch eine positive Energie dann sein, die einem dazu bringt, jetzt etwas zu ändern.
0: Genau.
1: Also wenn ich merke, es fühlt sich nicht gut an, was werden jetzt da einen konkreten ersten Schritt?
0: Ja, also der erste Schritt ist schon da und das ist, dass du merkst, es fühlt sich nicht gut an. Dort bleiben viele schon stehen oder? Und vermeiden und sagen, hey, ja, es ist ja schon gut, ist ja nicht so schlimm. Oder sie spüren das Bedürfnis nicht. Also wenn du merkst, es fühlt sich nicht gut an, ist das schon mal fast die Halbmiete. Dann musst du selber reflektieren, in welchen Situationen fühlt es sich nicht gut an? Fühle ich mich ausgenützt? Was ist der Grund dafür? Also bei dir jetzt, aha, der Nachbar oder der Kollege kommt einfach in die Wohnung. Und nachher wirklich eine klare Aussage für dich formulieren. Nett und anständig, was du brauchst. Also du musst dann für dich entscheiden, was brauche ich, dass ich mich nicht mehr so ausgenützt fühle. Okay, ich brauche meinen Raum, ich brauche meine Sicherheit. Jetzt zum Beispiel deine Wohnung. Ich brauche einen Rückzugsort. Meine Wohnung ist meine Oase. Also es ist mein Zuhause, wo meine Familie lebt. Da darf nicht einfach jemand reinkommen. Das ist vielleicht auch heilig für dich. Und dann das in angemessenen Worten, in einer klaren Aussage formulieren.
1: Klingt nach mega viel Arbeit. Also ich stelle das jetzt einfach mal so im ganz normalen Alltag von uns allen vor, wo man am Arbeiten ist, im Studium, vielleicht Familie, Kind, Hobbys, Leute da und sich dann da irgendwo die Momente rausnehmen, mit sich reflektieren und überlegen, weil der Tag läuft ja weiter und dann kommt vielleicht schon die nächste Situation, wo man auch dann merkt, jetzt fühlt es sich nicht gut an. Wann machen wir das, bitte schön?
0: Also es ist wirklich, der Anfang ist so ein bisschen das, was am meisten Energie braucht. Und wenn du aber merkst, wie dein Beispiel da vom Kollegen in die Wohnung gekommen ist, es funktioniert, dann wird es eine intrinsische Motivation. Und es wird das nächste Mal schon viel ringer fallen. Es ist einfach, man muss Baby-Steps machen und man muss es wagen. Stehst immer vor dieser Wand oder vor diesem Berg und denkst, ah, dort oben wäre schön. Ah, es wäre doch schön, dort oben zu sein und die Aussicht zu genießen, aber du gehst nicht hoch. Du musst es wirklich anfangen machen. Am Anfang kostet es dir viel Energie. Das siehst du absolut richtig. Das ist für je nachdem, wie du geprägt bist, ist es ein grosser Kraftaufwand. Und wenn man es dann gemacht hat, wie du in deinem Beispiel gesagt hast, ist es auch wirklich wichtig, wenn es gut kommt, stolz sein auf sich. Sich auf die Schultern klopfen, vielleicht macht es auch das Umfeld. Und dann wirklich wieder weitermachen. Jedes Mal, wo es du wirst machen, es wird dir ringer fallen. Also das kann ich von meinem Leben nur bestätigen. Und auch von meinen Klientinnen und Klienten. Also es ist wirklich eine intrinsische Geschichte nachher, eine Motivation, die dann automatisch auch steigt. Durchs Erleben, durch die Erfahrung. Wenn du erfährst, du wirst respektiert, du bekommst Respekt, das ist etwas Wunderschönes. Wenn jemand das nicht kennt hat, dann, das ist wie wenn du mal Liebe bekommst, oder? Und du hast vielleicht nie Liebe bekommen. Das ist wie so, hey, von dem willst du mehr. Du
1: aber gehört spüren. Das in dem Fall wirklich zusammen, höre ich jetzt aus. Also Respekt bekommen und Grenzen setzen. Ja, kannst du etwas dazu sagen?
0: Absolut. Also wenn immer natürlich deine Grenzen übergangen werden, wirst du auch nicht respektiert. Umgekehrt, wenn du deine Grenzen einforderst, tust du dir Respekt erarbeiten durch das. Also quasi jetzt über dich, Evelyn, kann man nicht einfach so darüber hinweggehen. Also, oder wenn es jetzt die Wohnung ist, oder jetzt ein anderes Beispiel, oder man übergeht einfach Grenzen, macht einfach, dann kommt das Nächste. Wenn sich ja die Person, und das ist effektiv so, wenn die Leute merken, die Person wehrt sich ja nicht, es muss gar nicht immer böse Wille sein, wird es einfach noch mehr ausgenutzt. Also dann gibt man noch mehr Arbeit, oder man fragt sie gar nicht mehr beim nächsten Auftrag, und so weiter, man latscht einfach in ihr Büro rein, und es geht einfach immer weiter, weil das Gegenüber merkt, die Person wehrt sich ja gar nicht. Der Respekt, der sinkt nachher komplett.
1: Ich finde das Wort wehren eigentlich noch spannend. Ich das irgendwie so ein bisschen negativ bewerte, merke ich jetzt gerade. Ich weiß auch nicht warum. Aber eigentlich jetzt in dem Kontext, wenn es darum geht, Grenzen setzen, heisst es ja eigentlich, ich wehre mich dagegen, dass man über meine Grenzen hinweg geht. Also es muss ja nicht ein körperliches Wehren sein, vielleicht habe ich darum den negativen Dings, sondern es kann ja sein, eben, ich schaue für mich, ich stehe für mich ein.
0: Ja, spannend, ja. Ich verstehe dich und das geht, glaube ich, auch vielen so. Eben weil ich auch noch Selbstverteidigungstrainerin bin, bin ich natürlich näher an dem Wort, aber es ist absolut nicht physisch gemeint, in dem Kontext jetzt hier. Es ist eben auch, wenn wir jetzt das Wort Wehren nehmen, gehört ja auch Kampf dazu. Es ist ein Kampf für dich, für deine Seele, für deine Psyche, für deinen Respekt, für dein Dasein, für, dass du einzigartig bist gemacht, dass du auf dieser Welt da bist, oder? Und deine Begabungen kannst leben, deine Ressourcen kannst leben, für das setzt du dich ein. Oder für dich und deine Familie, für deine Werte, die du willst leben. Und das ist ein guter Kampf, wenn wir jetzt das Wort Wehren nehmen.
1: Ja, ja, genau.
0: Das ist fürs Gute, für den Respekt, der dir zusteht, der jedem Mensch zusteht, wohlverstanden. Auch Menschen, die uns nicht passen auf dieser Welt, wo wir Mühe haben. Es ist die Menschenwürde, die wir haben, die unantastbar ist. Und für das tust du dich wehren, oder wenn wir es jetzt anders sagen, einsetzen. Oder? Und das zu merken, oder wenn Leute sich bringen, ein Beispiel, oder jetzt sagen von einem Gewaltpräventionskurs von Teenager-Mädchen, wo sie erzählt haben, was sie täglich im Bus erleben, auf dem Weg in die Oberstufe. Also sie werden zugesetzt, man berührt sie absichtlich, man schaut ins Handy, man quatscht sie an. Also üble jetzt auch wirklich physische Grenzüberschreitungen. Und dann haben sie gesagt, ja, darf ich mich denn wehren? Darf ich denn laut sagen, darf ich da aus dem Zweierabteil vom Bus, oder? Und dann auch wieder, oder wie sind sie geprägt? Das ist natürlich dort das Thema gewesen. Und dann sage ich immer, ja, hat denn das Gegenüber gefragt, darfst du so nah zu dir her sitzen, darfst dich berühren, darfst dir ins Handy schauen und dich anklatschen. Da kommt immer so Aha-Effekt. Nein, das Gegenüber hat mich nicht gefragt. Es ist einfach darüber hinweggegangen, über meine Grenzen. Und dann kommt so die Erkenntnis, aha, ich darf ja für mich einsetzen und wehren. Ich darf, der andere fragt ja auch nicht. Und dann kommt so der Klickeffekt, und das tun wir dann auch durchspielen in diesen Trainings. Also, wir haben dann wirklich einen Schauspieler, der das spielt, das tun wir einführen und erklären, und sie lehren sich dann eins zu eins zu wehren und aufzustehen und rauszugehen.
1: Mega spannend.
0: Das Busabteil, ja. Mhm.
1: Also ich nehme mit, wehren ist nicht negativ, sondern wehren heisst, ich setze mich ein für mich, für meine, das wurde so schön beschrieben, für meine Seele, für meine Persönlichkeit, oder? Damit ich dann auch aus dieser Spirale rauskomme von man geht über mich, wir rennen Sinn weg und ich erhole mir den Respekt, den jeder verdient hat. Oder?
0: Absolut.
1: Du hast das mega schön gesagt, das ist eigentlich auch noch ein guter Punkt. Auch der, der mir nicht passt, hat es verdient, dass ich ihn respektiere und nicht über seine Grenzen rausgehe.
0: Was nicht heisst, dass du gut findest, was er vielleicht macht. Mhm. Du musst nicht gleicher Meinung sein, aber einfach stehen lassen, respektieren.
1: Mhm.
0: Punkt.
1: Mhm.
0: Ja.
1: Findest du, es gibt schlimmere und weniger schlimme Grenzüberschreitungen? Kann man das so ein bisschen kategorisieren?
0: Ja, man hat lange gedacht, so der körperliche Missbrauch schlagen, Vergewaltigung und so weiter ist sicher sehr schlimm. Das ist es so, effektiv. Ich bin jetzt noch in einer posttraumatischen also Ausbildung für posttraumatische Belastungsstörungen, Psychotraumatologie. Und dort haben wir gelernt, und das war sehr interessant vom Dozent, dass die tägliche oder die regelmäßige Abwertung, auch von Bezugspersonen zu Kind, genau gleich schlimm empfunden werden kann. Also Erniedrigen mit Sprüchen wie «Aus dir wird doch nichts», «Hey, streng dich ein bisschen an», «Dein Gespenst ist viel besser in der Schule», «Schau mal, du kannst es nicht einmal», «Du gibst dir nicht einmal Mühe». Also die psychische Gewalt und Abwertung kann genau gleich schlimm empfunden werden wie ein körperlicher Missbrauch.
1: Das.
0: Und seitdem auch, also ich merke es auch in meiner Praxis, die Folgen davon können massiv sein, genau gleich wie auch ein Missbrauch. Und sicher sind wir uns einig, dass Missbrauch körperlich ist etwas ganz Schlimmes. Gerade wenn es auch die sexuelle Integrität angeht. Und aber auch natürlich die psychische Abwertung, Grenzverletzung, Mobbing natürlich, über Jahre, es ist nicht sichtbar, man hat nicht eine blaue Backe, man sieht es nicht bewusst, man kann nicht sagen, ich bin geschlagen worden, aber über Jahre ein Mobbing, das hat massivste Folgen.
1: Eben, und das sind alles auch Grenzüberschreitungen.
0: Absolut, ja. Es ist so, sicher, es gibt Unterschiede von der Liga, wo man spielt, aber Grenzüberschreitungen an sich sind fürs Gegenüber immer etwas Schlimmes. Weil es wird auch je nachdem auch unterschiedlich empfunden. Es kommt immer auch noch auf den Kontext drauf an, hat jemand schon so Sachen erlebt früher. Jetzt kommt nochmal eine Grenzüberschreitung, dann kann das gerade das Tröpfchen sein, das das Fass zum Überlaufen bringt.
1: Wenn sich so summiert dann auch, oder?
0: Ja, ja. Also es ist ein grosses Thema, das Ganze.
1: Mhm.
0: Ja. Es zeigt einfach, wie wichtig es ist, auch im Kleinen, im Alltag, wie wir miteinander umgehen.
1: Mhm.
0: Wie man am Familientisch daheim miteinander redet. Ob dort Respekt gelernt wird und innerhalb von der Familie, das ist ganz ein wichtiges Thema. Dass auch du selber nicht zum Mobber wirst und zu dem wirst, dass du bei anderen Grenzen überschreiten.
1: Ja, genau. Oder das ist ja auch nicht die andere Rolle, oder?
0: Genau.
1: Ja.
0: Wir wollen ja auch unsere Kinder erziehen, dass sie das auch bei anderen dann nicht machen später, sondern die sollen respektieren und obwohl sie ja gleich sollen, für ihre Bedürfnisse und Grenzen einstehen. Also es ist beides, oder?
1: Sarah, ich möchte noch mal ein bisschen in den Alltag hineingehen, ganz konkrete Beispiele oder ja, jetzt eben Schritte machen. Also ich habe jetzt gemerkt, meine Grenze ist überschritten. Du hast gesagt, das Reflektieren ist mega wichtig, dass ich merke überhaupt schon nur, es fühlt sich nicht gut an und jetzt, was mache ich mit dem? Das eine ist eben, dass man im Nachhinein dann wie merkt, ich möchte die Situation vielleicht noch mal ansprechen mit dieser Person. Also wie ich es jetzt da in dem WhatsApp oder mit dem WhatsApp. Aber vielleicht gibt es ja auch im Moment, wo ich merke, stopp, jetzt ist es wie too much.
0: Ja.
1: Was ratest du in dieser Situation, wenn ich merke, jetzt kommt jemand wirklich mir auf eine Art und Weise, wo ich muss und will reagieren? Wie kann ich das machen? Was wäre jetzt eine richtige Reaktion, sage ich jetzt mal. Es wäre im Sinn von, ich schlage nicht rein, sondern...
0: Ja. Also wenn du merkst, jetzt stimmt nicht und du möchtest jetzt etwas machen, ist sicher gut, nicht gerade reinschiessen. Also wenn es jetzt ein bisschen am Eskalieren ist, je nachdem. Wenn du auch gerade reinschiessest, dann ist die Chance sehr gross, dass es explosiv kann werden, dass es komplett kann eskalieren. Ich sage manchmal schnaufen, weil man merkt ja auch, dass Profis, die auch in Krisenmanagement unterwegs sind, bedrohliche Situationen, die Atmung ist match entscheidend. Damit du keinen Tunnelblick bekommst. Wenn du einen Tunnelblick bekommst, dann willst du den anderen fertig machen. Oder? Dann bist du nicht mehr rational unterwegs. In dem Moment einfach atmen. Es kann ein tiefer Atemzug sein. Und dann eine Ich-Botschaft bringen, wo du einfach auch gar nicht jetzt musst sagen, was jetzt gerade passieren muss, sondern du tust dir Zeit verschaffen. Du, ich kann jetzt das gerade nicht machen, die Aufgabe. Ich brauche Zeit zum Überlegen. Ich melde mich morgen.
1: Ja.
0: Oder für mich ist es jetzt gerade zu viel. Ich brauche jetzt gerade ein bisschen Ruhe, eine Pause. Ich tue mir das überlegen. Also nicht gerade wollen in die Handlung reinschiessen, Lösungen anbieten oder sagen, du willst es so, so, so und so. Weil wenn es im Moment ist, wo du gerade triggert wirst, kann es einfach sehr gut sein, dass es emotional überkommt, dass es vielleicht auch einen Fight gibt, dass du zurückgehen und so weiter. Ich sage manchmal einfach, du einmal atmen, du dir Luft und Zeit verschaffen und du das kommunizieren, nicht gerade reinschiessen. Und dort ist die Erfahrung sehr gut, dass man eben kann sagen, hey, im Moment stimmt es für mich gerade nicht, ich brauche jetzt eine Pause, ich brauche Ruhe. Und man sich dann wirklich aufstellen, eben die Selbstreflexion macht, wenn es jetzt im Geschäft, im Beruf ist, was brauche ich, was will ich eigentlich, welche Aufträge stimmen, wie, wo nicht und welche schon. Und dann das klar kommunizieren am Gegenüber zu einer angemessenen Zeit in Ruhe.
1: Das ist jetzt aber ein Beispiel eben so aus dem Berufsalltag, wo ich vielleicht ja, wo es auch nicht gerade so, wie soll ich sagen, so dringend ist, wo ich wie eben mir die Zeit kann verschaffen. Ich suche gerade nach einem anderen Beispiel.
0: So Familienalltag als Mami.
1: Familienalltag, also ich denke gerade Mamis, oder ich habe Papis, aber gerade Mamis erleben ja glaube ich schon auch sehr häufig Grenzüberschreitungen von fremden Leuten. Ich stelle mir vor, man ist auf dem Spielplatz, das eigene Kind verhält sich vielleicht ein bisschen nicht so angemessen für andere Menschen und es kommt irgendjemand und sagt einem, hey, da kannst du nicht schauen bei deinem Kind. Und irgendwie, das ist ja dann auch schon eine Grenzüberschreitung, weil ich bin ja die Mutter, ich bin verantwortlich für mein Kind und wenn dann jemand so einem sagen, was man zu tun hat, auf eine Art und Weise, wo man vielleicht gar nicht so angemessen findet, ist das ja irgendwo auch eine Grenzüberschreitung.
0: Absolut.
1: Dort muss ich, oder will ich auf mich jetzt gerade reagieren, oder?
0: Aber die meisten können nicht reagieren, weil sie fallen jetzt so wie Schockstarre in Freeze. Weil es kommt völlig überraschend. Das ist das, was viele leben.
1: Das ist typisch eigentlich.
0: Ja, in dem Sinn, du kannst auch so ein bisschen, wie sagt man, paradox reagieren, paradox Intervention, dass du hergehst und kannst sagen, zum Beispiel jetzt der Spielplatz, schön, dass sie sich kümmern um mein Kind, wie es ihm geht. Aber ich schaue. Ich schaue für das Kind. Schön, dass sie sich meldet und dass sie ihnen das Sorge macht. Aber ich bin da Mutter und ich werde da schauen. Also quasi wie anerkennen. Die Person stellt das fest. Da ist ja nichts falsch, oder? Sie hat da festgestellt, das Kind da ist wirklich ein bisschen wild unterwegs. Kann man manchmal nicht immer steuern als Mami. Und dann einfach klar sagen, du bist da Mutter, du schaust. Wenn du natürlich reinsteigst und sagst, hey, geht's eigentlich noch? Schauen Sie doch auf Ihren Golf, oder? Hey, du, der blöd. Dann eskaliert es und dann auf einmal gehört es den ganzen Spielplatz und dein Kind schämt sich zu Boden und will nie mehr auf den Spielplatz und Gespendli, die reden auch nicht mehr mit ihm in der Schule und so weiter. Sondern einfach auch die Grösse zu haben, zu sagen, ja, die Person dürfte die Meinung haben. Ja, danke, oder ja. Ja, ich habe es gesehen, dass sie das merken, dass mein Kind jetzt gerade ein bisschen aufbrausend ist. Ich werde mich darum kümmern. Ich bin ja die Mutter. Ich bin da. Ich schaue. Ja, aber es ist nicht immer einfach.
1: Du hast auch gerade ein gutes Stichwort gebracht. Man muss die Grösse haben. Ich kann mir vorstellen, dass das allgemein ganz ein wichtiges Thema ist beim Grenzen setzen, die Grösse haben. Also das heisst ja, in mir innen muss ganz viel passieren, damit ich die Grösse haben kann. Und ich frage mich jetzt gerade, ist das ganze Thema eigentlich auch ein Thema vom Selbstwert? Dass ich eben weiss, ich bin jemand, ich bin innerlich, darf ich gross sein? Oder ich habe eine Grösse in mir, die darf sein. Also ist das eigentlich auch so ein bisschen im Kern vom Problem? Das heisst, wenn ich selber nicht daran glaube, dass ich das kann, dass ich jemand bin, dass ich es wert bin, dass es mir dann viel schwieriger fällt, um anzustehen und die Grenzen zu setzen? Oder ist das jetzt einfach eine These?
0: Absolut, du triffst es voll, also im Zentrum, genau. Es ist ja so, also es ist wirklich der Selbstwert. Wenn du eben, darum bringe ich wieder die Prägung, du weißt, vom Selbstwert her schlecht oder schwach aufgestellt bist, wie willst du für deine Grenzen einstehen? Darum ist in der Praxis bei mir da in der Beratung sehr oft einfach das Erkennen. Also ich so sehr viel Übersetzungsarbeit machen und die Leute erzählen mir ihre Probleme im Leben und dann tun wir so ein bisschen Familienanamnese machen und schauen, wie sind sie unterwegs gewesen in der Herkunftsfamilie, was ist so ein der Tonfall gewesen, was sind die Werte gewesen und dann merken sie, tun wir es auch oft bildlich darstellen mit Flipchart und Post-its und dann merken sie, ja, ist ja kein Wunder, dass ich das nicht kann. Und das hilft schon extrem, das können verstehen. Warum habe ich so einen schwachen Selbstwert? Und dann fängt es meistens an, also fast immer fängt es an bessern. Weil sie ja einfach eine Erklärung bekommen, warum. Und dann merken, nein, ich will das nicht mehr. Ich will einen Change in meinem Leben. Ich will nicht mehr einfach so übergehen werden in der Beziehung, im Job, bei Freunden. Ich will das nicht mehr. Und wenn das kommt, das ist ja so wie ein guter Kampfmodus, oder? So die Energie, so. Vielleicht manchmal auch mit Wut. Also es ist sehr oft, kommt da auch Wut durch, wenn sie das sehen. Und selber auch reflektieren und merken, ja, hey, dort und dort und dort bin ich nur abgewertet worden und ich bin gemobbt worden in der Schule und so weiter. Und die Wut, oder, das kann auch etwas so, ist so eine starke Kraft. Und kann so etwas Gutes daraus werden. Schlimm ist dann, wenn man merkt, ich habe einen schlechten Selbstwert und es dann ins Depressive geht, oder? Man in Depression geht und dort ist dann die Energie nicht da. Aber wenn so, ich sage, wenn eine heilige Wut kommt und der Wunsch nach Veränderung, dann kommen wir wieder zum Gleichen, sind die Baby Steps. Wenn man lernt, dann für sich einstehen und auf einmal merkt, hey, ich bekomme Respekt. Das Gegenüber entschuldigt sich vielleicht sogar. Dann wächst der Selbstwert. Um Stückchen, aber es ist Stückarbeit. Es geht leider nicht von heute auf morgen. Und was auch noch wichtig ist, wenn du jetzt den Selbstwert ansprichst, einfach mal zu schauen, was für Menschen habe ich um mich herum. Sind das Menschen, die mich abwerten, wo ich mich klein fühle, wo ich mich immer wieder klein mache. Und dort einfach auch mal zu reflektieren, habe ich gute Menschen um mich herum. Und dort gibt es auch einfach auch Geschichten da bei mir in der Beratung, wo Menschen merken, da muss ich mich trennen. Also trennen von einer Freundin, die nur Energie frisst, mich klein macht, mich abwertet und mir überhaupt nicht gut tut. Wo sie das auch kommunizieren tun. Und dann gibt es wirklich, dass so Leute sich automatisch zurückziehen. Oder wenn Menschen merken, ich kann nicht mehr einfach über die Person verfügen und bestimmen und dort auf eine Grenze aufzeigt, bekommen, hey, so nicht, sind das dann Menschen, die dann auch von sich ausgehen. Und dann merkt man auch, hat man wirklich gute Freunde. Weil die Guten, die würden dann wirklich auch bleiben und daran arbeiten.
1: Also es kann auch bedeuten, vielleicht einen Job wechseln, wenn man merkt, hey, der Chef oder die Chefin geht immer über meine Grenzen weg, tut mich abwerten, nimmt mich nicht ernst. Aber das braucht mega Stärke wieder, oder? Also ich denke, das ist wahrscheinlich eher dann, wenn man schon ein paar Mal gelernt hat, für sich einsetzen und anfangen, Grenzen zu setzen, weil das sind ja dann grosse Schritte, oder?
0: Das sind grosse Schritte,
1: Partnerschaft, wenn man nicht gut tut, etc.
0: Das sind riesige Schritte,
1: Das braucht man da auch Hilfe, weißt, kann man das allein?
0: Meistens nicht, nein. Also da braucht es wirklich Hilfe. Jetzt gerade das Jobbeispiel, das du gebracht hast, da habe ich jetzt auch 3 Coachings gehabt, Begleitung von 1 bis 2 Jahren von Klienten, Klientinnen, die wirklich die Begleitung haben gebraucht. Und dann ist es wieder ein Rückschritt. Nein, ich bleibe doch. Und man versucht es nochmal und die Betroffene merkt, nein, also ich werde hier behandelt, das geht wirklich nicht und ich schlafe nicht mehr, ich esse nicht mehr wegen dem Job und dann das Umfeld reagiert dann auch und dann versuchen wir Schritt für Schritt das zusammen vorzubereiten bis zum Tag X. Und dann kommt meistens die grosse Erleichterung, wieder schlafen, körperliche Symptome von Migräne, permanente Verspannungen, die weggehen, weil es einfach krank macht, wenn man immer Grenzen von anderen übergeht. Also wenn man ständig übergangen wird, auch selber immer über die Grenzen lebt durch das auch, dann gibt es immer körperliche Symptome als Begleiterscheinung. Das geht allein eben nicht.
1: Das ist noch ein spannender Umkehrschluss, den man da machen könnte. Also wenn es mir jetzt über längere Zeit körperlich nicht gut geht, ich schlafe nicht, ich habe immer Migräne, Bauchweh, whatever, lohnt es sich dann mal anzuschauen, hey, könnte es echt sein, dass
0: mega spannend,
1: ich immer über meine Grenzen muss rausgehen oder eben, dass über meine Grenzen immer wieder übergangen werden.
0: Super, das ist ein super Beispiel, das du bringst. Ja, effektiv ist es so. Also ich habe Menschen hier in der Praxis, die genau so Sachen erzählen. Permanent Migräne, permanent Verdauungsprobleme, ich kann nicht mehr schlafen. Und dann tun wir wirklich eine Auslegeordnung machen von ihrem Leben. Und dann ist es eine Ansammlung von Grenzüberschreitungen. Und der Grundstein, der kommt wieder auf das zurück, ist schon vor Kindheit hergelegt. Das ist einfach so. Zum Beispiel auch eine Parentifizierung, oder dass man als Kind Verantwortung lernt übernehmen für die Eltern, weil vielleicht eine Krankheit oder eine Sucht ist. Oder das ist auch oft Thema, statt das Kind für seine Bedürfnisse lernt einzustehen und es will spielen und die Welt entdecken, sehr früh Verantwortung übernimmt für erwachsene Personen. Das sind auch so Beispiele. Und nachher, das zieht sich durchs ganze Leben. Ich schaue für alle anderen, die Hauptsache, die anderen sind glücklich. Und dann kommt es irgendwann dann zum Crash. Und dann sind all die körperlichen Symptome schon lang da. Und man geht zum Migränenspezialist, der sicher kann helfen kann. Man geht das abklären und so weiter. Aber es geht nicht vorwärts. Vielleicht wird es dann mal ein bisschen besser. Aber die Ursache dahinter, wo die Entzündungen macht, die Verkrampfungen macht, sind sehr oft dann eben psychischer Natur.
1: Mega spannend, wie bei alles zusammenhängt, Körper, Seele.
0: Es ist so eindrücklich. Also immer wieder staune ich dort extrem. Ja, dass wir ganz, so ganzheitliche Wesen sind.
1: Hey, wir haben schon mega viel Spannendes geredet, Sarah, über Grenzen. Was sind eigentlich, was heisst das, Grenzüberschreitungen? Wie kann ich die spüren? Was mache ich dann damit? Ich würde gerne jetzt noch so ein bisschen ins Konkrete, in Übungen vielleicht hineingehen. Weißt du was? Gibt es irgendwelche Routinen, die ich von Anfang an irgendwie kann, bevor es jetzt schon mega die krassen Grenzüberschreitungen gibt, aber vielleicht sind das so ganz kleine Sachen, die ich kann trainieren und üben, um mich bewusst zu machen, ich bin wichtig, ich kann lernen Nein sagen. Kannst du uns da etwas an die Hand geben?
0: Also sicher reflektieren regelmäßig, also am besten, du machst es täglich. Wenn du anfängst, du machst es täglich, du hast das Tagebuch aufs Nachttischli oder wie du am Abend noch so ein bisschen bist, auf deinen Sessel, vielleicht noch mit einem Tee und du reflektierst, wo habe ich mich heute an diesem Tag unwohl gefühlt? Wo ist es mir nicht wohl gewesen? Wo habe ich mich vielleicht ausgenützt gefühlt? Dann analysieren, was ist der Grund gewesen, was ist der Auslöser gewesen? Das einfach mal notieren. Denn was wünschst du dir eigentlich in dieser Situation? Ich wünsche mir, dass man mir zulässt, dass ich den Satz zu Ende rede. Ich wünsche mir meinen Raum, dass nicht einfach jemand in die Wohnung reinläuft. Dort dann auch aufschreiben, was wünschst du dir. Das drückt auch eine Haltung aus. Wie willst du im Leben unterwegs sein? Das sind eigentlich so die konkreten Beispiele. Was dort sicher hilft, ist sich befreien auch von Schuldgefühlen. Und dort arbeite ich halt sehr gerne mit der Glaubenssatzarbeit. Also die negativen Glaubenssätze ein bisschen rausschälen, die findet man auch viel online. Also die, die jetzt zulassen, du merkst, das Thema Selbstwert, Glaubenssatz, gehen googlen.
1: Da haben wir übrigens auch schon Folgen gehabt in der Psychohygiene, wo es um Glaubenssätze geht. Da könnt ihr gerne mal durchscrollen. Genau.
0: Super. Ja, und dann so ein bisschen deinen Kernglaubenssatz rausschälen. Eben, ich bin nichts wert oder ich muss immer alles für andere machen. Nur Leistung zählt. Ich bin nur gut, wenn ich Leistung erbringen kann und so weiter. Und dort den Kernglaubenssatz rausschälen und dann auch versuchen, in einen positiven umzuwandeln und dir so ein bisschen Erlauber geben. Und die halt immer wieder sich sagen. Also ich darf Nein sagen, ohne Schuldgefühl. Ich darf mich für mich einsetzen. Ich darf meine Meinung sagen. Meine Meinung ist wichtig. Und ich kann es helfen, die manchmal meine Kunden auf grosse Post-its den positiven Glaubenssatz aufschreiben und kleben den an den Spiegel zum Beispiel oder neben das Bett. Das allein heilt nicht, das ist nicht das Allerheilmittel, aber effektiv ist es so, dass unser Hirn nicht denkweise abgespeichert hat, das ist eingebremst wie eine Autobahn, wie wir über uns denken. Mhm. Auch der Selbstwert, wie wir über uns denken. Und wir müssen dem Hirn immer wieder die neue Denkweise sagen.
1: Das ist wie so eine Erinnerung, wo man dann immer wieder sich selber eigentlich sagt.
0: Genau, und das wird abgespeichert. Das ist vielleicht zuerst im Fußpfad, im Veloweg. Irgendwann gibt es eine Strasse, irgendwann nach einigen Jahren eine Autobahn. Und dort wirklich sich immer wieder daran erinnern. Es ist wie so ein Schupf, oder? Mhm. Wenn du aufstehst am Morgen, ich bin wertvoll, ich bin wichtig, zum Beispiel. Ich darf meine Meinung sagen. Und das sich immer wieder sagen. Und da komme ich nochmal zum Umfeld. Leute, die an dich glauben, die Leute, die dich ermutigen tun. Mhm. Leute, die auch dir sagen, hey, du bist toll, hey, wie hast du das wieder gemacht? Wow, so cool. Die einem aufbauen. So Leute anfangen, um sich herum zu sammeln.
1: Vielleicht auch selber so jemand sein für die anderen, oder? Das
0: absolut.
1: Ist ja manchmal auch ansteckend dann in einer Freundschaft, wenn ich am Gegenüber so das Positive sage, kommt dann vielleicht das andere ja auch zurück.
0: Das ist unschön, oder? Wenn du nicht die Wechselwirkung merkst und wie du das auch für andere kannst sehen, ist etwas Wunderschönes.
1: Mhm.
0: Ja.
1: Also ich sehe, es ist Arbeit, lernen Grenzen setzen, lernen Nein sagen.
0: Mhm.
1: Aber weißt du, sieht man da gleich schon relativ, wenn ich mich jetzt entschliesse, ich möchte dem Thema nachgehen. Mhm. Ich merke, es ist ein Thema bei mir, ich kann nicht gut Grenzen setzen, aber eigentlich will ich es lernen und ich mache mich auf den Weg. Mhm. Sieht man da gleich schon relativ gleich mal ein bisschen Erfolgs... hat man da gleich schon gleich mal Erfolgserlebnis?
0: Ja, also definitiv, daran glaube ich ganz fest. Das erlebe ich auch hier in der Praxis. Also Leute, die zum Beispiel, wenn man die Auslegeordnung macht, wie ist man so geprägt, was hat man erlebt und dann das merken, die wollen. Die wollen, und wenn du, eben, es ist der Wille, willst wirklich, dann wird das passieren. Und du hast den ganzen Tag mit so vielen Sachen, kommt man ja in Berührung, wo es um Grenzen geht. Überall, wenn man mit Leuten kommuniziert, es kann in dem Mikro sein, das kann in meinem Bus sein, überall. Und einfach dort so ein das Bewusstsein in den Fokus rücken. Wie fühle ich mich jetzt gerade? Stimmt's? Fühle ich mich ausgenutzt? Und dann das wirklich versuchen. Das kann sein, einfach, dass du vielleicht physisch einfach merkst, da ist es mir jetzt nicht wohl, ich verlasse den Raum.
1: Mhm.
0: Das ist schon eine Grenze setzen gewesen, oder? Wenn du vielleicht in irgendeinem Meeting mit Leuten irgendwie zusammen bist oder in einer Pause kaufst und merkst, es ist mir völlig nicht wohl. Warum bin ich jetzt eigentlich da? Ich gehe doch viel lieber jetzt an die Sonne raus, meinen Kaffee trinken.
1: Hm.
0: Das ist jetzt ein harmloses Beispiel, aber genau so fängt es an. Und merkst, wow, es tut mir jetzt gut. Jetzt habe ich die Sonne auf meinen Augendecken. Ich hole mir Energie und die da rein tun ja nur Läster über andere. Einfach so viele kleine Sachen zu merken, hey, ich tue mir jetzt etwas gut. Ich bin wichtig.
1: Also es kann auch in dem Fall wie der Anfang sein, mal so Grenzen setzen, wo ich vielleicht gar nicht kommunizieren muss. Also ich muss niemandem irgendetwas sagen, sondern ich verlasse einfach den Raum.
0: Genau.
1: Und merke, es tut mir gut.
0: Ja.
1: Oder ich entscheide mich, irgendwie einen anderen Weg zu laufen, weil dort muss ich nicht diesen Leuten begegnen oder so. Einfach mal für sich selber kleine Schritte machen, das ist vielleicht ein guter Anfang, bevor es dann in die grösseren Grenzen in die größere Kommunikation hineingeht, wie bei jemandem sagen, stopp, ich will das nicht.
0: Und einfach auch wenn es in Kommunikation geht, einfach eine ehrliche, direkte Aussage. Die Leute haben Angst vor dem und merken dann, wenn ich ihnen so ein bisschen helfen kann. Es ist eine Ich-Botschaft. Es kann dir auch niemand deine Gefühle abschreiben. Also wenn du sagst, wie du dich fühlst, oder auch wenn jemand zu dir kommt und sagt, du, ich fühle mich jetzt so und so.
1: Mhm.
0: Das sagen, nein, das stimmt nicht, das geht ja nicht, weil die Person fühlt sich so.
1: Ja.
0: Klar, der andere kann denken, es ist nicht so. Aber einfach, du kannst nicht einfach Gefühle sagen, die sind falsch. Und einfach probieren mit einer Ich-Botschaft, eine klare, anständige Aussage, du, ich fühle mich jetzt gerade nicht gut, ich möchte das jetzt so nicht machen. Oder ich brauche jetzt noch Zeit, können wir das vertagen. Oder wenn es daheim ist, du, ich bin jetzt nicht einverstanden mit dem. Ich möchte das gerne mit dir, nicht jetzt im Moment. Wir können das morgen in Ruhe zusammen besprechen.
1: Ja.
0: Das ist auch bei den Kindern. Sehr oft schiessen wir rein und dann wird es energetisch wirklich explosiv. Dass man dann auch nicht so im erregten Zustand mit den Kindern Sachen diskutiert, sondern in einem ruhigen Moment. Und die Kinder, je nachdem, akzeptieren das relativ gut.
1: Mhm.
0: Einfach quasi klar Grenzen sagen, hey, das hier jetzt finde ich nicht gut. Du kannst auch noch eine Begründung bringen. Ich möchte das mit dir in aller Ruhe besprechen. Und dann wird es für Kinder vielleicht ein bisschen komisch tun, weil dann der ruhige Moment ist. Aber Man kann auf Augenhöhe dann erklären und sagen, warum du das nicht möchtest. Mhm. Ja, einfach die klare, ruhige Kommunikation.
1: Das ist nicht etwas, was man muss trainieren muss, sich bewusst sein. Ja,
0: mit ich, einfach so, wie du dich jetzt fühlst.
1: Ja.
0: Was du nicht möchtest. Und je nachdem noch eine Begründung.
1: Mhm.
0: Nicht eine Entschuldigung, das ist etwas anderes, sondern eine Begründung.
1: Guter Punkt. Warum nicht eine Entschuldigung?
0: Ja, weil dann tust du dich wieder klein machen. Oder quasi Entschuldigung, dass ich mich so fühle, ich möchte halt nicht dich verletzen und ich möchte nicht so. Sondern bei dir bleiben, ich möchte das jetzt nicht, weil ich habe jetzt keine Zeit, ich brauche Ruhe, ich brauche eine Pause, ich will mir das überlegen, was auch immer. Genau.
1: Mhm.
0: Das ist etwas anderes, als wenn du dich entschuldigst, dann machst du dich wieder klein vom Selbstwert her.
1: Mega spannend. Sarah, wir sind schon fast am Schluss von unserem Gespräch. Jetzt möchte ich noch ganz kurz darauf eingehen. Weißt du, wenn jetzt jemand uns zuhört, der sagt, hey, wow, ich bin wirklich gröberen Grenzüberschreitungen ausgesetzt gewesen oder immer noch. Mhm. Jemand hat mich angelangt, ich habe das nicht wollen. Was ratest du diesen Personen?
0: Mhm. Sich bei der Opferhilfe vom Kanton zu melden, das ist die zuständige Behörde, das wissen leider viele nicht. Das ist von Steuergeldern gezahlt, das Opferhilfegesetz, das fordert bei jedem Kanton und das ist kostenlos. Dort anrufen, sich melden, wir sind Opfer geworden, das kann auch von psychischer Gewalt sein, von körperlicher, häuslicher Gewalt, das kann eben sein vom Bus, jemand, der mir die Hand aufs Knie legt, jemand Fremdes. Das kann auch Mobbing sein, das kann auch Opfer sein von einem Unfall, aber auch wenn du Opfer wirst. Die melden und dann hast du ein Erstgespräch, meistens mit einer Sozialpädagogin und dann wird geschaut, was du brauchst, ob es Psychotherapie gibt, ob es eine rechtliche Beratung gibt, aber das steht jedem Opfer zu, weil das ist unser Opferhilfegesetz. Da bin ich sehr stolz drauf, dass wir das haben.
1: Mhm. Ich kann mir vorstellen, es löst bei vielen dann gerade so aus, oh, ich will doch nicht als Opfer angeschaut werden, oder?
0: Es ist so. Und es ist da, und auch Leute, die Profis sind in diesem Bereich, die arbeiten, sagen auch, es ist ein schwieriger Begriff. Weil die Opfer wollen sich als Opfer fühlen. Ja, es ist jetzt halt leider so. Es geht dort einfach darum, dass du dort gehst, Hilfe holen, dass du deine Grenzen wieder kannst wahren und auch, dir deinen Schutz ein Stück weit auch wieder zurückholst oder aufbauen tust, so vielleicht besser gesagt, ja.
1: Mhm. Aber sich Hilfe holen. Höre ich raus, ist schon zentral. Also selber so etwas verarbeiten oder durchgehen, das ist schwierig.
0: Es macht viel, sehr viel. Und irgendwann ist dann einfach zu viel zum Tragen. Und sie werden oft auch falsch beraten vom Umfeld. Man nimmt es nicht ernst, man tut es schönreden, das ist doch nicht so schlimm, tu doch jetzt nicht so, komm, das ist doch schon 5 Jahre her. Aber es ist eine posttraumatische Belastungsstörung da, eindeutig beim Opfer, also bei der Person, die es erlebt hat. Und das ist dann eine wertvolle Zeit, die dann einfach auch verstreichen tut und man muss den Job wechseln und so weiter. Also Hilfe holen, schnell Hilfe holen. Ich rate immer zu der Opferhilfe gehen. Also schauen, gibt es eine Psychotherapeutin oder einen Psychiater, der gerade in der Nähe ist. Sich Hilfe holen.
1: Aber ich kann den ersten Schritt einmal sein, ich vertraue mich überhaupt jemandem an. Weißt du, irgendwie eine gute Freundin, eine gute Bekannte.
0: Ja. Sicher, also jemandem anvertrauen, es an und so. Das ist ganz wichtig. Und man weiss, schon darüber reden allein kann sehr heilsam sein, oder statt das allein mit sich herumzutragen.
1: Mhm.
0: Und dann empfehle ich einfach, die Hilfe zu holen, wo du wirklich Hilfe überkommst, oder?
1: Mhm.
0: Und je nachdem braucht es auch eine rechtliche Beratung dann.
1: Sarah, komm ich dann noch kurz zusammenfassen. Wir haben so viel Spannendes gehört zum Thema Grenzüberschreitungen und es ist wahrscheinlich mega schwierig, die wichtigsten Punkte, ist alles mega wichtig, aber würdest du jetzt so sagen, was würdest du wirklich einem so mitgeben zu diesem Thema? Was ist dir besonders wichtig?
0: Tönt kommunizieren mit euch selber. Tönt euch reflektieren und spüren, wo ist es mir wohl, wo nicht. Wo fühle ich mich ausgenützt? Tönt spüren, was wollt ihr? Die scheitern viel daran, was sie vermeiden, eben schönreden, toxische Positivität, ist ja nicht so schlimm. Aber es sammelt sich dann an und irgendwann platzt es fast, oder? Kommunikation mit sich selber aufnehmen, spüren, wo ist es mir wohl, wo ist es mir nicht wohl, und dann merken, was man eigentlich möchte, was man eigentlich sich wünscht. Und dann hoffentlich den Respekt einfordern, den man verdient.
1: Danke vielmals, Sarah Steiner, für das spannende Gespräch.
0: Herzlichen Dank für das sehr tolle Interview und die super spannende Frage, Evelyn.
1: Danke dir. Grenzen setzen kann ich auch ganz im Kleinen. Manchmal sogar ohne kommunizieren, wenn ich aus einem Raum rausgehe, wo ich mich gerade unwohl fühle, zum Beispiel. Das ist mir im Gespräch mit Sarah Steiner ganz neu bewusst worden, wie viel anders auch. Was nimmst du mit aus diesem Gespräch? Es nimmt mich Wunder. Schreib mir deine Gedanken, Fragen oder dein Feedback mega gerne über unser Kontaktformular. Du findest es in den Shownotes. Dort findest du auch die Webseite der Schutzschmiede in Baden, wo Sarah Steiner Geschäftsführerin ist. Und ich habe dir auch die Webseite der Opferhilfe Schweiz reingetan. Dort findest du Hilfe auch ganz anonym. 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Und ich sage schon jetzt danke vielmals. Ich bin Evelyn Gutknecht. Bis zum nächsten Mal.
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1: Die Nachrichten von SRF um 10 mit Michael Wieland und diesen Themen. Das Ende einer Spitzenkarriere. Skirennfahrerin Lara Gut-Berami hört auf. Drohne mit Sprengstoff am Flughafen Leipzig. Der deutsche Innenminister Dobrindt spricht von einem hybriden Anschlagsszenario. Und die Gasspeicher in der EU sind vergleichsweise wenig gefüllt. Das betrifft auch die Schweiz. Das Wetter, morgen recht sonnig, entlang der Alpen teils dichtere Wolken und lokale Gewitter. Im Norden um 29, im Süden 35 Grad. Eine der besten Schweizer Skirennfahrerinnen überhaupt beendet ihre Karriere. Lara Gut-Berami tritt vom Spitzensport zurück. Das hat sie in einem Videostatement bekannt gegeben.
2: Penso che nella vita ci sia un momento per tutto. E ora so che non è più il mio momento di mettermi un pettorale e fare delle gare.
1: Sie glaube, dass es im Leben einen Moment für alles gebe. Jetzt wisse sie, dass es jetzt nicht mehr die Zeit sei, sich eine Startnummer umzuhängen und an Skirennen teilzunehmen, so Lara Gut-Berami. Sportredaktor Men Maruk blickt auf die Karriere der Tessinerin zurück.
3: In ihrer ersten Weltcup-Abfahrt überhaupt fuhr Lara Gut-Berami auf Rang 3 und zeigte als 16-Jährige, welch großes Potenzial in ihr steckt. Es folgte der erste Weltcup-Sieg rund 10 Monate später im Super-G, ihrer besten Disziplin. Auf 48 Weltcup-Siege darf sie heute zurückblicken. Sie ist Gesamtweltcup-Siegerin, Weltmeisterin, Olympiasiegerin. So erfolgreich ihre Karriere verlief, so kompliziert war es teilweise. Vor allem zu Beginn ihrer Profilaufbahn gab es Spannungen zwischen ihr und Swiss-Ski. Sie wollte nicht mit dem Team trainieren, lieber in einer privaten Gruppe mit ihrem Vater als Trainer. Sie hielt sich nicht an Kleiderordnungen, wurde von Swiss-Ski gar für 2 Rennen gesperrt. Dieses Verhältnis entspannte sich aber über die Jahre und Jahre als Spitzensportlerin erlebte Lara Gut-Berami viele. 17 Jahre lang war sie auf höchstem Niveau unterwegs, gewann regelmäßig Weltcuprennen. Die Schweiz verliert also eine Ausnahmeathletin, denn heute gab Lara Gut-Berami ihren Rücktritt bekannt. Eine Kreuz- und Innenbandverletzung vom letzten November zwang sie zu einer Pause. Aus dieser kehrt sie nicht mehr zurück. Sie verspüre aktuell keine Schmerzen und wolle das Skifahren weiter genießen können und sich nicht mehr dem Risiko weiterer Verletzungen aussetzen. Auf das Erreichte in ihrer Karriere sei sie enorm stolz und deshalb trete sie glücklich und zufrieden zurück.
1: Nach Deutschland. Am Flughafen in Leipzig hat ein Mitarbeiter in der Nacht auf heute eine Drohne abgefangen. Später stellte man fest, sie war mit Sprengstoff bestückt. Nun hat sich der deutsche Innenminister zu diesem Vorfall geäußert. Er hat seine Ferien unterbrochen. Alexander Dobrindt sprach von einem ernsten, sicherheitsrelevanten Vorgang.
4: Meine Einschätzung, dass wir es hier mit einem hybriden Anschlagsszenario zu tun haben.
1: Drohnensichtungen kenne man bereits, aber...
4: Dass eine Drohne bewaffnet mit Sprengstoff sich hier auf einem Flughafengelände befindet, das ist ein neues Bedrohungsszenario,
1: sagte der deutsche Innenminister Dobrindt. Nach dem

0: 80% gefüllt, vergleichsweise wenig. Grund dafür sei hauptsächlich der Iran-Krieg und die teilweise Blockade der Straße von Hormus. Zudem verteuere die große Nachfrage aus Asien das Gas zusätzlich. Deshalb zögerten einige Länder, Gas zu kaufen, sagt Janosch Kick, Mediensprecher des Verbandes der Schweizer Gasindustrie.
1: Da gibt es keine ökonomischen Anreize und man wartet, wenn es zu teuer ist. Und diese Situation sehen wir aktuell speziell in Deutschland.
0: Es brauche Maßnahmen. Eine Taskforce vom Bund und der Gasbranche treffe sich deshalb derzeit wöchentlich. Zu weiteren Meldungen des Tages in der Übersicht. Wegen der anhaltenden Hitze und Trockenheit ergreift der Bund Maßnahmen, um die Landwirtschaft zu unterstützen. Futtermittel sollen einfacher importiert werden können. Der Bund senkt die Einfuhrzölle. Dies hatte der Bauernverband zuvor gefordert. Nach dem Ausbruch der Legionärskrankheit in Basel hat die Staatsanwaltschaft Basel-Stadt ein Strafverfahren eröffnet, wegen Verdachts auf fahrlässige Tötung. Gegen wen sie konkret ermittelt, sagt die Staatsanwaltschaft nicht. Insgesamt haben sich 28 Menschen mit Legionellen infiziert, eine Person ist gestorben. In Locarno hat Kulturministerin Elisabeth Bohm-Schneider das diesjährige Filmfestival eröffnet. Es ist die 79. Ausgabe. Am Eröffnungsabend wurde auf der Piazza Grande die italienisch-US-amerikanische Schauspielerin Isabella Rossellini geehrt, als Legende des zeitgenössischen Kinos. Das Locarno Filmfestival dauert bis zum 15. August. Die Börsendaten von 22.05 Uhr geliefert von SIX. Der Swiss Market Index schließt bei 14.552 Punkten plus 0,6%. Der Dow Jones Index in New York stand kurz vor Schluss bei plus 0,7%. Der Euro wird zu 93,23 Rappen gehandelt, der Dollar zu 80,70 Rappen. Und zum Schluss der Blick aufs Wetter. Morgen scheint vielerorts oft die Sonne. Entlang der Alpen sind die Wolken teils dichter und ab Mittag gibt es lokale Platzregen oder Gewitter. Im Norden gibt es 27 bis 30 Grad, im Tessin bis 35 Grad. Das waren Nachrichten von Radio SRF, verantwortlich Livia Schmid.
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1: Die Nachrichten von SRF um 11 mit Roger Brendlin. Die Schweizer Skirennfahrerin Lara Gut-Bahrami tritt vom Spitzensport zurück. Sie glaube, dass es im Leben einen Moment für alles gebe. Jetzt wisse sie, dass es jetzt nicht mehr die Zeit sei, sich eine Startnummer umzuhängen, um an Skirennen teilzunehmen. Das sagt die 35-jährige Tessinerin in einem Videostatement auf Italienisch.
2: Penso che nella vita ci sia un momento per tutto. E ora so che non è più il mio momento di mettermi un pettorale e fare delle gare.
1: Es sei nicht mehr die Zeit, dem Körper weitere Belastungen auszusetzen, so Gut-Bahrami weiter. Im vergangenen November hatte sie sich eine schwere Knieverletzung zugezogen. Lara Gut-Bahrami war seit Ende 2007 im Skiweltcup am Start. Unter anderem holte sie 2 Weltcup-Gesamtsiege, Olympiagold im Super-G und 2 WM-Titel. Wegen der veränderten Bedrohungslage wie etwa dem Ukraine-Krieg ist die Schweizer Armee dabei, ihre Logistik kriegstauglich zu machen und dezentraler zu organisieren. So will die Armee unter anderem Lager mit Panzer und Munition auf mehr Standorte verteilen und die Schweiz damit besser vor möglichen Angriffen schützen. Die eidgenössische Finanzkontrolle hat nun das entsprechende Projekt unter die Lupe genommen und sie sagt, grundsätzlich sei das Projekt auf gutem Weg. Es brauche aber noch Nachbesserungen, etwa bei der Finanzierung, der zivilen Vernetzung und der IT-Sicherheit. Das ganze Projekt umfasst mehr als 140 Einzelmaßnahmen und kostet insgesamt 5 bis 10 Milliarden Franken. Die Armee will das Projekt schrittweise umsetzen. Nach Deutschland. Am Flughafen von Leipzig hat ein Mitarbeiter in der Nacht auf heute eine Drohne abgefangen. Später stellte man fest, diese Drohne war mit Sprengstoff bestückt. Der deutsche Innenminister Alexander Dobrindt hat nach dem Vorfall seine Ferien unterbrochen, um nach Leipzig zu reisen. Dort sprach Alexander Dobrindt am Abend von einem ernsten und sicherheitsrelevanten Vorgang.
3: Meine Einschätzung, dass wir es hier mit einem hybriden Anschlagsszenario zu tun haben.
1: Drohnensichtungen kenne man bereits, aber
3: dass eine Drohne bewaffnet mit Sprengstoff sich hier auf einem Flughafengelände befindet, das ist ein neues Bedrohungsszenario.
1: So der deutsche Innenminister Alexander Dobrindt. Nach dem Drohnenfund war der Flugbetrieb am Flughafen Leipzig vorübergehend eingestellt worden. Die Börsendaten von SIX, der Swiss Market Index, schließt heute bei 14.552 Punkten und damit im Plus von 0,6%. Und auch der Dow Jones Index in New York steigt um 0,5%. Der Euro wird zu 93,25 gehandelt und der Dollar zu 80,71. Nach das Wetter, es ist morgen wieder recht sonnig. Entlang der Alpen hat es zum Teil dichtere Wolken, lokal gibt es auch Gewitter. Die Temperatur im Norden um 29, im Süden 35 Grad. Das waren Nachrichten von Radio SRF, verantwortlich Roger Brendlin.
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1: Die Nachrichten von SRF um Mitternacht mit Roger Brändlin. Lara Gut-Bahrami tritt zurück. Eine Würdigung der SRF-Sportredaktion. Der deutsche Innenminister Alexander Dobrindt bricht seine Ferien ab wegen der Sprengstoffdrohne von letzter Nacht in Leipzig. Die Gasspeicher für den Winter sind noch halb leer. Der Irankrieg und die hohen Gaspreise sind der Grund dafür. Und das Wetter weiterhin sonnig mit Gewittern entlang der Alpen. Im Norden 29, im Süden 35 Grad. Eine der besten Schweizer Skirennfahrerinnen, die es je gab, beendet ihre Karriere. Lara Gut-Bahrami. Die Tessinerin erklärt in einem Video-Statement am Abend auf Italienisch, die Zeit, in der sie sich eine Startnummer umhänge, um an Skirennen teilzunehmen, sei vorbei.
2: Penso che nella vita ci sia un momento per tutto. E ora so che non è più il mio momento di mettermi un pettorale e fare delle gare.
1: Lara Gut-Bahrami ging seit 2007 im Weltcup an den Start. Sportredaktor Mehmet Maruk mit der Würdigung einer außergewöhnlichen Karriere.
3: In ihrer ersten Weltcup-Abfahrt überhaupt fuhr Lara Gut-Bahrami auf Rang 3 und zeigte als 16-Jährige, welch großes Potenzial in ihr steckt. Es folgte der erste Weltcup-Sieg rund 10 Monate später im Super-G, ihrer besten Disziplin. Auf 48 Weltcup-Siege darf sie heute zurückblicken. Sie ist Gesamtweltcup-Siegerin, Weltmeisterin, Olympiasiegerin. So erfolgreich ihre Karriere verlief, so kompliziert war es teilweise. Vor allem zu Beginn ihrer Profilaufbahn gab es Spannungen zwischen ihr und Swiss-Ski. Sie wollte nicht mit dem Team trainieren, lieber in einer privaten Gruppe mit ihrem Vater als Trainer. Sie hielt sich nicht an Kleiderordnungen, wurde von Swiss-Ski gar für 2 Rennen gesperrt. Dieses Verhältnis entspannte sich aber über die Jahre und Jahre als Spitzensportlerin erlebte Lara Gut-Bahrami viele. 17 Jahre lang war sie auf höchstem Niveau unterwegs, gewann regelmäßig Weltcuprennen. Die Schweiz verliert also eine Ausnahmeathletin, denn heute gab Lara Gut-Bahrami ihren Rücktritt bekannt. Eine Kreuz- und Innenbandverletzung vom letzten November zwang sie zu einer Pause. Aus dieser kehrt sie nicht mehr zurück. Sie verspüre aktuell keine Schmerzen und wolle das Skifahren weiter genießen können und sich nicht mehr dem Risiko weiterer Verletzungen aussetzen. Auf das Erreichte in ihrer Karriere sei sie enorm stolz und deshalb trete sie glücklich und zufrieden zurück.
1: Mehmet Maruk. Am Flughafen in Leipzig hat ein Mitarbeiter vergangene Nacht eine Drohne abgefangen. Später stellte man fest, diese Drohne war mit Sprengstoff bestückt. Der deutsche Innenminister Alexander Dobrindt sprach in Leipzig von einem ernsten und sicherheitsrelevanten Vorgang.
4: Meine Einschätzung, dass wir es hier mit einem hybriden Anschlagsszenario zu tun haben.
1: Innenminister Dobrindt hat wegen des Vorfalls seine Ferien unterbrochen, um nach Leipzig zu reisen. Und das liege daran, dass es sich hier um eine neue Qualität der Bedrohung handle, erklärte Deutschland-Korrespondentin Alexandra Gubser in der SRF-Sendung 10 vor 10.
5: Sichtungen von Drohnen, die gibt es hier jeden Tag. Allein in den ersten 6 Monaten dieses Jahres wurden über deutschen Flughäfen, über Industrieanlagen oder kritischer Infrastruktur 1200 unbekannte Drohnen gesichtet. Dass Innenminister Alexander Dobrindt seine Italienferien unterbrochen und sich mit allen zuständigen Stellen in Leipzig beraten hat, zeigt, wie hoch er die Gefahrenlage einstuft. Die ist sehr hoch, er hat sie schon vor Monaten hochgestuft und er will jetzt auch die Drohnenabwehr stärken, weiter aufrüsten. Auch wenn man die Urheber noch nicht identifiziert hat, was er sagt, es seien keine Amateure am Werk gewesen.
1: Und Dobrindt sagte später in den Tagesthemen der ARD, auch staatliche Akteure kämen als Angreifende in Betracht. Die Drohne war in der Nähe eines ukrainischen Transportflugzeuges entdeckt worden. Im Sommer werden in der Europäischen Union die Gasspeicher jeweils aufgefüllt und das ist auch wichtig für die Schweiz, weil sie keine eigenen Speicher hat und das Gas im Winter unter anderem aus der EU bezieht. Nun zeigt der aktuellste Bericht des Bundesamts für wirtschaftliche Landesversorgung, die Gasspeicher der EU seien nur zu 58% gefüllt momentan und das ist vergleichsweise wenig. Grund dafür sei hauptsächlich der Irankrieg und die teilweise Blockade der Straße von Hormuz. Zudem verteuere die große Nachfrage aus Asien das Gas zusätzlich. Deshalb zögerten einige Länder, Gas zu

0: Österreichische St. Pölten mit 3:4 in der zweiten Qualifikationsrunde. Für die IB-Frauen geht es nun im nächsten Spiel am Samstag darum, ob sie an der Qualifikation zum Europacup teilnehmen können. Und Rad an der Tour de France ist die Schweizerin Marlene Reusser in der 5. Etappe auf den 2. Platz gefahren, hinter der Niederländerin Demi Vollering. Reusser verteidigt damit die Führung im Gesamtklassement. Das Wetter heute Donnerstag, wieder scheint vielerorts oft die Sonne. Entlang der Alpen sind aber die Wolken zum Teil dichter und ab Mittag gibt es auch lokale Platzregen und Gewitter. Die Temperatur im Norden um 29 Grad, im Süden bis zu 35. Das waren Nachrichten von Radio SRF, verantwortlich Roger Brennlin.
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2: Sind mutig zum Herrenschauen. Wie wollen wir es haben? Und ihr werdet das spüren. Oder wenn ihr jetzt merkt, hey, unser Kind schläft bei uns im Bett, wir schlafen alle gut, es ist für uns schön und kuschelig und wunderbar, ja, dann macht das. Ich finde, dort ist es einfach nicht mehr gut, wo man merkt, hey, wir kommen in ein Leiden rein und wir haben das Gefühl, wir müssen das aushalten, weil wir doch liebende Eltern wollen sein. Darum ist das jetzt halt unser Los, sozusagen, und wir müssen da durch.
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3: Babyschlaf, oder wenn das Baby eben nicht schläft. Das ist eine Folge vom Podcast «Elternfragen», die euch in der Community bewegt hat. Und auch bei meinem Co-Host Dodo Albrecht und mir hat sie einiges ausgelöst. Ein paar Aha-Momente, eine neue Sichtweise auf Bedürfnisorientierung und auch neue Mut herauszufinden, wie es dann für die eigene Familie stimmt, anstatt etwas einfach zu machen, weil man das halt so macht. Und darum ist die Folge «Babyschlaf» in unseren Best-ofs für die Sommerpause gelandet. Viel Spass beim Reinhören. Wir sind nun auch nachts erreichbar. Den Spruch, den habe ich mal auf einer Geburtsanzeige gelesen. Und auch wenn das irgendwie sehr humorvoll ist, Schlafmangel ist etwas, wo die meisten Eltern irgendwann an ihre körperlichen und psychischen Grenzen bringt. In dieser Folge vom Podcast «Elternfragen» hatte ich Miriam von Gröningen zu Besuch. Sie ist Hebamme und Schlafcoachin für Babys und Kleinkinder. Und ich muss sagen, ich wünschte mir, ich hätte sie schon kennengelernt, wo meine Kinder noch Babys waren. Vor allem, weil sie so Mut macht, dass man als Familie einen eigenen Weg findet, der für einen selber passt. Wir haben darüber geredet, was es dann braucht, dass ein Baby gut schlafen kann. Ob das schlau ist, wenn man Kind in den Schlaf trägt oder stillen und warum das Baby auch mal brüllen darf. Wie immer haben wir auch Fragen von euch Hörerinnen und Hörer beantwortet. Zum Beispiel die, warum das Baby besser mit dem Papi einschlafen kann als mit dem Mami. Mein Name ist Christina Frenner. Schön, bist du mit dabei. Ich freue mich sehr, dass du da bist, Miriam von Gröningen. Du bist Hebamme, du bist psychosoziale Beraterin und du bist Schlafcoachin. Es nimmt mich natürlich Wunder, wie hast du geschlafen?
2: Ich habe heute tatsächlich nicht so gut geschlafen. Ich musste jetzt mit in der Nacht einen Schnack suchen, der mich verstechen
3: wollte. Okay.
2: Und ja, vielleicht bin ich ein bisschen angespannt für das Gespräch, ich weiß es nicht. Ich habe nicht ganz so gut geschlafen wie sonst, aber klage auf sehr hohem Niveau. Ich habe, glaube ich, besser geschlafen als sehr viele von denen, die ich mit nicht zu tun habe, tagsüber.
3: Mit den Eltern, die du
2: beratest. Genau.
3: Ja, man
2: genau.
3: Sagt doch so, wenn man besonders gut geschlafen hat, sagt man doch am Morgen, oh, ich habe geschlafen wie ein Baby.
2: Oh nein.
3: Aber es stimmt ja eigentlich gar nicht, weil Babys schlafen gar nicht gut.
2: Hey, Babys schlafen schon gut, aber halt einfach so, wie sie von ihrem Entwicklungsstand her schlafen. Und ich will also nicht schlafen wie ein Baby.
3: Was ist denn vom Entwicklungsstand her, wie du jetzt gesagt hast, was ist denn normal? Wie schläft das Baby?
2: Kommt sehr darauf an, wie alt das Baby ist. Aber wenn man jetzt von einem Neugeborenen redet, dann ist es einfach total normal, dass das Nannig jetzt einfach eine Nacht durchschlafen kann. Also das ist einfach vom Hirn her und vom Körper her gar nicht vorgesehen so, sondern das muss in der Nacht aufwachen, das muss in der Nacht essen. Ja, das hat Bedürfnisse in der Nacht. Und darum ist es total normal, dass es dann unruhigere Nächte gibt.
3: Und wie verändert sich denn das über die Monate?
2: Das eine ist wirklich einfach die körperliche Entwicklung des Kindes. Also am Anfang, wenn man uns vorstellt, das Kind ist ja im Bauch rein, in der Schwangerschaft. Und dort ist es total normal, dass das Kind so häppli schläft, häppli wach ist, vielleicht mal eine halbe Stunde wach ist, dann wieder eine halbe Stunde schläft. Und das über 24 Stunden. Es wird kontinuierlich ernährt,

0: es kann immer einen Schluck Fruchtwasser nehmen, wenn es will. Und dann kommt es auf die Welt und sollte plötzlich sich irgendwie in dieser neuen Welt zurechtfinden. Und so in den ersten, ich würde jetzt mal sagen, 3 Monaten, ist das einfach total normal, dass das der einfach Anpassungsprozess auf dieser Welt ist. So die ersten 3 Wochen, dort hat das Kind wirklich keinerlei Tag-Nacht-Rhythmus. Also ich sage immer den Eltern, das ist einfach Glück, wenn das Kind dort in der Nacht schläft, so wie man es gerne hätte. Aber rein körperlich von den Hormonen her ist das Kind gar noch nicht wirklich, also in der Lage, Tag-Nacht-Rhythmus zu haben. Und dann entwickelt sich das wirklich einfach kontinuierlich weiter. Sehr, sehr kindabhängig, wie schnell das geht. Aber ich würde sagen, so ab 3 Monaten ist das Kind wirklich in der Lage, immer besser auch zu lernen, dass die Nacht Nacht ist.
1: Immer besser zu lernen, das tut, das tut sehr verhalten. Man hört doch von diesen Geschichten, oh, mein Kind ist 6 Wochen alt und das schläft 12 Stunden durch. Jetzt ein bisschen übertrieben gesagt, sind das in dem Fall wirklich die Ausnahmen?
0: Ja, das sind wirklich die Ausnahmen. Da kann man wirklich auch sagen, hey, super, dankbar sein, sich freuen, vielleicht bleibt es so, vielleicht ändert es noch mal. Aber nicht davon ausgehen, das müsste die Normalität sein. Und wenn wir alles richtig würden machen, dann wäre das immer so. Also das ist ja dann oft so der Rückschluss. Vielleicht, meine Freundin hat das Kind, das schläft durch mit 3 Monaten. So wie sie es macht, müsste ich es mit meinem Kind auch machen. Und das stimmt einfach nicht.
1: Okay, ist dann Schlafverhalten eine Art angeboren? Also weißt, gibt es den guten Schläfer und den schlechten Schläfer?
0: Ja, behaupte ich, das gibt es. Es gibt Kinder, die wirklich einfach einfacher haben, sich selber zu regulieren, einfacher haben, zur Ruhe zu finden. Oder es gibt doch Kinder, die liegen am Boden, sind am Spielen und dann schaust du wieder her und es schläft. Und anderen Kindern würde das nie passieren, nie. Die brauchen ihre Schlafumgebung, die brauchen Hilfe zum Einschlafen. Und das ist wirklich, ich glaube schon fest, einfach auch Charaktersache und Typensache. Ist ja bei den Erwachsenen auch so. Die einen können auf dem Sofa einschlafen und andere können das nie. So beim Fernsehen schauen oder so.
1: Dann kann man das Kind irgendwie umpolen, dass es dann überall schläft, oder?
0: Nein, ich glaube, das kannst du wirklich nicht. Du kannst sicher am Kind helfen. Also du kannst einem Kind eine gute Umgebung schaffen, dass es wirklich auch die Möglichkeit hat, möglichst gut zu schlafen. Aber wenn jetzt ein Kind einfach ein bisschen mehr Mühe hat dadurch, dann ist es einfach so. Und dann kannst du in einer Familie ein Geschwisterkind haben, wo Eltern bei einem zweiten Kind irgendwie fast verzweifelt, weil sie sagen, hey, beim ersten Kind haben wir alles können machen. Wir können am Abend unterwegs sein, das Kind ist im Auto eingeschlafen, wir haben es dann ins Bett getan, das hat weiter geschlafen. Und jetzt haben wir ein anderes Kind und das geht nicht. Wir sagen, ja, es ist ein anderes Kind. Und es sind auch die Schlaf, also wie viel Schlaf ein Kind braucht, ist auch einfach wirklich individuell. Und ja, das kannst du einfach nicht machen, das ist, wie es ist. Musst du annehmen.
1: Musst du annehmen. Also das haben wir schon gehört, ein Teil ist wirklich angeboren, das ist vom Typ her. Es gibt die, die viel Schlaf brauchen, wenig Schlaf brauchen. Und das andere ist auch entwicklungsbedingt, wie du gesagt hast, verändert sich das Schlafbedürfnis oder das Schlafverhalten über die Monate, wo das Kind älter wird. Jetzt im Podcast Elternfragen haben wir immer Fragen aus der Community. Leute, Eltern, die uns ihre Fragen schicken. Und ich möchte dir jetzt eine stellen, die gerade zu dem Thema passt. Das ist eine Mutter, die schreibt, woher weiss ich, wie viel Schlaf mein Baby in ihrer Entwicklungsphase braucht? Was passiert, wenn sie den nicht bekommt? Das sind jetzt ein bisschen 2 Fragen in einer. Schauen wir doch zuerst mal den ersten Teil von dieser Frage an. Woher weiss man, wie viel Schlaf das Baby gerade braucht?
0: Also ich glaube, grundsätzlich das Beste ist einfach einmal das Kind zu beobachten. Wie verhält sich denn das Kind? Also ist das ein Kind, das durch den Tag durch relativ fröhlich durch den Tag durch geht? Oder ist das ein Kind, das einfach quengelt? Kaum ist es aufgewacht, hat man das Gefühl, es ist schon wieder müde, es quengelt schon wieder, es will nur auf dem Arm sein. Wenn du richtig auch dem Kind anmerkst, hey, dem ist es nie richtig wohl, dann könnte man schon mal den Verdacht haben, oh, schläft das Kind echt zu wenig? Also Übermüdung ist nicht so lässig, das wissen wir auch. Und genau so ist es bei einem Kind. Also das ist sicher mal etwas, einfach mal beobachten, wie verhält sich denn das Kind? Man kann auch natürlich die Nacht anschauen und schauen, ja, haben wir extrem strenge Nächte. Also ein Kind, das jetzt vor allem in der ersten Nachthälfte stündlich aufwacht oder noch öfters brüllt wieder, schwer zur Ruhe findet, hätte ich auch den Verdacht, das Kind schläft vermutlich tendenziell zu wenig am Tag, dass es so Mühe hat, die Ruhe zu finden. Aber ich glaube, das Hauptding ist wirklich, wenn ich die Eltern Mut mache, einfach mal das Kind beobachten und schauen, wie geht das Kind durch den Tag? Und ich glaube, die Eltern spüren das meistens relativ gut, wie es ihrem Kind geht am Tag. Mhm. Es gibt dann die Kinder, wo es ein bisschen schwieriger ist, wo so, ich sage immer, wie so Duracell-Häsli, also je müder sind, desto mehr drehen sie auf. Und dort haben dann die Eltern manchmal das Gefühl, hey, wir müssen den Schlaf kürzen, das Kind wird nicht müde. Und dort ist es manchmal ein bisschen schwieriger zu erkennen, wenn das Kind nicht so typisch Müdigkeitszeichen zeigt.
1: Ja, das ist übrigens irgendwie anders wie beim Erwachsenen, der vielleicht ein bisschen müde ist, ein bisschen mehr anliegt, ein bisschen weniger aktiv ist. Du sagst eben, Kinder können dann erst recht aufdrehen, wenn sie müde sind. Oder eben auch häufiger aufwachen. Das wäre jetzt für mich auch etwas, wo ich sagen würde, aha, okay, es braucht vielleicht gar nicht zu verschlafen, es ist gar nicht müde. Aber das stimmt gar nicht.
0: Nein, das ist eben wirklich total eine Fehlmeinung, dass man das Gefühl hat, wenn das Kind schlecht schläft in der Nacht oder zum Beispiel ein Kind hat am Abend extrem Mühe zum Einschlafen. Es braucht eine Stunde zum Einschlafen oder noch länger. Oder es wacht am Morgen ganz früh auf. Dann ist immer so die Meinung, oh, wir müssen den Tagschlaf kürzen. Und das ist, also ich sage jetzt mal bei einem Baby oder Kleinkind ganz sicher nicht richtig, weil Schlafmangel viel eher schlechte Nächte macht als zu viel Schlaf am Tag. Und das ist wirklich manchmal so etwas. Also ich muss viel mehr Eltern sagen in der Beratung, hey, euer Kind muss mehr schlafen am Tag, als es muss weniger schlafen. Das treffe ich praktisch nie an.
1: Mega spannend und klingt irgendwie auch noch ein bisschen kompliziert. Was ist jetzt genau das Problem? Schlaft es jetzt zu wenig, muss es darum mehr schlafen? Oder schlaft es zu viel und muss darum weniger schlafen? Ich würde gerne später noch auf die Frage zurückkommen oder auch vielleicht Tipps von dir abholen, wie man dann das könnte fördern könnte, dass das Kind eben besser schläft. Ich würde gerne noch den zweiten Teil von der Frage beantworten. Der war ja, was passiert, wenn mein Kind den Schlaf nicht bekommt, wo es braucht. Passiert da etwas?
0: Auf die Dauer gesehen würde schon etwas passieren. Also ich würde jetzt mal sagen, grundsätzlich holt ein Kind sich meistens den Schlaf, den es braucht. Aber halt eben vielleicht nicht unbedingt dann, wenn es die Eltern gerne hätten. Also wenn man ein Kind jetzt einfach machen lässt, dann schläft es halt vielleicht extrem verstückelt, schläft häppchenweise, schläft in der Nacht nur halb Stunde, stundenweise. Über 24 Stunden ausgesehen holt sich aber der Schlaf. Ist vielleicht einfach ein bisschen unleidiger oder quengeliger, aber es passiert jetzt nichts Gefährliches mit dem Kind. Wenn jetzt aber ein Kind wirklich auf Dauer gesehen immer würde zu wenig schlafen und sich eben nicht den Schlaf kann holen, dann kann das natürlich schon auf die Entwicklung des Kindes einen negativen Einfluss haben. Also wir alle brauchen Schlaf. Die Kinder brauchen sehr viel Schlaf, um können wachsen, um können verarbeiten, um können lernen. Also das hat wirklich überall negative Einflüsse. Darum macht es schon Sinn, herzuschauen. Aber ich glaube, bevor man bei so einem Schlafmangel ist, dass das Kind wirklich einen körperlichen Schaden würde nehmen, merkt man das vorher, indem einfach die Familie leidet. Also die Kinder leiden, die Eltern leiden mit, wenn einfach eben schlechte Stimmung ist, das Kind immer nur noch brüllt oder quengelig ist, das ganze Sozialleben leidet, die Partnerschaft leidet. Und ich glaube, das kommt viel vorher, als dass man wirklich bei einem körperlichen, also ja, das Kind jetzt einen Schaden mit sich trägt, was die Eltern ja so gerne verhindern möchten. Aber es macht schon Sinn, auch mal wirklich herzuschauen, wie viel Schlaf bräuchte denn ein Kind etwa in diesem Alter. Also wenn man jetzt ganz unsicher ist, dann würde ich Eltern auch sagen, hey, macht wirklich einfach mal das Schlafprotokoll von eurem Kind, vielleicht 10 Tage oder so, einmal so genau wie möglich aufschreiben, wie viel schläft euer Kind am Tag, wie viel schläft es in der Nacht, das einmal ausrechnen und einmal einen Durchschnittswert ausrechnen. Und dann findet man einen Haufen Angaben online oder in Büchern oder vom Kinderarzt, wo man mal schauen kann, passt das ungefähr zu dem Kind. Mhm. Und dann eben, ist es vielleicht noch ein Kurzschläfer oder ein Langschläfer, das kann man dann natürlich noch ein bisschen detaillierter anschauen. Aber wenn jetzt ein Kind würde mit seinem Durchschnittswert einfach total unter jegliche Raster fallen, dann würde man sich schon anfangen Sorgen machen und dann müsste man unbedingt etwas ändern.
1: Jetzt hast du vorhin mal gesagt, das Kind, also wenn sich das Kind den Schlaf nicht holen kann, wo es braucht. Es klingt aber ziemlich passiv. Aber kann dann so ein kleines Kind sagen oder kommunizieren? Oder, ich meine, es kann ja nicht selber schlafen gehen und sagen, ich bin jetzt müde, ich lege mich jetzt aufs Ohr.
0: Ich kann es schon, aber macht es vielleicht nicht unbedingt. Also die einen Kinder machen das.
1: Die schlafen aber während der Messe nicht, das
0: genau,
1: gibt ja die.
0: Aber die Eltern haben kein Schlafproblem mit ihrem Kind, oder? Weil die holen sich einfach den Schlaf. Aber dann hast du halt die anderen Kinder, die eben einfach Mühe haben, in die Ruhe finden, Mühe haben, sich so können selber zu entspannen, das können einschlafen und wo wirklich von außen halt Hilfe brauchen. Und ja, bei so Kind ist es natürlich dann vielleicht schwierig, wenn man jetzt den ganzen Tag unterwegs ist und sag jetzt mal, am Vormittag geht man in den Zoo und dann isst man in einem Restaurant und dann geht man auf den Spielplatz und das Kind sollte irgendwo zwischendurch eben sich den Schlaf holen, den es braucht. Und das funktioniert dann vielleicht halt nicht.
1: Das ist das, was du vorher schon gesagt hast, man kann das Kind nicht umpolen. Es gibt die, die einfach überall schlafen, weil sie das halt einfach können. Und es gibt die, die brauchen ihre spezielle Schlafumgebung, dunkel oder ruhig. Also da muss man mehr auf das dann schauen.
0: Ja, also ja, es gibt sicher einfach schlechtere Schläfer, die gestört werden von allem oder die nicht Glocken läuten an der Türe, sonst ist das Kind wieder wach. Und andere denen würde das überhaupt nicht ausmachen. Das gibt es. Aber ich glaube, das ist weniger das grosse Problem, wahrscheinlich beim Babyschlaf, sondern das viel grössere Thema ist, hat das Kind dann überhaupt schon gelernt, wie kann es möglichst gut in Schlaf finden und vor allem auch, wie kann es im Schlaf bleiben. Und auch das ist halt wieder altersabhängig, kann das Kind das schon oder nicht. Wäre es etwas, wo man auch mit dem Kind tatsächlich ein bisschen üben könnte. Das Kind darf eine gewisse Selbstständigkeit im Schlaf erlangen, damit es eben auch nicht kaum ist, einmal hat es ein bisschen geschlafen, vielleicht eine halbe Stunde, drei Viertelstunde wieder wach ist. Und das ist eben ein Teil sicher Entwicklung, Hirnentwicklung, aber das andere ist tatsächlich schon auch ein bisschen ein Lernprozess, was das Kind soll dürfen machen.
1: Jetzt hast du mich gewundert gemacht. Wie macht man denn das?
0: Man muss, also grundsätzlich ist so, das erste Thema ist immer, ein guter Nachtschlaf entsteht am Tag. Also man muss eigentlich immer zuerst mal den Tag anschauen und schauen, hey, wie geht man mit dem Kind durch den Tag durch? Also das ist mal so ganz rudimentäre Sachen, oder? Hat ein Kind am Tag genug gegessen? Sonst kann es in der Nacht nicht gut schlafen. Eben, hat es am Tag den Schlaf, den es all das entsprechend braucht? Sonst wird es in der Nacht nicht gut können schlafen. Das sind so die Sachen, die Eltern meistens ja auch so mal einfach dran denken. Und dann hat aber ein Kind auch noch viel mehr und feinere Bedürfnisse, die am Tag erfüllt sein sollten, damit der Nachtschlaf gut funktionieren kann. Also kommt das Kind genug Nähe über, kommt das Kind genug Ruhe und Aktivität über, hat das Kind eben körperliche, also Möglichkeiten, sich körperlich zu bewegen am Tag. Da gibt es ganz einen Haufen Sachen, die man so ein bisschen abchecken kann. Haben wir überhaupt einmal einen guten Tagesablauf, dass das Kind die Chance hat, gut zu schlafen? Und wenn man das alles abgecheckt hat und das alles stimmt so weit, dann geht es wirklich darum, am Kind auch zu zeigen, hey, du kannst vielleicht auch auf eine andere Art einschlafen, als du bis jetzt gemeint hast, so geht schlafen.
1: Und das macht man wie?
0: Bei einem Neugeborenen, oder, dort ist es ganz normal. Das braucht ganz viel Hilfe. Also dort geht man davon aus, ein kleines Baby, das braucht Hilfe zum Einschlafen. Das darf man tragen, das kann man kuscheln, das kann gestillt werden. Das, ja, man macht einfach, was es braucht, dass es schläft. Und dann, ich würde sagen, so etwa ab 3 Monaten, aber eben, behaft mich nicht auf die Zahlen, gell? Da muss man immer schauen, was das für ein Kind ist, aber so zwischen 3 und 6 Monaten kann ein Kind immer mehr Selbstregulation lernen. Und dann kann wirklich auch ein Kind einmal lernen, aha, man muss nicht unbedingt immer eng in einem Tragtuch gebunden sein, zum Schlafen. Sondern man kann auch abgeleitet werden und die Mami bleibt trotzdem da, sie tut einem trotzdem Nähe geben. Und dann lernt man so schrittweise, ich sage jetzt nicht allein schlafen, aber einfach so ein bisschen selbstständiger zu werden. In ganz kleinen Schritten würde ich das machen. Also wenn jetzt zum Beispiel eine Mami mir erzählt, das Kind schläft nur im Tragtuch, wenn sie läuft. Dann würde ich jetzt nicht gerade sagen, ja, leg das Kind in dein Bett und es muss jetzt halt dort schlafen, weil das wäre viel ein grosser Schritt. Sondern dann würde ich sagen, okay, dann übe jetzt mal mit dem Kind, wie ist es, wenn du zum Beispiel nicht mehr läufst, sondern nur noch stehst und ganz ein bisschen bewegst. Dann hat es ganz einen kleinen Schritt zur Selbstständigkeit gemacht. Und wenn das klappt, dann kann man sagen, gut, jetzt probieren mal, was passiert, wenn du abseits ist. Und so einfach schrittweise immer weitergehen, bis man dort ist, wo man findet, so hätten wir es jetzt gerne als Familie.
1: Also Schlaf ist ja nicht nur für Baby ein Bedürfnis, sondern für die Eltern ja auch. Und es gibt ganz viele Eltern, oder vielleicht alle Eltern würden einen Arm und ein Bein geben, dass das Kind dann auch gut schläft. Und dann führt man eben so Sachen ein. Hauptsache das Kind schläft. Oder man dreht es, man wippt es, man kauft irgendwie so eine White-Noise-Maschine, eine Federwiege mit Motor. Was findest denn du zu solchen Sachen? Soll man das gar nicht erst angewöhnen? Weil man es eben, wie du gesagt hast, nachher wieder muss abgewöhnen.
0: Jein, würde ich jetzt mal sagen. Also, auch da wieder schauen her, was ist denn das Bedürfnis von eurem Kind? Oder wenn jetzt das Bedürfnis von einem Kind ist, eigentlich will ich schlafen und eigentlich müsste ich mich können jetzt regulieren zum Schlafen, dann finde ich, muss man dem Kind nicht mit einem Hüpfball zum Beispiel ganz viel Bewegung geben und ganz viel Aktivität geben oder mit einer Federwiege auf und runter wie auf einer Achterbahn. Es hilft zwar, weil das Kind wird stimuliert, stimuliert, stimuliert, bis es einschläft und vielleicht hört es auch auf zu brüllen, weil es abgelenkt wird, aber es lernt eigentlich nicht, in eine gute Entspannung hineinzukommen. Darum wäre ich mit solchen Sachen tatsächlich sehr, sehr vorsichtig. Also alles, wo man am Kind eigentlich noch mehr Stimulation gibt und nicht Beruhigung. Dort würde ich wirklich sagen, macht das nur, wenn ihr einfach nicht mehr könnt. Also weißt du, eine Familie, die ein Schreibaby hat, die sagt, hey, wir können nicht mehr. Und bevor etwas Schlimmeres passiert, kaufen wir unsere Federwiege, womöglich noch mit Motor und so. Dann sage ich, ja, wenn es nicht anders geht, macht das. Aber ich sage es mal, in einem normalen Familienalltag, wo das Baby einfach nicht so gut schläft, würde ich sagen, macht das nicht. Weil man holt sich eigentlich eher Probleme rein, als das, ja, dass man Probleme wegkriegt.
1: Das ist ja gerade am Anfang aber auch so ein bisschen die Meinung, das Kind kennt ja nur den Mutterleib, dort schaukelt es immer, dort ist es schön warm. Und wenn man das wie beibehaltet, eben wenn man es wie viel dreht, dass es schlafen kann, wenn man es wiegelt, dann mimt man dann nach, so das Geborgenheitsgefühl vom Bauch. Aber in dem Fall soll man das gar nicht machen.
0: Wohl, da hast du mich falsch verstanden. Wenn ein Neugeborenes auf der Welt ist, darf man sehr gerne möglichst viel von dem wiederherstellen, was das Kind erlebt hat im Bauch. Also zum Beispiel ins Tragtuch reinnehmen. Das Kind leicht schaukeln, ein bisschen laufen mit dem Kind, Nähe geben, unbedingt. Aber ich glaube, fast keine Schwangere hüpft umeinander wie eine Federwiege, damit das Kind ruhig ist im Bauch rein. Also das, was das Kind im Bauch erlebt hat, sehr gerne weiterführen. Weil eben in den ersten 3 Monaten braucht das Kind das oft einfach. Und da würde ich das Fälschste finden, wenn man sagt, du darfst das Kind nicht in Schlaf tragen, du darfst das Kind nicht in Schlaf stillen. Nein, mach das unbedingt. Aber verpasst den Moment nicht, wo man eben sagen kann, okay, jetzt darf unser Kind auch mal etwas Neues lernen. Und mein Tipp ist da immer zu den Eltern, je kleiner die Kinder sind, desto weniger Disziplin. Also auch mit einem 3 Wochen alten Kind tue ich manchmal mit den Eltern sagen, komm, jetzt probieren wir miteinander, mal können wir es ablegen. Und jetzt tust du es mal ins Bett legen, tust die Hand drauf, tust es vielleicht ein bisschen schaukeln und schaust mal, was passiert. Und vielleicht fängt es an schimpfen. Dann sage ich, okay, jetzt red mit dem, lass mal ein bisschen schimpfen und schau, ob es in ein paar Minuten schafft, einschlafen. Und oft hast du dann das Kind wunderbar entspannt einschlafen. Aber die Eltern hätten sich das allein nie getraut. Ich würde jetzt aber nie mit einem 3 Wochen alten Kind sagen, jetzt leg es ab und lass es dort und nimm es nicht mehr raus, auch wenn es brüllt und nach einer halben Stunde immer noch brüllt. Also, ja, man muss da wirklich schauen, was kann das Kind schon, aber es soll die Erfahrung machen.
1: Das finde ich jetzt gerade noch spannend, was du gesagt hast. Eben, weil meistens hat man doch so Angst, wenn dann das Kind brüllt, dann muss man es doch beruhigen. Ein brüllendes Kind musst du doch beruhigen, dann machst du alles, dass es aufhört zu brüllen. Aber du sagst, es ist okay, wenn sie in dem Bett liegt und auch mal brüllt.
0: Mhm. Ja, ich glaube, das ist tatsächlich etwas, wo man aktuell gerade ein bisschen auf der falschen Seite vom Ross runtergeht. Ich würde jetzt sagen, so Generation vor uns, oder vielleicht 2 Generationen vor uns, je nachdem wie alt man ist, hat gesagt, hey, die Kinder sollen brüllen, das gibt starke Lungen, das tut ihnen gut, ja, nicht verwöhnen, dann war man sehr hart dadurch. Und das weiss man heute wirklich, das tut dem Kind nicht gut. Da lernt das Kind gar nichts Positives, wenn man es einfach sich selber überlässt. Und dann hat es so einen grossen Wandel gegeben, und ich glaube, das ist immer ein bisschen, wenn es einen Wandel gibt, dann geht man mal auf die andere Seite. Und jetzt ist man gerade eher dort, wo man ja, auch zum Teil wirklich der Eltern sagt, hey, euer Kind darf nicht brüllen. Es ist bedürfnisorientiert, wenn ihr immer sofort reagiert, wenn ihr sofort immer schaut, dass das Kind aufhört zu brüllen. Und das stimmt einfach nicht. Ein Baby brüllt, das ist die Sprache von einem Kind. Und ein Baby darf brüllen und soll auch dürfen brüllen. Und gerade ein kleines Neugeborenes, das erlebt so viel Neues in seinem Leben. Und ich denke, die sind total im Kulturschock und die wissen gar nicht, was mit ihnen geschieht und warum dürfen sie das nicht einmal erzählen? Und warum dürfen sie nicht mal sagen, Mami, Papi, ich finde das jetzt im Vergleich mega schwierig und weil sie es nicht erzählen kann, brüllt es. Und ich glaube, das ist so falsch, wenn man das Gefühl hat, hey, wir müssen das Brüllen immer abstellen. Das muss man wirklich nicht. Man muss aber, und das ist ganz wichtig, man muss einem Kind zeigen, wir sind für dich da. Und heben, kuscheln, einfach Nähe geben, unbedingt, aber nicht mit der Idee, unser Kind darf nicht brüllen.
1: Also, jetzt vielleicht nochmal auf die konkrete Situation zurück. Ein Kind liegt, also du willst das Kind schlafen legen, du legst es ins Bett, es fängt an zu brüllen. Jetzt auf die eine Seite eben ist es okay, es darf erzählen, es darf brüllen. Auf die andere Seite hast du aber jetzt auch gesagt, eben gleich aufnehmen oder beruhigen. Was mache ich denn jetzt in dieser konkreten Situation? Ich lege das Kind an, es brüllt.
0: Ja, das kommt jetzt natürlich darauf an, was hat das Kind schon gelernt. Also wenn das jetzt ein Kind ist, das hat bis jetzt immer nur, eben zum Beispiel auf dem Hüpfball, hüpfend im Tragetuch, vielleicht noch unter dem Dampfabzug, nur so geschlafen, dann wäre der Schritt gerade ins Bett wahrscheinlich wirklich zu gross. Dann würde ich jetzt auch sagen, mach es mal ein bisschen schrittlicher. Wenn man aber sagt, nein, komm, wir wollen es einfach mal ausprobieren, wir schauen mal, was passiert, dann leihst das Kind ab, es fängt an zu brüllen, dann würde ich jetzt auch mal sagen, die Hand drauf tun, vielleicht die Hand auf den Rücken oder so ein bisschen aufs Füdeli und so ein bisschen klöpfeln, dass es einfach so eine ganz feine, sanfte Stimulation erfährt. Also so eine rhythmische Stimulation hilft am Hirn auch, um sich zu entspannen. Vielleicht ein bisschen machen, dass das Kind merkt, hey, ich bin da, oder mit dem Kind reden. Manchmal kann man sich auch selber beruhigen, indem man sich selber sagt, es ist alles gut, es passiert nichts Schlimmes, ich bin für dich da. Und dann würde ich immer eine Uhr in der Nähe haben, dass man mal auf die Uhr schauen kann. Und schauen, hey, wie lange sind wir denn schon dran? Weil es fühlt sich unendlich an, wenn ein Kind brüllt. Und dann hat man so nach 15 Sekunden das Gefühl, ui, nein, geht gar nicht. Und man nimmt das Kind wieder raus. Und ich würde bei einem Neugeborenen, würde ich sagen, so 10 Minuten, würde ich mit dem Kind das einfach mal aushalten. Und wenn man dann merkt, nach ein paar Minuten, und das ist eben oft der Fall, wenn man merkt, es kommt in eine Entspannung rein. Also manchmal fangen sie dann an, so ein bisschen mehr schluchzen, dass man so merkt, ah, eigentlich gehen sie richtig Entspannung, dann unbedingt dranbleiben. Und wenn man aber nach 10 Minuten merkt, hey, nein, das Kind, das brüllt einfach und ist weit weg von Einschlafen, dann würde ich sagen, hey, dann nimm es wieder. Also nimm es wieder auf den Arm, tröst es wieder, gib ihm wieder einfach ein bisschen etwas anderes. Und dann muss man sich so ein bisschen daran herentasten, was kann denn das Kind schon. Aber eben da auch immer halt wirklich aufs Alter vom Kind schauen.
1: Aufs Alter vom Kind schauen und ich habe rausgehört, nicht allein lassen, also ja. Dabei sein.
0: Ja, ganz, ganz wichtig. Das ist wirklich, glaube ich, der Hauptunterschied zu dem, was man eben früher gemacht hat, dass man sagt, hey, das Kind darf brüllen, es darf auch etwas Neues lernen, aber es soll immer wissen, es muss immer wissen, Mami oder Papi sind für mich da. Und das für mich da sein heisst aber nicht unbedingt, ich nehme dich immer auf den Arm oder ich tue dich immer an die Brust oder was auch immer, was man dann macht. Ich gehe Auto fahren oder was auch immer, was die Eltern dann alles machen. Aber es muss einfach wissen, hey, ich bin nicht allein gelassen. Und ich glaube, das ist ganz, ganz wichtig.
1: Jetzt hast du vorhin mal gesagt, so die ersten 3 Monate, da sind die Sachen alles noch gar kein Problem, da kann man machen, was man will, möglichst viel eben das Gefühl von Mutterliebe auch nachahmen, aber gibt es denn so eine magische Grenze? Ist denn das wirklich das biologische Alter? Jetzt ist das Kind 3 Monate alt, jetzt ist der Zeitpunkt, jetzt muss ich das alles anfangen abgewöhnen, oder wie weiss ich, dass das Kind jetzt bereit ist, um diesen Schritt zu machen?
0: Die Kinder entwickeln sich verschieden, darum ist es schwierig zu sagen, so und so ist es genau. Ich habe das auch gar nicht gerne. Es gibt so Apps, die einem ganz genau sagen, jetzt kommt der nächste Schub und so. Und die Eltern haben manchmal schon 2 Tage vorher Angst vor dem nächsten Schub und nachher ist es gar nicht passiert. Man muss da wirklich aufs Kind schauen. Aber so ganz grob würde ich sagen, etwa 3 Monate ist einfach das Hirn wirklich noch darauf angewiesen, dass es koreguliert wird, dass es braucht von Hilfe aussen, um sich zu regulieren. Und dann so ungefähr 3 bis 6 Monate ist es so eine Übergangsphase, wo man immer ein bisschen mutiger darf werden und sagen, komm, wir probieren immer ein bisschen mehr in die Richtung, wo wir wollen gehen. Und ab 6 Monaten kann man davon ausgehen, dass das Hirn eigentlich so weit wäre, dass es selbstständiger kann werden. Aber schlussendlich finde ich, geht es gar nicht so darum, ist jetzt das Kind schon wirklich bereit, muss ich jetzt das machen, sondern ihr schaut einfach auch, wie wollt ihr es als Familie haben. Also was habt ihr für Werte in eurer Familie? Wie wollt ihr es haben mit dem Babyschlaf? Und da so wichtig, schaut auf euch selber und nicht, was sagt Social Media oder was sagt vielleicht Schwiegermami oder was sagt Freundin oder so, sondern schaut, stimmt das, so wie wir es jetzt haben, für uns? Und wenn ihr merkt, hey, irgendwo, wir wollen das so nicht haben oder es geht nicht für uns, dann darf man einfach mal mutig heranschauen. Und auch wenn das Kind noch klein ist, gibt es immer, behaupte ich, immer Sachen, wo man kann ein bisschen etwas positiv verändern. Vielleicht nicht, dass das Kind lernt durchschlafen mit 4 Monaten, oder? Weil es es noch nicht kann. Aber nur schon, wenn man irgendwo vielleicht ein bisschen mehr Struktur in den Tag hineinbringt. Oder einfach, ja, es lohnt sich immer heranschauen.
1: Ich finde, du hast auch noch etwas Spannendes jetzt angetönt mit diesen ganzen Ideen, die herumgeistern. Oder eben Social Media, die ganzen Ratgeber, Freundinnen, Nachbarinnen, Eltern, alle haben ja so eine Ahnung oder eine Idee, wie das Baby soll schlafen im Familienbett. Eben ja nicht im Familienbett. Es ist okay, wenn es auf dir einschläft. Es soll ja nicht auf dir einschlafen. Wie finde ich dann heraus, was möchten wir?
0: Du hast gesagt, jeder hat eine Ahnung. Ich würde sagen, jeder hat eine Meinung und die ist die richtige. Und das ist so verunsichernd für die Eltern. Und ich glaube, sind mutig zum Heranschauen, wie wollen wir es haben? Und ihr werdet das spüren. Oder wenn ihr jetzt merkt, hey, unser Kind schläft bei uns im Bett, wir schlafen alle gut, es ist für uns schön und kuschelig und wunderbar, ja, dann macht das. Oder wenn eine Mami merkt, hey, ich kann das Kind auch die ganze Nacht an der Brust haben, ich schlafe trotzdem gut, es passt für mich. Ja, wieso soll man etwas ändern? Also, ja. Oder auch Mamis, die Kinder den ganzen Tag tragen. Wenn sie das mögen und nicht Rückenweh haben und sagen, das stimmt für mich, ja, dann machen das. Ich finde, dort ist es einfach nicht mehr gut, wo man merkt, hey, wir kommen in ein Leiden rein und wir haben das Gefühl, wir müssen das aushalten, weil wir doch liebende Eltern wollen sein. Darum ist das jetzt halt unser Los, sozusagen, und wir müssen da durch. Das ist etwas, was ganz fest auf Social Media umgeistert, so fast so ein bisschen, je mehr man leidet fürs Kind, desto bessere Eltern ist man. Und das stimmt einfach nicht. Und da darf man wirklich mutiger heranschauen. Und hört die Meinungen der anderen wirklich an. Aber ja, schaut wirklich, was für euch passt.
1: Was ist denn so ein Moment, wo du sagst, jetzt muss man glaub Hilfe holen? Jetzt wäre es gut, wenn man Hilfe holen würde.
0: Ich würde dann Hilfe holen, wenn ihr merkt, wir mögen nicht mehr. Also natürlich am Anfang, jedes Elternpaar ist müde und das gehört dazu und das weiss man. Oder? Aber wenn man wie so merkt, hey, unsere Lebensqualität, die sinkt so drastisch, das können wir auf Dauer raus nicht so weitermachen, dann würde ich Hilfe holen. Wenn ihr merkt, dass eure Partnerschaft darunter leidet, dann würde ich Hilfe holen. Wenn man merkt, dass man körperlich einfach nicht mehr kann. Also es gibt wirklich manchmal Eltern, die vor mir hocken in so einem Gespräch, wo ich staune, dass die überhaupt noch gerade hocken, was die mir erzählen, was sie mitmachen. Da würde ich unbedingt Hilfe holen. Und auch dann, und das finde ich ganz wichtig, weil das manchmal etwas ist, was man vielleicht nicht so merkt, wenn man das Gefühl hat, Beziehung zum Kind leidet. Also wenn man merkt, hey, vielleicht haben wir ein Familienbett, aber entweder Mutter oder Vater sind in der Nacht ständig so, oh Mann, jetzt kommt das Kind schon wieder und wow, das nervt mich, nein, nicht schon wieder an die Brust. Wenn so Gefühle aufkommen, dann würde ich sagen, lohnt es sich zum Heranschauen. Weil ich glaube nicht, dass das ein Kind auf Dauer raus will, dass es eigentlich ein Störenfried ist bei den Eltern. Sondern ich glaube, wenn man das Kind könnte fragen, würde es wahrscheinlich dann auch sagen, komm, wir ändern doch etwas, dass es für alle wieder stimmt.
1: Dass die Eltern wieder glücklich sind. Jetzt haben wir ganz viel darüber geredet, was passiert mit dem Kind oder wie viel soll das Kind schlafen. Aber es ist ja immer daran gekoppelt, wie viel schlafen dann die Eltern. Hast du Eltern in deiner Praxis, die auch wegen dem kommen, weil sie eben selber nicht mehr mögen? Und was ratest du denen?
0: Ich glaube, die Eltern kommen eigentlich immer wegen sich. Also, weil sie merken, ich mag nicht mehr. Weil in allermeisten Fällen, für das Kind stimmt das. Am Kind ist das egal, ob es 10-mal in der Nacht an die Brust geht. Das holt so schon seinen Schlaf rein. Aber die Eltern merken bei sich, hey, so können oder wollen wir nicht mehr weiterfahren. Oder manchmal ist es auch ein zweites Kind, kündigt sich an und sie sagen, hey, was sollen wir machen, wenn das zweite dazukommt? Das geht gar nicht. Und natürlich leiden Eltern, die viel Schlaf brauchen, selber mehr als Eltern, die wenig Schlaf brauchen. Das ist manchmal auch so ein bisschen, ja, ich denke jetzt, jemand, der mit 5 Stunden Schlaf gut durchs Leben kommt, der hat es einfacher als jemand, der 8-9 Stunden braucht. Aber grundsätzlich kommen eigentlich sozusagen immer die Eltern ins Schlafcoaching, weil sie selber nicht mehr mögen. Und oft sind sie ganz erstaunt, wenn ich ihnen dann mal so ein bisschen aufzeige, auch, hey, schau mal, auch dein Kind hat es eigentlich angenehmer, wenn es besser könnte schlafen, weil auch für dein Kind ist es streng, wenn es jetzt eben 10-mal in der Nacht rufen muss, damit ihr ihm helfen, weiter schlafen. Oder auch für dein Kind ist es streng, wenn es eigentlich den ganzen Tag muss quengelig sein, weil es müde ist. Und das ist dann manchmal eher so ein Aha-Erlebnis für die Eltern. Ah, wir machen das nicht, weil wir jetzt egoistisch sind oder weil wir zu wenig stark sind oder was auch immer, was die Eltern dann denken. Sondern wir machen das auch für unser Kind.
1: Aber ich glaube, ganz vermeiden oder lässt sich nicht, dass man zu wenig schläft. Du hast erzählt vom Schlafverhalten, Neugeborene oder kleine Babys, die verwachen einfach häufiger. Was ratest du den Eltern? Wie geht man denn um mit dem zu wenig Schlaf?
0: Also ja, ich glaube, es wäre falsch, wenn man jetzt eben würde die Idee bekommen, wenn wir einfach das Richtige machen, haben wir keinen Schlafmangel. Eben gerade am Anfang. Ein Neugeborenes ist anstrengend. Das ist ein 24-Stunden-Job und eigentlich kein Mensch auf dieser Welt darf 24 Stunden arbeiten, außer die Eltern. Dort verlangt man es. Und das macht müde. Und jetzt eben bei so einem kleinen Kind, wo man wie muss sagen, ja gut, eben wir können nur bedingt etwas ändern oder vielleicht auch gar nicht. Dort würde ich wirklich mal zuerst schauen, kann das Paar, sofern es ein Paar ist, wenn es jemand ganz allein ist, ist es manchmal schwierig, aber meistens sind sie ja ein Paar, können die sich irgendwann, also können die sich irgendwie abwechseln, dass sie können sagen, hey, jeder kommt in der Nacht irgendwo mal vielleicht 4 Stunden am Stück über oder so, weil das schon mega, mega viel ausmacht. Sich so abwechseln kann vielleicht jemand früh ins Bett, dann geht vielleicht die Mutter schon am 7 ins Bett und der Papi schaut bis am 1, 2 und bringt das Kind nur, wenn es gestillt werden muss. Und nachher geht der Vater ins Bett und die Mutter schaut bis am Morgen oder so, wie auch immer. Wenn die Eltern da verschiedene Schlafbedürfnisse haben, hilft es. Also wenn jetzt jemand eher ein Frühaufsteher ist und der andere nicht so, dann kann man das mega gut machen. Ich gebe immer auch den Tipp am Anfang, wenn es hilft, getrennte Schlafzimmer zu machen, dass die Person, die nicht mit dem Baby ist, wirklich schlafen kann. Es bringt nichts, wenn beide jetzt Nacht am Wickeltisch stehen und sich aufregen, dass sie jetzt nicht schlafen, sondern es langt, wenn es jemand macht. Und gell, ein guter Tipp ist auch immer am Tag schlafen, aber auch das ist halt nur bedingt möglich mit einem Neugeborenen. Da müsste man halt wirklich schauen, kann man von rundum Hilfe organisieren. Also gibt es irgendeine Grossmami oder ein Gotti oder irgendjemand, der Freude hätte, sogar noch das Kind ein bisschen zu nehmen und mit dem vielleicht einmal 2 Stunden spazieren, dass man mal ein bisschen Entlastung bekommt. So, genau. Wo man dann vielleicht kann schlafen oder mindestens ausruhen, wenn man nicht kann schlafen kann.
1: Und dann kann man eben dafür sorgen, dass das Baby besser schläft. Dann schläft man selber auch mehr. Du hast schon gesagt, der Tag ist sehr wichtig, dass das Baby besser schläft. Gibt es sonst noch Tipps? Was kann man machen, dass das Baby besser schläft in der Nacht?
0: Also ich würde sagen, der Tag, das ist mal das A und O. Wirklich schauen, stimmt die Tagesstruktur, also stimmen die Rhythmen, die man im Tag hat, eben Essen, Schlafen, Bewegung, was wir schon gesagt haben. Schauen, dass man möglichst ruhig in die Nacht hineingeht. Also das ist jetzt vor allem bei ein bisschen grösseren Kind, nicht bei Neugeborenen, aber ich würde es mal sagen, so ab 3 Monaten. Wirklich schauen, hat man eine schöne Abendroutine, hat man dort wirklich so die Möglichkeit, dass das Kind eben auch runterfahren kann, in einer guten Atmosphäre kann in die Nacht hineingehen kann. Schauen, dass möglichst alle Bedürfnisse einfach noch gedeckt sind am Abend, sei das Kuscheln oder einfach was es dann halt noch braucht. Und in der Nacht selber, eben dort geht es dann halt wirklich darum, wie lernt das Kind, dass es kann, mehrere Schlafzyklen verbinden. Das ist das, was wir ein bisschen vorher angeschaut haben. Oder kann das Kind schon selbstständiger einschlafen und durchschlafen, dass es überhaupt die Chance hat, dass es das kann?
1: Was für eine Bedeutung ist jetzt die Schlafumgebung? Weißt du, jetzt ein bisschen wärmer, ein bisschen kühler, hell, dunkel, ein Schlafsack, eine Decke. Hat das überhaupt einen Einfluss?
0: Auch von Kind zu Kind abhängig. Also es gibt gefrorene Kinder, die brauchen eher ein bisschen wärmer. Es gibt Kinder, die einfach schwitzen, die dann besser ohne Decke schlafen. Natürlich muss man da für die Sicherheit des Kindes schauen, gerade im ersten Lebensjahr. Dort sagt man, das Kind sollte sicher nicht überhitzen. Dort würde man dann eher sagen, mal ein bisschen auf der kühleren Seite lassen. Das muss man tatsächlich aber dann mit einem Kleinkind auch ein bisschen schauen, ob es ein Kind ist, das wirklich muss einen Schlafsack haben, vielleicht noch ein warmes Bischen hat, das Symbol ist, oder ein anderes schwitzt dann und schläft nicht, das deckt sich immer ab. Dunkelheit, das macht mega viel aus. Also, weil das ist wirklich vom Melatonin her einfach wichtig, dass ein Kind wirklich eine dunkle Schlafumgebung hat. Da kann manchmal wirklich auch schon, wenn jetzt zum Beispiel ein Storen nicht dicht zumacht, kann das schon stören. Wo es wirklich Sinn machen kann, dass man sagt, man kauft sich wirklich so Schlafvorhänge, die wirklich dunkel machen. Man schaut, dass man nicht noch irgendwelche Lämpchen oder so haben, die Licht machen. Das kann wirklich mega viel Unterschied machen.
1: Jetzt würde ich zum Abschluss gerne noch konkrete Frage noch mal eine anschauen, die wir bekommen haben aus der Community. Und zwar schreibt da auch eine Mutter: Mein Baby wacht immer um 5 Uhr morgens auf. Ich bringe sie nicht mehr zum Wiedereinschlafen. Aber wenn mein Mann oder meine Mama zu ihr gehen, schläft sie problemlos wieder ein. Wie schaffe ich das auch?
0: Das ist eine mega spannende Frage. Weil es hat so ein bisschen verschiedene Aspekte in dieser Frage rein. Also auch da, man müsste natürlich wieder genauer nachfragen, wie ist denn die Situation, wie alt ist das Kind, wird das Kind gestillt, wie auch immer. Aber das Spannende mal an dieser Frage ist, warum wacht das Kind immer um 5 Uhr morgens auf? Ein Kind, das immer am Morgen um 5 Uhr aufwacht, hat häufig ein Übermüdungsproblem. Also es sind oft auch Kinder, die eigentlich zu wenig schlafen, die so früh aufwachen. Jetzt hat es da aber die Spezialität drin, dass es ja anscheinend schon weiterschlafen will, weil sonst würde es ja beim Grossmami und beim Papi nicht weiterschlafen. Also irgendwie ist es nicht hellwach um 5 Uhr, sondern es will eigentlich weiterschlafen. Aber die Mutter kommt, schläft es nicht weiter. Und da würde ich jetzt in dem Fall ein bisschen genauer nachfragen. Also erstens einmal, was macht die Mami anders? Also gibt es irgendetwas, wo das Kind mit der Mami verbindet, was es beim Papi oder beim Grossmami nicht hat? Ziemlich sicher, das ist einfach in den meisten Fällen so, ist die Mami die Primärbindungsperson. Also die wahrscheinlich am nächsten an dem Kind dran ist, am meisten in der Nacht auch mit dem Kind unterwegs ist. Vielleicht das Kind stillt, also kann es sein, dass das Kind merkt, ah, das ist die Mami, ah, super, da könnte ich jetzt an die Brust. Oder, ah, ist die Mami, super, dann gehe ich kuscheln. Oder, ah, super, die Mami, dann fange ich doch den Tag an und spiele mit ihm. Und wenn es jetzt eben nicht die Mami ist, dann denkt es vielleicht, okay, kann ich gerade so gut schlafen, gibt eh keine Brust. Also da müsste man genauer hinschauen, was erwartet das Kind in dem Moment. Und jetzt eben ohne die Situation genauer zu kennen, würde ich wahrscheinlich der Mami den Tipp geben, versuche mal dort am Morgen um 5 Uhr so langweilig sein wie möglich, dass das Kind wie merkt, hey, es lohnt sich jetzt gar nicht. Also es gibt jetzt vielleicht keine Brust. Aber eben, das müsste man genauer anschauen. Ich will dem Kind jetzt nicht Unrecht tun, aber es gibt jetzt noch nichts morgen. Wir tun jetzt noch nicht spielen. Nein, wir tun jetzt auch nicht so eng kuscheln oder wie auch immer. Und mal schauen, kann man so dem Kind auch zeigen, die Nacht ist noch nicht fertig. Aber eben, ich kenne die Situation nicht, müsste man sicher genauer hinschauen.
1: Jetzt hast du mal gesagt, eben, wenn sie immer um 5 Uhr aufwacht, das heisst auch, dass es zu wenig schläft. Soll man dann das Kind einfach, oder Kinder, die so früh aufwachen, soll man die früher ins Bett tun am Abend oder soll man schauen, dass sie am Tag durch mehr schlafen?
0: Zuerst mal den Tag anschauen. Also mal schauen, hat das Kind am Tag die Tagschläfchen, die es altersentsprechend braucht. Das findet man relativ einfach raus, heutzutage im Internet, dass man mal schaut, was wäre ungefähr normal in diesem Alter. Oder eben, man kann ein Protokoll machen und schauen, wie viel Schlaf braucht das Kind. Zuerst würde ich die Tagschläfchen anpassen. Wenn jetzt aber die Tagschläfchen stimmen so weit und das Kind aber dann vielleicht halt immer erst um 8 oder um 9 ins Bett geht, dann würde ich schon mal sagen, probiert mal eine halbe Stunde früher zum Beispiel und schaut, ob es einen Unterschied macht. Und es kommt einem so total kontraproduktiv vor. Oder ich denke, hey, das ist doch nicht logisch, jetzt wacht es zu früh auf und ich tue es früher ins Bett. Aber es ist manchmal ganz, ganz spannend, das mal ein paar Tage zu beobachten und zu schauen, was passiert. Früh aufwachen kann auch immer einen Grund haben von der Verdauung her. Also gerade Kinder, die noch viel gestillt werden in der Nacht. Das könnte in dem Fall auch das Thema sein, dass wenn jetzt das Kind in der Nacht beim Papi oder beim Grossmami ist, dass es vielleicht viel weniger trinkt in der Nacht und darum nicht schon so früh wieder muss verdauen muss. Und wenn es immer an der Brust ist in der Nacht, am Morgen um 5 Uhr vielleicht wirklich schon die Windeln füllt und dann wach ist, müsste man auch anschauen.
1: Hast du so ein Abschlusswort, das du gerne möchtest, unseren Hörerinnen und Hörern mitgeben, etwas, wo du vielleicht sagst, schau, das ist mir mega wichtig, dass ihr das wisst zum Thema Babyschlaf?
0: Hey, ich finde, glaube das Allerwichtigste, was ich den Eltern mitgeben möchte, schaut auf euch und sorgt für euch als Eltern. Weil wenn ihr eure eigenen Bedürfnisse einfach immer unter den Tisch wischt und sagt, ich muss das halt aushalten, es ist jetzt halt so, es ist nur eine Phase, es geht schon vorbei, dann ist wirklich Gefahr da, dass ihr irgendwann an eurem Kind nicht mehr gut schauen könnt, weil ihr einfach nicht mehr mögt oder weil ihr gar nicht mehr feinfühlig könnt auf das Kind eingehen. Und darum, sobald ihr das Gefühl habt, hey, irgendwie stimmt die Situation nicht für uns, auch wenn vielleicht das Umfeld sagt, das ist normal, musst einfach da durch, traut euch wirklich mal Hilfe zu holen und die Situation mal anzuschauen. Und vielleicht sagt man dann, hey, schau, eigentlich läuft es mega gut für das Kind in eurem Alter, ihr macht das super. Dann sind die Eltern vielleicht auch schon wieder entspannter und sagen, ja gut, also dann machen wir so weiter. Aber eben grundsätzlich sucht wirklich einfach euren Weg. Und eben, ob das ein Familienbett ist oder nicht, ob das in Schlaf tragen ist oder nicht, wie auch immer, wenn es für euch stimmt, macht. Und wenn es für euch oder euer Kind nicht stimmt, dann ändert etwas.
1: Das ist doch sehr entspannend und ermutigend. Vielen Dank, Miriam, dass du heute da warst. Ich glaube, wir haben vieles gehört, wo wir weiter darüber nachdenken können. Danke vielmals.
0: Bitte.
1: Ich habe gemerkt, ich hätte noch lange mit Miriam von Grüningen über das Thema Babyschlaf reden. Das ist so ein grosses Thema und wie wir im Podcast auch schon angetönt haben, es gibt so viele verschiedene Meinungen dazu. Ich habe es darum umso entspannter gefunden, dass sie so dafür plädiert, dass man als Paar zusammensitzt und schaut, was stimmt denn für uns. Und dass man in all dem innen die eigenen Bedürfnisse nicht vergisst. Wie hat sie so schön gesagt, nur Eltern, die sich selber schauen, können auch am Kind schauen. Ich glaube, das ist gerade im Zusammenhang mit dem Schlaf besonders wichtig. Hast auch du eine Frage zum Thema Eltern sein? Dann schreib sie uns via Website oder Instagram-Profil. 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Danke vielmals, dass du es mit deinem Beitrag möglich machst, dass wir so Podcasts wie zum Beispiel Elternfragen für dich produzieren können. 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
1: Die Nachrichten von SRF um 1 mit Roger Brändlin. Die deutsche Regierung ist wegen der Drohne, die vergangene Nacht am Flughafen von Leipzig gefunden wurde, höchst besorgt. Die Drohne war mit Sprengstoff bestückt. Der deutsche Innenminister Alexander Dobrindt hat nach dem Vorfall seine Ferien unterbrochen, um nach Leipzig zu reisen. Und dort sprach Dobrindt dann am Abend von einem ernsten und sicherheitsrelevanten Vorgang.
2: Meine Einschätzung, dass wir es hier mit einem hybriden Anschlagsszenario zu tun haben.
1: Drohnensichtungen kenne man ja bereits, aber
2: dass eine Drohne bewaffnet mit Sprengstoff sich hier auf einem Flughafengelände befindet, das ist ein neues Bedrohungsszenario.
1: Dobrindt erklärte in Leipzig weiter, er gehe davon aus, dass keine Amateure am Werk waren. Und später in den Tagesthemen der ARD sagte der deutsche Innenminister dann, dass auch staatliche Akteure als Angreifende in Betracht kämen. Die Drohne war in der Nähe einer ukrainischen Transportmaschine entdeckt worden. Die Schweizer Armee ist daran, ihre Logistik kriegstauglich zu machen und dezentraler zu organisieren. Sie will zum Beispiel Lager mit Panzern und Munition auf mehr Standorte verteilen und die Schweiz damit besser vor möglichen Angriffen schützen. Die eidgenössische Finanzkontrolle hat nun das entsprechende Projekt unter die Lupe genommen und sagt, grundsätzlich sei das Projekt auf gutem Weg. Es brauche aber noch Nachbesserungen, etwa bei der Finanzierung, der zivilen Vernetzung und der IT-Sicherheit. Das ganze Projekt umfasst mehr als 140 Einzelmaßnahmen und es kostet 5 bis 10 Milliarden Franken. Die Armee will es schrittweise umsetzen. In Locarno hat Kulturministerin Elisabeth Bohm-Schneider das diesjährige Filmfestival eröffnet. Es ist die 79. Ausgabe. Am Eröffnungsabend wurde auf der Piazza Grande die italienisch-US-amerikanische Schauspielerin Isabella Rossellini geehrt, als Legende des zeitgenössischen Kinos. Das Locarno Filmfestival dauert bis zum 15. August. Das Wetter wieder recht sonnig heute Donnerstag und warm bei 29 Grad im Norden und 35 Grad im Süden. Entlang der Alpen gibt es zum Teil dichtere Wolken und lokal auch Gewitter. Das waren Nachrichten von Radio SRF, verantwortlich Roger Brändlin. SRF-Verkehrsinfo von 1.03 Uhr betrifft zunächst die A9 Lausanne Richtung Pontarlier. Zwischen Orb und L'Eglé besteht Gefahr wegen eines Pannenfahrzeugs. Der rechte Fahrstreifen ist blockiert. Dann A2 Chiasso Richtung Gotthard zwischen Quinto und der Dosierstelle Airolo. 1 Kilometer Stau wegen Überlastung. Die Wartezeit beträgt 10 Minuten. Und A4 Altdorf-Brunnen zwischen Flüelen und der Abzweigung Morschach gibt es in beiden Richtungen Verkehrsbehinderungen wegen eines Ausnahmetransports.
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3: Endlich leben. Oder auch endlich leben. Ja, beides hat miteinander zu tun. Weil wenn wir wissen, dass das Leben endlich ist, dann können wir auch endlich leben. Und über den Zusammenhang zwischen Tod und Leben reden wir in diesem Podcast. Wir treffen Leute, die sich mit Tod, Sterben und Trauer auskennen. Und fragen, wie gehen Sie mit Ihrer Endlichkeit um? Ich bin Evelyn Gutknecht und heute gibt es bereits die letzte Folge von unserem Sommer-Best-of. In 2 Wochen sind wir dann auch schon wieder zurück mit einer neuen Folge. Für heute habe ich eine von meinen persönlichen Highlight-Folgen noch einmal vorgeholt. Im März dieses Jahr bin ich von Zürich ans andere Ende der Schweiz gefahren, auf Genf. Dort lebt mein Gast, wenn sie nicht gerade in der Elfenbeinküste ist. In Afrika ist nämlich eigentlich ihr Herz zu Hause. Dort hat sie ihr Lebenswerk aufgebaut. Aber zu dem nachher mehr. Zuerst einmal zu meinem Gast. Liselotte Latrus, oder einfach Lotti. Sie ist 73, ist mit dem Aziz verheiratet und hat 3 erwachsene Kinder und 3 Enkelkinder. An der Elfenbeinküste hat sie unter den ärmsten Centre L'Espoir aufgebaut. Das Zentrum der Hoffnung. Das beinhaltet unter anderem ein Ambulatorium, ein Sterbehospiz und ein Waisenhaus. Heute arbeiten über 80 Mitarbeiter im Zentrum. Sie setzen sich dafür ein, dass alle Menschen würdevoll sterben können. Und Lotti ist eine Kämpferin. Wenn sie Ungerechtigkeit sieht, dann kann sie nicht wegschauen.
4: Ich will einfach die Würde der Menschen retten. Man kann einen Menschen aufgeben, Man kann sagen, es ist nichts mehr machen, medikalisch ist nichts mehr zu machen, er wird sterben, kannst gerade alles, es lohnt sich nicht mehr. Und das habe ich nie können akzeptieren. Es lohnt sich nicht mehr, das geht nicht.
5: Dass ich Lotti Latrus für die Folge treffen durfte, freut mich enorm. Weil ich habe schon beim Lesen von ihrer Autobiografie gemerkt, diese Frau hat ganz einen besonderen Bezug zum Sterben.

0: gewartet, weil ich bin hundertprozentig überzeugt, dass man weiss es. Dass wenn man stirbt, weiss man es. Man merkt es. Und dann kommen die Fragen. Und dann muss jemand da sein, der auf die Fragen tut, eine Antwort geben. Und nicht eine Lüge.
1: Und so ist Lotti für die Menschen da gewesen, wenn die Fragen gekommen sind. Oder auch wenn es nichts mehr gegeben hat zum Reden. Was heisst das, würdevoll sterben? Und warum ist das der Lotti so wichtig? Und was zählt am Ende vom Leben? Das und mehr wollte ich von ihr wissen, wo wir uns in ihrem Zuhause getroffen haben. Und schon mal so viel, die Lotti erzählt Geschichten, die herzzerreissend sind. Es ist manchmal harte Kost. Ich war während dem Gespräch ein paar Mal den Tränen nahe. Und auch sie hat beim Erzählen immer wieder Tränen zuvorderst gehabt. Aber genau das finde ich so schön. Es zeigt, dass all die sterbenden Menschen für die Lotti nicht einfach eine Nummer sind, eine von vielen, sondern Persönlichkeiten mit einer ganz individuellen Geschichte. Menschen, die es verdient haben, dass sie geliebt werden. Ich habe ganz viel mitnehmen aus dieser Begegnung mit der Lotti und ich hoffe, dir geht es gleich, wenn du das Gespräch jetzt hörst. Lotti, es gibt so viel, wo ich gerne mit dir darüber reden würde. Darum möchte ich eigentlich gar nicht lange um den heißen Brei reden, sondern ziemlich direkt ins Thema hineingehen, in dein Lebenswerk, in deine Arbeit. Wobei, du nennst es eben nicht gerne Arbeit, gell?
0: Nein, es ist keine Arbeit.
1: In dein Werk, in dein Herzblut,
0: ja.
1: Wo du gestartet hast vor gut 27 Jahren an der Elfenbeinküste. Du bist ja zu einer Zeit in die Elfenbeinküste gekommen, wo in Afrika AIDS wirklich noch ein Todesurteil war. Ja. Wenn man AIDS hatte, war klar, das überlebt man nicht. Ja. Die Menschen dort hatten noch keinen Zugang zu der rettenden Therapie. Und ja, niemals doch ein bisschen mit rein, weißt du, wir können verstehen, wie das für die Menschen dort mal war, so schwer krank zu sein. Was ist das, wie sind da die Umstände gewesen, die du angetroffen hast?
0: Wie bin ich eigentlich in das alles reingekommen? Das ist, weil mich jemand mitgenommen hat ins Spital von der Mutter Teresa. Und das ist wirklich ein Sterbespital gewesen. Also wirklich, dort ist nur gestorben worden. Und dann habe ich das erste Mal Einblick bekommen, dass auf die AIDS-Patienten, wie es haben müssen gehen. Und dann habe ich dort einen afrikanischen Arzt kennengelernt und der hat mir gesagt, weißt du, komm mit mir ins Slum. Weil da haben doch die Leute wenigstens ein Bett, aber es gibt Schlimmeres als. Und dann hat er sie mir regelmässig in den Slum von Fridi Canal gegangen. Und dort hat immer ein alter Mann von uns gewartet, der uns umgeführt hat in die bestimmten Hütten, wie man das kann nicht anders sagen,
1: ja.
0: Wo sterben die Leute hat. Und dann das erste Mal, als ich ihnen, ich kann das vielleicht erklären, wie das erste Mal war. Und dann ist es nachher tausendmal immer gleich wieder gewesen. Das erste Mal, als ich in so ein Hütchen reingekommen bin, konnte ich erstens einmal nicht gerade rein, sondern musste richtig den Kopf beugen, um in den Türeingang reinzukommen. Und dann das erste, was mich wirklich schockiert hat, ist der Gestank, Entschuldigung, der Geruch gewesen. Und die Fliegen und die Hitze und die Feuchtigkeit. Aber vor allem, bevor ich überhaupt etwas gesehen habe, der Geruch. Und dann, es ist ja immer so dunkel in diesen Hütten. Es hat ein kleines Fenster, aber ein Haufen Wäschleinen, die mit Wäsche behängt ist. Und ein Haufen Möbel, kleine Möbel und Stühle und einfach ein Haufen Sachen in diesen Hütten. Und ein Strohmatten am Boden. Und eine junge Frau drauf. Abgemagert bis auf Knochen. In einen Abfallplastiksack eingewickelt, weil man ja 15 bis 20 Durchfall hat am Tag, wenn man am Ende ist von der AIDS-Krankheit. Und neben ihr zu einfach so ein Kacheli, wie wenn es ein Hundekacheli gewesen wäre, von trockenem, vertrocknetem Reis, Haufen Flüge drauf. Also ein anderes Kacheli mit Wasser. Und das war gerade alles. Und die Frau ist dort am Boden unten gelegen, am Sterben. Und dann habe ich mich über die Frau gebückt und habe so den Arzt und den Mann, der uns begleitet, angeschaut und gesagt, ja, was machen wir jetzt? Man kann doch nicht so sterben. Man darf doch nicht so sterben. Und dann hat sie aber noch ein bisschen reden können. Dann habe ich gesagt, kannst du ein bisschen reden mit mir? Und dann sagt sie, ja, ich höre dich. Und dann habe ich gesagt, wer tut sich um dich kümmern? Dann sagt sie, niemand, es haben alle Angst vor mir.
1: Wie Sie gemeint haben, Dates ist so ansteckend, total, wenn man miteinander redet oder total, sich berührt.

0: Fall sogar, genau, ja. Nur schon mit dem Reden.
1: Ja.
0: Und dann hat mich das einfach so total, ich habe sie dann nur noch streicheln. Ich bin wirklich schockiert gewesen. Ich hätte mir das nicht einmal in meinem schlimmsten Traum können einfallen lassen, dass es Menschen gibt, die so leben müssen, vegetieren und dann sterben.
1: Mhm.
0: Und dann konnte ich sie nur noch streicheln. Und nichts mehr können sagen, nur noch brüllen und streicheln. Und dann bin ich wieder raus. Der grösste Feigling. Aber ich habe es nicht vertraut. Und dann habe ich nicht mal probiert, mit den Eltern zu reden oder mit jemandem. Ich hatte die Idee gar nicht gehabt. So bin ich schockiert gewesen. Und dann haben wir weiter müssen. Und das weiter müssen war immer wieder das gleiche Bild gewesen. Immer wieder die sterbenden Leute am Boden. Abgemagert. Abgemagert bis auf die Haut. Die Leute waren alle keine 30 Kilo mehr schwer gewesen. Erwachsene, meistens Mütter, junge Mütter. Und dann habe ich nachher gesagt zu meinem Mann, da sind wir noch, mein Mann war noch mit mir drinnen gewesen, und zu dem Arzt, gesagt, du, wir müssen irgendetwas machen. Ich kann das nicht, das geht nicht, dass die Leute so sterben. Und dann sind wir zu unserem Botschafter und wir haben dann von der Gemeinde haben wir Land bekommen. Dort haben wir Container drauf da. Also mein Mann hat nachher dort ausrangierte Container drauf machen lassen. Wir haben Betten bekommen, uralte Betten, wo gut ist, alles gut gewesen.
1: Hm.
0: Wenn es nur Betten gewesen sind, mit einer Matratze und mit schönen, sauberen Bettwäsche. Und dann bin ich selber immer wieder die Leute gesucht. Ich habe immer gesagt, ich bin kein Lumpensammler gewesen. Ich bin ein Menschensammler gewesen.
1: Sterbende Menschen bist
0: genau.
1: Du gesammelt. Aus dem Land.
0: Gegangen auflesen.
1: Ja.
0: Und haben, wir haben nichts mehr anders können machen. Und jetzt sage ich auch immer, wenn man nichts mehr machen kann, ist noch viel zu tun. Haben die Menschen in saubere Betten rein da. Mit sauberer Wäsche. Zuerst habe ich mal angefangen, die Menschen zu waschen. Und nachher in die schönen Betten rein und einfach begleiten und auch gefragt, was kann ich noch machen für dich? Was kann ich noch machen für dich? Sie wissen ja, dass sie am Sterben sind. Mhm. Man weiss es. Ein Mensch, der stirbt, weiss es. Man kann ihm nichts vorlügen. Und immer die Antwort, meine Kind.
1: Also grosse Sorge um die Kinder. Total. Was ist, wenn sie stirbt?
0: Und mhm. Ich habe auch was ich herausgefunden habe, dass wenn jemand nicht in Frieden ist mit sich selber, kann er nicht in Frieden sterben. Und dann habe ich diesen Frauen versprochen, ich tue mich um deine Kinder kümmern. Ich kann dir nicht versprechen, dass ich es überleben, also leben lassen. Aber ich tue mich um sie kümmern, was auch immer daraus wird.
1: Mhm.
0: Und so haben doch die Frauen dürfen sterben. Und dann, als wir das Sterbehospiz gebaut haben, haben die Kinder auch dürfen kommen. Die haben wir dann auch aufgenommen, im gleichen Moment wie die Mutter. Die Kinder hatten natürlich auch AIDS gehabt, infiziert von der Mutter. Schon durch Geburt und dann auch durch Stillen, weil Milch tut ja übertragen. Und dann das war immer so herrlich gewesen, immer die Mutter, die meine Hand genommen hat auf ihre Brust. Ihrem Kind seine Hand auf ihre Brust, dann ihre Hand auf unsere Brust und gesagt, Madame Lotti, du musst mir versprechen, dass du dich um mein Kind kümmerst. Und das habe ich immer können versprechen.
1: Ich finde, das ist ja dann, du hast dann ein Waisenhaus sogar später aufbauen. Also du hast wirklich deine Versprechen gehalten.
0: Ja.
1: Du hast Kinder
0: ja.
1: von diesen Sterbenden aufgenommen.
0: Einmal ist unsere Mutter, eine Mutter ist gekommen mit dem Emmanuel. Der Emmanuel ist eine von meinen Hauptfiguren, die überhaupt alles angefangen hat mit dem Emmanuel im Sterbenspital. Dann. Die ist aus dem Gefängnis gekommen. Und der Emmanuel ist so total an ihr gehangen, dass er immer müssen in Körperkontakt sein mit ihr. Er hat immer ein Händchen auf ihr müssen haben. Und dann hat er aber ganz, ganz schlimm riechende Wunden gehabt. Und die hat wirklich, wirklich, obwohl wir es jeden Tag verbunden haben, frisch neu verbunden haben, ist sie einfach am Verfaulen gewesen. Und dann habe ich gemerkt, dass der Emmanuel immer schwächer wird, nicht mehr tut essen. So eine richtige Depression verfallen. Und hat das dem Kinderarzt gesagt. Und er hat gesagt, los, du musst ihn wegnehmen. Sonst tut er sich sterben lassen. Und dann sage ich, ja, der ist so in Symbiose mit seiner Mutter. Dann sagt er so einfach, ja, dann tust du ihn halt in dein Bett nehmen. Und das habe ich gemacht. Mhm. Und dann hat sich da Emanuel an mich geklammert, nächtelang an mich geklammert. Du bist
1: Ersatzmutter geworden.
0: Ersatzmutter geworden. Und ihm seine Marie-Joëlle, ihm seine Mutter, ist dann gestorben. Und der Emanuel hat dann dürfen weiterleben.
1: Jetzt schon in diesen paar Sätzen, die du erzählt hast, Lotti, merkt man schon so viel von der Liebe, die du hast für die Menschen. Und man merkt aber auch, ja, wie viel zum Tod geht in deiner, ja, in deinen letzten Jahren, Jahrzehnten. Also ja. Sterben ist allgegenwärtig gewesen, ist eigentlich immer dein noch. Alltag. Ist dein Alltag. Und das ist auch eigentlich mit der Grund, warum ich dich ja angefragt habe für das Gespräch, weil ich glaube, du hast so viel gelernt über das Sterben und das auch über das Leben, wo ich mega gerne ja, möchte darüber erfahren. Und vielleicht als erstes, eben, du hast gesagt, AIDS ist trotzdem mal tödlich gewesen. Du hast ja ganz viel Mal müssen diesen Leuten sagen, ja, sie haben AIDS. Also die Leute haben sich bei euch untersuchen lassen, man hat Tests gemacht und dann hast du müssen diesen Menschen sagen, ja, sie haben AIDS und sie werden sterben. Weißt du, wie sagt man das jemandem? Du wirst sterben?
0: Also ganz am Anfang haben wir eigentlich gar keine Zeit mehr gehabt, um den Leuten zu sagen, du wirst sterben. Die sind einfach gekommen und sind gestorben.
1: Hm.
0: Es ist drastisch, total drastisch, aber es war so gewesen. Nachher, wo wir anfangen konnten, AIDS zu analysieren, man hat ja, an und dazu mal haben wir gar keine AIDS analysiert. Wir hatten kein Medikament, wir hatten kein Apparat, wir hatten kein Labor. Wir konnten nichts analysieren. Wir haben einfach gesehen, ich meine, wenn ein Mensch 15 bis 20 Durchfall hat im Tag, Fieber, höchst Fieber, Schüttelfrost zur Nacht und so total abgemagert ist, dann muss man sich gar nicht fragen, an was man stirbt. Weil Krebs ist an und dazu mal noch nicht so präsent gewesen wie jetzt. Und nachher, wo wir angefangen haben zu analysieren, wo wir dann ein Apparat bekommen haben und haben den Leuten müssen sagen, dass sie AIDS haben, dann haben wir aber schon Medikamente gehabt. Dann haben wir können den Leuten, den Frauen, immer wieder den Frauen, können sagen, los, du hast eine Krankheit, aber es gibt Medikamente und wenn du die Medikamente regelmäßig dein Leben lang einnimmst, ist es keine tödliche Krankheit mehr, sondern es wird eine chronische Krankheit. Die anderen Leute, später, die wir dann begleitet haben, wo wir richtig angefangen haben zu begleiten, das heisst, wo die Leute zu uns gekommen sind, wo es ist ihnen eigentlich noch gut gegangen und haben aber zum Beispiel andere Krankheiten gehabt, Tuberkulose oder Krebs auch, wo man einfach nicht haben können behandeln, wo es zu spät war. Und die Menschen hat man natürlich dann müssen begleiten. Mhm. Und wir haben auch gemerkt, dass nicht nur an AIDS sterben, sondern eben auch vielleicht noch an Tuberkulose. Und dort haben wir dann eben den Leuten, weißt, mit der Todesbegleitung, wenn ich es in Afrika gelernt habe, das sind immer die Leute, die mir gesagt haben, bin ich am Sterben.
1: Mhm.
0: Ich bin nie die Person gewesen, die gesagt hat, du bist am Sterben. Ich habe immer auf diesen Moment gewartet, weil ich bin hundertprozentig überzeugt, dass man weiss es. Also in Afrika auf jeden Fall, und ich glaube es da auch, dass wenn man stirbt, weiss man es, man merkt es. Und dann kommen die Fragen. Und dann muss jemand da sein, der auf die Fragen tut, eine Antwort geben. Und nicht eine Lüge.
1: Mhm.
0: Wenn man mich gefragt hat, du weißt, ich glaube, ich tue sterben. Dann hätte ich können sagen, ja, nein, weißt du, das geht der Mund schon wieder besser. Komm jetzt, komm, das ist nicht so schlimm. Komm, wir tun das Klassenteil oder irgendetwas. Die Leute wissen es und die Leute dürfen da keine Lüge bekommen. Wie können sie denn ihren Tod vorbereiten, wenn man ihnen tut vorlügen? Dann haben mich die Leute immer gefragt, ich glaube, ich bin am Sterben. Ah, wie merkst du das? Dummer sagen.
1: Hm.
0: Was hast du für ein Gefühl? Du mir etwas erzählen. Ich habe immer mit einer Gegenfrage geantwortet. Und dann haben sie angefangen zu erzählen. Ja, weisst, ich merke das einfach. Ich habe einfach das Gefühl, dass ich nicht mehr gesund werde. Ich habe das Gefühl, dass ich nicht mehr kann. Ich habe einfach das Gefühl, dass ich sterbe. Und was willst du denn noch? Dass du kannst in Frieden sterben, musst noch irgendetwas fertig machen mit deinem Leben. Und dann sind dir viele, viele Probleme gekommen. Ich muss noch meine Mutter fragen, um Verzeihung bitten. Ich muss noch mal mein Kind sehen. Bist du gut gegangen, gehen, meinen Mann suchen. Ich muss ihm noch etwas anvertrauen. Bist du gut, ich will noch mal einmal aufstehen. Bist du gut, ich will noch mal. Die Leute, die können nicht in Frieden sterben, wenn sie nicht alles bekommen haben, was sie noch brauchen, um in Frieden zu sterben.
1: Und das hast du alles probiert möglich machen, oder? Also mit deinem Buch liest man das, wie du nächtelang am Bett gesessen bist, wie du letzte Wünsche, letzte Wille möglich gemacht hast.
0: Warum sagt mir der letzte Wunsch? Das ist so wichtig. Ich habe so ein wunderbares Erlebnis gehabt mit einer Frau, die ist an AIDS und an Krebs gestorben. Und die hat also wirklich fast nicht mehr können. Die ist im Bett gelegen. Die hat einen unglaublichen Glauben gehabt. Und wir haben kein Morphium, also die Leute können leiden und sie haben, sie können leiden, wie wir das uns überhaupt nicht vorstellen können. Dann hat sie mir am Sonntagmorgen gesagt, du, ich will noch mal in den Rollstuhl sitzen. Und dann habe ich gesagt, du, ich glaube nicht, dass das gut ist für dich. Du hast so einen schwachen Herzschlag. Und weißt du, du kannst gerade sterben, wenn du in dem Rollstuhl. Ich will noch mal in den Rollstuhl sitzen. Okay, dann habe ich die Helfer gerufen und gesagt, hört, wir tun sie ganz langsam und vorsichtig aufnehmen. Zuerst Bein über den Bettrand aufnehmen, ganz vorsichtig in den Stuhl. Dann haben wir das fertig gebracht und dann war sie dort und hat so geschaut, wie eine Königin. Wie eine Königin. Und hat gesagt, danke vielmals, Madame Lotti, dass ich noch mal haben dürfen sitzen. Dann haben wir sie wieder zurück tun, weil der Puls ist dann und Blutdruck und ist alles zusammengeklappt. Oder? Dann haben wir gesagt, so, wir müssen dich wieder ablegen. Und dann ist sie 3-4 Stunden später ist sie gestorben. Der letzte Wunsch, das ist so wichtig. Und nachher, man kann nicht immer. Die Leute kommen manchmal in dem Zustand, wo sie nicht mehr reden können. Wo sie im Koma sind, oder? Wo dann Sterben angeht. Ohne dass sie uns überhaupt noch Fragen stellen können. Und dann tun wir halt einfach, also ich habe einfach immer dann viel, viel, viel massiert, Füße massiert, gestreichelt. Wir haben Musik gehört miteinander. Wir haben, die Präsenz einfach ist wichtig und immer wieder das Berühren. Einmal hatte ich eine Frau gehabt, ganz wirklich todkrank. Todkrank. Die hat aber noch ein bisschen reden. Und dann bin ich neben ihr vorbeigelaufen und habe so über den Kopf gestreichelt und dann fängt sie an zu brechen. Dann sage ich, du, Entschuldigung, habe ich dir wehtan? Dann sagt sie, nein, weisst du, mich hat 10 Jahre lang niemand mehr angelangt.
1: Oh.
0: Und so hat sie brechen. Mhm. Dann ist sie gestorben. Und es gibt auch Menschen, die nicht wollen, dass wir so nah an sie ankommen. Aber das merken wir dann sofort.
1: Mhm. Aber ich frage mich, du hast das ja nicht, du hast keine Ausbildung gemacht als Sterbebegleiterin oder eine medizinische Ausbildung, sondern du hast das einfach, bist in das hineingerührt worden, oder hast dich in das hineinbegeben und hast Tag für Tag gelernt. Aber wie hast du denn gemerkt, was jetzt wichtig ist, was dran ist, was die Sterbenden brauchen? Weil da ist ja auch ganz viel, also ich stelle mir vor, da hat man einfach auch Angst, etwas falsch zu machen. Oder ja, ist überfordert.
0: Es ist am Anfang, habe ich schaurig viel brüllt. Wenn ich jemanden gesehen habe, sterben, habe ich einfach immer wieder brüllen müssen. Ich bin am Bett gehockt und habe brüllt. Und dann habe ich gemerkt, dass ich die sterbenden Menschen total verängstige. Wieso brüllen sie jetzt und wieso hockt sie mit mir zu und du brüllst? Und dann habe ich gesagt, das kann es gar nicht sein. Und nachher habe ich mir gesagt, wie willst denn du mal begleitet werden? Wie willst du mal sterben? Und so, und weisst, ich habe so ein ganz grosses Geschenk bekommen vom lieben Gott, die Menschen, die Nächstenliebe und die Menschenliebe. Und ich mache keinen Unterschied zwischen mir, oder besser gesagt, zwischen den anderen und mir. Oder zwischen meinen Kindern und anderen Kindern. Oder zwischen, ich liebe einfach die Menschen. Und dann habe ich gesagt, das ist der letzte Weg, das ist die letzte Reise. Es ist sicher die wichtigste Reise in deinem ganzen Leben. Oder vielleicht sogar die schwerste Reise, das Sterben in deinem ganzen Leben. Wie hätte ich es denn am liebsten? Was würde mir denn noch gut tun? Streicheln, in die Arme nehmen. Und weisst auch, Menschen, die an AIDS tun, sterben, können nicht mehr schlafen. Finden keinen Schlaf mehr. Und man kann ihnen kein Schlafmittel geben, weil das würde sie gerade erlösen, oder? Wäre manchmal schön, aber es ist verboten.
1: Mhm.
0: Und dann habe ich herausgefunden, dass durch die Fußmassage die Menschen einfach ein paar Stunden können schlafen.
1: Das hat einfach das mal ausprobiert so total, und gemerkt, ja, dass das...
0: Ja. Ich habe immer schon die Leute angelangt. Mhm. Immer. Ich bin immer, wie sagt man, ein bisschen ein Döbli gewesen, oder?
1: Mhm.
0: Aber ich brauche den Kontakt. Ich bin so ein richtiger Töpfli-Kontakt, wirklich. Und ich habe auch gewusst, dass die Leute nicht mehr angelangt worden sind. Die Leute sind nicht mehr gestreichelt worden. Die Leute sind nur noch
1: ausgestoßen.
0: Genau. Mhm. Die sind nur noch so schnell wie möglich da sterben, so gut ist es für die Familie. Die sind nicht mehr als Mensch behandelt worden. Die sind nur noch als Seuch behandelt worden. Und weißt, wenn man so überhaupt keine Liebe mehr bekommt, weder Liebe noch Respekt, noch du bist mir wichtig. Einfach nur noch kennst du gerade, stirb doch so schnell wie möglich, dann haben wir dich los, oder? Das gibt's einfach nicht. Und ich habe den Menschen immer gesagt, du bist mir wichtig. Manchmal haben mich Menschen gefragt, wieso machst du das eigentlich?
1: Mhm.
0: Wieso sitzt du da und tust mich begleiten? Hättest du doch sicher etwas Schönes zu tun. Dann habe ich immer gesagt, nein. Schöneres vielleicht schon, aber nicht Besseres.
1: Also für dich ist das wirklich auch erfüllend, oder?
0: Du bist mir jetzt das Wichtigste, was ich jetzt machen will. Das ist dich begleiten.
1: Mhm.
0: Dass du wenigstens noch in Liebe stirbst. Ich bin viel bei den Kindern, zum Beispiel Clarisse. Die habe ich in mein Bett hineingenommen. Die ist mit mir ganz eng, so wie ich es mit meinem eigenen Kind gemacht habe, oder? Ganz eng neben mir gelegen und hat mich festgehalten, der Emmanuel. Viele andere Kinder einfach festheben.
1: Mhm.
0: Und nachher Clarisse, wo es dann überhaupt nicht mehr gegangen ist, wo sie dann auch angefangen hat zu merken, dass sie stirbt. Sie war 13. Sie hat das... Dann hat sie in Kiel wollen schlafen. Und dann haben wir dort eine Bank rausgehauen und haben eine Matratze drin da. Und dann sagt sie, du musst mit mir in der Kiel schlafen. Und dann ist das so schön gewesen. Da sind alle anderen Kinder gekommen. Die Grossen sind alle gekommen. Da sind wir dort nächtelang, stundenlang, sind sie am Boden runtergehockt. Und wir haben gesungen. Und das Personal ist gekommen. Es ist so eine irrsinnig eine schöne Begleitung gewesen.
1: Hm.
0: Weißt du, so menschlich.
1: Mhm.
0: Und wie sie gestorben ist, dann habe ich ihr einmal gesagt, weißt du was, Clarisse, ich weiss, warum dass du nicht gehen willst. Weil du nicht gehen willst. Du willst nicht loslassen. Aber schau jetzt einmal, jetzt bist du so krank, jetzt kannst du nichts mehr essen. Sie hat das Maul voller Pilz gehabt. Und der Pilz ist ja eben auch im Endstadium, oder? Pilz im ganzen Maul, im ganzen Rachen, bis im Magen, bis in den Darmausgang, alles voller Pilz, nur noch alles voller Pilz, furchtbar. Und dann eben der Durchfall. Ich habe gesagt, schau mal, du bist so müde. Und dort oben ist jemand, der auf dich wartet. Du weißt es ja, ich habe das so viel mal erzählt schon, dass ich dort oben einfach eine Tür gesehen, die offen ist und wo der liebe Gott wartet, bis du ihm sagst, soll schon mal einen Engel, soll schon mal einen Schutzengel schicken, dass er dich holen kann. Und dann sagt sie, aber ich wollte ja nicht gehen. Ich wollte doch den Adama. Und sie war in Adama verliebt gewesen.
1: Also einer von diesen Jungs.
0: Ja. Der hat gerade seine Matura gemacht, hat sie aber nicht geschafft, eben weil er immer bei ihr war. Ich wollte doch euch nicht verlassen, Mama, ich wollte doch den Adama nicht verlassen. Sie sagt, weißt du was, wir geben dir das Recht, dass du darfst gehen. Hey Adama, hey Kind, was meint ihr? Darf sie gehen? Da haben sie mich alles so komisch angeschaut, oder? Und ich habe mit dem Kopf genickt und gesagt, ja, Clarisse, ja, Mama, sie darf gehen. Clarisse, du darfst gehen. Wir geben dir die Erlaubnis zum Gehen. Und dann war irgendwie eine Erlösung gewesen. Sie ist ins Koma gefallen dann und ist einfach nur so, noch so da gelegen. Wir haben gemassiert und dann gesungen. Und ich habe zu ihr immer gesagt, mon papillon, mein Sommervogel, sie war mein Sommervogel. Und immer gesagt, los, mon papillon, darfst fortfliegen. Wir geben dir die Erlaubnis zum Fliegen. Und dann ist sie so da gelegen und auf einmal hat sie ihre Arme so, sie hat ja nicht mehr bewegen, sie hat sich nicht mehr bewegen und hat die Arme so
1: in die Luft.
0: Wie die
1: Luft.
0: Wie Flügel.
1: Mhm.
0: Und ist gestorben.
1: Wow. Ja, das geht dir immer noch näher, gell, so Geschichten. Das finde ich auch so schön, weißt, wenn du erzählst, man merkt, es sind ja tausende Menschen, ja, die du über all die Jahre begleitet hast, aber es sind nicht Nummern für dich, ja, sondern es sind wirklich jedes einzelne ist eine Persönlichkeit, ja, ist eine Geschichte, wo man merkt, eben, du hast alles.
0: Ja, alles die einen gehen einem näher.
1: Mhm.
0: Und vor allem weißt du Kinder, oder? Mhm. Vor allem Jugendliche.
1: Du hast schon mal gesagt, in irgendeinem Interview oder vielleicht hast du es auch in deinem Buch geschrieben, deine Lebensaufgabe ist es, die Würde der Menschen zu bewahren, ja, und zurückzugeben. Wenn es um das Thema würdevolles Sterben geht, ja, weißt du, was ist da besonders wichtig, dass ein Mensch in Würde kann sterben?
0: Natürlich, wenn du Menschen auflässt, die in einem Plastiksack eingebunden sind, weil sie kein Geld haben zum Windeln kaufen. 20 Durchfälle in einem Plastiksack inne, nichts zu essen bekommen, nicht nur noch fliegen, die sich um sich kümmern. Also das ist doch einfach traurig. Das ist zum, Entschuldigung, kurz traurig sein. Das darf man nicht akzeptieren. Und dort hat das eigentlich angefangen. Und seitdem habe ich immer gesagt, ich will einfach die Würde der Menschen, retten. Die Würde der Menschen. Man kann einen Menschen aufgeben. Man kann sagen, es ist nichts mehr machen, medikalisch ist nichts mehr zu machen, er wird sterben, kannst gerade alles, es lohnt sich nicht mehr. Und das habe ich nie können akzeptieren. Es lohnt sich nicht mehr, das geht nicht. Und das war immer so wichtig gewesen. Ich weiss noch, bei der Schwester Teresa hat ein Senegales gelegen, das ist da, glaube ich, im Buch, der hat AIDS gehabt und Tuberkulose. Und der hat mir gesagt, ich habe kein Medikament mehr für meine Tuberkulose. Und man hat mir doch den Kopf voll geträumt, ich muss mit Medikamenten nehmen für meine Tuberkulose. Und dann bin ich zu der Schwester und habe gesagt, wieso hat er kein Medikament mehr für seine Tuberkulose? Das lohnt sich nicht mehr. Er ist am Sterben. Was heisst, es lohnt sich nicht mehr? Er will die Medikamente und das ist ihm sein Recht. Dann habe ich mein Auto genommen und bin ans Tuberkulosezentrum gefahren und wollte ihm seine Medikamente mit der Karte, sie haben so eine Karte,
1: mhm,
0: und er gesagt, ich brauche die Karte, die Medikamente, dann sagen die mir, nein, der Patient muss selber kommen. Wie bitte? Der Patient ist am Sterben, er kann nicht selber kommen. Wir geben ihnen das nicht. Dann habe ich gesagt, sie, weißt du, ich bleibe da hocken, die ganze Nacht, sie können mich nicht rausgehen. Ich bleibe die ganze Nacht da hocken, bis ich die Medikamente bekomme. Sie sehen ja, dass die Karte alles in Ordnung ist. Und dann bin ich etwa 5, 6, 7 Stunden dort gehockt und dann haben sie es mir gleich gegeben. Wieder zurück und gesagt, zum Ismael hat er, glaube ich, geheissen. Ismael, ich habe deine Medikamente. Ich habe deine Tuberkulose-Medikamente. Ich muss aufs Nachttischchen legen. Nein, sagt er, gib mir sie in die Hand. Dann habe ich die in die Hand. Und er ist es nachts gestorben.
1: Mit dem Medikament in der Hand?
0: Mit dem Medikament in der Hand.
1: Du hast ihm die Würde zurückgegeben.
0: Das ist das Wichtigste.
1: Mhm.
0: Das ist das Wichtigste.
1: Wow. Lotti, was würdest du sagen, was passiert beim Sterben? Du hast es so viel Mal beobachtet, erlebt.
0: Es kommt ganz darauf an, wie dass du stirbst. Ich sage immer, wenn du in Frieden mit dir selber bist, dann stirbst du in Frieden. Ich habe so viele Leute gesehen lächeln, die gestorben sind. Und auch, wie sie begleitet werden, natürlich. Ich glaube, wenn nur noch Liebe um einen herum ist. Wenn nur noch, wir haben ja immer viel gebetet, oder? Immer viel gesungen. Immer viel auch Geschichten vorgelesen oder aus der Bibel gelesen, wenn es erwünscht worden ist. Die einen schlafen einfach ein und sterben. Die anderen haben schon einen Kampf. Darum sagt man auch, wie sagt man, einen Todeskampf, oder?
1: Mhm.
0: Das kann schon sein, dass dann Sterben einfach viel, viel länger geht. Das ist vielleicht einfach, was in ihnen passiert, wenn sie lang müssen, um den Tod kämpfen, dann, weißt, kommt die bestimmte Atmung auch nachher, das Abnehmen, sagt man so, wo immer kürzer wird, mhm, oder immer länger wird, und dann, wir merken es einfach, fängt am Schnaufen an, wie lang das noch etwa geht, und eben, wie sehr lang das noch manchmal kann gehen. Ich kann dir nicht sagen, was immer noch im Kopf von einem Menschen vorgeht, wie, wenn er stirbt. Der
1: nicht im Kopf, meine ich, sondern so. Ich habe schon von Leuten gehört, da vor dem Mikrofon, haben mir gesagt, das ist wie so etwas, fast so ein heiliger Moment, so ein Übergehen in, ja, eine Welt.
0: Oder, das stimmt.
1: Weißt,
0: wie
1: du hast das
0: recht
1: beobachtet?
0: Aber weißt, eben, es kommt darauf an, wie der Mensch gelebt hat.
1: Mhm.
0: Ob der Mensch in Frieden kann gehen. Oder ob er noch vielleicht viele Sachen, die er nicht hat können, mit ins Reine kommen. Und dann hat er aber einen schmerzlichen Tod. Dann, da bin ich ganz hundertprozentig sicher. Und darum sage ich mir immer, du kannst gut sterben, wenn du gut gelebt hast. Wenn du ins Reine kommst mit dir vor dem Sterben. Du hast einmal all zusammen, alle Leute, wo du böse bist, mit denen ganz einmal um Entschuldigung. Gehen fragen, pardon. Oder verzeihen. Tu noch mal verzeihen. Fang mal an, verzeihen. Tu noch mal einfach in Frieden, dass du in dir selber innen Frieden hast. Und du weißt ja, dass du mal stirbst. Eben, man weiss es ja. Ich zum Beispiel persönlich habe überhaupt keine Angst vor dem Tod. Ich weiss, was ich für ein Leben gelebt habe. Ich weiss, was ich gemacht habe. Ich weiss auch, dass ich Sachen gemacht habe, die nicht so schön waren. Ich glaube, wenn man friedlich, wirklich friedlich und mit einem Lächeln auf dem Gesicht will sterben, muss man gut begleitet werden und muss gut gelebt haben. Und sonst gibt es halt ein bisschen schwierigeren Tod.
1: Man muss auch parat sein, zum Reflektieren, zum Anschauen.
0: Sicher, ja. Sicher. Das ist auch noch etwas. Und weißt du, das ist aber etwas anderes. Ich habe nie eine Sterbebegleitung gemacht in der Schweiz oder in Europa. Immer nur in Afrika. Und in Afrika sind alle Leute sehr, sehr gläubig. Die sind so furchtbar arm. Furchtbar teufelsarm. Dass sie überhaupt keine andere, sie haben keine Wahl, als gläubig zu sein. Zuerst habe ich immer gesagt, das ist Fatalismus. Das ist der Glaube. Die haben ja nichts anderes. Sie haben nichts anderes, was sie sich daran festheben können. Und sie sagen auch immer, tout ce que Dieu fait, bon. Alles, was Gott macht, ist gut. Also haben sie schon mal den Glauben, den riesengroßen, starken Glauben, dass auch wenn sie sterben müssen, dass es Gottes Wille ist. Und die Leute sterben halt einfacher. Wenn du, ich bin ein gläubiger Mensch. Mhm. Ich habe wahnsinnig viel Kraft bekommen von Gott, damit ich alle diese Sterbebegleitung machen konnte. Anders hätte ich es vielleicht gar nicht verkraften können.
1: Ja, zumal das Leid, oder? All das Leid miterleben.
0: Ja, genau. Ja. Und am Anfang habe ich den Glauben ja nicht gehabt. Und der ist aber gekommen. Ich habe das gemerkt. Ich brauche etwas, das mir Kraft gibt. Ich brauche etwas, das mir Licht gibt. Ich brauche etwas, das mir Licht gibt. Weißt du, wo mir Freude gibt auch, oder? Neben zu, dass ich das tägliche Sterben kann verkraften. Und so habe ich Gott kennengelernt in meinem Leben. Und für mich ist es einfach der Anfang vom Ende.
1: Mhm. Würdest du sagen, ist dann der Glaube auch zentral, also einerseits, weil man etwas hat, wo man sich daran halten kann, aber ist es auch der Glaube, dass das Leben nicht vorbei ist nach dem Tod?
0: Mhm. Sicher, natürlich. Eben darum sage ich, das Anfang vom Ende, es ist am Leben sein Ende, aber das Leben ist nicht fertig. Es geht weiter.
1: Wie stellst du dir vor nach dem Tod?
0: Ich stelle mir eine Ewigkeit vor. Stell mir eine Ewigkeit vor, wo unsere Seelen hinkommen, wo wir Frieden haben. Wo Frieden ist. Frieden. Im Himmel ist Frieden. Nicht so wie auf dieser verrückten Welt, wo alles anfängt zu kriegen und alles sich umbringt und alles nur noch Wut und Hass und furchtbar. Frieden. Im Himmel ist Frieden. Und weißt du, wenn bei uns jemand stirbt, machen wir Fenster auf. Tun wir Klimaanlage abstellen, machen wir Fenster auf, dass die Seele rausfliegen kann. Dass die Seele Frieden überkommt.
1: Du hast vorhin gerade angesprochen, du hast noch nie eine Sterbebegleitung in Europa gemacht, immer in Afrika. Hast du das Gefühl, ist es sehr anders? Oder?
0: Ich weiss es nicht. Was ich persönlich würde machen, ich würde es genau gleich machen wie in Afrika. Das heisst, viel massieren, viel Musik, viel beten, viel singen. Reden mit den Leuten noch, wenn es geht. Aber weißt du, da ist die Familie ja da. Unsere Sterbenden sind natürlich total alle verlassen worden von der Familie. Die Familie ist einfach nie mehr rum. Die können dann brüllen und kreien, wenn der Mensch tot ist. Aber sie sind ja total verlassen. Und ich glaube nicht, dass in der Schweiz vielleicht ganz alte Menschen, wenn sie niemand mehr haben, ja doch, dann würde ich auch streicheln und einfach in die Arme nehmen und massieren und einfach lieben.
1: Ja.
0: Lieben.
1: So schön, wie man gerade sieht, wie bei dir so Strahlen kommt, wenn du das erzählst. Das ist wirklich deine Liebe, Leidenschaft. Oder?
0: Die Liebe ist einfach das grösste Geschenk, wo man hoffentlich die meisten Menschen überkommen und was geben können.
1: Ja.
0: Und es kostet ja nichts, oder? Man kann die Liebe einfach verschenken. Ich habe zum Beispiel auch keine Angst vor den Leuten. wenn ich manchmal Leute sehe, die aus Trottoir wechseln, weil es zwei Schwarze oder zwei Araber auf dem anderen, dann die armen Leute haben Angst. Warum haben die Angst? Es sind Menschen wie ihr und mir.
1: Mhm.
0: Gottes Kinder haben keine Angst.
1: Was wünschst denn du dir mal für dein Sterben? Genau das, was du allen gegeben hast, die Liebe.
0: Ich kann das Sterben macht mir überhaupt keine Angst, oder? Und ich kann auch einmal, ich weiss nicht, ob ich das darf sagen, ich will zum Beispiel auch nicht in die Reanimation kommen und will nicht intubiert werden. Ich will in Frieden sterben.
1: Mhm.
0: Ich habe das...
1: Hast du eine Patientenverfügung?
0: Genau, ja. Ich habe das nicht gewusst. Die Patientenverfügung lässt mich in Frieden sterben. Ob es jetzt zuhause ist oder ob es jetzt im Spital ist, wenn es muss sein, nicht unbedingt, aber manchmal ist es einfach nicht anders möglich. Lasst mich in Frieden gehen. Lasst mich gehen. Tönt nicht noch. Nein, lasst mich gehen.
1: Und im Beisein von deinen Liebsten? Oder allein? Oder?
0: Das kommt auf meine Liebsten darauf an, ob sie das vertragen. Manchmal auch. Ich habe Kinder zum Beispiel begleitet, die die Eltern nicht vertragen haben. Das begleiten. Dann haben sie gesagt zu mir, kannst du das bis so gut machen für mich? Ich kann das nicht. Die Mutter gesagt hat, ich mag das, ich kann nicht. Ich weiss, dass ich, meine Sarah, die ist bei mir, wenn ich stirbe. Wenn sie von der Distanz her kann kommen, weil sie keine Angst hat vor dem und weil sie genau weiss, was ich oder wie ich am liebsten würde sterben. Der Assis, der wird sicher dabei sein.
1: Er
0: wird sicher sehr traurig sein, aber das Leben, der Tod gehört zum Leben. Der Tod gehört zum Leben. Ein von meinen Jugendlichen hat mich einmal gefragt, weisst du, eben mit AIDS und so einfach immer niemandem darf sagen, die Freunde dürfen es nicht wissen, die Schulkollegen dürfen es nicht wissen, oder? Sonst wird es gerade vorgeworfen. Und wieso bin ich eigentlich auf die Welt gekommen? Dann habe ich gesagt zu einem, du, für alle Menschen, du bist auf die Welt gekommen zum Sterben. Du musst nur etwas Gutes zwischen ihnen machen, dass du gut sterben kannst. Es kommt auf dich drauf an.
1: Also für dich ist das wie immer schon klar gewesen, der Tod gehört zum Leben dazu. Da hast du in Afrika gelernt. Weißt du, so die Akzeptanz?
0: Ja, ja. Weil ich weiss, man muss sich ja früher nie miteinander aussetzen. Dann ist man ja jung, oder? Und glaubt nicht unbedingt an Gott. Was habe ich gehört von Gott? Vom Konfirmationsunterricht. Und nachher sind wir wieder gegangen. Man braucht ja Gott nicht in Europa. Man glaubt ja gar nicht mehr an Gott. Und ich glaube, dass wenn ein gläubiger Mensch hat, kommt viel mehr Kraft über und hat auch viel mehr Kraft zum Akzeptieren, weißt? Und hat viel mehr Kraft um Verzeihung bitten. Ich habe Menschen gesehen, nicht gekannt, Menschen, wo ein Krimineller ihres Kind umgebracht hat oder ihrem Mann oder ihrer Frau hat können verzeihen. Und das sind alles ganz schwergläubige Menschen.
1: Wow. Du bist, Lotti, selber vor einigen Jahren an Tuberkulose erkrankt, die sehr schwere Infektionskrankheit, die sehr ansteckend ist. Du bist ja dann also isoliert worden, wochenlang, und es ist dir schon schlecht gegangen.
0: Ja.
1: Bist du dort so mit deiner eigenen Endlichkeit konfrontiert worden? Hast du so zu merken, oh wow, es kann auch mich einfach treffen,
0: ja,
1: und ich werde schwer krank und weiss nicht, wie gut ich mich erhole. Weißt, ist dir das dort bewusst gewesen, als du in diesem Spitalzimmer gelegen bist?
0: Ich bin ja eigentlich nur ein paar Tage im Spital gelegen, dann haben sie mich rausgeholt. Eben weil ich so ansteckend war. Und dann bin ich wieder zurück ins Zentrum und dann hatte ich über oben dort ein Zimmer. Und dann ist es mir schaurig schlecht gegangen, wirklich. Also von den Medikamenten vor allem. Medikamente am Anfang, da musst du so vier so riesengroße Antibiotika nüchtern. Nüchtern musst du die abschlucken und dann fängst du an zu brechen und durchfallen und kannst nicht mehr rumlaufen. Hast keine Zeit mehr, um auf die Toilette. Im Gang raus, da kommt alles wieder unten und hinten wieder raus. Und das ist wirklich
1: ganz elend.
0: Ganz, ganz elend. Und dann, ich weiss eigentlich gar nicht, ob ich dort an den Tod gedacht habe. Ich glaube es nicht. Ich glaube nicht, ich habe einfach gedacht, so, jetzt, ich habe schaurig viel geschlafen, weißt du auch, weil da habe ich etwa 10 Kilo abgenommen in Zeit von einem Monat. Und ich glaube, ich bin einfach immer so in einem
1: Delirium
0: gewesen, ja. Und erst nachher, als es mir besser gegangen ist, habe ich dann angefangen zu sagen, oh, lieber Gott, hast du mich noch nicht wollen dort oben. Brauchst du mich vielleicht noch ein bisschen da unten, oder?
1: Es war ja schon knapp, oder? Also, du hast lange
0: es ist klar, es geht einfach,
1: bis es nicht mehr gegangen ist, oder?
0: Natürlich. Ich habe dann immer selber an mir rumgedoktert, oder? Und nachher angefangen husten und husten und husten. Und dann hat mal eine von meinen Angestellten hat gesehen, dass Blut hat im Sputum, oder wie sagt man
1: das?
0: Und dann habe ich schon nicht mehr können umeinander laufen, dann haben sie mich einfach irgendwie in unsere Ambulanz hineinbuxiert. Ich habe nur noch du gehört und bin nachher rein. Das ist alles so, weißt du, so. Ich bin gar nicht mehr richtig da gewesen, oder? Mhm. Dann haben sie noch müssen röntgen, dann haben sie noch, ich weiss nicht, was gemacht haben, ich weiss es gar nicht mehr. Ich weiss nur, dass wir nach 4-5 Tagen wieder rausgehauen haben, das weiss ich noch. Und dann habe ich gedacht, so, jetzt siehst du mal, wie es ist, wenn die Tuberkulose hat. Und noch schlimmer, wenn man AIDS hat, wird man auch raus vorgeworfen, wie man sich fühlt, wie man einfach so vorgeworfen wird, oder?
1: Mm. Aber du hast zum Glück Menschen gehabt, die für dich dich gepflegt haben.
0: Und das hat mir auf die Art gut getan, das selber zu erfahren, weil ich dann gemerkt habe und gewusst habe, wie man sich fühlt, wie man Tuberkulose hat.
1: Mhm.
0: Es ist einfach, vor allem am Anfang, wenn man die Medikamente nehmen muss, bei der Clarisse habe ich es auch gesehen, die hat einfach nicht mehr gebrochen, nur noch gebrochen.
1: Mhm.
0: Es ist schon...
1: Also, dass sich noch mehr in das Leid
0: Fühlen. Ich weiss, wie es jemandem geht. Am Anfang, weil es geht einem nachher schnell wieder gut. Nach einem Monat geht es einem schon wieder gut. Die Medikamente muss man 6 Monate lang nehmen. Und nach dem ersten Monat geht es einem schon wieder besser. Man kann schon wieder aufstehen, man kann schon wieder anfangen ausrufen. Also es geht einem wieder besser.
1: Jetzt ist ja mittlerweile deine Lunge aber enorm geschwächt. Mhm. Also du hast vor, glaube ich, 1 oder 2 Jahren erfahren, dass du unter COPD leidest. Das ist eine Lungenkrankheit, die nicht heilbar ist.
0: Mhm.
1: Dein Lungenvolumen ist sehr, sehr klein, ich glaube unter 30%, gell? Also konfrontiert dich das noch mehr mit deiner Endlichkeit? Weißt du, so, ist dir noch mehr bewusst, dass du vielleicht auch nicht mehr so viel Zeit hast?
0: Ja, aber das macht doch nichts. Das macht nichts. Ganz ehrlich, Evelyn, wenn mir jemand sagt, du morgen stirbst, das ist mir gleich. Ich habe so ein ausgefülltes Leben gehabt. Ich hatte so ein reiches Leben gehabt. Was wollte ich denn noch mehr?
1: Hm.
0: Ich werde 73. Das ist schon so alt, oder? Früher ist man ja, unsere Menschen sind mit 40 gestorben, an der Elfenbeinküste. Mit nicht einmal 40, wo die AIDS-Sucht ausgebrochen ist. Ich bin 73. Ich habe eine Familie, ich habe ein Kind, ich habe ein Grosskind, habe mein Leben dürfen gestalten, so sie ist mir gegeben worden von Gott und von meinem Mann und von meiner Familie, dass ich etwas so Schönes aus meinem Leben dürfen machen. Trotz allem. Also eben, ich habe keine Angst mehr vor dem Tod, weil ich renne nichts mehr nach. Ich will nicht noch mal auf Thailand oder ich will nicht mehr.
1: Und gleich lebst du ja gern, oder?
0: Ja, ich lebe gern.
1: Mhm.
0: Ich lebe gern. Ich tue gern putzen. Ich tue gern kochen nicht. Mein Mann tut kochen. Ich tue gern mich um meine Lea, unsere Enkelin, kümmern. Aber wenn ich jetzt das nicht mehr hätte, für mich ist es nicht einmal ein Müssen gehen. Wenn ich jetzt einfach ging. Okay.
1: Mhm. Da redet ganz viel Versöhntheit, sagt man das so? Irgendwie, also mich denkt, du bist sehr versöhnt.
0: Ich bin total im Frieden mit mir selber. Ja. Und das ist das Wichtigste. Und ich glaube einfach, solange du nicht mit dir im Frieden bist, wenn du nichts mehr zu bedauern hast. Weißt du, wenn du nicht noch musst sagen, oh, Seb hätte ich noch machen sollen. Seb hätte ich eigentlich, vielleicht kann ich es noch. Vielleicht kann ich 2-3 Jahre noch, ich weiss auch nicht mehr wohin. Oder vielleicht hätte ich ein bisschen weniger Seele arbeiten und hätte vielleicht ein bisschen mehr egoistisch sein und für mich schauen. Oder ich weiss nicht, irgendetwas. Solange man noch etwas zu bedauern hat. Oder solange man noch etwas muss nachrennen, vor allem materiellem, dann hast du einfach keinen Frieden im Herz. Oder? Mhm. Mach einmal zuerst Frieden im Herz und dann wird alles einfacher.
1: Lotti, mit dem Podcast heisst «Endlich leben». Mhm. Was heisst für dich «Endlich leben»? Wie tust du das?
0: «Endlich leben»?
1: Ja, das kann man ja verschieden auslegen, was das heisst.
0: Es geht ja nicht zu Ende. Das Leben da unten, wo auf jeden Fall nicht das richtige Leben ist, oder? Das ist einfach, wir gehen einfach durch das Leben durch. Wir haben eine bestimmte Zeit, wo wir auf dieser Erde sind und nachher tun wir uns ins richtige Leben begeben. Wenn dann die Seele mal dort oben ist.
1: Mhm.
0: Wenn die Seele mal Ruhe gefunden hat. Der Körper, der ist sowieso dann nur noch, der wird abgelegt. Die Seele wird Ruhe finden.
1: Lotti, ich könnte noch so lange mit dir reden, ja, aber ich will zu einem Punkt kommen. Danke vielmals, Lotti, für deine Zeit und dein Erzählen. Und ich wünsche dir von Herzen alles Liebe.
0: Merci, ich dir auch, Eveline.
1: Danke.
0: Danke vielmals.
1: Liselott oder eben Lotti Latrus hat mit uns ihr Herz geteilt. Sie hat übrigens die Leitung von ihrem Zentrum letztes Jahr abgegeben. Sie ist aber immer noch im Stiftungsrat und ist mehrmals im Jahr dort. Immer dann, wenn sie ihre Gesundheit zulässt. Vielleicht willst du jetzt gerne noch mehr über ihre Geschichte wissen, wie genau sie überhaupt auf Afrika gekommen ist und was das alles auch für ihre Familie bedeutet hat. Dann gibt es verschiedene Bücher, eines davon hat sie selber geschrieben, das kann ich dir sehr empfehlen. Oder auch die Fernsehsendung «Fenster zum Sonntag» von unserem Medienhaus ERF Medien. Dort war sie 2016 Gast gewesen. Du findest den Link zu der Sendung und auch zu den Büchern in den Shownotes. Und dort findest du auch den Link zum «Endlich Leben» finanziell unterstützen. ERF Media, die diesen und andere Podcasts produziert, lebt von Spenden. Danke vielmals, wenn auch du uns unterstützt. Jetzt sage ich Tschüss, schön bist du dabei gewesen. Ich bin Evelyn Gutknecht.
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1: Die Nachrichten von SRF um 2 mit Roger Brändlin. Die deutsche Regierung ist wegen der Drohne, die vergangene Nacht am Flughafen von Leipzig gefunden worden, höchst besorgt. Die Drohne war mit Sprengstoff bestückt. Der deutsche Innenminister Alexander Dobrindt hat nach dem Vorfall seine Ferien unterbrochen, um nach Leipzig zu reisen. Und dort sprach Dobrindt dann am Abend von einem ernsten und sicherheitsrelevanten Vorgang.
2: Meine Einschätzung, dass wir es hier mit einem hybriden Anschlagsszenario zu tun haben.
1: Drohnensichtungen kenne man bereits, aber
2: dass eine Drohne bewaffnet mit Sprengstoff sich hier auf einem Flughafengelände befindet, das ist ein neues Bedrohungsszenario.